0: Thema sein, die Aufnahme Mariens in den Himmel. Aber ich sage es gleich, es ist einfach so, dass ihr, wenn ich richtig gehe, die Mariendogmen alle durchnehmen wollt. Gegrüßet seist du, Maria, voll der Gnade. Der Herr ist mit dir.
1: Du bist gebenedeit ist die Frucht deines Leibes, Jesus. Heilige Maria, Mutter Gottes, bitte für uns Sünder, jetzt und in der Stunde unseres Todes. Amen.
0: Es war also am Vorabend des Festes der Verkündigung des Erzengels Gabriel an Maria, dass sie Mutter Gottes werden sollte. Wir haben schon an der Tatsache, dass das, was wir von Maria wirklich also als von Gott geoffenbart glauben, dass wir das in einem Atemzug betrachtet, das sagt ja auch etwas aus. Das, was wir von Maria glauben, das hat alles einen engen Zusammenhang und steht in direkten Zusammenhang mit unserer Berufung, mit unserem Ziel, steht mit dem dreifaltigen Gott im Zusammenhang. So ist die Verkündigung der Beginn dessen, wie man es auf Erden sieht, dass sie Mutter Gottes werden soll. Eines der Grundglaubenslehren. Sie ist Mutter Gottes. Und dass sie trotzdem das ohne Zutun eines Mannes werden soll, sie ist Jungfrau. Das sind sozusagen die beiden ersten Wahrheiten, deren man sich bewusst geworden ist in der Kirche oder die von Anfang an klar sind aus der Heiligen Schrift. Und man ist dann auch dazu gelangt, ja, das war vorbereitet, sie ist von der Erbsünde nie berührt worden, unbefleckte Empfängnis. 1854 feierlich verkündet. Und ja, das vollendet sich in dem, was wir heute betrachten, was 1950 feierlich verkündet worden ist, dass sie nach Vollendung ihres irdischen Lebenslaufs mit Leib und Seele in die himmlische Herrlichkeit aufgenommen ist. Das ist das Dogma, das Pius XII. 1950 feierlich verkündet hat. Aber das alles ist zeitlos. Bei Gott ist die Zeit nicht mehr. Und ich bin sicher, dass ihr schon auch am 15. August in besonderer Weise berührt worden seid. Also ich jedenfalls, ich finde diesen Tag immer so ganz, ohne dass man besonders viel damit zu tun haben muss schon einmal, also oder dass man jetzt tief ins Gebet versunken sein müsste, rein der 15. August einmal, und ich glaube, das wären auch viele Leute, die vielleicht gar nicht jeden Sonntag oder geschweige denn zur Heiligen Messe gehen, nachvollziehen können, hier tut sich ein Fenster auf in den Himmel an diesem Tag. Und wenn du den Mariazell am 15. August ein paar Leute fragen würdest, wahrscheinlich würdest viele finden, ja, wir sind heute halt nach Mariazell gekommen, oder vielleicht andere große Wallfahrtsorte, oder auch hier, in Kleinmariazell, wo wir die Aufnahme Mariens als Kuppelfresko haben. Viele Leute werden sagen, ja, der Tag ist was Besonderes. Na, und der soll frei bleiben, auch wenn ich sonst nicht in Kirchen gehe, aber frei soll er sein, vielleicht auch der 8. Dezember. Am 15. August, da ist ein Tag, wo sich ein Fenster in die Heimat auftut. Unsere Heimat ist im Himmel. Von dort her erwarten wir Christus, den Herrn als Retter, der unseren Leib verwandeln wird in die Gestalt seines verherrlichten Leibes. Ah, Maria. Ja, bei der ist er das schon. Ja, genau. Da Das ist das Geheimnis der Aufnahme Mariens in den Himmel. Und die verwandelt auch, ja genau, mit Leib und Seele in die Herrlichkeit des Himmels aufgenommen. Weil sie ganz von Gott, von Christus durchdrungen ist mit seiner Kraft. Bei der Vorbereitung auf dieses Thema war ich zunächst überrascht, dass im Katechismus eigentlich in Wahrheit nur eine Nummer drüber steht. Habe ich mir gedacht, wo soll ich dann das hernehmen? Und dann ist noch eine zweite Nummer, das ist aber nur, ihr kennt es vielleicht, die Kurztexte, das ist immer die Zusammenfassung, nicht? Also eine Nummer. Aber die lese ich euch jetzt einmal vor und dann schauen wir weiter. Schließlich wurde die unbefleckte Jungfrau von jedem Makel der Erbsünde unversehrt bewahrt. Nach Vollendung des irdischen Lebenslaufs mit Leib und Seele in die himmlische Herrlichkeit aufgenommen und als Königin des Alls vom Herrn erhöht, um in vollkommener Weise ihren Sohn gleichgestaltet zu sein, dem Herrn der Herren und dem Sieger über Sünde und Tod. Die Aufnahme der heiligen Jungfrau ist eine einzigartige Teilhabe an der Auferstehung ihres Sohnes und eine Vorwegnahme der Auferstehung der anderen Christen. Eigentlich ist mir dann, nachdem ich alles oder als ich ans Ende der Vorbereitung gekommen bin, klar geworden, da ist eigentlich schon alles gesagt in einem Absatz. Aber es wird euch wahrscheinlich jetzt so gegangen sein, dass das ein bisschen viel auf einmal ist. Dass man das jetzt nicht alles sich vorstellen kann und oder das kann man sich auch sicher nicht alles vorstellen, sage ich gleich vorweg, oder merken oder ja erfassen kann. Und das werden wir jetzt entfalten, gemeinsam, in 5 Schritten. Erstens, was verstehen wir unter der Aufnahme Mariens in den Himmel? Zweitens, was sagt uns die Heilige Schrift darüber? Drittens, wie ist der Glaube an Marie Aufnahme in der Kirche weitergegeben worden? Viertens, was bedeutet das für Maria? Und fünftens, was bedeutet das für uns Menschen? Also zum ersten Punkt. Was verstehen wir unter der Aufnahme Mariens in den Himmel? Wir verstehen darunter, dass Maria in die Herrlichkeit hinübergeführt worden ist, in der der auferstandene Christus schon ist. Der auferstandene und in den Himmel aufgefahrene Christus ist. Und zwar ist sie das von ihrer Seele und ihrem Leib her. Beides. Maria nimmt also teil an der Wirklichkeit der Verklärung von Jesus, der ewigen Verklärung, nicht der am Berg Tabor, sondern der Verherrlichung ihres Sohnes. Damit erfüllt sich also an Maria, was in der Auferstehung von Jesus grundgelegt ist, aber nicht nur für Maria, sondern für jeden Menschen, der mit Gott verbunden lebt. Das ist grundgelegt. Und wann wird es kommen? Wenn Jesus wiederkommt, bei der zweiten Ankunft Christi. Wenn Jesus die Toten auferwecken wird und die Macht Gottes im Heiligen Geist, dem Leib und der Seele nach auch uns vollenden wird. Aber bei Maria ist es schon da. Seit ihrem Sterben ist es der Fall. Sie nimmt jetzt schon teil. Und so ist sie auch die Königin des Himmels, auch verständlich irgendwie. Gibt es auch ein Deckenfresko, das ist über dem Altarraum vor der Krönung Mariens. Wenn sie ganz gleich nach dem Tod dort ist, dann ist sie irgendwie die Erste dort, die Königin des Himmels. Ja, jetzt sagen wir, ja, das ist ein Dogma. Dogma hat leider einen negativen Beigeschmack bekommen, so in den letzten Jahrzehnten. Das wollen wir einmal einfach hinter uns lassen. Was ist ein Dogma im Sinne, in dem wir es in der Kirche verwenden? Das ist ein Glaubenssatz, ein verbindlicher Glaubenssatz. Dogma, rein vom Wort her, das kann mehr heißen. Aber Dogma ist ein verbindlicher Glaube. Und wie jeder Glaubenssatz ist auch der von der Aufnahme Mariens in der Heiligen Schrift enthalten. Das sind die zentralen Glaubensinhalte. Jetzt könnt ihr wahrscheinlich sagen, na, wo steht denn das? Wo steht denn da, dass dann Maria, als sie starb, direkt in den Himmel aufgenommen wurde, und zwar mit Leib und Seele? Es ergibt sich aus der Heiligen Schrift insgesamt. Implizit. Wie ist das jetzt gemeint? Die Aufnahme Mariens ist im Gesamtbild, das die Bibel über das Verhältnis von Maria zu ihrem Sohn Christus gibt, enthalten. Paulus sagt ja, dass derjenige, der an Christus glaubt, in Christus ist. In Christus ist. Also du bist in Christus. Was bedeutet das? In seinem Einflussbereich. Er wirkt auch in dir. Er tut was mit dir. Christus wirkt nämlich durch seine Kraft, das heißt Dynamis auf Griechisch. Und so ist auch der, der in Christus lebt, wenn du in Christus lebst, in seiner Dynamik. Und er ist ja auferstanden. Das ist eine ganz besondere Dynamik. Da ist nämlich auch das größte Unheil, das sein kann, nämlich der Tod, nicht eine absolute Grenze. Er hat den Tod besiegt. Und wenn wir mit Christus leben und sterben, werden wir auch mit ihm auferstehen. Also in Christus sein, das bedeutet, dass der, der in Christus ist, immer mehr dem auferstandenen Christus gleichgestaltet wird. Immer mehr wir Jesus werden. Und das geht durch die Kraft von Christus, der uns verwandelt und letztlich unseren Leib verwandelt wird in die Kraft seines verherrlichten Leibes. Dass Maria als seine Mutter mit ihm aufs Engste verbunden war, das ist uns irgendwie plausibel. Aber vielleicht ist es uns biologisch plausibel. Den Müttern unter euch auf jeden Fall. Aber das hat nicht nur eine biologische Seite. Die Grundlage ihrer Mutterschaft ist, dass sie mit ihm im Geist eins ist. Und so hat sie mit ihm entscheidend an der Erlösung mitgewirkt. Schon dadurch, dass sie vorbereitet war darauf, schon im Vorhinein das, was erst nachher geschehen ist, nämlich die Erlösung, die in der Auferstehung eigentlich dann siegt, durch diese Auferstehung, durch den Sieg über den Tod, der ist ja die Folge der Sünde, ist sie schon im Vorhinein von der Sünde bewahrt blieben, unbefleckte Empfängnis. Das heißt also, dass sie in geistiger Weise schon eine besondere Beziehung zum Erlöser hat. Die Kraft des Erlösers hat in ihrem Leben die ganze Zeit gewirkt. und sich voll ausgewirkt. Der Auferstandene konnte, so schreibt der Dogmatiker Michael Schmaus, der Auferstandene konnte an seiner sündenlosen Mutter sein Bild in vollkommener Weise ausgestalten. Der Auferstandene konnte in seiner sündenlosen Mutter sein Bild voll ausgestalten, sodass sie sein vollkommenes Abbild in der Ganzheit ihres Wesens wurde. Also Maria ist ganz der Spiegel von ihrem Sohn geworden. Innerlich, ganz. So dürfen wir, Maria, die erst Erlöste, auch die voll und ganz Erlöste nennen. An ihr ist die Kraft Auferstehung Christi voll zum Durchbruch gekommen. Ja, jetzt haben wir viel theoretisiert, könnt ihr sagen, aber was ist jetzt mit der Heiligen Schrift? Manchmal wird, um die Aufnahme Mariens zu begründen, werden einzelne Stellen der Heiligen Schrift hergenommen. Wie zum Beispiel, Feindschaft setze ich zwischen dich und die Frau, zwischen deinem Nachwuchs und ihrem Nachwuchs. Er trifft dich am Kopf und du triffst ihn an der Ferse. Das ist Genesis 3,15. Oder, der Engel trat bei ihr ein und sagte, sei gegrüßt, du Begnadete, der Herr ist mit dir. Lukas 1,28, Verkündigung. Das erste ist, ja, so, dass man sagen kann, gut, das lässt sich gut mit dem, dass wir glauben, dass Maria direkt in den Himmel aufgenommen ist, vereinbaren, aber es steht nicht da. Das zweite, die Verkündigung, ja, du bist voll der Gnade, das könnte schon sein, dass das in deiner Aufnahme in den Himmel endet, aber es steht nicht wirklich da. Wir merken also an diesen Schriftstellen als Einzelne, heraus können wir nicht das Dogma ableiten. Da gibt es jetzt zwei wesentliche Wörter da in dem Satz, den ich gerade gesagt habe. Als Einzelne und aus diesen Schriftstellen als Einzelne und wir, diese beiden Dinge. Gehen wir zum Zweiten zuerst. Wir, also du oder ich allein nicht, wir glauben in einer Gemeinschaft, der Kirche. Und die Schriftstellen, die Heilige Schrift als Ganze läuft daraus hinauf, dass Maria nach ihrem irdischen Leben in den Himmel aufgenommen worden ist. Und ihr müsst euch das jetzt so vorstellen, die Gemeinschaft der Kirche, aber nicht nur die irdische Gemeinschaft, sondern der mystische Leib Christi, geht, weil er ja eine übernatürliche Sache, ein übernatürliches Wesen hat, geht den Weg von den im Keim vorhandenen Aussagen über Maria hin zu der Gewissheit, dass das bedeuten muss, dass Maria gleich nach ihrem Tod ganz an der Auferstehungsherrlichkeit teilhatte. Es ist eine Erkenntnis, eine von Gott dem mystischen Leib Christi der Kirche geschenkte Erkenntnis, die sich ergibt aus all den Aussagen der Heiligen Schrift zusammengelesen. Das ist natürlich eine Hürde. Und besonders fürs technische Hirn von uns heute. Ich meine, uns, jeder ist ein bisschen verschieden veranlagt, aber du musst heute alles schlussfolgernd beweisen. Mit 01, 01, 01, so funktioniert der Computer, ne? Und wenn das nicht so nachweisbar ist, dann kann es ja nicht wirklich sein, sagt man dann. Aber es geht ja ums Wahrsein. Und wahr ist nicht gleich wirklich. Wahr ist mehr als wirklich. Das ist jetzt ein bisschen philosophisch. Die Ilse hat mal gesagt, ich tue gerne ein wenig philosophisch, der Herrin stimmt. Ich möchte mich nicht gescheiter machen, als ich bin kein Philosoph. Aber das merkt man doch im Leben. Vielleicht geht's euch, ihr seid doch auch schon lebenserfahrenere Menschen, manchmal in Zusammenarbeit mit jüngeren Menschen so, dass ihr sagt, gibt's das tatsächlich? Der schaut nur auf korrekt. Perfekt muss es sein. Ablauf muss stimmen. Also so wie ein Computer funktioniert. Aber der Mensch geht drauf dabei. Oder von der Arbeit, möglicherweise haben manche schon ihre Erfahrungen gemacht dabei. Also das kann ja nicht das Ganze sein, wenn es eigentlich zugrunde geht. Das ist jetzt mein persönliches Gleichnis dazu, wie ein vielleicht sehr schwaches und entferntes und mit wenig Ähnlichkeit ausgezeichnetes Gleichnis für das, wie die Kirche zu einer Glaubensüberzeugung gelangt, sehr wohl aus der Heiligen Schrift, aus den im Keim vorhandenen Aussagen zur Gesamtgewissheit gelangt, ja, Maria ist nach Ablauf ihres irdischen Lebens mit Leib und Seele in die himmlische Herrlichkeit aufgenommen. Die Kirche ist lebendig. Das Wort Gottes wird in der Kirche lebendig aufgenommen, geglaubt, nicht exegetisch zerpflückt und analysiert. Das gehört auch dazu, aber da gehört mehr dazu. Wir glauben.

Ja, wie ist dieser Glaube jetzt weitergegeben worden? Er ist ja schon in der Heiligen Schrift als Ganzheit enthalten, als Gesamtbild von Maria. Es gibt den Keim im Glauben schon, ganz am Anfang, dass Maria die zweite Eva ist. Und sie steht im Kampf gegen die Sünde auf der Seite Christi und nimmt deshalb auch an seinem Sieg anders teil als alle übrigen. Sie ist sozusagen der Resonanzkörper des Sieges Christi, so wie wir die Gitarre jetzt Resonanz gehört haben vom Mikro, weil ich zu laut geredet habe. Also, der volle Sieg Christi beinhaltet, dass auch der Tod als die Folge der Sünde überwunden wird. Und was das Dogma von 1950 aussagt, findet sich somit schon

Punkt vertreten, dass die Aufnahme Mariens in der Offenbarung enthalten ist und dass es angemessen ist, sie zu definieren, also dass diesen Schritt zu vollziehen. Wir merken, die unmittelbare Prozedere hin zu dieser Verkündigung kommt genau aus dem Glauben der Kirche. Der Papst fragt rund, wie es auch in der ganzen Kirche ausschaut. Und die Bischöfe sagen, ja, so ist es, das glauben wir tatsächlich auch bei uns. Das ist keine Demokratie. Es ist eine Bestätigung dessen, was der Heilige Geist nahelegt. Und so möchte ich euch noch die Worte, die entscheidende Stelle in der apostolischen Konstitution Munificentissimus Deus von 1950 vorlesen. Nachdem wir nun aber wieder inständig zu Gott gefleht und den Geist der Wahrheit angerufen haben, verkünden, erklären und definieren wir zur Verherrlichung des allmächtigen Gottes, dessen ganz besonderes Wohlwollen über die Jungfrau Maria gewaltet hat, zur Ehre seines Sohnes, des unsterblichen Königs der Ewigkeit, des Siegers über Sünde und Tod, zur Mehrung der Herrlichkeit der erhabenen Gottesmutter, zur Freude und zum Jubel der ganzen Kirche, in der Kraft der Vollmacht unseres Herrn Jesus Christus, der heiligen Apostel Petrus und Paulus und unserer eigenen Vollmacht, es ist eine von Gott geoffenbarte Glaubenswahrheit, dass die unbefleckte, immer jungfräuliche Gottesmutter Maria nach Vollendung ihres irdischen Lebenslaufes mit Leib und Seele zur himmlischen Herrlichkeit aufgenommen ist. Maria, du bist die Königin des Himmels und der Erde. Ja, was bedeutet's für dich, Maria, was bedeutet's für uns? Das sind noch die beiden Schritte, die wir gehen wollen. Ja, wenn man das Kuppelfresko in der Basilika anschaut, dann ist es ein Emporschweben von Maria. Da unten ist ein Grab abgebildet, so ein Steingrab, ein prunkvolles, und Maria schwebt halt da hinauf. Vielleicht so ähnlich wie die Himmelfahrt Christi. Ihr kennt's vielleicht, verschiedene Darstellungen, verschiedenen Kirchen. Dazu müssen wir zweierlei uns vorstellen, oder vorstellen kann man sich's ja nicht, bedenken. Zum einen ist die Himmelfahrt Christi eines. Maria, wie wir sagen, Himmelfahrt, aber es ist Marie Aufnahme in den Himmel ein anderes. Christus ist aus der eigenen Kraft seiner Gottheit in den Himmel aufgestiegen. Maria ist in den Himmel aufgenommen worden. Maria hat ihre Herrlichkeit als etwas, das an ihr geschieht, erfahren. Sie ist ein Mensch. Es ist etwas Geschenktes. Als Aufnahme hat sie es erlebt. Ja? Darum ist der offizielle Titel des Festes die Aufnahme Mariens in den Himmel. Das Zweite, was wir bedenken müssen, die Definition der Glaubenslehre über die Aufnahme Mariens sagt nicht, wie sie gestorben ist. Das wissen wir nicht. Die Art ihres Todes, die kennen wir nicht. Es steht nur fest, dass Maria, weil sie von der Erbsünde frei war, nicht dem Tod verhaftet war, wie jeder andere Mensch. Also weil sie ohne Sünde war, war es logisch, dass sie nicht im Tod bleibt, sondern gleich in den Himmel kommt. Gehen wir so. Das ist klar.
über das Wie.

0: sie gestorben ist, das ist nicht Glaubensinhalt. Also wenn wir so ein Fresko, ein Bild sehen, dann ist es uns halt eine Vorstellungshilfe. Aha, Maria ist in den Himmel aufgenommen worden. Das Fresko stellt nicht dar, wie das geschehen ist, wie man sich das vorstellen soll. Man kann es sich jetzt nicht, also das ist nicht der Inhalt des Glaubens. Es geht um das, dass sie direkt nach ihrem Tod in die Herrlichkeit des Himmels aufgenommen worden ist. Man muss auch eines sagen, wenn Christus gelitten hat bei seinem Sterben, dann ist es auch stimmig, wenn Maria genauso an der Leidensfähigkeit ihres Sohnes teilnimmt. Also, dass Maria einen Tod erleidet, der schmerzhaft ist, ist insofern logisch, weil es auch sogar dem Sohn Gottes so gegangen ist. Oder weil genau das der Weg war, der Weg des Kreuzes zur Auferstehung. Aber doch war der Tod Mariens besonders, insofern, als er, man könnte sagen, eine Selbstverzehrung in der Liebe war. Sie hat sich in der Liebe, die Gott in ihr entzündet hat, verzehrt. Sie war voll Liebe. Und mit der Aufnahme in den Himmel war bei Maria dann eigentlich das zeitlich vorverlegt, was den übrigen am Ende der Geschichte verheißen ist. Der Unterschied der Erlösung von Maria im Vergleich zu den anderen Menschen besteht also in der Zeit. Sie ist gleich ganz vollendet worden. Wenn wir uns jetzt den Aspekt von Leib und Seele, mit Leib und Seele in den Himmel aufgenommen wurde, anschauen, dann bedeutet das, dass Gott ihre Seele fähig gemacht hat, sich wieder zu ihrem Leib zu gesellen. Weil beim Tod wird Seele und Leib getrennt. Gott hat Maria ihre Seele fähig gemacht, dass sie sich wieder zu ihrem Leib gesellt und sich in ihrem Leib mit der Kraft und der Lebensfülle des Himmels ausdrückt. Das bedeutet, dass der Leib ganz von der von Gott geprägten Seele durchherrscht wird, gestaltet wird. Eine schwache Ahnung davon können wir vielleicht bekommen, dadurch, dass wir aus unserer Erfahrung wissen, ein betender Mensch ist schön. Ich glaube, ihr wisst, was ich meine, wir brauchen es jetzt lang ausfalten. Das ist, die Seele spricht aus dem Leib heraus. Und wenn die Kirche glaubt, dass Maria mit Leib und Seele in die Herrlichkeit des Himmels aufgenommen wurde, so ist das gleichzeitig auch eine Positionierung gegenüber was, was wir heute auch gut kennen. Damals hat man das Gnosis genannt. Viele reden heute von Seele und so und dann halt von Wiedergeburt und das. Aber dass nicht nur die Seele weiterlebt, sondern dass wir einen neuen Leib bekommen, das ist entscheidend. Und das hat die Kirche auch betonen wollen, damit, dass sie sagte, mit Leib und Seele in den Himmel aufgenommen. Zum christlichen Glauben an die Auferstehung gehört der ganze Mensch. Also die Auferstehung des ganzen Menschen glauben wir. Die ist an Maria schon geschehen. Das ist auch etwas, was wir aus dem Dogma entnehmen. Was wir im Glaubensbekenntnis als Hoffnung bekennen, das verkündet das Dogma von der Aufnahme Maria als schon erfüllt. Nun, in welchem Zusammenhang steht das Dogma von der Aufnahme Mariens mit den anderen? Wir haben es eigentlich schon ermessen können zu Beginn. Die beiden Kerndogmen sind sozusagen die Mutterschaft und die Jungfräulichkeit. Die Tatsache, dass sie von Sünde frei ist, die unbefleckte Empfängnis ist die Vorbereitung und die Aufnahme in den Himmel ist die volle Frucht, auf die Ewigkeit hinbezogene Frucht, die eschatologische Frucht, so könnte man das erklären, die Auswirkung auf die Ewigkeit. Wir erkennen, dass Gottes gnädige Erwählung sich in der Erdenzeit und in der Ewigkeit auswirkt. Das sehen wir an Maria. Sie führt ein gottgefälliges Leben. Sie ist die volle Nachfolgerin Jesu Christi, erste Jüngerin sozusagen. Und sie ist die erste, die in der vollen Gemeinschaft mit ihm in der Ewigkeit ist. Weil, so sagt Wolfgang Beinert im Handbuch der Marienkunde, weil aber sowohl die Gnade als auch und deswegen der Glaube Mariens außerordentlich vollkommen waren, also die Gnade, das ist das, was ihr von Gott geschenkt ist, und der Glaube ihre Antwort drauf, der auch ihr Leben umfasst, deswegen ist auch ihre Verherrlichung eine außerordentliche. Sagt das nicht auch was für uns aus? Die Gnade und der Glaube in Maria sind aber schon die Frucht der Erlösungstat Christi und kommen durch ihre Verbindung mit Christus zur Wirkung. Somit können wir sagen, dass auch die Aufnahme Mariens eine Frucht des Erlösungswerkes Christi ist. Es klingt jetzt schon an, was das für uns bedeutet. Es bedeutet aus der Sicht des Menschen, in der Aufnahme Mariens kommt ein voll und ganz Jesus nachfolgen, eine vollkommene Jüngerschaft an ihr letztes Ziel, ohne Abstriche. Was es genau sein wird, wenn unsere Jüngerschaft ans Ziel kommt, was wir sein werden, ist noch nicht offenbar geworden, sagt der erste Johannesbrief 3,2. Wir werden ihn sehen, wie er ist, aber was wir sein werden, ist noch nicht offenbar geworden. Das genügt. Mehr brauchen wir nicht zu wissen. Aber es wird vollendet sein. Jedenfalls ist das Dogma von der Aufnahme Mariens ein Grund der Zuversicht für alle Menschen guten Willens, dass sie für die Herrlichkeit des Himmels berufen sind. Was an Maria bei ihrer Aufnahme in den Himmel schon geschehen ist, zeigt uns, zu welcher Höhe der Vollendung der Mensch berufen ist. Die Kraft des auferstandenen Christus hat sich an Maria zwar in einzigartiger Weise ausgewirkt, doch sie wird sich auch an allen übrigen auswirken. An Maria ist anschaulich geworden, dass nicht nur ein Weiterleben der Seele, sondern auch ein Weiterleben des ganzen Menschen durch Christus gewährleistet ist. In der Aufnahme Mariens wird die Einheit von Leib und Seele im erlösten Menschen angezeigt. Im verklärten Zustand lebt nicht der Geist allein ohne den Leib, sondern der ganze Mensch lebt weiter. Die Aufnahme Mariens mit Leib und Seele in den Himmel zeigt uns somit auch, dass die materielle Welt auch einen festen Platz in der Offenbarung Gottes hat. Ihr kommt in verwandeltem Zustand auch eine ewige Dauer zu. Wir werden einen neuen Leib bekommen. Auch auf die Materie wirkt die Kraft Christi und des Vaters. Dass Gott in allem, also auch in der Materie, verherrlicht wird. Zur größeren Ehre Gottes dient diese Glaubenslehre, hat Pius XII. Da auch formuliert, wie wir zuerst gehört haben. Und es gibt einen großen Trost, Wenn wir die Verherrlichung Mariens mit ihrer Gottesmutterschaft im Zusammenhang sehen, dann ist das Ziel, an dem Maria schon ist, nicht nur ihr Persönliches, sondern das der Kirche und der erlösten Menschheit überhaupt. Ausgehend davon kann man sagen, und diese Worte, glaube ich, sind für uns in diesen, sagen wir ruhig, Monaten, finde ich, ein großer Trost, mit Wolfgang Beinert sagen. In Maria ist die Kirche endgültig und bleibend an ihrem Ziel angekommen. Sie kann es im Nachhinein nicht mehr verfehlen. Die Verherrlichung Marias ist Garantie für die Verherrlichung der Kirche am Ende der Zeiten. So wird sie auch aus dieser Sicht zum Urbild der Kirche. Was an ihr geschehen ist, ist der Punkt, auf den die Geschichte der Kirche allem äußeren Anschein entgegen tendiert. Maria wird zum Zeichen für die Kirche. An ihr kann sie ermessen, was sie selber sein soll und sein wird. Ein großer Trost. Maria ist in dieser Zeit und in der Ewigkeit in Solidarität mit allen Menschen. Was sie aber vor allen anderen einzigartig sein lässt, ist die Weise ihrer Herrlichkeit. Sie kommt aus ihrer unwiederholbar engen Verbindung mit ihrem Sohn Jesus Christus. Damit möchte ich zum Schluss kommen. Maria ist nach ihrem irdischen Leben in die Herrlichkeit des Himmels aufgenommen, mit Leib und Seele, das glauben wir. Und wir glauben, dass sie somit das Geschenk bekommen hat, was uns allen als Geschenk zugesagt ist, in der Nachfolge ihres Sohnes. Ein Gebet aus der Ostkirche sagt: Bei deiner Niederkunft hast du die Jungfräulichkeit bewahrt. Bei deinem Entschlafen hast du die Welt nicht verlassen, o Mutter Gottes, du bist zurückgekehrt zum Quell des Lebens, die du den lebendigen Gott empfingst und durch deine Gebete unsere Seelen vom Tod befreien wirst. Gegrüßet seist du, Maria, voll der Gnade. Der Herr ist mit dir.
1: Du bist gebenedeit unter den Frauen. Und gebenedeit ist die Frucht deines Leibes, Jesus. Heilige Maria, Mutter Gottes, bitte für uns Sünder.

Das war die Sendung mit dem Titel «Die Aufnahme Mariens in den Himmel». Ein herzliches Vergelt's Gott am Bruder Johannes Fischer-Reder. Auch Ihnen möchte ich Danke sagen, liebe Zuhörer und Zuhörerinnen, dass Sie Radio Gloria eingeschaltet haben und mit dabei sind. Gottes Segen.

Wir beten jetzt zum heiligen Erzengel Michael. Dieses Gebet wird täglich im Heiligtum vom Erzengel auf dem Monte Sant'Angelo in Süditalien gebetet. Im Namen des Vaters und des Sohnes und des Heiligen Geistes. Amen. Hoher Fürst der himmlischen Heerscharen, tapferer Kämpfer des Allerhöchsten, eifernder Liebhaber der Ehre des Herrn, Schrecken der aufrührerischen Engel, Liebling und Entzücken aller gerechten Engel, mein lieber Erzengel Sankt Michael. Ich möchte in der Zahl der dir Ergebenen und deiner Diener sein. Und deshalb bringe ich mich dir heute dar. Ich schenke und weihe mich dir, und ich stelle mich selbst, meine Familie und all das Meine unter deinen machtvollen Schutz. Die Gabe meiner Dienstbereitschaft ist zwar klein, da ich ein armseliger Sünder bin, aber dir ist doch wohlgefällig die Gesinnung meines Herzens, und du gedenkst dessen, wenn ich von heute an unter deiner Obhut stehe, möchtest du mir in meinem ganzen Leben zur Seite stehen, mir vermitteln den Nachlass meiner vielen und schweren Sünden, die Gnade von ganzem Herzen meinen Gott zu lieben und meine liebe Mutter Maria, und mir alle Hilfe erflehen, derer ich bedarf, um die Krone der Herrlichkeit zu erlangen. Verteidige mich immer vor den Feinden meiner Seele, besonders in der letzten Stunde meines Lebens. Komm alsdann, glorreicher Himmelsfürst, und stehe mir bei im letzten Streite. Mit deiner machtvollen Waffe halte fern von mir im Abgrund der Hölle jenen Engel des Frevels und des Hochmuts, den du einst im Kampfe vom Himmel hinabgestürzt hast. Amen. Heiliger Erzengel Michael, beschirme uns im Streite, damit wir nicht zugrunde gehen im jüngsten Gericht. Im Namen des Vaters und des Sohnes und des Heiligen Geistes. Amen.

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1: Wir beten den Barmherzigkeitsrosenkranz. Im Namen des Vaters und des Sohnes und des Heiligen Geistes. Amen. Vater unser im Himmel, geheiligt werde dein Name, dein Reich komme, dein Wille geschehe, wie im Himmel, so auf Erden. Unser tägliches Brot gib uns heute und vergib uns unsere Schuld, wie auch wir vergeben unseren Schuldigern. Und führe uns nicht in Versuchung, sondern erlöse uns von dem Bösen. Amen. Gegrüßet seist du, Maria, voll der Gnade, der Herr ist mit dir. Du bist gebenedeit unter den Frauen, und gebenedeit ist die Frucht deines Leibes, Jesus. Heilige Maria, Mutter Gottes, bitte für uns Sünder, jetzt und in der Stunde unseres Todes. Amen. Ich glaube an Gott, den Vater, den Allmächtigen, den Schöpfer des Himmels und der Erde, und an Jesus Christus, seinen eingeborenen Sohn, unseren Herrn, empfangen durch den Heiligen Geist, geboren von der Jungfrau Maria, gelitten unter Pontius Pilatus, gekreuzigt, gestorben und begraben, hinabgestiegen in das Reich des Todes, am dritten Tage auferstanden von den Toten, aufgefahren in den Himmel, er sitzt zur Rechten Gottes, des allmächtigen Vaters. Von dort wird er kommen, zu richten die Lebenden und die Toten. Ich glaube an den Heiligen Geist, die heilige katholische Kirche, Gemeinschaft der Heiligen, Vergebung der Sünden, die Auferstehung der Toten und das ewige Leben. Amen. Ewiger Vater, ich opfere dir auf, den Leib und das Blut, die Seele und die Gottheit deines über alles geliebten Sohnes, unseres Herrn Jesus Christus, zur Sühne für unsere Sünden und für die Sünden der ganzen Welt. Durch sein schmerzhaftes Leiden
2: hab Erbarmen mit uns und mit der ganzen Welt.
1: Durch sein schmerzhaftes Leiden
2: hab Erbarmen mit uns und mit der ganzen Welt.
1: Durch sein schmerzhaftes Leiden
2: hab Erbarmen mit uns und mit der ganzen Welt.
1: Durch sein schmerzhaftes Leiden
2: hab Erbarmen mit uns und mit der ganzen Welt.
1: Durch sein schmerzhaftes Leiden
2: hab Erbarmen mit uns und mit der ganzen Welt.
1: Durch sein schmerzhaftes Leiden
2: hab Erbarmen mit uns und mit der ganzen Welt.
1: Durch sein schmerzhaftes Leiden
2: hab Erbarmen mit uns und mit der ganzen Welt.
1: Durch sein schmerzhaftes Leiden
2: hab Erbarmen mit uns und mit der ganzen Welt.
1: Durch sein schmerzhaftes Leiden
2: hab Erbarmen mit uns und mit der ganzen Welt.
1: Durch sein schmerzhaftes Leiden
2: hab Erbarmen mit uns und mit der ganzen Welt.
1: Ewiger Vater, ich opfere dir auf den Leib und das Blut, die Seele und die Gottheit deines über alles geliebten Sohnes, unseres Herrn Jesus Christus, zur Sühne für unsere Sünden und für die Sünden der ganzen Welt. Durch sein schmerzhaftes Leiden
2: hab Erbarmen mit uns und mit der ganzen Welt.
1: Durch sein schmerzhaftes Leiden
2: hab Erbarmen mit uns und mit der ganzen Welt.
1: Durch sein schmerzhaftes Leiden
2: hab Erbarmen mit uns und mit der ganzen Welt.
1: Durch sein schmerzhaftes Leiden
2: hab Erbarmen mit uns und mit der ganzen Welt.
1: Durch sein schmerzhaftes Leiden,
2: hab Erbarmen mit uns und mit der ganzen Welt.
1: Durch sein schmerzhaftes Leiden,
2: hab Erbarmen mit uns und mit der ganzen Welt.
1: Durch sein schmerzhaftes Leiden,
2: hab Erbarmen mit uns und mit der ganzen Welt.
1: Durch sein schmerzhaftes Leiden,
2: hab Erbarmen mit uns und mit der ganzen Welt.
1: Durch sein schmerzhaftes Leiden,
2: hab Erbarmen mit uns und mit der ganzen Welt.
1: Durch sein schmerzhaftes Leiden,
2: hab Erbarmen mit uns und mit der ganzen Welt.
1: Ewiger Vater, ich opfere dir auf den Leib und das Blut, die Seele und die Gottheit deines über alles geliebten Sohnes, unseres Herrn Jesus Christus, zur Sühne für unsere Sünden und für die Sünden der ganzen Welt. Durch sein schmerzhaftes Leiden,
2: hab Erbarmen mit uns und mit der ganzen Welt.
1: Durch sein schmerzhaftes Leiden,
2: hab Erbarmen mit uns und mit der ganzen Welt.
1: Durch sein schmerzhaftes Leiden,
2: hab Erbarmen mit uns und mit der ganzen Welt.
1: Durch sein schmerzhaftes Leiden,
2: hab Erbarmen mit uns und mit der ganzen Welt.
1: Durch sein schmerzhaftes Leiden,
2: hab Erbarmen mit uns und mit der ganzen Welt.
1: Durch sein schmerzhaftes Leiden,
2: hab Erbarmen mit uns und mit der ganzen Welt.
1: Durch sein schmerzhaftes Leiden,
2: hab Erbarmen mit uns und mit der ganzen Welt.
1: Durch sein schmerzhaftes Leiden,
2: hab Erbarmen mit uns und mit der ganzen Welt.
1: Durch sein schmerzhaftes Leiden,
2: hab Erbarmen mit uns und mit der ganzen Welt.
1: Durch sein schmerzhaftes Leiden,
2: hab Erbarmen mit uns und mit der ganzen Welt.
1: Ewiger Vater, ich opfere dir auf den Leib und das Blut, die Seele und die Gottheit deines über alles geliebten Sohnes, unseres Herrn Jesus Christus, zur Sühne für unsere Sünden und für die Sünden der ganzen Welt. Durch sein schmerzhaftes Leiden,
2: hab Erbarmen mit uns und mit der ganzen Welt.
1: Durch sein schmerzhaftes Leiden,
2: hab Erbarmen mit uns und mit der ganzen Welt.
1: Durch sein schmerzhaftes Leiden,
2: hab Erbarmen mit uns und mit der ganzen Welt.
1: Durch sein schmerzhaftes Leiden,
2: hab Erbarmen mit uns und mit der ganzen Welt.
1: Durch sein schmerzhaftes Leiden,
2: hab Erbarmen mit uns und mit der ganzen Welt.
1: Durch sein schmerzhaftes Leiden,
2: hab Erbarmen mit uns und mit der ganzen Welt.
1: Durch sein schmerzhaftes Leiden,
2: hab Erbarmen mit uns und mit der ganzen Welt.
1: Durch sein schmerzhaftes Leiden,
2: hab Erbarmen mit uns und mit der ganzen Welt.
1: Durch sein schmerzhaftes Leiden,
2: hab Erbarmen mit uns und mit der ganzen Welt.
1: Durch sein schmerzhaftes Leiden,
2: hab Erbarmen mit uns und mit der ganzen Welt.
1: Ewiger Vater, ich opfere dir auf den Leib und das Blut, die Seele und die Gottheit deines über alles geliebten Sohnes, unseres Herrn Jesus Christus, zur Sühne für unsere Sünden und für die Sünden der ganzen Welt. Durch sein schmerzhaftes Leiden,
2: hab Erbarmen mit uns und mit der ganzen Welt.
1: Durch sein schmerzhaftes Leiden,
2: hab Erbarmen mit uns und mit der ganzen Welt.
1: Durch sein schmerzhaftes Leiden,
2: hab Erbarmen mit uns und mit der ganzen Welt.
1: Durch sein schmerzhaftes Leiden,
2: hab Erbarmen mit uns und mit der ganzen Welt.
1: Durch sein schmerzhaftes Leiden,
2: hab Erbarmen mit uns und mit der ganzen Welt.
1: Durch sein schmerzhaftes Leiden,
2: hab Erbarmen mit uns und mit der ganzen Welt.
1: Durch sein schmerzhaftes Leiden,
2: hab Erbarmen mit uns und mit der ganzen Welt.
1: durch sein schmerzhaftes Leiden.
2: Hab Erbarmen mit uns und mit der ganzen Welt.
1: Durch sein schmerzhaftes Leiden.
2: Hab Erbarmen mit uns und mit der ganzen Welt.
1: Durch sein schmerzhaftes Leiden.
2: Hab Erbarmen mit uns und mit der ganzen Welt.
1: Durch sein schmerzhaftes Leiden.
2: Hab Erbarmen mit uns und mit der ganzen Welt.
1: Heiliger Gott, heiliger starker Gott, heiliger unsterblicher Gott, hab Erbarmen mit uns und mit der ganzen Welt. Heiliger Gott, heiliger starker Gott, heiliger unsterblicher Gott, hab Erbarmen mit uns und mit der ganzen Welt. Heiliger Gott, heiliger starker Gott, heiliger unsterblicher Gott, hab Erbarmen mit uns und mit der ganzen Welt. Amen. O Blut und Wasser aus dem Herzen Jesu als Quelle der Barmherzigkeit für uns entströmt, Jesus, ich vertraue auf dich. O Blut und Wasser aus dem Herzen Jesu, als Quelle der Barmherzigkeit für uns entströmt, Jesus, ich vertraue auf dich. O Blut und Wasser aus dem Herzen Jesu, als Quelle der Barmherzigkeit für uns entströmt, Jesus, ich vertraue auf dich.

0: Wir beten die sieben Vater unser. Es ist ein Gebet, das der göttliche Heiland, der heiligen Birgitta von Schweden offenbart hat. Papst Pius IX. Kannte diese Gebete und approbierte sie am 31. Mai 1862, indem er sie als der Wahrheit entsprechend und zum großen Nutzen für das Heil der Seelen erachtete. Nach dem Gebet hören Sie die Verheißungen von Jesus, die mit diesem Gebet verbunden sind. Wir beginnen unser Gebet im Zeichen des Kreuzes. Im Namen des Vaters und des Sohnes und des Heiligen Geistes. Amen. O Jesus, ich will jetzt siebenmal das Vaterunser beten, in Vereinigung mit jener Liebe, in welcher du dieses Gebet in deinem Herzen geheiligt und versüßt hast. Nimm es von meinen Lippen in dein göttliches Herz auf, verbessere und vervollkommene es so sehr, dass es der allerheiligsten Dreifaltigkeit so viel Ehre und Freude bereite, wie du ihr auf Erden mit diesem Gebet erwiesen hast. Und diese mögen überströmen auf deine heiligste Menschwerdung zur Verherrlichung deiner heiligen Wunden und des kostbaren Blutes, das du daraus vergossen hast. Erstens, Beschneidung. Vater unser im Himmel, geheiligt werde dein Name, dein Reich komme, dein Wille geschehe, wie im Himmel, so auf Erden. Unser tägliches Brot gib uns heute und vergib uns unsere Schuld, wie auch wir vergeben unseren Schuldigern. Und führe uns nicht in Versuchung, sondern erlöse uns von dem Bösen. Gegrüßt seist du, Maria, voll der Gnade, der Herr ist mit dir, du bist gebenedeit unter den Frauen, und gebenedeit ist die Frucht deines Leibes, Jesus. Heilige Maria, Mutter Gottes, bitte für uns Sünder, jetzt und in der Stunde unseres Todes. Amen. Ewiger Vater, durch die unbefleckten Hände Mariens und das göttliche Herz Jesu opfere ich dir die ersten Wunden, die ersten Schmerzen und die erste Blutvergießung Jesu auf, zur Sühne für meine und aller Menschen Jugendsünden und zur Verhütung erster Todsünden, besonders in meiner Verwandtschaft.
1: Zweitens, Blutschweiß. Vater unser im Himmel, geheiligt werde dein Name, dein Reich komme, dein Wille geschehe, wie im Himmel so auf Erden. Unser tägliches Brot gib uns heute und vergib uns unsere Schuld, wie auch wir vergeben unseren Schuldigern, und führe uns nicht in Versuchung, sondern erlöse uns von dem Bösen. Gegrüßt seist du, Maria, voll der Gnade, der Herr ist mit dir, du bist gebenedeit unter den Frauen, und gebenedeit ist die Frucht deines Leibes, Jesus. Heilige Maria, Mutter Gottes, bitte für uns Sünder, jetzt und in der Stunde unseres Todes. Amen. Ewiger Vater, durch die unbefleckten Hände Mariens und das göttliche Herz Jesu opfere ich dir die furchtbaren Leiden des Herzens Jesu am Ölberg auf und jeden Tropfen seines Blutschweißes zur Sühne für meine und aller Menschen Sünden des Herzens, zur Verhütung solcher Sünden und für die Vermehrung der Gottes- und Nächstenliebe.
0: Drittens, Geißelung. Vater unser im Himmel, geheiligt werde dein Name, dein Reich komme, dein Wille geschehe, wie im Himmel, so auf Erden. Unser tägliches Brot gib uns heute und vergib uns unsere Schuld, wie auch wir vergeben unseren Schuldigern. Und führe uns nicht in Versuchung, sondern erlöse uns von dem Bösen. Gegrüßt seist du, Maria, voll der Gnade, der Herr ist mit dir, du bist gebenedeit unter den Frauen, und gebenedeit ist die Frucht deines Leibes, Jesus. Heilige Maria, Mutter Gottes, bitte für uns Sünder, jetzt und in der Stunde unseres Todes. Amen. Ewiger Vater, durch die unbefleckten Hände Mariens und das göttliche Herz Jesu opfere ich dir die vielen tausend Wunden, die grausamen Schmerzen und das kostbare Blut Jesu von der Geißelung auf, zur Sühne für meine und alle Menschen Sünden des Fleisches, zur Verhütung solcher Sünden und für die Bewahrung der Unschuld, besonders in meiner Verwandtschaft.
1: Viertens, Dornenkrönung. Vater unser im Himmel, geheiligt werde dein Name, dein Reich komme, dein Wille geschehe, wie im Himmel, so auf Erden. Unser tägliches Brot gib uns heute und vergib uns unsere Schuld, wie auch wir vergeben unseren Schuldigern, und führe uns nicht in Versuchung, sondern erlöse uns von dem Bösen. Gegrüßt seist du, Maria, voll der Gnade, der Herr ist mit dir. Du bist gebenedeit unter den Frauen, und gebenedeit ist die Frucht deines Leibes, Jesus. Heilige Maria, Mutter Gottes, bitte für uns Sünder, jetzt und in der Stunde unseres Todes. Amen. Ewiger Vater, durch die unbefleckten Hände Mariens und das göttliche Herz Jesu opfere ich dir die Wunden, die Schmerzen und das kostbare Blut des heiligen Hauptes Jesu von der Dornenkrönung auf, zur Sühne für meine und aller Menschen Sünden des Geistes, zur Verhütung solcher Sünden und für die Ausbreitung des Königtums Christi auf Erden.
0: Fünftens, Kreuztragung. Vater unser im Himmel, geheiligt werde dein Name, dein Reich komme, dein Wille geschehe wie im Himmel, so auf Erden. Unser tägliches Brot gib uns heute und vergib uns unsere Schuld, wie auch wir vergeben unseren Schuldigern. Und führe uns nicht in Versuchung, sondern erlöse uns von dem Bösen. Gegrüßt seist du, Maria, voll der Gnade, der Herr ist mit dir, du bist gebenedeit unter den Frauen, und gebenedeit ist die Frucht deines Leibes, Jesus. Heilige Maria, Mutter Gottes, bitte für uns Sünder, jetzt und in der Stunde unseres Todes. Amen. Ewiger Vater, durch die unbefleckten Hände Mariens und das göttliche Herz Jesu opfere ich dir die Leiden Jesu auf seinem Kreuzweg auf, besonders seine heilige Schulterwunde und deren kostbares Blut, zur Sühne für meine und aller Menschen Auflehnung gegen das Kreuz und Murren gegen deine heiligen Anordnungen und alle anderen Zungensünden, zur Verhütung solcher Sünden und für wahre Kreuzesliebe.
1: Sechstens, Kreuzigung Jesu. Vater unser im Himmel, geheiligt werde dein Name, dein Reich komme, dein Wille geschehe, wie im Himmel, so auf Erden. Unser tägliches Brot gib uns heute und vergib uns unsere Schuld, wie auch wir vergeben unseren Schuldigern, und führe uns nicht in Versuchung, sondern erlöse uns von dem Bösen. Gegrüßt seist du, Maria, voll der Gnade, der Herr ist mit dir, du bist gebenedeit unter den Frauen, und gebenedeit ist die Frucht deines Leibes, Jesus. Heilige Maria, Mutter Gottes, bitte für uns Sünder, jetzt und in der Stunde unseres Todes. Amen. Ewiger Vater, durch die unbefleckten Hände Mariens und das göttliche Herz Jesu opfere ich dir deinen göttlichen Sohn am Kreuze auf, seine Annagelung und seine Erhöhung, seine Wunden an Händen und Füßen und die drei Ströme seines heiligen Blutes, die sich daraus für uns ergossen, seine äußerste Armut, seinen vollkommenen Gehorsam, alle seine Körper- und Seelenqualen, seinen kostbaren Tod und dessen unblutige Erneuerung in allen heiligen Messen der Erde, zur Sühne aller Verletzungen der heiligen Ordensgelübde und Ordensregeln, zur Genugtuung für meine und der Welt Sünden, für die Kranken und Sterbenden, für heiligmäßige Priester und Laien, für die Anliegen des Heiligen Vaters zur Wiederherstellung der christlichen Familie, für Starkmut im Glauben, für unser Vaterland und die Einheit der Völker in Christus und seiner Kirche, sowie für die Diaspora.
0: Siebtens, Öffnung der heiligen Seite. Vater unser im Himmel, geheiligt werde dein Name, dein Reich komme, dein Wille geschehe wie im Himmel so auf Erden. Unser tägliches Brot gib uns heute und vergib uns unsere Schuld, wie auch wir vergeben unseren Schuldigern. Und führe uns nicht in Versuchung, sondern erlöse uns von dem Bösen. Gegrüßt seist du, Maria, voll der Gnade, der Herr ist mit dir. Du bist gebenedeit unter den Frauen, und gebenedeit ist die Frucht deines Leibes, Jesus. Heilige Maria, Mutter Gottes, bitte für uns Sünder, jetzt und in der Stunde unseres Todes. Amen. Ewiger Vater, würdige dich, für die Bedürfnisse der heiligen Kirche und zur Sühne der Sünden aller Menschen, das kostbare Blut und Wasser anzunehmen, welches aus der Wunde des göttlichen Herzens Jesu geflossen ist, und sei uns allen gnädig und barmherzig. Blut Christi, letzter, kostbarer Inhalt deines heiligen Herzens, wasche mich rein von allen eigenen und fremden Sündenschulden. Wasser der Seite Christi, wasche mich rein von allen Sündenstrafen und lösche mir und allen armen Seelen die Flammen des Fegfeuers aus. Amen. Im Namen des Vaters und des Sohnes und des Heiligen Geistes. Amen. Der göttliche Heiland offenbarte der heiligen Birgitta noch zusätzliche folgende Verheißung. Wisset, dass ich denjenigen, welche 12 Jahre lang täglich 7 Vater Unser und Ave Maria zu Ehren meines kostbaren Blutes beten, große Gnaden erweisen werde. Erstens, sie kommen nicht ins Fegefeuer. Zweitens, ich werde sie in die Zahl der Märtyrer aufnehmen, wie wenn sie ihr Blut für den Glauben vergossen hätten. Drittens, ich werde 3 Seelen ihrer Anverwandten in der heiligmachenden Gnade erhalten, je nach ihrer Wahl. Viertens, die Seelen ihrer Verwandten bis ins 4. Glied werden der Hölle entgehen. Fünftens,

Ferdinand Holböck, Die neuen Heiligen der katholischen Kirche, Band 1, erschienen im Christiana Verlag. Die heilige Jeanne de Lanoux, auch Johanna vom Kreuz genannt. Sie war Ordensgründerin, geboren am 18. Juni 1660 in Saumur, Frankreich, gestorben am 17. August 1736 in Saumur. Die Heiligsprechung erfolgte am 31. Oktober 1982. Die am 9. November 1947 selig und am 31. Oktober 1982 gemeinsam mit der seligen Marguerite Bourgeois heilig gesprochene Jeanne de Lanoux wurde am 18. Juni 1660 in der französischen Stadt Saumur als zwölftes von zwölf Kindern eines bescheidenen kleinen Kaufmanns geboren. Sie folgte nach ihrer Kindheit und Jugend in ihres Perioden religiösen Eifers und dann wieder solche der Gleichgültigkeit und Lauheit gab, beruflich zunächst dem Beispiel ihres Vaters und arbeitete als tüchtige Geschäftsfrau. Da kam es eines Tages zur Begegnung mit der heiligmäßigen Frau Franziska Suchet in Rennes, die ihr ihre eigentliche Berufung offenbarte, nämlich sich der Armen anzunehmen und ein Beispiel heroischer Nächstenliebe zu geben. Trotz des Widerstandes von Seiten mancher Mitmenschen, auch ihres Beichtvaters, eröffnete sie um 1700 ein Heim für Waisenkinder. Um diese richtig betreuen und erziehen zu können, scharte sie von 1703 an Helferinnen um sich. Daraus entwickelte sich bald eine religiöse Gemeinschaft. Am Fest der heiligen Mutter Anna, dem 26. Juli 1704, wurden die ersten Schwestern der Kongregation der heiligen Anna von der Vorsehung eingekleidet. Am 24. September 1709 wurde die neu entstandene Kongregation vom Bischof von Angers anerkannt und approbiert und Jeanne de Lanoux, die sich nun Mutter Johanna vom Kreuz nannte, als Oberin bestimmt. Im Jahre 1727 war diese Ordenskongregation so weit herangewachsen, dass sie 24 Schwestern zählte, die sich der Betreuung von rund 300 Waisenkindern und hilfsbedürftigen alten Leuten widmeten. In der Gemeinschaft tauchten bald im Zusammenhang mit Problemen des Jansenismus Schwierigkeiten auf. Mutter Johanna vom Kreuz aber wies der kleinen Gemeinschaft klar den Weg der gesunden Lehre, vor allem auch was den Sakramentenempfang betraf. Sie machte aufgrund der ihr eigenen Gabe, der Unterscheidung der Geister, persönlich große Fortschritte im geistlichen Leben und wurde auch durch verschiedene Ekstasen und Visionen, die ihr zuteil wurden, begnadet. Am 17. August 1736 starb Mutter Johanna vom Kreuz, 70-jährig, hochverdient durch zahllose Liebeswerke, die sie persönlich und durch die Schwestern ihrer Kongregation an den Armen gewirkt hatte. Papst Johannes Paul II. Hat diese Heilige der Caritas in seiner Ansprache bei der Heiligsprechungsfeier in St. Peter in Rom am 31. Oktober 1982 treffend so charakterisiert. Am Ende des 17. Jahrhunderts, das von großen

materiellen und sozialen Schwierigkeiten gekennzeichnet war, die durch Hungersnöte, Missernten und strenge Winter noch verschärft wurden, ist die heilige Johanna vom Kreuz inmitten ihrer Heimatstadt Saumur den Familien und den Ärmsten der Stadt hilfreich und wirksam beigestanden. Sie, die zunächst als kluge und interessierte Geschäftsfrau bekannt war, wurde plötzlich zu einer großen Verschwenderin in der Liebe, als der Heilige Geist das Feuer ihrer Knauserei löschte und sie begreifen ließ, dass ihr glühender Glaube nach dem Feuer der Liebe verlangte und sie die Größe der Armut erfassen ließ. Im Buch des Propheten Jesaja heißt es, den Hungrigen dein Brot zu geben, die Armen aufzunehmen, die keine Wohnung haben, und wenn du einen Nackten siehst, diesen zu bekleiden und deinen Bruder nicht im Stich zu lassen. Johanna vom Kreuz hat dies alles im buchstäblichen Sinn verwirklicht. Sie besuchte die Menschen, die wie Tiere in Ställen hausten, sie brachte ihnen Nahrung und Kleidung, sie wusch ihre Kleider und gab ihnen notfalls ihre eigenen. Sie bemühte sich, die Elendsquartiere zu heizen. Sie sammelte auf den Straßen Menschen auf, die sie unterwegs antraf, und begann die Obdachlosen in ihre eigene Unterkunft aufzunehmen. Dann richtete sie nach und nach drei Häuser ein, die man ihr überlassen hatte und die sie Vorsehung nannte, um dort Waisenkinder, sich selbst überlassene junge Mädchen, in Not geratene Frauen, alte, hilfedürftige, von Hunger und Kälte heimgesuchte Menschen aufzunehmen. Kurz, sie nahm all jene auf, die beim jüngsten Gericht zu ihr sagen würden, ich hatte Hunger und Durst, ich war nackt, krank und obdachlos. Johanna vom Kreuz hat zwischen den Armen niemals einen Unterschied gemacht, ganz gleich, ob sie ihre Fürsorge verdienten oder nicht. Sie hat allen geholfen, sie trachtete aber auch, sie an ihrer Arbeit teilnehmen zu lassen, sowie die Kinder und Jugendlichen einen Beruf zu lehren. Sehr häufig machte Johanna vom Kreuz die Erfahrung, wie die Armen gedemütigt wurden, wenn sie selbst manchmal betteln ging, sich so schlecht wie diese Ärmsten ernährte, nicht zu reden von ihrem ständigen Fasten, ihren kurzen, unbequem verbrachten Nächten. Sie wollte, dass ihre Schwestern im gleichen Haus wie die Armen wohnten und das gleiche aßen wie diese, dass sie im Krankheitsfall so behandelt wurden wie diese und sich nur mit einem ganz einfachen, grauen Kleid bekleideten. Ihre Armen umgab Mutter Johanna vom Kreuz mit Zärtlichkeit. Bisweilen bereitete sie ihnen ein Festmahl. Von den Schwestern aber verlangte Mutter Johanna vom Kreuz, dass sie die Armen mit Hochachtung grüßen und zuerst bedienten. Die Bürger ihrer Stadt, auch Priester, kritisierten die übertriebene Strenge der Mutter Johanna gegen sich selbst und ihre zügellose Nächstenliebe, aber nichts konnte sie davon zurückhalten, nicht einmal der Einsturz ihres ersten Quartiers für die Aufnahme der Armen. Sie sagte, ich will mit den Armen, meinen Brüdern und Schwestern leben und sterben. Im damaligen Frankreich hatten bereits andere Initiativen wie die aus der Nächstenliebe des heiligen Vinzenz von Paul Erwachsenen Verbreitung gefunden. Aber in Saumur fehlte zu jener Zeit noch ein Heim für Alte und Kranke. Johanna vom Kreuz wollte einen karitativen Dienst für die Betreuung der hilfebedürftigen Kranken, die sich selbst überlassen waren, ins Leben rufen. Auch einen Besuchsdienst wollte sie organisieren und kleine Schulen für ihre Kinder errichten. Sie trachtete mit den ihr zur Verfügung stehenden Mitteln der Armut und der Obdachlosigkeit abzuhelfen. Ihr Beispiel könnte und sollte auch die Menschen unserer modernen Welt ansprechen,
denn in vielen Ländern gibt es noch große Armut. Sogar den Industrienationen fehlen die materiellen Sorgen nicht, auch sie haben ihre Armen aller Art. Man wird sich freilich heute mehr damit befassen müssen, die Ursachen der Not ausfindig zu machen und gerechtere Lebensbedingungen für alle zu schaffen, sowie Vorsorgemaßnahmen zu treffen, um den Armen so zu helfen, dass sie ihre Sache selbst in die Hand nehmen und sich nicht nur helfen zu lassen. Es bleibt auch heute die Aufmerksamkeit und die Liebe zu den Armen und Bedürftigen notwendig. Unmittelbare wirksame Hilfe bleibt grundlegend, um der in unserer Welt bekannten Härte abzuhelfen. Deshalb sagt der Prophet Jesaja, dass das Licht in der Finsternis aufgeht. Schließlich ist es bei der Darlegung der Heiligkeit von Mutter Johanna vom Kreuz de la Nuit wichtig, zu versuchen, das spirituelle Geheimnis ihrer unvergleichlichen Opferbereitschaft zu begreifen. Es scheint nämlich nicht, dass etwa ihr Temperament sie aus Sentimentalität oder Mitleid zu den Armen geführt habe. Vielmehr ließ der Heilige Geist sie in den Armen Christus erkennen und das Christkind in ihren Kindern. Für das Christkind empfand sie ja eine besondere Verehrung. Ebenso für Christus als den Freund, den Armen, für den gedemütigten, gekreuzigten Christus. Mit Christus wollte sie den Armen die Liebe des Vaters erweisen. An den Vater Gott wandte sie sich mit kindlicher Kühnheit, indem sie von ihm, von seiner Vorsehung, alles erwartete. Vorsehung war dann auch der Name, mit dem sie ihre Häuser und ihre Ordensgründung benannte. Kongregation der heiligen Anna von der Vorsehung. Dabei war ihre ständige Hingabe an die Töchter der heiligen Mutter Anna nicht zu trennen von der Hingabe an die heilige Dreifaltigkeit. Das eucharistische Geheimnis stand im Mittelpunkt ihres Frömmigkeitslebens, das weit entfernt war vom Jansenismus ihrer Umgebung. Ihre Anhänglichkeit an die Kirche hielt sie auch davon ab, neue Wege einzuschlagen, ohne ihre Beichtväter und den Bischof ihrer Diözese zu konsultieren. Jeanne de Lanoue, Johanna vom Kreuz, hat sehr rasch nicht nur den heroischen Grad der evangelischen Tugenden, das heißt der Tugenden der Bergpredigt, erreicht, sondern ist auch zu einer tiefen Betrachtung der drei göttlichen Personen gelangt, und zwar mit den Anzeichen höchster Verbundenheit mit dem dreifaltigen Gott auf dem Weg zur mystischen Vereinigung mit ihm, glühend von leidenschaftlicher Liebe zu Jesus, ihrem Bräutigam. Daraus haben die Narrheit ihrer Liebe und die Kühnheit ihrer Initiativen ihre Inspiration und ihre Vollendung bezogen. Möge sich die Kirche von heute davor hüten, das zu vergessen, so wie am Ende des 17. und zu Beginn des 18. Jahrhunderts wird es auch heute keine echte Reform und keine fruchtbaren Bewegungen in der Kirche geben, ohne eine echte mystische Strömung.

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Am Donnerstag, den 27. 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Wir möchten Ihnen dieses Rosenkranzgebet mit Auflegen des Mantels von der heiligen Jungfrau Maria aus Guadeloupe und danach Eucharistiefeier

Wir beten um Ehrfurcht vor der Schöpfung und besonders um Regen. Im Namen des Vaters und des Sohnes und des Heiligen Geistes. Amen. O Gott, die Erde dürstet nach Regen, und wir warten darauf, dass du das Land und all seine Geschöpfe, die Flüsse und Seen, die Felder und Gärten erfrischest. Sende reichlich Regen, wir bitten dich, und lehre uns, bessere Verwalter all der Segnungen zu sein, die du uns schenkst, durch Jesus Christus, unseren Herrn. Amen. Im Namen des Vaters und des Sohnes und des Heiligen Geistes. Amen.

Zur heutigen Ausgabe einer Musikmagazinsendung begrüßt Sie, verehrte Hörerinnen und Hörer, am Mikrofon Simon Dach. Ein großes Fest begeht die Kirche, das Hochfest der Aufnahme Mariens in den Himmel, volkstümlich kurz Maria Himmelfahrt genannt. Gerade die Tatsache, dass dieses Fest von seiner einstmals sehr im Bewusstsein der Gläubigen verankerten Stellung zusehends in den Hintergrund zu geraten scheint, hat mich veranlasst, die heutige Musiksendung diesem Fest und seinen musikalischen Manifestationen zu widmen. Assumpta est Maria in Caelum. Dieses liturgische und inhaltliche Stichwort schlägt sich in vielfältiger Weise in den Texten und Kompositionen des kirchenmusikalischen Repertoires nieder. Die Jungfrau Maria ist aufgenommen in die Herrlichkeit des Himmels, wo der König der Könige thront. Über die Chöre der Engel wurde die Jungfrau erhoben, die Engel freuen sich und preisen den Herrn. Zur Königin des Himmels hat sie ihr Sohn gekrönt, mit Christus triumphiert sie auf ewig.

Am 1. November 1950 wurde von Papst Pius XII. Als Glaubenssatz verkündet, dass die allerseligste Jungfrau Maria mit Leib und Seele in den Himmel aufgenommen wurde. Bereits in einem armenischen Lektionar von Jerusalem aus dem 5. Jahrhundert wird der 15. August als Tag der Gottesmutter Maria bezeugt, an dem ihres Heimgangs gedacht wurde. Zur Zeit Kaiser Karls des Großen ist das Fest der Aufnahme Mariens bereits liturgisch verankert, so dass die genannte Dogmatisierung ihrer leiblichen Aufnahme in den Himmel nur den Schlusspunkt einer langen geistlichen Tradition darstellt. Das Rosenkranzgeheimnis von der Aufnahme Mariens in den Himmel, die ja durch ein feierlich verkündetes Dogma Glaubensüberzeugung der Kirche ist, auch wenn die Bibel davon nichts berichtet, dies Rosenkranzgeheimnis ist eigentlich zunächst eine Station, die Marias Tod, ihre Entschlafung, wie die Tradition ihr Sterben nennt, zum Inhalt hat. Maria ist, wie ihr Sohn, unausweichlichem menschlichen Los entsprechend gestorben. Beide haben das Leben beendet mit dem Tod, aber mit einem Tod, der direkt hinüberführt in das Leben. Beide wurden der damaligen Sitte entsprechend in einem Troggrab bestattet und beide Gräber lagen in einem Garten. Maria starb übrigens, wieder nach gut bezeugter Ortstradition, in Jerusalem, obwohl sie eine Zeit lang mit Johannes in Ephesus lebte. Entsprechend dieser Überlieferung entschlief sie im Beisein der Apostel, die, so kann man es sich gut vorstellen, zum schon erwähnten Apostelkonzil um das Jahr 49-50 noch einmal zum Ausgangspunkt der Kirchengeschichte zurückgekehrt waren. Mit Johannes wird sie heimgekehrt sein und wurde eben auch hier bestattet. Denn nirgendwo anders wird noch ein Mariengrab verehrt, auch nicht in Ephesus, wo es aber das Grab des Apostels Johannes gibt.

Die frühesten Berichte über die Aufnahme Mariens in den Himmel fasste Johannes von Damaskus als Jerusalemer Tradition so zusammen. Der heilige Juvenal, Bischof von Jerusalem, erklärte, dass Maria in Gegenwart aller Apostel gestorben sei. Doch das Grab war leer, als es auf Wunsch des heiligen Thomas noch einmal geöffnet wurde. Daraus haben die Apostel geschlossen, dass sie in den Himmel aufgenommen worden war. Auf diese Weise wurde der skeptische Zweifler unter den Aposteln, Thomas, zum Kronzeugen der Aufnahme Marias in den Himmel. Die Glaubensüberzeugung von der Aufnahme Mariens in den Himmel ist, so haben wir gesehen, nichts anderes als die überzeugende Konsequenz von allem, was den christlichen Glauben charakterisiert. Von der Menschwerdung des Logos durch eine Frau bis zu seiner Auferstehung und dem Heimgang in leiblicher Gestalt zum Vater gibt es die uns allen verheißene Entsprechung im Leben Mariens, welche ihre Erwählung zu einer Verheißung macht für alle, die mit ihr das tun, was er uns sagt.

In der Präfation zum Hochfest betet die Kirche: Denn heute hast du die jungfräuliche Gottesmutter in den Himmel erhoben. Als erste empfing sie von Christus die Herrlichkeit, die uns allen verheißen ist, und wurde zum Urbild der Kirche in ihrer ewigen Vollendung. Dem pilgernden Volk ist sie ein untrügliches Zeichen der Hoffnung und eine Quelle des Trostes. Denn ihr Leib, der den Urheber des Lebens geboren hat, sollte die Verwesung nicht schauen. Was an Maria geschehen ist, ist allen zugedacht, die an Jesus Christus glauben. Er möchte uns als ganze Menschen mit Leib und Seele vollenden, damit wir für immer bei ihm sind. In der Kunst wird die Entschlafung und Aufnahme Mariens oft so dargestellt, dass Jesus seiner Mutter entgegenkommt und sie wie ein Kind auf den Arm nimmt, um sie in seine Herrlichkeit zu holen. Der Herr ist als erster vorausgegangen, um allen Menschen einen Platz zu bereiten. Das Fest der Aufnahme Mariens ist die Einlösung dieser Verheißung.

Wie kein anderer Mensch ist Maria hier auf Erden eingegangen in den Plan Gottes. Durch ihr Ja hat sie mitgewirkt an der Erlösung der Welt. Diese Mitwirkung hat sie uns zur Mutter gemacht, die wir ebenso berufen sind an Gottes Plan für die Errichtung seines Reiches, der Gerechtigkeit, der Liebe und des Friedens mitzuwirken. Weil sie uns darin vorangegangen ist und als machtvolle Fürsprecherin an Gottes Thron weiter für die Menschen wirken kann, deshalb wenden sich so viele Menschen vertrauensvoll an sie. Maria, Himmelsfreud, dich will in Ewigkeit ich kindlich lieben. O süße Mutter mein, mir tief ins Herz hinein bist du geschrieben. Niemand vergleicht sich dir, der Kreaturen Zier bist du vor allen. Du hast von Anbeginn durch deinen Himmelssinn dem Herrn gefallen.

Gott hat Maria als seine Erwählung zu sich genommen und in seiner ewigen Herrlichkeit vollendet. Er hat sie gekrönt. Damit meinen wir, er hat diese Vollendung besiegelt. Wenn die demütige Magd aus Nazareth mit der Himmelskrone dargestellt wird, so ist darin ausgedrückt, wie das Wort des Magnificat in Erfüllung gegangen ist. Großes hat an mir getan der Mächtige. Der Kommunionvers der Liturgie des Hochfestes greift den als Evangelium verkündeten Lobgesang Mariens mit diesem Teil noch einmal auf. Beatam me dicent omnes generationes, quia fecit mihi magna qui potens est.

Das »Selig preisen mich alle Geschlechter« des Magnificat wird in den marianischen Texten zuweilen aufgegriffen in dem Wort jener israelitischen Frau, welches uns das Lukasevangelium im 11. Kapitel überliefert. Selig die Frau, deren Leib dich getragen und deren Brust dich genährt hat. Bekanntlich antwortete Jesus auf diesen Zuruf: Selig sind die, die das Wort Gottes hören und es befolgen. Der liturgische Text einer der Offertoriumsantiphonen für die Marienmessen nimmt darauf direkten Bezug mit den Worten: Beata es Virgo Maria. Selig bist du, Jungfrau Maria, die du den Schöpfer aller Dinge getragen hast. Hören wir eine Vertonung von Giovanni Gabrieli.

Ein neuerer Kehrvers aus dem deutschen Liturgiegesang zieht zu der gehörten Aussage eine schöne Parallele. Selig der Mensch, der trägt den Herrn, den Sohn des ewigen Vaters. Auch hier also die Ausweitung des Vorbilds in Maria auf den Menschen, der, um es einmal so zu sagen, zur Christophorus-Aufgabe berufen ist, den Herrn der Schöpfung in die Welt hineinzutragen. Noch konkreter wird dieser Gedanke, wenn er in den Versen des folgenden Kommuniongesangs auf die eucharistische Dimension dieser Trägerschaft bezogen wird.

Das Fest der Aufnahme Mariens in den Himmel, verehrte Zuhörer, ist von alters her verbunden mit einer in die Sommerzeit passenden Segnung der Kräuter, die sogenannte Kräuterweihe. Im Gebet zur Segnung dieser Kräuter wendet sich die Kirche natürlich nicht an Maria, sondern an Gott, den Geber alles Guten. Allmächtiger Gott, du hast Himmel und Erde erschaffen. Wir Menschen brauchen zum Leben, was die Erde hervorbringt. Ihre Gaben und Kräfte dienen uns zur Heilung. Viele ihrer Pflanzen sind uns Arznei. Segne daher diese Kräuter und Früchte, die wir zum Fest der Aufnahme Mariens gesammelt haben. Heile, was krank ist, richte auf, was da niederliegt. Schenke uns die Vollendung, die du, Maria, gegeben hast. In der folgenden Hymne Ad Mariam von Domenico Zippoli, einem aus dem italienischen Spätbarock stammenden Musiker und Jesuiten, richten wir den Blick auf Maria, die durch die Erwählung und Gnade Gottes zur Teilhabe am verschwenderischen Schenken der ewigen Liebe befähigt wurde. Denn das ist es doch, was die Macht und Herrlichkeit von Mariens himmlischer Rolle ausmacht.

Liebe Zuhörer, zum Abschluss der Betrachtung von Musik zu Ehren Marias möchte ich ihre Verehrung als Himmelskönigin noch deutlicher in den Blick nehmen. Das letzte Gesetz des glorreichen Rosenkranzes formuliert eine Glaubensüberzeugung, die über das zum heutigen Fest gehörige Gesetzchen noch hinausgeht. Der dich, o Jungfrau, in den Himmel aufgenommen hat, der dich, o Jungfrau, im Himmel gekrönt hat.

Die Bezeichnung Regina Coelorum oder auch Regina Mundi findet sich in einer großen Anzahl von liturgischen Gesängen. Unter den bekannten Marien-Antiphonen fällt jedem sicher sogleich das österliche Regina Caeli ein oder das Salve Regina. Ein Blick in die große Anzahl unserer deutschen Marienlieder fördert ein reiches Marienlob an die Himmelskönigin zutage. Stellvertretend seien nur genannt Glorwürdige Königin, Freudig, du Himmelskönigin, Wunderschön Prächtige, alle Tage sing und sage Lob der Himmelskönigin. In der Gebetsliteratur finden wir Formulierungen dieser Rolle in Begriffen wie Maria, Königin der Engel, Königin der Patriarchen, Königin der Propheten, Königin der Apostel, Königin der Märtyrer, Königin der Bekenner, Königin der Jungfrauen, Königin aller Heiligen. Die im Gotteslob verwendete Übertragung der lateinischen Antiphon Ave Regina Coelorum bringt den Inhalt des Gedankens von der himmlischen Königin, welchen die Verehrung Mariens ausgeformt hat, eigentlich sehr treffend zum Ausdruck. Ave, du Himmelskönigin, Ave, der Engelherrscherin, Wurzel, der das Heil entsprossen, Tür, die uns das Licht erschlossen, freu dich, Jungfrau, voll der Ehre, über allen sel'gen Heere. Sei gegrüßt des Himmels Krone, bitt für uns bei deinem Sohne. Hören wir zum Schluss eine bekannte Vertonung des spätromantischen Komponisten Gabriel Rheinberger zu dieser Antiphon.

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1: Ferdinand Holböck, Die neuen Heiligen der katholischen Kirche, Band 2, erschienen im Christiana Verlag. Die selige Elisabeth Kattes von der heiligsten Dreifaltigkeit. Sie war Karmelitin und Mystikerin. Geboren am 18. Juli 1880 in Caen d'Avour, Bourges, Frankreich. Gestorben am 9. November 1906 in Dijon. Die Seligsprechung erfolgte am 25. November 1984. Das Leben dieser modernen Trinitätsmystikerin wurde längst vor ihrer 1984 erfolgten Seligsprechung ausführlich beschrieben und bekannt gemacht, so vom Schweizer Theologen Hans Urs von Balthasar. Elisabeth von Dijon und ihre geistliche Sendung von dem bedeutenden Dominikaner-Theologen Pater M. Philippon, Die Herrlichkeit des Ewigen. Die geistliche Lehre Schwester Elisabeths von der heiligen Dreifaltigkeit und auch vom Verfasser dieses Werkes in seinem Sammelband über trinitarische Heilige, ergriffen vom dreieinigen Gott. Dort wird mit Recht betont, diese Selige habe es verstanden, das Geheimnis der Einwohnung der heiligen Dreifaltigkeit in ihrer Seele mehr und mehr zum Mittelpunkt ihres geistlichen Lebens zu machen und die Entfaltung der trinitarischen Reichtümer ihrer Taufberufung als ihren Lebensberuf zu verwirklichen, um so lebendiges Lob der Herrlichkeit des dreifaltigen Gottes zu werden. Es sei hier auch noch auf den sehr schönen Bildband verwiesen. Elisabeth von Dijon, Ein Lied für Gott. Eine Biografie in Bildern, zusammengestellt von Konrad de Meester. Elisabeth Gattes wurde am 18. Juli 1880 in Caen d'Avour, Bourges in Frankreich, als Tochter eines Offiziers geboren, der sehr früh starb und seine Frau mit zwei Töchtern, nämlich Elisabeth und Margarete, hinterließ. Elisabeth war ein sehr begabter, vor allem auch musisch begabter, junger Mensch. Trotz aller Aufgeschlossenheit für alles Schöne und trotz ihres Einsatzes für apostolische und karitative Werke zog der Karmel von Dijon, mit dessen Priorin sie sehr früh schon in Verbindung gekommen war, sie ganz stark an. Sie machte dort regelmäßig Besuch bei der vorbildlichen Priorin und holte sich bei ihr Ratschläge für den Fortschritt im geistlichen Leben. Am 2. August 1901 erfolgte Elisabeths Eintritt in den Karmel von Dijon. Sie bekam den Ordensnamen Elisabeth von der heiligen Dreifaltigkeit. Das ganze Programm ihres inneren spirituellen Wachsens und Reifens sah sie nun in der Verwirklichung ihres Ordensnamens. Haus Gottes, bewohnt von der heiligen Dreifaltigkeit. In einem Brief von Ende September 1903 schrieb sie, Mein ganzes Bemühen besteht darin, in mein Inneres einzugehen und mich in jene drei zu verlieren, die dort sind. Immer tiefer erfasste sie das Geheimnis der Einwohnung des dreifaltigen Gottes in ihrer mehr und mehr von mystischen Gnaden ergriffenen Seele. Ein besonderer Beweis dafür ist ihr ergreifendes Gebet an die heilige Dreifaltigkeit, das sie am 21. November 1904 in einem Zug ohne die geringste Korrektur von Gottes Gnade angetrieben niederschrieb. An diesem Gebet lassen sich alle wesentlichen und charakteristischen Züge der Seele dieser begnadeten Karmelitin, die in knappen 5 Jahren des Ordenslebens zur Heiligkeit heranreifte, ablesen. ihre Ergriffenheit vom Mysterium der heiligen Dreifaltigkeit, ihr Gebetsleben, das fast ausschließlich in der Anbetung des dreifaltigen Gottes bestand, ihre leidenschaftliche und zarte Liebe zu Christus, dem durch den Heiligen Geist Fleisch gewordenen ewigen Wort des Vaters, dann ihr unwiderstehlicher Aufschwung zu den Reihen, die in ihrer Seele Wohnung genommen hatten, ihre Seligkeit darüber, dass diese drei in ihr anwesend sind und von ihr angebetet werden wollen. Zu Beginn der Fastenzeit 1906, als Schwester Elisabeth nach der Mittagsrekreation gewohnheitsmäßig nach den Paulusbriefen griff, schlug sie scheinbar ganz zufällig die Stelle im Philipperbrief 3,10 auf. Ihn möchte ich erkennen in der Kraft seiner Auferstehung, wie in der Gemeinschaft mit seinem Leiden, und ihm will ich im Tode ähnlich werden. Das sollte nun an ihr in auffallender Weise in Erfüllung gehen. Es traten an ihr Symptome einer schweren Magenerkrankung auf. Sie wurde bettlägerig. Am Palmsonntag 1906 verschlechterte sich der Zustand von Schwester Elisabeth plötzlich ganz stark durch einen Blutsturz. In einem Brief vom Mai 1906 schrieb sie: Am Abend des Palmsonntags habe ich eine sehr starke Krise gehabt und geglaubt, die Stunde sei endlich gekommen, in der ich mich in die unendlichen Regionen aufschwingen würde, um jene heilige Dreifaltigkeit schleierlos zu betrachten, die schon hier auf Erden in mir Wohnung genommen hat. In der Stille und dem Schweigen der Nacht empfing ich die Krankensalbung und den Besuch meines Herrn. Die letzten Monate dieser ihrem ganzen Wesen nach trinitarischen Seele waren dann bis zum Tag ihres Heimgangs, dem 9. November 1906, Tag für Tag ganz erfüllt vom Gedanken an den Gekreuzigten, mit dem zusammen im Leiden sie zum Lob der Herrlichkeit, der heiligen Dreifaltigkeit, eine kleine Hostie sein wollte. In diesem Namen, Lob der Herrlichkeit, der heiligen Dreifaltigkeit, den sich Schwester Elisabeth von Dijon in den letzten Wochen ihres Erdenlebens zugelegt hatte, und in der Art, wie sie diesen Namen als Lebensaufgabe auffasste und verwirklichte, spiegeln sich die Fundamentalgedanken ihres innerlichen Lebens und alle großen Hauptanliegen ihrer Geistigkeit wider. Schweigen, absolute Selbstentäußerung, Liebe zum dreifaltigen Gott, radikale Ergebung in den göttlichen Willen, sowie immer brennender, erstrebtes Einswerden mit der Seele des gekreuzigten Heilands, dem sie im Leiden und Sterben ähnlich geworden war. Papst Johannes Paul II. Hat die Karmelitin Elisabeth von der heiligen Dreifaltigkeit bei ihrer Seligsprechung am 25. November 1984 folgendermaßen charakterisiert: Fast eine Zeitgenossin der heiligen Theresia vom Kinde Jesus machte Elisabeth von der heiligen Dreifaltigkeit eine tiefe Erfahrung von Gottes Gegenwart. Eine Erfahrung, die sie in den wenigen Jahren ihres Lebens im Karmel auf eindrucksvolle Weise zur Reife gelangen ließ. Wir grüßen in ihr eine mit natürlichen Gaben reich ausgestattete junge Frau. Sie war intelligent und sensibel, eine anerkannte Pianistin, geschätzt bei ihren Freunden und Freundinnen, zart fühlend in der Zuneigung zu ihren Angehörigen. Und als sie sich in der Stille des kontemplativen Lebens entfaltete, strahlte sie das Glück völliger Selbsthingabe aus. Vorbehaltlos nahm sie Gottes Geschenk, die Gnade der Taufe und der Versöhnung an. Sie empfand auf wunderbare Weise die eucharistische Gegenwart Christi. In einem außergewöhnlichen Maß wurde sie sich der Gemeinschaft bewusst, die jedem Geschöpf vom Herrn angeboten wird. Wir wollen heute der Welt die Klausurnonne vorstellen, die ein Leben führte, das mit Christus in Gott verborgen war. Denn sie ist eine strahlende Zeugin der Freude darüber, in der Liebe verwurzelt und auf sie gegründet zu sein. Sie pries die Herrlichkeit Gottes, weil sie wusste, dass in ihrem eigenen Innern die Gegenwart des Vaters, des Sohnes und des Heiligen Geistes wohnt, in der sie die Wirklichkeit der unendlich lebendigen Liebe erkannte. Elisabeth hat auch das körperliche und moralische Leiden kennengelernt. Vereint mit dem gekreuzigten Christus hat sie sich völlig hingegeben und so in ihrem Erdenleben das Leiden des Herrn ergänzt. In der steten Gewissheit, geliebt zu werden und lieben zu können. Im Frieden des Herzens brachte sie das Geschenk ihres verwundeten Lebens dar. Unserer verunsicherten Menschheit, die scheinbar Gott nicht mehr oder nur mehr entstellt findet und auf der Suche nach einem Wort ist, auf das sie ihre Hoffnung gründen kann, vermittelt Elisabeth von der heiligen Dreifaltigkeit das Zeugnis eines vollkommenen Offenseins für das Wort Gottes, das sie in einem solchen Maß geistig in sich aufnahm, dass sie darin alle Gründe fand, für das Lob der Herrlichkeit des dreifaltigen Gottes zu leben und sich ihm zu weihen. Und diese Nonne, die weit davon entfernt war, sich abzuschließen, hat es verstanden, ihren Mitschwestern und ihren Nächsten den Reichtum ihrer mystischen Erfahrung mitzuteilen. Ihre Botschaft breitet sich heute mit prophetischer Kraft aus. Wir rufen sie, die Schülerin der heiligen Theresia vom Kinde Jesus und des heiligen Johannes vom Kreuz, die die ganze Familie des Karmel inspiriert und trägt an, sie möge vielen Männern und Frauen im Laienstand oder gottgeweihten Stand helfen, die Wogen der unendlichen Liebe, die sie an der Quelle des Lebens empfing, ebenfalls zu empfangen und daran teilzuhaben.

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1: Liebe Hörerinnen, liebe Hörer, jeder Mensch hat ja seine Stärken und seine Schwächen. Und bei den Schwächen kann es ja auch vorkommen, dass man wirklich auch halt immer wieder sündigt in ähnlichen Angelegenheiten. Und da ist einmal ein Mann zu einem Wüstenvater gegangen und hat sich da beklagt, er bemühe sich so sehr und er fällt einfach immer wieder in den gleichen Fehler zurück. Das können ja verschiedene Sachen sein. Das kann sein, dass man sich ärgert, dass jemand vielleicht die schlechte Gewohnheit hat zum Fluchen. Jemand anderes tut vielleicht immer wieder Selbstverwirrung machen. Jemand anderes hat vielleicht irgendein Problem mit einem Mitmensch, wo er immer wieder aneinander geraten und so weiter. Also Schwächen, wo man Sünden, wo man eigentlich nicht will, aber wo man immer wieder drin rutscht. Und da hat dann der Wüstenvater sehr nützliche Übung gegeben. Und zwar folgendes. Also es ist ja psychologisch eigentlich wie die Angst, oder? Dass man wieder in gleichen Fällen reingeht. Und dann, wenn dann die Versuchung wieder kommt oder wieder irgendein Moment ist, wo man wieder in den Fällen reingehen kann, dann ist eigentlich die Gefahr umso grösser, dass man wieder fällt. Weil ja die Angst tut dann das noch verstärken, weil der Mensch hat ja ein Unbewusstsein und in dem Unbewusstsein tun sich auch nur Bilder festhalten. Also wenn ein negatives Bild drin ist, dann zieht das genauso an wie ein positives Bild. Also so wie ein Teufelkreis, wo man da reingeraten kann. Jetzt, der Rat ist folgendermaßen: Man tut sich so einen Moment, wo man in die Sünde hineinfällt, kurz vorstellen. Und dann tut man sich vorstellen, wie man den Moment überwindet. Also zum Beispiel, dass man jetzt irgendwie beim Autofahren jemanden verwünscht und flucht, dass man den tut segnen. He? Sagt Herr Signin. Ich tue mir das vorstellen, möglichst konkret. Also möglichst eine Situation, wo vielleicht heute noch könnte, eintreffen. Und dann, und jetzt kommt der eigentliche Teil von der Übung, stelle ich mir vor, wie ich mich nachher fühle, wenn ich die Situation überwunden habe. Also vielleicht ist es ja auch schon gelungen, dass ich nicht in die Schwäche hineingeht bin, die ich habe. Also und dann, wie ich mich nachher fühle. Und das Gefühl ist ja dann ein Frieden mit mir selber, Frieden mit Gott, vielleicht auch sogar das Gefühl von der Dankbarkeit und so weiter. Und das Gefühl dann wie auskosten. So wie voraus auskosten in den Gedanken. Und dann passiert Folgendes, dann gibt es wie eine Umkehr in unserem Denken. Also, dass ich nicht mehr Angst habe vor der nächsten Versuchung, sondern dass ich warte auf die nächste Versuchung. Und wenn dann der Fall eintrifft, sage ich, wow, jetzt ist der Moment, wo ich kann das gute Gefühl erreichen. Also, man hat dann sozusagen wie ein Nahziel. Und dann, ja, und dann, wenn man es erreicht, dann tut man das auskosten müssen. Wenn man halt wieder reintrampelt in den Fehler, wo man daran arbeitet, dann sagt man, ja, jetzt warte ich halt wieder aufs nächste Mal. Also, Barmherzigkeit Gottes ist ja nicht nur, dass er uns Sünden vergibt, sondern dass er uns immer wieder in die gleichen Situationen kommen lässt, um dann eben die Gnade können packen. Für Menschen, die regelmäßig beichten, ist das sehr eine gute Übung. Man soll auch nicht daran verzweifeln, wenn man immer wieder, wie man so sagt, die gleichen Sachen beichtet. Sollen wir froh sein, dass man nicht plötzlich anfängt zu stellen und morden, also dass man nicht plötzlich Schwächen hat, die man nicht hat. Also das ist normal, dass ein Mensch immer am gleichen Ort seine Schwächen hat. Also das ist wie eine Straße, eine Bergstraße, da kommen die Steine immer am gleichen Ort oben runter. Das ist dann selten, dass plötzlich ein Stein aus dem Nichts rauskommt an einem Ort, wo noch nie einer oben runtergekommen ist. Also das ist ganz normal. Das sind dann nicht die gleichen

0: Weg zu Gott wieder frei ist. Also einerseits nicht daran verzweifeln und andererseits beharrlich daran arbeiten. Und die Übung ist wirklich eine Übung, die kann dann mit der Zeit zum Ziel führen. Und es kann vielleicht sein, dass mir dann dreimal klingt und wieder einmal nicht. Das ist normal, dass ich nicht von 0 auf 100 Erfolg kann haben, aber dass ich dann immer wieder einen kleinen Erfolg habe und dann mit der Zeit dann vielleicht aus dieser Gewohnheit, aus diesen Gewohnheitssünden, wo jeder von uns irgendwo mitträgt, dass ich dort langsam mich daraus heraus schaffe. Vielleicht noch kurz einen Satz, dass man so ein bisschen schwimmt im Leben, dass man Sachen halt nicht so kann regeln, wie man sich vornimmt. Und ich sage immer, solange man schwimmt, geht man nicht unter. Also schlimmer ist die Menschen, die sagen, ich wüsste nicht, was beichten, und dann irgendwie ihre Gewohnheiten gar nicht merken. Also schlechte Gewohnheiten, man sagt dann so dem, im Fachjargon, die normative Kraft des Faktischen. Also in unserer Gesellschaft erleben wir es sehr stark, oder? Dass zum Beispiel Frauen Kinder abtreiben. Und dann zuerst wird das nicht mehr bestraft und nachher wird es gesetzlich geregelt und dann schlussendlich tut man das Gesetz der Gewohnheiten, der gesellschaftlichen Gewohnheiten anpassen. Und das ist natürlich der allerschlechteste Weg. Also das ist der Weg, der wirklich dann gerade überabführt, wie man sich dann gar nicht mehr bemüht. Man schwimmt gar nicht mehr. Man geht einfach unter und man sagt, ja nun, das ist halt jetzt, das gehört zu mir und das schaffe ich nicht anders. Das ist nicht der geistliche Weg. Also der geistliche Weg kann durchaus sein, dass man ein Leben lang kämpft, irgendeine besondere Schwäche nie besiegt und trotzdem führt man ein geistliches Leben. Man schwimmt und geht nicht unter. Und Gott sieht unsere Nöte, Gott sieht unsere Schwächen und er kommt auch mit seiner Barmherzigkeit entgegen. So möchte ich Ihnen den Segen geben, dass Sie schlechte Gewohnheiten können überwinden, sofern es Ihrer Demut dient, sofern es dem Willen Gottes entspricht, oder dass Sie auch damit können umgehen und so auf dem Weg von Gott bleiben. Der Herr sei mit euch.
1: Und mit deinem Geiste.
0: Es segne euch der allmächtige Gott, der Vater und der Sohn und der Heilige Geist.
1: Amen. Wir danken Dekan Matthias Rey ganz herzlich für diesen Gedanken an uns.

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Wir beten um Ehrfurcht vor der Schöpfung und jetzt besonders um Regen. Wir beten zum heiligen Isidor, der Bauer war. Im Namen des Vaters und des Sohnes und des Heiligen Geistes. Amen. Durch die Fürsprache des heiligen Isidor bitten wir unseren Herrn um ausreichenden Regen und günstiges Wetter für unsere Ernten, Weiden und Gärten, sowie für unsere Bäche und Stauseen zur Versorgung unserer landwirtschaftlichen Bedürfnisse. Guter, heiliger Isidor, bitte für uns. O Gott, indem wir leben, uns bewegen und unser Wesen haben, schenke uns genug Regen, damit wir, wenn wir mit dem versorgt werden, was uns in diesem jetzigen Leben trägt, mit größerer Zuversicht suchen können, was uns für die Ewigkeit erhält. Durch Jesus Christus, unseren Herrn. Amen. Im Namen des Vaters und des Sohnes und des Heiligen Geistes. Amen.

0: Wir wollen jetzt miteinander den Angelus beten, Mutter Gottes ehren, und wir machen das im Studio. Im Namen des Vaters
1: und des Sohnes und des Heiligen Geistes. Amen.
0: Der Engel des Herrn brachte Maria die Botschaft.
1: Und sie empfing vom Heiligen Geist.
0: Gegrüßt seist du, Maria, voll der Gnade, der Herr ist mit dir. Du bist gebenedeit unter den Frauen, und gebenedeit ist die Frucht deines Leibes, Jesus.
1: Heilige Maria, Mutter Gottes, bitte für uns Sünder, jetzt und in der Stunde unseres Todes. Amen.
0: Maria sprach, siehe, ich bin die Magd des Herrn.
1: Mir geschehe nach deinem Wort.
0: Gegrüßt seist du, Maria, voll der Gnade, der Herr ist mit dir. Du bist gebenedeit unter den Frauen, und gebenedeit ist die Frucht deines Leibes, Jesus.
1: Heilige Maria, Mutter Gottes, bitte für uns Sünder, jetzt und in der Stunde unseres Todes. Amen.
0: Und das Wort ist Fleisch geworden.
1: Und hat unter uns gewohnt.
0: Gegrüßt seist du, Maria, voll der Gnade, der Herr ist mit dir. Du bist gebenedeit unter den Frauen, und gebenedeit ist die Frucht deines Leibes, Jesus.
1: Heilige Maria, Mutter Gottes, bitte für uns Sünder, jetzt und in der Stunde unseres Todes. Amen.
0: Bitte für uns, heilige Gottesmutter,
1: auf dass wir würdig werden der Verheißungen Christi.
0: Lasset uns beten. Allmächtiger Gott, gieße deine Gnade in unser Herzen ein. Durch die Botschaft des Engels haben wir die Menschwerdung Christi, deines Sohnes, erkannt. Führe uns durch sein Leiden und Kreuz zur Herrlichkeit der Auferstehung. Darum bitten wir durch Christus, unseren Herrn. Amen.
1: Amen.
0: Jetzt beten wir noch die Anliegen vom Heiligen Vater. Vater unser im Himmel, geheiligt werde dein Name, dein Reich komme, dein Wille geschehe, wie im Himmel, so auf Erden.
1: Unser tägliches Brot gib uns heute und vergib uns unsere Schuld, wie auch wir vergeben unseren Schuldigern, und führe uns nicht in Versuchung, sondern erlöse uns von dem Bösen. Amen.
0: Gegrüßt seist du, Maria, voll der Gnade, der Herr ist mit dir. Du bist gebenedeit unter den Frauen, und gebenedeit ist die Frucht deines Leibes, Jesus.
1: Heilige Maria, Mutter Gottes, bitte für uns Sünder, jetzt und in der Stunde unseres Todes. Amen.
0: Ehre sei dem Vater, dem Sohn und dem Heiligen Geist.
1: Wie im Anfang, so auch jetzt und alle Zeit und in Ewigkeit. Amen.
0: Und wir danken auch unseren lieben Verstorbenen. Herr, gib den Verstorbenen die ewige Ruhe.
1: Und das ewige Licht leuchte ihnen.
0: Herr, lass sie ruhen in deinem Frieden.
1: Amen.

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1: Wir beten heute den glorreichen Rosenkranz im Anliegen von Radio Gloria und im Anliegen der Zuhörerschaft. Im Namen des Vaters und des Sohnes und des Heiligen Geistes.
2: Amen.
1: Ich glaube an Gott, den Vater, den Allmächtigen, den Schöpfer des Himmels und der Erde, und an Jesus Christus, seinen eingeborenen Sohn, unseren Herrn, empfangen durch den Heiligen Geist, geboren von der Jungfrau Maria, gelitten unter Pontius Pilatus, gekreuzigt, gestorben und begraben, hinabgestiegen in das Reich des Todes, am dritten Tage auferstanden von den Toten, aufgefahren in den Himmel, er sitzt zu Rechten Gottes, des allmächtigen Vaters, von dort wird er kommen, zu richten die Lebenden und die Toten. Ich glaube an den Heiligen Geist, die heilige katholische Kirche, Gemeinschaft der Heiligen, Vergebung der Sünden, Auferstehung der Toten und das ewige Leben. Amen.
3: Vater unser im Himmel, geheiligt werde dein Name, dein Reich komme, dein Wille geschehe, wie im Himmel, so auf Erden.
4: Unser tägliches Brot gib uns heute und vergib uns unsere Schuld, wie auch wir vergeben unseren Schuldigen. Und führe uns nicht in Versuchung, sondern erlöse uns von dem Bösen. Amen.
5: Gegrüßet seist du, Maria, voll der Gnade. Der Herr ist mit dir. Du bist gebenedeit unter den Frauen, und gebenedeit ist die Frucht deines Leibes, Jesus, den uns den Glauben vermehre.
6: Heilige Maria, Mutter Gottes, bitte für uns Sünder, jetzt und in der Stunde unseres Todes. Amen.
7: Gegrüßet seist du, Maria, voll der Gnade. Der Herr ist mit dir. Du bist gebenedeit unter den Frauen, und gebenedeit ist die Frucht deines Leibes, Jesus, denn uns die Hoffnung stärke.
6: Heilige Maria, Mutter Gottes, bitte für uns Sünder, jetzt und in der Stunde unseres Todes. Amen.
7: Gegrüßet seist du, Maria, volle Gnade. Der Herr ist mit dir. Du bist gebenedeit unter den Frauen, und gebenedeit ist die Frucht deines Leibes, Jesus, denn uns die Liebe entzünde.
6: Heilige Maria, Mutter Gottes, bitte für uns Sünder, jetzt und in der Stunde unseres Todes. Amen.
7: Ehre sei dem Vater,
6: und dem Sohn, und dem Heiligen Geist, wie im Anfang, so auch jetzt und alle Zeit und in Ewigkeit. Amen.
7: O mein Jesus,
6: verzeih uns unsere Sünden, bewahre uns vor dem Feuer der Hölle, führe alle Seelen in den Himmel, besonders jene, die deiner Barmherzigkeit am meisten bedürfen.
3: Vater unser im Himmel, geheiligt werde dein Name, dein Reich komme, dein Wille geschehe, wie im Himmel, so auf Erden.
6: Unser tägliches Brot gib uns heute und vergib uns unsere Schuld, wie auch wir vergeben unseren Schuldigen, und führe uns nicht in Versuchung, sondern erlöse uns von dem Bösen. Amen.
7: Gegrüßet seist du, Maria, voll der Gnade. Der Herr ist mit dir. Du bist gebenedeit unter den Frauen, und gebenedeit ist die Frucht deines Leibes, Jesus, der von den Toten auferstanden ist.
6: Heilige Maria, Mutter Gottes, bitte für uns Sünder, jetzt und in der Stunde unseres Todes. Amen.
7: Gegrüßet seist du, Maria, voll der Gnade. Der Herr ist mit dir. Du bist gebenedeit unter den Frauen, und gebenedeit ist die Frucht deines Leibes, Jesus, der von den Toten auferstanden ist.
6: Heilige Maria, Mutter Gottes, bitte für uns Sünder, jetzt und in der Stunde unseres Todes. Amen.
7: Gegrüßet seist du, Maria, voll der Gnade. Der Herr ist mit dir. Du bist gebenedeit unter den Frauen, und gebenedeit ist die Frucht deines Leibes, Jesus, der von den Toten auferstanden ist.
4: Heilige Maria, Mutter Gottes, bitte für uns Sünder, jetzt und in der Stunde unseres Todes. Amen.
7: Gegrüßet seist du, Maria, voll der Gnade. Der Herr ist mit dir. Du bist gebenedeit unter den Frauen, und gebenedeit ist die Frucht deines Leibes, Jesus, der von den Toten auferstanden ist.
4: Heilige Maria, Mutter Gottes, bitte für uns Sünder, jetzt und in der Stunde unseres Todes. Amen.
7: Gegrüßet seist du, Maria, voll der Gnade. Der Herr ist mit dir. Du bist gebenedeit unter den Frauen, und gebenedeit ist die Frucht deines Leibes, Jesus, der von den Toten auferstanden ist.
4: Heilige Maria, Mutter Gottes, bitte für uns Sünder, jetzt und in der Stunde unseres Todes. Amen.
7: Gegrüßet seist du, Maria, volle Gnade. Der Herr ist mit dir. Du bist gebenedeit unter den Frauen, und gebenedeit ist die Frucht deines Leibes, Jesus, der von den Toten auferstanden ist.
4: Heilige Maria, Mutter Gottes, bitte für uns Sünder, jetzt und in der Stunde unseres Todes. Amen.
7: Gegrüßet seist du, Maria, voll der Gnade. Der Herr ist mit dir. Du bist gebenedeit unter den Frauen, und gebenedeit ist die Frucht deines Leibes, Jesus, der von den Toten auferstanden ist.
4: Heilige Maria, Mutter Gottes, bitte für uns Sünder, jetzt und in der Stunde unseres Todes. Amen.
7: Gegrüßet seist du, Maria, voll der Gnade. Der Herr ist mit dir. Du bist gebenedeit unter den Frauen, und gebenedeit ist die Frucht deines Leibes, Jesus, der von den Toten auferstanden ist.
4: Heilige Maria, Mutter Gottes, bitte für uns Sünder, jetzt und in der Stunde unseres Todes. Amen.
7: Gegrüßet seist du, Maria, voll der Gnade. Der Herr ist mit dir. Du bist gebenedeit unter den Frauen, und gebenedeit ist die Frucht deines Leibes, Jesus, der von den Toten auferstanden ist.
4: Heilige Maria, Mutter Gottes, bitte für uns Sünder, jetzt und in der Stunde unseres Todes. Amen.
7: Gegrüßet seist du, Maria, voll der Gnade. Der Herr ist mit dir. Du bist gebenedeit unter den Frauen, und gebenedeit ist die Frucht deines Leibes, Jesus, der von den Toten auferstanden ist.
4: Heilige Maria, Mutter Gottes, bitte für uns Sünder, jetzt und in der Stunde unseres Todes. Amen.
7: Ehre sei dem Vater, und dem
4: Sohn, und dem Heiligen Geist, wie im Anfang, so auch jetzt und alle Zeit, und in Ewigkeit. Amen.
7: O mein Jesus, verzeih uns unsere Sünden,
4: bewahre uns vor dem Feuer der Hölle, führe alle Seelen in den Himmel, besonders jene, die deiner Barmherzigkeit am meisten bedürfen.
7: O Maria, ohne Sünden empfange,
4: bitte für uns, die wir zu dir in unsere Zuflucht nehmen.
2: Vater unser im Himmel, geheiligt werde dein Name, dein Reich komme, dein Wille geschehe, wie im Himmel, so auf Erden.
4: Unser tägliches Brot gib uns heute, und vergib uns unsere Schuld, wie auch wir vergeben unseren Schuldigen, und führe uns nicht in Versuchung, sondern erlöse uns von dem Bösen. Amen.
2: Gegrüßt seist du, Maria, voller Gnade, der Herr ist mit dir. Du bist gebenedeit unter den Frauen, und gebenedeit ist die Frucht deines Leibes, Jesus, der in den Himmel aufgefahren ist.
4: Heilige Maria, Mutter Gottes, bitte für uns Sünder, jetzt und in der Stunde unseres Todes. Amen.
2: Gegrüßt seist du, Maria, voller Gnade, der Herr ist mit dir. Du bist gebenedeit unter den Frauen, und gebenedeit ist die Frucht deines Leibes, Jesus, der in den Himmel aufgefahren ist.
4: Heilige Maria, Mutter Gottes, bitte für uns Sünder,
8: jetzt und in der Stunde unseres Todes. Amen.
2: Gegrüßt seist du, Maria, voller Gnade, der Herr ist mit dir. Du bist gebenedeit unter den Frauen, und gebenedeit ist die Frucht deines Leibes, Jesus, der in den Himmel aufgefahren ist.
8: Heilige Maria, Mutter Gottes, bitte für uns Sünder, jetzt und in der Stunde unseres Todes. Amen.
2: Gegrüßt seist du, Maria, voller Gnade, der Herr ist mit dir. Du bist gebenedeit unter den Frauen, und gebenedeit ist die Frucht deines Leibes, Jesus, der in den Himmel aufgefahren ist.
8: Heilige Maria, Mutter Gottes, bitte für uns Sünder, jetzt und in der Stunde unseres Todes. Amen.
2: Gegrüßt seist du, Maria, voller Gnade, der Herr ist mit dir. Du bist gebenedeit unter den Frauen, und gebenedeit ist die Frucht deines Leibes, Jesus, der in den Himmel aufgefahren ist.
8: Heilige Maria, Mutter Gottes, bitte für uns Sünder, jetzt und in der Stunde unseres Todes. Amen.
2: Gegrüßt seist du, Maria, voller Gnade, der Herr ist mit dir. Du bist gebenedeit unter den Frauen, und gebenedeit ist die Frucht deines Leibes, Jesus, der in den Himmel aufgefahren ist.
8: Heilige Maria, Mutter Gottes, bitte für uns Sünder, jetzt und in der Stunde unseres Todes. Amen.
2: Gegrüßt seist du, Maria, voller Gnade, der Herr ist mit dir. Du bist gebenedeit unter den Frauen, und gebenedeit ist die Frucht deines Leibes, Jesus, der in den Himmel aufgefahren ist.
8: Heilige Maria, Mutter Gottes, bitte für uns Sünder, jetzt und in der Stunde unseres Todes. Amen.
2: Gegrüßt seist du, Maria, voller Gnade, der Herr ist mit dir. Du bist gebenedeit unter den Frauen, und gebenedeit ist die Frucht deines Leibes, Jesus, der in den Himmel aufgefahren ist.
8: Heilige Maria, Mutter Gottes, bitte für uns Sünder, jetzt und in der Stunde unseres Todes. Amen.
2: Gegrüßt seist du, Maria, voller Gnade, der Herr ist mit dir. Du bist gebenedeit unter den Frauen, und gebenedeit ist die Frucht deines Leibes, Jesus, der in den Himmel aufgefahren ist.
8: Heilige Maria, Mutter Gottes, bitte für uns Sünder, jetzt und in der Stunde unseres Todes. Amen.
2: Gegrüßt seist du, Maria, voller Gnade, der Herr ist mit dir. Du bist gebenedeit unter den Frauen, und gebenedeit ist die Frucht deines Leibes, Jesus, der in den Himmel aufgefahren ist.
8: Heilige Maria, Mutter Gottes, bitte für uns Sünder, jetzt und in der Stunde unseres Todes. Amen.
2: Ehre sei dem Vater,
9: und dem Sohn, und dem Heiligen Geist, wie im Anfang, so auch jetzt und alle Zeit, und in Ewigkeit. Amen.
2: O mein Jesus,
8: verzeih uns unsere Sünden, bewahre uns vor dem Feuer der Hölle, führe alle Seelen in den Himmel, besonders jene, die deiner Barmherzigkeit am meisten bedürfen.
2: O Maria, ohne Sünden empfangen,
8: bitte für uns, die wir zu dir unsere Zuflucht nehmen. Amen.
10: Vater unser im Himmel, geheiligt werde dein Name, dein Reich komme, dein Wille geschehe, wie im Himmel, so auf Erden.
11: Unser tägliches Brot gib uns heute, und vergib uns unsere Schuld, wie auch wir vergeben unseren Schuldigen. Und führe uns nicht in Versuchung, sondern erlöse uns von dem Bösen. Amen.
10: Gegrüßet seist du, Maria, voll der Gnade, der Herr ist mit dir. Du bist gebenedeit unter den Frauen, und gebenedeit ist die Frucht deines Leibes, Jesus, der uns den Heiligen Geist gesandt hat.
8: Heilige Maria, Mutter Gottes, bitte für uns Sünder, jetzt und in der Stunde unseres Todes. Amen.
10: Gegrüßet seist du, Maria, voll der Gnade, der Herr ist mit dir. Du bist gebenedeit unter den Frauen, und gebenedeit ist die Frucht deines Leibes, Jesus, der uns den Heiligen Geist gesandt hat.
8: Heilige Maria, Mutter Gottes, bitte für uns Sünder, jetzt und in der Stunde unseres Todes. Amen.
10: Gegrüßet seist du, Maria, voll der Gnade, der Herr ist mit dir. Du bist gebenedeit unter den Frauen, und gebenedeit ist die Frucht deines Leibes, Jesus, der uns den Heiligen Geist gesandt hat.
12: Heilige Maria, Mutter Gottes, bitte für uns Sünder, jetzt und in der Stunde unseres Todes. Amen.
10: Gegrüßet seist du, Maria, voll der Gnade, der Herr ist mit dir. Du bist gebenedeit unter den Frauen, und gebenedeit ist die Frucht deines Leibes, Jesus, der uns den Heiligen Geist gesandt hat.
12: Heilige Maria, Mutter Gottes, bitte für uns Sünder, jetzt und in der Stunde unseres Todes. Amen.
10: Gegrüßet seist du, Maria, voll der Gnade, der Herr ist mit dir. Du bist gebenedeit unter den Frauen, und gebenedeit ist die Frucht deines Leibes, Jesus, der uns den Heiligen Geist gesandt hat.
12: Heilige Maria, Mutter Gottes, bitte für uns Sünder, jetzt und in der Stunde unseres Todes. Amen.
10: Gegrüßet seist du, Maria, voll der Gnade, der Herr ist mit dir. Du bist gebenedeit unter den Frauen, und gebenedeit ist die Frucht deines Leibes, Jesus, der uns den Heiligen Geist gesandt hat.
12: Heilige Maria, Mutter Gottes, bitte für uns Sünder, jetzt und in der Stunde unseres Todes. Amen.
10: Gegrüßet seist du, Maria, voll der Gnade, der Herr ist mit dir. Du bist gebenedeit unter den Frauen, und gebenedeit ist die Frucht deines Leibes, Jesus, der uns den Heiligen Geist gesandt hat.
12: Heilige Maria, Mutter Gottes, bitte für uns Sünder, jetzt und in der Stunde unseres Todes. Amen.
10: Gegrüßet seist du, Maria, voll der Gnade, der Herr ist mit dir. Du bist gebenedeit unter den Frauen, und gebenedeit ist die Frucht deines Leibes, Jesus, der uns den Heiligen Geist gesandt hat.
12: Heilige Maria, Mutter Gottes, bitte für uns Sünder, jetzt und in der Stunde unseres Todes. Amen.
10: Gegrüßet seist du, Maria, voll der Gnade, der Herr ist mit dir. Du bist gebenedeit unter den Frauen, und gebenedeit ist die Frucht deines Leibes, Jesus, der uns den Heiligen Geist gesandt hat.
12: Heilige Maria, Mutter Gottes, bitte für uns Sünder, jetzt und in der Stunde unseres Todes. Amen.
10: Gegrüßet seist du, Maria, voll der Gnade, der Herr ist mit dir. Du bist gebenedeit unter den Frauen, und gebenedeit ist die Frucht deines Leibes, Jesus, der uns den Heiligen Geist gesandt hat.
12: Heilige Maria, Mutter Gottes, bitte für uns Sünder, jetzt und in der Stunde unseres Todes. Amen.
10: Ehre sei dem Vater,
12: und dem Sohn, und dem Heiligen Geist, wie im Anfang, so auch jetzt und alle Zeit, und in Ewigkeit. Amen.
10: O mein Jesus,
12: verzeih uns unsere Sünden, bewahre uns vor dem Feuer der Hölle, führe alle Seelen in den Himmel, besonders jene, die deiner Barmherzigkeit am meisten bedürfen.
10: O Maria, ohne Sünde empfangen,
12: bitte für uns, die wir zu dir unsere Zuflucht nehmen. Amen.
7: Vater unser im Himmel, geheiligt werde dein Name, dein Reich komme, dein Wille geschehe, wie im Himmel, so auf Erden.
4: Unser tägliches Brot gib uns heute, und vergib uns unsere Schuld, wie auch wir vergeben unseren Schuldigen, und führe uns nicht in Versuchung, sondern erlöse uns von dem Bösen. Amen.
7: Gegrüßet seist du, Maria, volle Gnade, der Herr ist mit dir. Du bist gebenedeit unter den Frauen, und gebenedeit ist die Frucht deines Leibes, Jesus, der dich, o Jungfrau, in den Himmel aufgenommen hat.
12: Heilige Maria, Mutter Gottes, bitte für uns Sünder, jetzt und in der Stunde unseres Todes. Amen.
7: Gegrüßet seist du, Maria, voll der Gnade, der Herr ist mit dir. Du bist gebenedeit unter den Frauen, und gebenedeit ist die Frucht deines Leibes, Jesus, der dich, o Jungfrau, in den Himmel aufgenommen hat.
12: Heilige Maria, Mutter Gottes, bitte für uns Sünder,
13: jetzt und in der Stunde unseres Todes. Amen.
7: Gegrüßet seist du, Maria, volle Gnade. Der Herr ist mit dir. Du bist gebenedeit unter den Frauen, und gebenedeit ist die Frucht deines Leibes, Jesus, der dich, o Jungfrau, in den Himmel aufgenommen hat.
13: Heilige Maria, Mutter Gottes, bitte für uns Sünder, jetzt und in der Stunde unseres Todes. Amen.
7: Gegrüßet seist du, Maria, volle Gnade, der Herr ist mit dir. Du bist gebenedeit unter den Frauen, und gebenedeit ist die Frucht deines Leibes, Jesus, der dich, o Jungfrau, in den Himmel aufgenommen hat.
13: Heilige Maria, Mutter Gottes, bitte für uns Sünder, jetzt und in der Stunde unseres Todes. Amen.
7: Gegrüßet seist du, Maria, volle Gnade, der Herr ist mit dir. Du bist gebenedeit unter den Frauen, und gebenedeit ist die Frucht deines Leibes, Jesus, der dich, o Jungfrau, in den Himmel aufgenommen hat.
13: Heilige Maria, Mutter Gottes, bitte für uns Sünder, jetzt und in der Stunde unseres Todes. Amen.
7: Gegrüßet seist du, Maria, volle Gnade, der Herr ist mit dir. Du bist gebenedeit unter den Frauen, und gebenedeit ist die Frucht deines Leibes, Jesus, der dich, o Jungfrau, in den Himmel aufgenommen hat.
13: Heilige Maria, Mutter Gottes, bitte für uns Sünder, jetzt und in der Stunde unseres Todes. Amen.
7: Gegrüßet seist du, Maria, volle Gnade, der Herr ist mit dir. Du bist gebenedeit unter den Frauen, und gebenedeit ist die Frucht deines Leibes, Jesus, der dich, o Jungfrau, in den Himmel aufgenommen hat.
13: Heilige Maria, Mutter Gottes, bitte für uns Sünder, jetzt und in der Stunde unseres Todes. Amen.
7: Gegrüßet seist du, Maria, volle Gnade, der Herr ist mit dir. Du bist gebenedeit unter den Frauen, und gebenedeit ist die Frucht deines Leibes, Jesus, der dich, o Jungfrau, in den Himmel aufgenommen hat.
13: Heilige Maria, Mutter Gottes, bitte für uns Sünder, jetzt und in der Stunde unseres Todes. Amen.
7: Gegrüßet seist du, Maria, volle Gnade, der Herr ist mit dir. Du bist gebenedeit unter den Frauen, und gebenedeit ist die Frucht deines Leibes, Jesus, der dich, o Jungfrau, in den Himmel aufgenommen hat.
13: Heilige Maria, Mutter Gottes, bitte für uns Sünder, jetzt und in der Stunde unseres Todes. Amen.
7: Gegrüßet seist du, Maria, volle Gnade, der Herr ist mit dir. Du bist gebenedeit unter den Frauen, und gebenedeit ist die Frucht deines Leibes, Jesus, der dich, o Jungfrau, in den Himmel aufgenommen hat.
13: Heilige Maria, Mutter Gottes, bitte für uns Sünder, jetzt und in der Stunde unseres Todes. Amen.
7: Ehre sei dem Vater,
13: und dem Sohn, und dem Heiligen Geist, wie im Anfang, so auch jetzt und alle Zeit, und in Ewigkeit. Amen.
7: O mein Jesus,
13: verzeih uns unsere Sünden, bewahre uns vor dem Feuer der Hölle, führe alle Seelen in den Himmel, besonders jene, die deiner Barmherzigkeit am meisten bedürfen.
7: O Maria, ohne Sünden empfangen,
13: bitte für uns, die wir zu dir in unsere Zuflucht nehmen.
7: Amen.
2: Vater unser im Himmel, geheiligt werde dein Name, dein Reich komme, dein Wille geschehe, wie im Himmel, so auf Erden.
6: Unser tägliches Brot gib uns heute, und vergib uns unsere Schuld, wie auch wir vergeben unseren Schuldigern, und führe uns nicht in Versuchung, sondern erlöse uns von dem Bösen. Amen.
2: Gegrüßet seist du, Maria, voller Gnade, der Herr ist mit dir. Du bist gebenedeit unter den Frauen, und gebenedeit ist die Frucht deines Leibes, Jesus, der dich, o Jungfrau, im Himmel gekrönt hat.
6: Heilige Maria, Mutter Gottes, bitte für uns Sünder, jetzt und in der Stunde unseres Todes. Amen.
2: Gegrüßt seist du, Maria, voller Gnade, der Herr ist mit dir. Du bist gebenedeit unter den Frauen, und gebenedeit ist die Frucht deines Leibes, Jesus, der dich, o Jungfrau, im Himmel gekrönt hat.
6: Heilige Maria, Mutter Gottes,
14: bitte für uns Sünder, jetzt und in der Stunde unseres Todes. Amen.
2: Gegrüßt seist du, Maria, voller Gnade, der Herr ist mit dir. Du bist gebenedeit unter den Frauen, und gebenedeit ist die Frucht deines Leibes,

0: der dich, o Jungfrau, im Himmel gekrönt hat.
1: Heilige Maria, Mutter Gottes, bitte für uns Sünder, jetzt und in der Stunde unseres Todes. Amen.
0: Gegrüßt seist du, Maria, voll der Gnade, der Herr ist mit dir. Du bist gebenedeit unter den Frauen, und gebenedeit ist die Frucht deines Leibes, Jesus, der dich, o Jungfrau, im Himmel gekrönt hat.
1: Heilige Maria, Mutter Gottes, bitte für uns Sünder, jetzt und in der Stunde unseres Todes. Amen.
0: Gegrüßt seist du, Maria, voll der Gnade, der Herr ist mit dir. Du bist gebenedeit unter den Frauen, und gebenedeit ist die Frucht deines Leibes, Jesus, der dich, o Jungfrau, im Himmel gekrönt hat.
1: Heilige Maria, Mutter Gottes, bitte für uns Sünder, jetzt und in der Stunde unseres Todes. Amen.
0: Gegrüßt seist du, Maria, voller Gnade, der Herr ist mit dir. Du bist gebenedeit unter den Frauen, und gebenedeit ist die Frucht deines Leibes, Jesus, der dich, o Jungfrau, im Himmel gekrönt hat.
1: Heilige Maria, Mutter Gottes, bitte für uns Sünder, jetzt und in der Stunde unseres Todes. Amen.
0: Gegrüßt seist du, Maria, voll der Gnade, der Herr ist mit dir. Du bist gebenedeit unter den Frauen, und gebenedeit ist die Frucht deines Leibes, Jesus, der dich, o Jungfrau, im Himmel gekrönt hat.
1: Heilige Maria, Mutter Gottes, bitte für uns Sünder, jetzt und in der Stunde unseres Todes. Amen.
0: Gegrüßt seist du, Maria, voller Gnade, der Herr ist mit dir. Du bist gebenedeit unter den Frauen, und gebenedeit ist die Frucht deines Leibes, Jesus, der dich, o Jungfrau, im Himmel gekrönt hat.
1: Heilige Maria, Mutter Gottes, bitte für uns Sünder, jetzt und in der Stunde unseres Todes. Amen.
0: Gegrüßt seist du, Maria, voller Gnade, der Herr ist mit dir. Du bist gebenedeit unter den Frauen, und gebenedeit ist die Frucht deines Leibes, Jesus, der dich, o Jungfrau, im Himmel gekrönt hat.
1: Heilige Maria, Mutter Gottes, bitte für uns Sünder, jetzt und in der Stunde unseres Todes. Amen.
0: Ehre sei dem Vater,
1: und dem Sohn, und dem Heiligen Geist, wie im Anfang, so auch jetzt und alle Zeit, und in Ewigkeit. Amen.
0: O mein Jesus,
1: verzeih uns unsere Sünden, bewahre uns vor dem Feuer der Hölle, führe alle Seelen in den Himmel, besonders jene, die deine Barmherzigkeit am meisten bedürfen.
0: O Maria, ohne Sünden empfangen,
1: bitte für uns, die wir zu dir unsere Zuflucht nehmen. Amen.
2: Sei gegrüßt, o Königin, Mutter der Barmherzigkeit, unser Leben, unsere Wonne und unsere Hoffnung, sei gegrüßt. Zu dir rufen wir, verbannte Kinder Evas, zu dir seufzen wir, trauernd und weinend, in diesem Tal der Tränen. Wohlan denn, unsere Fürsprecherin, wende deine barmherzigen Augen uns zu, und nach diesem Elend zeige uns, Jesus, die gebenedeite Frucht deines Leibes. O gütige, o milde, o süße Jungfrau Maria. Heiliger Erzengel Michael, verteidige uns im Kampfe gegen die Bosheit und die Nachstellungen des Teufels, sei unser Schutz. Gott gebiete ihm, so bitten wir flehentlich. Und du, Fürst der himmlischen Herrscharen, stürze den Satan und die anderen bösen Geister, die zum Verderben der Menschen die Welt durchziehen, mit Gottes Kraft hinab in den Abgrund. Amen.
0: Im Namen des Vaters und des Sohnes und des Heiligen Geistes. Amen. Gelobt sei Jesus Christus in Ewigkeit. Amen.
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0: Sie hören jetzt aus dem Tagebuch von der Schweizer Heiligen, der Schwester Maria Bernarda Büttler. Das Buch hat herausgegeben der emeritierte Pfarrer Urs Keusch. Die Sprecherin ist Nicole Meru.
1: Die heilige evangelische Einfalt des heiligen Josef. Es gibt keine bessere und erstrebenswertere Klugheit als die Einfalt. Lüge, Doppelzüngigkeit und Verstellung lassen immer auf einen schwachen und gemeinen Charakter schließen. Franz von Sales. Für Maria Bernarda strahlt im heiligen Josef diese heilige Einfalt ganz besonders leuchtend auf. Sie wird nicht müde, diesen Heiligen als Vorbild vor Augen zu stellen, denn sie weiß, wie verheerend sich der Verlust der Einfalt gerade im gemeinschaftlichen Zusammenleben der Christen auswirkt. Sie nennt die Einfalt sogar einen Engel. Wahrlich, wenn je die heilige, evangelische Einfalt aus der Welt gewichen ist, so ist das gewiss jetzt der Fall. Dieser so schöne, liebliche und alles anziehende Engel, wo ist er doch hingezogen? Wohin ist er unbarmherzig verbannt? In der argen Welt findet er keine Stätte mehr. Und klopft er an den Pforten der Klöster an, so heißt es, mach dich fort, du dummes Wesen, was möchten wir mit dir, du unnützes Ding, anfangen? Wisse, bei uns ist die Klugheit der Welt die Herrin des Hauses. Doch wie findet der Mensch in der Kirche, wieder zur Einfalt des Kindes zurück? Maria Bernarda erwartet dieses Wunder allein aus der Hand Gottes. O du Arme, von der Welt und tausend geistlich scheinenden Menschen hinausgestoßene, heilige, evangelische Einfalt! Wer wird dir wieder Eingang verschaffen in die Stätten, wohin du doch nach allen Rechten gehörst? Nur Gott, der Allmächtige, kann dieses Werk vollbringen. In ihrem Schmerz wendet sich Maria Bernarda an den heiligen Josef selbst, der nach Maria schönsten und edelsten Blüte wahrer evangelischer Einfalt, und sie bittet ihn um seine Fürsprache. Bitte für uns bei deinem Pflegesohn, unserem göttlichen Erlöser, dass wir alle wieder eingedenk seien seiner gottmenschlichen, evangelischen Worte. Wenn ihr nicht werdet wie die Kinder, so werdet ihr nicht in das Himmelreich eingehen. Ernste, inhaltsvolle Worte, würdig täglich betrachtet zu werden.

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Sie hören eine Predigt von Don Pierino Galeone. Der Titel ist »Wie kann ich die Vernunft reinigen?« Die Vernunft reinigt man nicht durch die Vernunft, sondern durch den Glauben. Der Urheber des Glaubens ist Jesus. Wenn du das Wort Gottes befolgst, bist du mit Jesus, der dir seinen Geist und sein Leben schenkt und somit auch den Glauben. Der Glaube regelt die Vernunft. Man glaubt an Gott, an die Kirche, an die Vorgesetzten und an den geistlichen Begleiter. Jesus sagt, wer euch hört, der hört mich, und wer euch ablehnt, der lehnt mich ab. Wer aber mich ablehnt, der lehnt den ab, der mich gesandt hat. Lukas 10,16. Der Glaube eliminiert die Vernunft nicht, sondern stellt sie an den rechten Platz. Durch die Erbsünde sind die menschlichen Fähigkeiten in Unordnung geraten. Um alles zu ordnen, ist es wichtig, dass wir nicht auf die Vernunft und auf die Emotionen hören, sondern auf Gott, der uns Menschen erschaffen hat. Sein Schöpferplan soll in uns erneuert werden durch den Glauben. Wir müssen zu Christus gehen, der die Sünde besiegt hat. Wer nicht demütig ist und diesen Weg geht, der kann seine Fähigkeiten nicht gemäß Gott reinigen und ordnen. Wer demütig ist, lässt sich von Christus reinigen, auch wenn der Verzicht notwendig ist. Diese Predigt von Don Pierino Galeone können Sie nachlesen auf der Internetseite http://donvincenzocarone.wieblei.com. 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

Es ist schön, dass Sie, liebe Hörerfamilie von Radio Gloria, jetzt mit mir die Laudes vom 20. Sonntag im Jahreskreis bettet. Wir fangen mit dem Invitatorium im Stundenbuch auf Seite 572 an. Der Hymnus und die weiteren Text ist ab Seite 577. Benediktus Antiphon und Oration findet sie auf Seite 20. Herr, öffne meine Lippen, damit mein Mund dein Lob verkünde. Wir sind das Volk des Herrn, die Herde seiner Weide. Kommt, wir beten ihn an. Halleluja. Gott sei uns gnädig und segne uns. Er lasse über uns sein Angesicht leuchten, damit auf Erden sein Weg erkannt wird und unter allen Völkern sein Heil. Wir sind das Volk des Herrn, die Herde seiner Weide. Kommt, wir beten ihn an. Halleluja. Die Völker sollen dir danken, o Gott. Danken sollen dir die Völker alle. Die Nationen sollen sich freuen und jubeln, denn du richtest den Erdkreis gerecht. Wir sind das Volk des Herrn, die Herde seiner Weide. Kommt, wir beten ihn an. Halleluja. Du richtest die Völker nach Recht und regierst die Nationen auf Erden. Die Völker sollen dir danken, o Gott. Danken sollen dir die Völker alle. Wir sind das Volk des Herrn, die Herde seiner Weide. Kommt, wir beten ihn an. Halleluja. Das Land gab seinen Ertrag. Es segne uns Gott, unser Gott. Es segne uns Gott. Alle Welt fürchte und ehre ihn. Wir sind das Volk des Herrn, die Herde seiner Weide. Kommt, wir beten ihn an. Halleluja. Ehre sei dem Vater und dem Sohn und dem Heiligen Geist. Wie im Anfang, so auch jetzt und alle Zeit und in Ewigkeit. Amen. Wir sind das Volk des Herrn, die Herde seiner Weide. Kommt, wir beten ihn an. Halleluja. Seht, wie die Schatten dunkler Nacht verblassen, rötliches Leuchten strahlt am frühen Himmel. Bitten wir innig mit vereinter Stimme Gott den Allmächtigen, dass er sich uns liebevoll erbarme, Heil uns gewähre, unsere Trägheit banne und uns als Vater einst in Güte schenke himmlisches Erbe. Lob sei dem Vater auf dem höchsten Throne, Lob sei dem Sohne Gott aus Gott geboren. Lob sei dem Geiste, der von beiden ausgeht, immer und ewig. Amen. Danket dem Herrn, denn seine Huld währt ewig. Halleluja. Danket dem Herrn, denn er ist gütig, denn seine Huld währt ewig. So soll Israel sagen, denn seine Huld währt ewig. So soll das Haus Aaron sagen, denn seine Huld währt ewig. So sollen alle sagen, die den Herrn fürchten und ehren, denn seine Huld währt ewig. In der Bedrängnis rief ich zum Herrn, der Herr hat mich erhört und mich frei gemacht.
Der Herr ist bei mir, ich fürchte mich nicht. Was können Menschen mir antun? Der Herr ist bei mir, er ist mein Helfer. Ich aber schaue auf meine Hasser herab. Besser sich zu bergen beim Herrn, als auf Menschen zu bauen. Besser sich zu bergen beim Herrn, als auf Fürsten zu bauen. Alle Völker umringen mich. Ich wehre sie ab im Namen des Herrn. Sie umringen, ja, sie umringen mich. Ich wehre sie ab im Namen des Herrn. Sie umschwirren mich wie Bienen, wie ein Strohfeuer verlöschen sie. Ich wehre sie ab im Namen des Herrn. Sie stießen mich hart, sie wollten mich stürzen. Der Herr aber hat mir geholfen. Meine Stärke und mein Lied ist der Herr. Er ist für mich zum Retter geworden. Frohlocken und Jubel erschallt in den Zelten der Gerechten. Die Rechte des Herrn wirkt mit Macht. Die Rechte des Herrn ist erhoben. Die Rechte des Herrn wirkt mit Macht. Ich werde nicht sterben, sondern leben, um die Taten des Herrn zu verkünden. Der Herr hat mich hart gezüchtigt, doch er hat mich nicht dem Tod übergeben. Öffnet mir die Tore zur Gerechtigkeit, damit ich eintrete, um dem Herrn zu danken. Das ist das Tor zum Herrn. Nur Gerechte treten hier ein. Ich danke dir, dass du mich erhört hast. Du bist für mich zum Retter geworden. Der Stein, den die Bauleute verwarfen, er ist zum Eckstein geworden. Das hat der Herr vollbracht. Vor unseren Augen geschah dieses Wunder. Dies ist der Tag, den der Herr gemacht hat. Wir wollen jubeln und uns an ihm freuen. Ach Herr, bring doch Hilfe. Ach Herr, gib doch Gelingen. Gesegnet sei er, der kommt im Namen des Herrn. Wir segnen euch vom Haus des Herrn her. Gott, der Herr, erleuchte uns. Mit Zweigen in den Händen schließt euch zusammen zum Reigen, bis zu den Hörnern des Altars. Du bist mein Gott, dir will ich danken. Mein Gott, dich will ich rühmen. Danket dem Herrn, denn er ist gütig, denn seine Huld währt ewig. Ehre sei dem Vater und dem Sohn und dem Heiligen Geist, wie im Anfang, so auch jetzt und alle Zeit und in Ewigkeit. Amen. Danket dem Herrn, denn seine Huld währt ewig. Halleluja. Preiset den Herrn, ihr seine Werke alle. Halleluja. Gepriesen bist du, Herr, du Gott unserer Väter, gelobt und gerühmt in Ewigkeit. Gepriesen ist dein heiliger, herrlicher Name, hochgelobt und verherrlicht in Ewigkeit. Gepriesen bist du im Tempel deiner heiligen Herrlichkeit, hochgerühmt und verherrlicht in Ewigkeit. Gepriesen bist du, der in die Tiefen schaut und auf Cherubim thront, gelobt und gerühmt in Ewigkeit. Gepriesen bist du auf dem Thron deiner Herrschaft, hochgerühmt und gefeiert in Ewigkeit. Gepriesen bist du am Gewölbe des Himmels,
gerühmt und verherrlicht in Ewigkeit. Preist den Herrn all ihr Werke des Herrn, lobt und rühmt ihn in Ewigkeit. Ehre sei dem Vater und dem Sohn und dem Heiligen Geist, wie im Anfang, so auch jetzt und alle Zeit und in Ewigkeit. Amen. Preiset den Herrn, ihr seine Werke alle. Halleluja. Alles, was atmet, lobe den Herrn. Halleluja. Lobet Gott in seinem Heiligtum, lobt ihn in seiner mächtigen Feste. Lobt ihn für seine großen Taten, lobt ihn in seiner gewaltigen Größe. Lobt ihn mit dem Schall der Hörner, lobt ihn mit Harfe und Zither. Lobt ihn mit Pauken und Tanz, lobt ihn mit Flöten und Saitenspiel. Lobt ihn mit hellen Zimpeln, lobt ihn mit klingenden Zimpeln. Alles, was atmet, lobe den Herrn. Ehre sei dem Vater und dem Sohn und dem Heiligen Geist, wie im Anfang, so auch jetzt und alle Zeit und in Ewigkeit. Amen. Alles, was atmet, lobe den Herrn. Halleluja. Aus dem zweiten Brief an Timotheus. Denk daran, dass Jesus Christus, der Nachkomme Davids, von den Toten auferstanden ist. Das Wort ist glaubwürdig. Wenn wir mit Christus gestorben sind, werden wir auch mit ihm leben. Wenn wir standhaft bleiben, werden wir auch mit ihm herrschen. Wenn wir ihn verleugnen, wird auch er uns verleugnen. Wenn wir untreu sind, bleibt er doch treu, denn er kann sich selbst nicht verleugnen. Wir preisen dich, Herr unser Gott, und rufen deinen Namen an. Wir preisen dich, Herr unser Gott, und rufen deinen Namen an. Wir verkünden deine Wunder und rufen deinen Namen an. Ehre sei dem Vater und dem Sohn und dem Heiligen Geist. Wir preisen dich, Herr unser Gott, und rufen deinen Namen an. Hab Erbarmen mit mir, Herr, du Sohn Davids. Gepriesen sei der Herr, der Gott Israels, denn er hat sein Volk besucht und ihm Erlösung geschaffen. Er hat uns einen starken Retter erweckt im Hause seines Knechtes David. So hat er verheißen von alters her durch den Mund seiner heiligen Propheten. Er hat uns errettet vor unseren Feinden und aus der Hand aller, die uns hassen. Er hat das Erbarmen mit den Vätern an uns vollendet und an seinen heiligen Bund gedacht, an den Eid, den er unserem Vater Abraham geschworen hat. Er hat uns geschenkt, dass wir, aus Feindeshand befreit, ihm furchtlos dienen in Heiligkeit und Gerechtigkeit vor seinem Angesicht all unsere Tage. Und du, Kind, wirst Prophet des Höchsten heißen, denn du wirst dem Herrn vorangehen und ihm den Weg bereiten.
Du wirst sein Volk mit der Erfahrung des Heils beschenken, in der Vergebung der Sünden. Durch die barmherzige Liebe unseres Gottes wird uns besuchen das aufstrahlende Licht aus der Höhe. Um allen zu leuchten, die in Finsternis sitzen und im Schatten des Todes, und unsere Schritte zu lenken auf den Weg des Friedens. Ehre sei dem Vater und dem Sohn und dem Heiligen Geist, wie im Anfang, so auch jetzt und alle Zeit und in Ewigkeit. Amen. Hab Erbarmen mit mir, Herr, du Sohn Davids. Gepriesen sei der allmächtige und gütige Gott, der weiß, was uns Not tut. Zu ihm lasst uns beten. Gott, auf dich vertrauen wir. Du hast uns Sünder in deine Nähe gerufen. Gib, dass wir dich erkennen und dir dienen. Gott, auf dich vertrauen wir. Du hast uns das Tor deines Erbarmens geöffnet. Lass nicht zu, dass wir vom Weg des Lebens abweichen. Gott, auf dich vertrauen wir. Du rufst heute dein Volk zusammen. Mach uns zu einer Gemeinschaft des Gebetes und der Liebe. Gott, auf dich vertrauen wir. Wir gedenken heute der Auferstehung deines Sohnes. Lass uns diesen Tag als Tag des Dankes und der Freude feiern. Gott, auf dich vertrauen wir. Lasst uns beten, wie der Herr uns gelehrt hat. Vater unser im Himmel, geheiligt werde dein Name, dein Reich komme. Dein Wille geschehe, wie im Himmel, so auf Erden. Unser tägliches Brot gib uns heute und vergib uns unsere Schuld, wie auch wir vergeben unseren Schuldigern. Und führe uns nicht in Versuchung, sondern erlöse uns von dem Bösen. Barmherziger Gott, was kein Auge geschaut und kein Ohr gehört hat, das hast du denen bereitet, die dich lieben. Gib uns ein Herz, das dich in allem und über alles liebt, damit wir den Reichtum deiner Verheißung empfangen, der alles übersteigt, was wir ersehnen. Darum bitten wir durch Jesus Christus, deinen Sohn, unseren Herrn und Gott, der in der Einheit des Heiligen Geistes mit dir lebt und herrscht in alle Ewigkeit. Amen. Der Herr segne uns. Er bewahre uns vor Unheil und führe uns zum ewigen Leben. Amen. Von Herzen bedanke ich mich bei Ihnen fürs gemeinsame Gebet und wünsche Ihnen einen Sonntag, wo Sie erfahren können, wie Jesus auch mit ihnen arbeitet.

der heilige Pate Pio. In dieser Welt hat niemand von uns irgendeinen Verdienst. Es ist der Herr, der uns wohlgesonnen ist, und es ist seine unendliche Güte, die uns alles gewährt, weil sie alles vergibt. Nachzulesen in Pate Pio Guten Tag beim 10. August.

Liebe Zuhörerinnen und Zuhörer von Radio Gloria, ich lade Sie jetzt ein mit uns gemeinsam, auch zusammen mit der Hörerfamilie von Radio Gloria, das Novenengebet zu sprechen. Ein Novenen ist ein neuntägiges Gebet, immer das gleiche Gebet für das Anliegen. Und das Gebet beginnen wir jeweils am 13. von jedem Monat. Am 13. Mai im Jahr 2008 dürfen Radio Gloria einen 24-Stunden-Betrieb aufnehmen, den ganzen Tag auf Sendung zu sein. Aus Dank und auch für die Anliegen vom Radio, aber auch für die Anliegen von unserer Zuhörerschaft, beten wir aus dem Grund immer am 13. von jedem Monat das Novenengebet. Novene ist zur Mutter von der immerwährenden Hilfe. Heute beten wir den vierten Tag von der Novene zur Mutter von der immerwährenden Hilfe. Im Namen des Vaters und des Sohnes und des Heiligen Geistes. Amen. Mutter von der immerwährenden Hilfe. Du warst eine einfache Frau. Du warst unerkannt und verborgen unter den Menschen. Gott aber hat dich erkannt und dich hoch erhoben über alle Geschöpfe als seine besondere Dienerin. Du bist dazu auserwählt, Mutter Gottes zu sein. Du bist uns von Jesus als unsere Mutter geschenkt. Du bist erhaben und von Gott erhöht wie ein Morgenstern. Das Licht dieses Sternes ist uns aber so nahe, berührt und wärmt unsere Herzen in den Schwierigkeiten des Lebens. Das Licht des Morgensterns, deine Nähe und Liebe, scheint ruhig inmitten heftiger Stürme und in der Dunkelheit. Du ermutigst uns mit den Worten deines Kindes, das Joch, das Gott uns auferlegt, ist nicht schwer und drückt nicht,

Gloria, alles zur größeren Ehre Gottes. Vater unser im Himmel, geheiligt werde dein Name, dein Reich komme, dein Wille geschehe, wie im Himmel so auf Erden. Unser tägliches Brot gib uns heute und vergib uns unsere Schuld, wie auch wir vergeben unseren Schuldigern, und führe uns nicht in Versuchung, sondern erlöse uns von dem Bösen. Amen. Gegrüßt seist du, Maria, voll der Gnade, der Herr ist mit dir. Du bist gebenedeit unter den Frauen, und gebenedeit ist die Frucht deines Leibes, Jesus. Heilige Maria, Mutter Gottes, bitte für uns Sünder, jetzt und in der Stunde unseres Todes. Amen. Ehre sei dem Vater und dem Sohn und dem Heiligen Geist, wie im Anfang, so auch jetzt und alle Zeit und in Ewigkeit. Amen. Im Namen des Vaters und des Sohnes und des Heiligen Geistes. Amen. Gelobt sei Jesus Christus in Ewigkeit. Amen. Ich danke Ihnen herzlich fürs Mitbeten, die Novene zur Mutter von der immerwährenden Hilfe im Anliegen von Radio Gloria, aber auch im Anliegen von der Zuhörerschaft und besonders für alle Wohltäter.

Der Evangelist Lukas schreibt im ersten Kapitel, Vers 35, Selig ist die, die geglaubt hat, dass sich erfüllt, was der Herr ihr sagen ließ. Selig. Elisabeth nennt Maria selig, weil sie Gott geglaubt hat. Ein Mensch, der glauben kann, ist selig zu preisen, denn er hat den Sinn seines Lebens gefunden. Getrost und getröstet kann er seinen Weg gehen, der für ihn ein Weg

zu Gott ist. Einen solchen Menschen können auch wir selig preisen. Ein solcher Mensch kann ich sein oder werden, wenn ich mich von dem göttlichen Kind Jesus anrühren lasse. Und das göttliche Kind Jesus kommt sicher an Weihnachten, dann feiern wir es ja. Aber es kommt nicht nur an Weihnachten, es kann jeden Tag, jeden Augenblick zu uns kommen. Immer dann, wenn wir Ja sagen zum Willen Gottes, wie seine Mutter Gottes gesagt hat. Ich bin die Magd des Herrn, mir geschehe nach deinem Wort. Dann sind wir im Willen Gottes, dann ist Jesus Kind bei uns. Und dann sind wir glaubende Menschen und wir sind sicher zufrieden und froh, was immer auch mag passieren.

Wir beten um Ehrfurcht vor der Schöpfung und besonders um Regen. Im Namen des Vaters und des Sohnes und des Heiligen Geistes. Amen. Allmächtiger, ewiger Gott, du bist der Ursprung allen Lebens und die Quelle jeden Segens. In deiner Weisheit führst du die Zeiten, in deiner Güte erhältst du die Welt. Wir treten vor dich in Ehrfurcht und Vertrauen und bitten dich in diesen Tagen der Trockenheit, sende deinen heiligen, erfrischenden Regen über Felder, Wälder und Wiesen, über unsere Heimat und alle Länder, damit die Erde wieder atmen kann. Stärke die Pflanzen, die verdorren, die Tiere, die nach Wasser suchen, und die Menschen, die unter Hitze und Dürre leiden. Heilige Maria, Mutter Gottes, du kennst die Sorgen deiner Kinder. Nimm unsere Bitte auf und lege sie deinem Sohn mit mütterlicher Liebe vor. Herr Jesus Christus, du hast den Sturm gestillt und das Meer beruhigt. Berühre auch jetzt die Himmel. Öffne die Wolken und schenke uns den Regen, der Leben bringt und Hoffnung erneuert. Gott, Heiliger Geist, erfülle die Schöpfung mit deiner Kraft, erneuere die Erde und lehre uns, achtsam und dankbar mit ihr umzugehen. Denn dein ist die Macht und die Herrlichkeit, jetzt und in Ewigkeit. Amen. Im Namen des Vaters und des Sohnes und des Heiligen Geistes. Amen.

An dem heutigen Sonntag möchte ich Sie ganz herzlich begrüßen zu der Evangeliumsbetrachtung. Der Text ist aus dem Matthäus-Evangelium, Kapitel 15, Vers 21 bis 28. In jener Zeit zog Jesus sich in das Gebiet von Tyrus und Sidon zurück. Da kam eine kananäische Frau aus jener Gegend zu ihm und rief: Hab Erbarmen mit mir, Herr, du Sohn Davids. Meine Tochter wird von einem Dämon gequält. Jesus aber gab ihr keine Antwort. Da traten seine Jünger zu ihm und baten: Befrei sie von ihrer Sorge, denn sie schreit hinter uns her. Er antwortete: Ich bin nur zu den verlorenen Schafen des Hauses Israel gesandt. Doch die Frau kam, fiel vor ihm nieder und sagte: Herr, hilf mir. Er erwiderte: Es ist nicht recht, das Brot den Kindern wegzunehmen und den Hunden vorzuwerfen. Da entgegnete sie: Ja, du hast recht, Herr, aber selbst die Hunde bekommen von den Brotresten, die vom Tisch ihrer Herren fallen. Darauf antwortete ihr Jesus: Frau, dein Glaube ist groß, was du willst, soll geschehen. Und von dieser Stunde an war ihre Tochter geheilt. Evangelium unseres Herrn Jesus Christus. Lob sei dir, Christus.

Liebe Mitchristen, im heutigen Tagesevangelium haben wir gehört, wie hier eine Frau kommt, eine kananäische Frau, also eine Frau aus der Fremde, und sie bittet Jesus um Heilung. Und Jesus, er sagt dann, dass er eigentlich nicht zu den Fremden gekommen ist oder nicht zuerst zu den Fremden gekommen ist, sondern zuerst zum Hause Israel gekommen ist. Das Volk Israel ist ja eigentlich von Gott auserwählt worden, auserwählt, um sein Volk zu sein, das Volk Gottes zu sein. Aber genau dieses Volk, das erwählt war, das so oft die Wunder Gottes erlebt hat, genau dieses Volk hat sich selber so oft immer wieder von Gott abgewandt, ist eigene Wege gegangen, ist selber fremde Wege gegangen und hat so die Treue zu Gott gebrochen, diesen Bund, den Gott mit seinem Volk geschlossen hat. Und Jesus, er ist zu diesem Volk gekommen, er wollte ihm von neuem die Liebe Gottes zeigen, die Liebe Gottes, die sich vielleicht am schönsten im Bild, im alttestamentlichen Bild zeigt, vom Bräutigam, der seine Braut sucht, der sie liebt, dieser treue, barmherzige Bräutigam Gott, der immer der Braut, dem Volk Israel, den Bund anbietet, die Liebe anbietet. Wir wissen es, dass dieses Volk so oft diese Liebe nicht angenommen hat, immer wieder Gott den Rücken zugekehrt hat. Und in diesem Sinn ist es eigentlich schön, dass heute im Evangelium eine Frau kommt, eine Frau aus der Fremde, eine Frau, die eigentlich nicht zu diesem auserwählten Volk gehört und in Jesus Hilfe findet durch ihren Glauben an ihn. Vielleicht können wir dieses Beispiel, dieses Evangelium, das wir heute gehört haben, auch für unsere Zeit deuten. Es gibt so viele Christen, die getauft sind, die den Weg mit Christus begonnen haben, schon als Kinder, immer wieder von ihm gehört haben, im Religionsunterricht die Sakramente empfangen haben. Aber so oft sind es genau diese Menschen, die dann Schritt für Schritt Gott den Rücken zukehren, eigene Wege gehen, von ihm nicht mehr sehr viel wissen wollen. Aber so oft gibt es in der heutigen Zeit auch Menschen, die vielleicht eine ganz tiefe Bekehrung durchmachen, die vielleicht ihre ganze Kindheit, ihr ganzes Leben nichts gehört haben von Christus. Und dann bekommen sie wie diese Frau heute ein wenig von den Brotresten, ein kleines Zeugnis von einem Christen, ein gutes Wort von einem heiligen Menschen. Und das gibt ihnen so viel Licht ins Herz, dass sie im Glauben entbrennen, Christus wählen, einen neuen Weg beginnen mit ihm. Wie auch immer unser Weg ausgesehen hat, wir sollen die Menschen sein, die von Christus leben, die aus ihm leben, die vor allem auch das Brot des Lebens, die heilige Eucharistie, wieder empfangen, aus diesem Sakrament neue Kraft schöpfen und so auch weitergehen mit Christus, für Christus und auch für die Mitmenschen. Wie sehr ist der Glaube vom europäischen Volk klein geworden, schwach geworden, dieses Volk, das auch einmal Christus so sehr beherbergt hat in ihrer Mitte, dieses europäische Volk, das so tief religiös gewesen ist und den christlichen Glauben so tief im Herzen verwurzelt hatte. Wie sehr kehrt es Gott immer mehr den Rücken zu? Aber vielleicht ist es genau in dieser Situation, in diesem Volk, dass Menschen von neuem Durst haben nach etwas mehr, nach etwas, das sie zutiefst im Herzen ersehnen. Diese innere Sehnsucht nach dem Göttlichen, nach der Wahrheit, nach dem schönen Guten, nach dem, was nicht einer Modeströmung unterworfen ist, sondern etwas, das ewig bleibt, das immer wahr ist. Christus, er ist diese Wahrheit, er ist dieser Weg, der immer der gute Weg ist, das Licht, das unser Leben erhält. Und so wollen wir heute ihn annehmen, ihn von Neuem bezeugen, vielleicht den Menschen, die um uns sind, auch im Kleinen etwas schenken, etwas von diesem gelebten Glauben, etwas, das diesem kleinen Brotstück gleicht, aber das doch für diese Menschen, die so sehr auf der Suche sind, Nahrung sein darf, innere Nahrung für die Seele, innere Nahrung für den Geist, und dass sie vielleicht genau dort neue Kraft, neue Hoffnung schöpfen dürfen für ihr Leben und selber auch bereicherte Menschen werden dürfen, Menschen, die aus dem Glauben leben. So wollen wir den Segen Gottes erbitten für uns und auch
für alle Menschen dieser Welt. Der Herr sei mit euch und mit deinem Geiste. Auf die Fürsprache der Gottesmutter Maria und aller Heiligen segne und behüte euch der allmächtige und barmherzige Gott, der Vater und der Sohn und der Heilige Geist. Amen.

Zur heutigen Ausgabe einer Musikmagazinsendung begrüßt Sie, verehrte Hörerinnen und Hörer, am Mikrofon Simon Dach. Ein großes Fest begeht die Kirche, das Hochfest der Aufnahme Mariens in den Himmel, volkstümlich kurz Maria Himmelfahrt genannt. Gerade die Tatsache, dass dieses Fest von seiner einstmals sehr im Bewusstsein der Gläubigen verankerten Stellung zusehends in den Hintergrund zu geraten scheint, hat mich veranlasst, die heutige Musiksendung diesem Fest und seinen musikalischen Manifestationen zu widmen. Assumpta est Maria in Caelum. Dieses liturgische und inhaltliche Stichwort schlägt sich in vielfältiger Weise in den Texten und Kompositionen des kirchenmusikalischen Repertoires nieder. Die Jungfrau Maria ist aufgenommen in die Herrlichkeit des Himmels, wo der König der Könige thront. Über die Chöre der Engel wurde die Jungfrau erhoben, die Engel freuen sich und preisen den Herrn. Zur Königin des Himmels hat sie ihr Sohn gekrönt, mit Christus triumphiert sie auf ewig.

Am 1. November 1950 wurde von Papst Pius XII. Als Glaubenssatz verkündet, dass die allerseligste Jungfrau Maria mit Leib und Seele in den Himmel aufgenommen wurde. Bereits in einem armenischen Lektionar von Jerusalem aus dem 5. Jahrhundert wird der 15. August als Tag der Gottesmutter Maria bezeugt, an dem ihres Heimgangs gedacht wurde. Zur Zeit Kaiser Karls des Großen ist das Fest der Aufnahme Mariens bereits liturgisch verankert, so dass die genannte Dogmatisierung ihrer leiblichen Aufnahme in den Himmel nur den Schlusspunkt einer langen geistlichen Tradition darstellt. Das Rosenkranzgeheimnis von der Aufnahme Mariens in den Himmel, die ja durch ein feierlich verkündetes Dogma Glaubensüberzeugung der Kirche ist, auch wenn die Bibel davon nichts berichtet, dies Rosenkranzgeheimnis ist eigentlich zunächst eine Station, die Marias Tod, ihre Entschlafung, wie die Tradition ihr Sterben nennt, zum Inhalt hat. Maria ist, wie ihr Sohn, unausweichlichem menschlichen Los entsprechend gestorben. Beide haben das Leben beendet mit dem Tod, aber mit einem Tod, der direkt hinüberführt in das Leben. Beide wurden der damaligen Sitte entsprechend in einem Troggrab bestattet und beide Gräber lagen in einem Garten. Maria starb übrigens, wieder nach gut bezeugter Ortstradition, in Jerusalem, obwohl sie eine Zeit lang mit Johannes in Ephesus lebte. Entsprechend dieser Überlieferung entschlief sie im Beisein der Apostel, die, so kann man es sich gut vorstellen, zum schon erwähnten Apostelkonzil um das Jahr 49-50 noch einmal zum Ausgangspunkt der Kirchengeschichte zurückgekehrt waren. Mit Johannes wird sie heimgekehrt sein und wurde eben auch hier bestattet. Denn nirgendwo anders wird noch ein Mariengrab verehrt, auch nicht in Ephesus, wo es aber das Grab des Apostels Johannes gibt.

Die frühesten Berichte über die Aufnahme Mariens in den Himmel fasste Johannes von Damaskus als Jerusalemer Tradition so zusammen. Der heilige Juvenal, Bischof von Jerusalem, erklärte, dass Maria in Gegenwart aller Apostel gestorben sei. Doch das Grab war leer, als es auf Wunsch des heiligen Thomas noch einmal geöffnet wurde. Daraus haben die Apostel geschlossen, dass sie in den Himmel aufgenommen worden war. Auf diese Weise wurde der skeptische Zweifler unter den Aposteln, Thomas, zum Kronzeugen der Aufnahme Marias in den Himmel. Die Glaubensüberzeugung von der Aufnahme Mariens in den Himmel ist, so haben wir gesehen, nichts anderes als die überzeugende Konsequenz von allem, was den christlichen Glauben charakterisiert. Von der Menschwerdung des Logos durch eine Frau bis zu seiner Auferstehung und dem Heimgang in leiblicher Gestalt zum Vater gibt es die uns allen verheißene Entsprechung im Leben Mariens, welche ihre Erwählung zu einer Verheißung macht für alle, die mit ihr das tun, was er uns sagt.

In der Präfation zum Hochfest betet die Kirche: Denn heute hast du die jungfräuliche Gottesmutter in den Himmel erhoben. Als erste empfing sie von Christus die Herrlichkeit, die uns allen verheißen ist, und wurde zum Urbild der Kirche in ihrer ewigen Vollendung. Dem pilgernden Volk ist sie ein untrügliches Zeichen der Hoffnung und eine Quelle des Trostes. Denn ihr Leib, der den Urheber des Lebens geboren hat, sollte die Verwesung nicht schauen. Was an Maria geschehen ist, ist allen zugedacht, die an Jesus Christus glauben. Er möchte uns als ganze Menschen mit Leib und Seele vollenden, damit wir für immer bei ihm sind. In der Kunst wird die Entschlafung und Aufnahme Mariens oft so dargestellt, dass Jesus seiner Mutter entgegenkommt und sie wie ein Kind auf den Arm nimmt, um sie in seine Herrlichkeit zu holen. Der Herr ist als erster vorausgegangen, um allen Menschen einen Platz zu bereiten. Das Fest der Aufnahme Mariens ist die Einlösung dieser Verheißung.

Wie kein anderer Mensch ist Maria hier auf Erden eingegangen in den Plan Gottes. Durch ihr Ja hat sie mitgewirkt an der Erlösung der Welt. Diese Mitwirkung hat sie uns zur Mutter gemacht, die wir ebenso berufen sind an Gottes Plan für die Errichtung seines Reiches, der Gerechtigkeit, der Liebe und des Friedens mitzuwirken. Weil sie uns darin vorangegangen ist und als machtvolle Fürsprecherin an Gottes Thron weiter für die Menschen wirken kann, deshalb wenden sich so viele Menschen vertrauensvoll an sie. Maria, Himmelsfreud, dich will in Ewigkeit ich kindlich lieben. O süße Mutter mein, mir tief ins Herz hinein bist du geschrieben. Niemand vergleicht sich dir, der Kreaturen Zier bist du vor allen. Du hast von Anbeginn durch deinen Himmelssinn dem Herrn gefallen.

Gott hat Maria als seine Erwählung zu sich genommen und in seiner ewigen Herrlichkeit vollendet. Er hat sie gekrönt. Damit meinen wir, er hat diese Vollendung besiegelt. Wenn die demütige Magd aus Nazareth mit der Himmelskrone dargestellt wird, so ist darin ausgedrückt, wie das Wort des Magnificat in Erfüllung gegangen ist. Großes hat an mir getan der Mächtige. Der Kommunionvers der Liturgie des Hochfestes greift den als Evangelium verkündeten Lobgesang Mariens mit diesem Teil noch einmal auf. Beatam me dicent omnes generationes, quia fecit mihi magna qui potens est.

Das »Selig preisen mich alle Geschlechter« des Magnificat wird in den marianischen Texten zuweilen aufgegriffen in dem Wort jener israelitischen Frau, welches uns das Lukasevangelium im 11. Kapitel überliefert. Selig die Frau, deren Leib dich getragen und deren Brust dich genährt hat. Bekanntlich antwortete Jesus auf diesen Zuruf, selig sind die, die das Wort Gottes hören und es befolgen. Der liturgische Text einer der Offertoriumsantiphonen für die Marienmessen nimmt darauf direkten Bezug mit den Worten Beata es Virgo Maria, selig bist du, Jungfrau Maria, die du den Schöpfer aller Dinge getragen hast. Hören wir eine Vertonung von Giovanni Gabrieli.

Ein neuerer Kehrvers aus dem deutschen Liturgiegesang zieht zu der gehörten Aussage eine schöne Parallele. Selig der Mensch, der trägt den Herrn, den Sohn des ewigen Vaters. Auch hier also die Ausweitung des Vorbilds in Maria auf den Menschen, der, um es einmal so zu sagen, zur Christophorus-Aufgabe berufen ist, den Herrn der Schöpfung in die Welt hineinzutragen. Noch konkreter wird dieser Gedanke, wenn er in den Versen des folgenden Kommuniongesangs auf die eucharistische Dimension dieser Trägerschaft bezogen wird.

Das Fest der Aufnahme Mariens in den Himmel, verehrte Zuhörer, ist von alters her verbunden mit einer in die Sommerzeit passenden Segnung der Kräuter, die sogenannte Kräuterweihe. Im Gebet zur Segnung dieser Kräuter wendet sich die Kirche natürlich nicht an Maria, sondern an Gott, den Geber alles Guten. Allmächtiger Gott, du hast Himmel und Erde erschaffen. Wir Menschen brauchen zum Leben, was die Erde hervorbringt. Ihre Gaben und Kräfte dienen uns zur Heilung. Viele ihrer Pflanzen sind uns Arznei. Segne daher diese Kräuter und Früchte, die wir zum Fest der Aufnahme Mariens gesammelt haben. Heile, was krank ist, richte auf, was da niederliegt. Schenke uns die Vollendung, die du, Maria, gegeben hast. In der folgenden Hymne Ad Mariam von Domenico Zippoli, einem aus dem italienischen Spätbarock stammenden Musiker und Jesuiten, richten wir den Blick auf Maria, die durch die Erwählung und Gnade Gottes zur Teilhabe am verschwenderischen Schenken der ewigen Liebe befähigt wurde. Denn das ist es doch, was die Macht und Herrlichkeit von Mariens himmlischer Rolle ausmacht.

Liebe Zuhörer, zum Abschluss der Betrachtung von Musik zu Ehren Marias möchte ich Ihre Verehrung als Himmelskönigin noch deutlicher in den Blick nehmen. Das letzte Gesetz des glorreichen Rosenkranzes formuliert eine Glaubensüberzeugung, die über das zum heutigen Fest gehörige Gesetzchen noch hinausgeht. Der dich, o Jungfrau, in den Himmel aufgenommen hat, der dich, o Jungfrau, im Himmel gekrönt hat.

Die Bezeichnung Regina Coelorum oder auch Regina Mundi findet sich in einer großen Anzahl von liturgischen Gesängen. Unter den bekannten Marienantiphonen fällt jedem sicher sogleich das österliche Regina Caeli ein oder das Salve Regina. Ein Blick in die große Anzahl unserer deutschen Marienlieder fördert ein reiches Marienlob an die Himmelskönigin zutage. Stellvertretend seien nur genannt Glorwürdige Königin, Freudig, du Himmelskönigin, Wunderschön Prächtige, Alle Tage sing und sage Lob der Himmelskönigin. In der Gebetsliteratur finden wir Formulierungen dieser Rolle in Begriffen wie Maria, Königin der Engel, Königin der Patriarchen, Königin der Propheten, Königin der Apostel, Königin der Märtyrer, Königin der Bekenner, Königin der Jungfrauen, Königin aller Heiligen. Die im Gotteslob verwendete Übertragung der lateinischen Antiphon Ave Regina Coelorum bringt den Inhalt des Gedankens von der himmlischen Königin, welchen die Verehrung Mariens ausgeformt hat, eigentlich sehr treffend zum Ausdruck. Ave, du Himmelskönigin, Ave, der Engelherrscherin, Wurzel, der das Heil entsprossen, Tür, die uns das Licht erschlossen, freu dich, Jungfrau, voll der Ehre, über allen sel'gen Heere. Sei gegrüßt des Himmels Krone, bitt für uns bei deinem Sohne. Hören wir zum Schluss eine bekannte Vertonung des spätromantischen Komponisten Gabriel Rheinberger zu dieser Antiphon. 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

16. August, heiliger König Stefan von Ungarn. Vaik, Sohn des Arpaden-Grafen Geza und dessen christlicher Frau Sarolt, wurde von einer Missionsschwester christlich erzogen, schon in jungen Jahren der Überlieferung nach von Bischof Adalbert von Prag, auf dessen Namen Estevan getauft und im Jahre 995 mit Gisela aus Bayern, der Schwester des späteren deutschen Kaisers Heinrich II. Verheiratet. Im Jahr 997 wurde er Fürst von Ungarn. Er vollzog zum Teil gewaltsam die Christianisierung seines Landes, schlug Aufstände heidnischer Fürsten, darunter seines Verwandten und Rivalen, Kompanie nieder, stiftete Kirchen und Klöster. Am Weihnachtsfest des Jahres 1000 ließ er sich mit einer von Papst Silvester II. Übersandten Krone, der Stephanskrone, zum apostolischen König krönen und wurde so zum Begründer des christlichen Königreichs Ungarn. Nachdem er seine Herrschaft auch mit Hilfe von Rittern aus Bayern gegen die Stammesfürsten durchgesetzt hatte, erobert Stefan um 1010 den Nordosten des Landes von Polen zurück und kämpfte anschließend gegen die Bulgaren, auch um die Pilgerstraße nach Jerusalem wieder zu öffnen, was im Jahre 1018 erfolgte. In Jerusalem stiftete er ein Hospiz. Nun konsolidierte Stefan sein Reich, gab ihm eine christliche Verfassung, gründete die Erzbistümer Gran, Estergom und Kaloska mit 8 Bistümern. Hilfreich zur Seite stand ihm Gerhard Zagredo, der Bischof von Gasnad. Jeweils 10 Dörfer verpflichtete er, zusammen eine Pfarrkirche zu errichten, die er dann ausstattete. Nach karolingischem und römisch-deutschem Vorbild schuf er ein Staatskirchenwesen, eine Grafschaftsverfassung und eine zentralistische Herrschaftsstruktur und schloss somit den bislang rückständigen und heidnischen Staat Ungarn zum westlichen Abendland auf. Stefan rief Ordensleute aus Deutschland, vorwiegend aus Bayern und für den südlichen Teil seines Reiches aus Griechenland. Er öffnete die Nation nach Westen und festigte gleichzeitig das heimische Brauchtum. Nach außen versuchte er die Unabhängigkeit seines Reiches, sowohl gegen den Einfluss des Deutschen Reiches im Westen als auch gegen byzantinischen Einfluss vom Süden her zu verteidigen, was ein diplomatischer Balance- und Meisterakt war. Im Volk war Stefan sehr beliebt als starker, gerechter und zugleich milder König. Zwar blieb Estergom königliche Residenz, aber nach der Eröffnung der Pilgerstraße trat Stuhl Weißenburg mehr in den Vordergrund. Stefans Gesetze beziehen sich, teilweise auf karolingische Vorbilder gestürzt, auf die Festigung des Christentums, des Privateigentums, der königlichen Macht und Gerichtsbarkeit, sowie der Kirchenorden, einschließlich des Zehnten, nach dem Tod des Thronfolgers Imre im Jahre 1031 plagte den alten und kränkelnden König die Nachfolgefrage. Damit er möglicherweise byzanzfreundliche Vaziul nicht König wird, ließ er ihn blenden. Stattdessen wurde sein Verwandter aus Venedig, Petrus Orseolo, nächster Herrscher. Nach seinem Tod wurde Stefan in der von ihm erbauten Basilika von Stuhl Weißenburg beigesetzt. Seine Gebeine wurden im Jahr der Heiligsprechung im Jahre 1083 erhoben. Die im Grab unversehrt aufgefundene rechte Hand gilt in Ungarn als nationale Reliquie und ist bis heute erhalten. Eine Kopfreliquie war noch im Jahre
1440 in Stuhl-Weißenburg vorhanden, ist aber heute verschollen. Im Jahre 1083 wurde Stefan von Papst Gregor VII. Zusammen mit seinem Sohn Imre und dem Missionsbischof Gerhard von Xanda auf Betreiben von König Ladislaus I. heilig gesprochen. Sein Attribute ist der König mit Weltkugel und dem Kreuz. Er ist Patron von Ungarn und sein Name bedeutet die Krone.

Liebe Mitchristen, an dem heutigen Tag wird Christus auch wieder zu uns reden. Wir dürfen einen kleinen Ausschnitt hören zum Lukas-Evangelium, Kapitel 15, der Vers 3 bis 7. Und dann, du das Pfarrer, willst du dir auch einen kurzen Gedanken zu dem Ausschnitt sagen?

Da hielt Jesus ihnen folgendes Gleichnis vor. Wer von euch, der 100 Schafe hat und eines von ihnen verliert sich, lässt nicht die 99 in der Einöde, um dem verlorenen Schäfchen nachzugehen, bis er es findet. Und wenn er es gefunden hat, legt er es voll Freude auf die Schultern. Nach Hause gekommen, ruft er die Freunde und Nachbarn zusammen und sagt, freut euch mit mir, ich habe mein Schäflein wiedergefunden, das verloren war. Und Jesus sagte, so wird im Himmel mehr Freude sein über einen Sünder, der sich bekehrt, als über 99 Gerechte, die meinen, der Bekehrung nicht zu bedürfen.

Was für ein wunderbares Gleichnis. Und dann schauen wir eben zu ihm, zu Jesus, auf sein Herz. Es ist ein Herz, das für uns alle schlägt. O Jesus, lass mich doch deine Liebe mehr und mehr verstehen. Durch dein Herz strömt das Blut. Am Hohen Donnerstag hast du gesagt, mein Blut, das für euch und für viele vergossen wird, zur Vergebung der Sünden. Ja, zur Vergebung meiner Sünden. Wie oft bin ich in die Irre gelaufen? Ihr werdet sicher, wie ich, das auch so empfinden. Wie oft sind wir in die Irre gelaufen? Und dann habt ihr nicht, wie ich das auch schon so oft, so wunderbar mit warmem Gefühl erleben durfte, dass der Erlöser Heiland gleichsam mich auf seine Schulter nimmt, mich trägt, mich immer heimbringt. Er ist sanft und demütig. Jede gute Beicht ist so ein Freudenfest. Die verlorenen Schäflein, die vielleicht abseits von der guten Weide so falsche Kräuter suchten, Jesus, der gute Hirt, nimmt uns auf seine Schultern. Dort fühlen wir uns warm, dann trägt er uns zurück. Ich denke, auch heute lästern und murren viele, wie eben diese sogenannten 99, die meinen, der Bekehrung nicht bedürftig zu sein. Sie gehen ja auch nicht zur Beicht. Sie haben sich, wie sie meinen, ja nicht verlaufen. Aber dann fehlt ihnen etwas, nämlich diese innere Freude, vom guten Hirten wieder heimgeführt worden zu sein. Und wenn ihr dann euch dem Herzen Jesu zuwendet, dann dürft ihr auch dieses wunderbare Geschenk der Versöhnung erbitten. Und durch den Beichtvater sagt Jesus, deine Sünden sind dir vergeben. Und wir dürfen dann auch das Wort Jesu aus seinem Herzen erlauschen. Sündige nicht mehr. Geh hin in Frieden.

Wir beten um Ehrfurcht vor der Schöpfung und besonders jetzt um Regen. Im Namen des Vaters und des Sohnes und des Heiligen Geistes. Amen. Gütiger Vater im Himmel, du hast die Erde geschaffen und sie uns anvertraut. Wir bitten dich in diesen Tagen der Trockenheit um deinen lebensspendenden Regen. Lass die Wolken sich öffnen, damit Felder, Wälder und Wiesen neue Kraft schöpfen. Segne alle Pflanzen, Tiere und Menschen, die unter der Hitze leiden. Erneuere die Natur durch deinen Geist, damit sie wieder aufatmen kann. Heilige Maria, Mutter der Kirche, nimm unsere Bitte mit deinem mütterlichen Herzen auf und lege sie deinem Sohn vor. Herr, schenke uns Regen, Frieden und eine erneuerte Ehrfurcht vor deiner Schöpfung. Amen. Im Namen des Vaters und des Sohnes und des Heiligen Geistes. Amen.

Zum Sonntag hören Sie das Glockengeläut der Kathedrale St. Maria Himmelfahrt in Chur im Kanton Graubünden. Es ist die nach der Himmelfahrt Mariens benannte Bischofskirche des Bistums Chur. Die Residenz des Churer Bischofs, das bischöfliche Schloss, liegt im Hof der Kathedrale direkt gegenüber. Die heutigen sechs Glocken stammen aus den Jahren 1821 und 1977.

Ich wünsche Ihnen einen gesegneten Sonntag, verehrte Hörerinnen und Hörer. Am Mikrofon begrüßt Sie sehr herzlich zur musikalischen Einstimmung in den Tag des Herrn, Simon Dach.

Der Eröffnungsgesang der Liturgie des heutigen 20. Sonntags im Jahreskreis ist dem 84. Psalm entnommen und lautet: Gott, du unser Beschützer, schau auf das Angesicht deines Gesalbten. Im Lateinischen heißt diese Stelle übrigens in doppeldeutiger Weise: Et respice in faciem Christi tui. Dann geht es weiter: Denn ein einziger Tag in den Vorhöfen deines Heiligtums ist besser als tausend andere. Dieser Gedanke durchzieht den ganzen Psalm. Wie liebenswert ist deine Wohnung, Herr! Wohl denen, die wohnen in deinem Hause. Meine Seele verzehrt sich in Sehnsucht nach dem Tempel des Herrn. Wer diese liturgischen Psalmtexte heute in musikalischer Form nutzen will, steht meist vor der Frage, ob er eine Vertonung aus dem reichen Schatz der alten Musik, inklusive der Gregorianik, nehmen möchte. Dann ist die Sprache des Gesangs lateinisch und wird nicht ohne weiteres verstanden. In unserer deutschen Muttersprache stehen Psalmvertonungen vor allem aus dem großen Repertoire der evangelischen Kirche.

0: für den Introitus des Sonntags verwendet wurde, in einer Übersetzung aus dem 16. Jahrhundert, die dann auch der Vertonung des Psalms durch Heinrich Schütz zugrunde liegt, welche wir in entsprechendem Ausschnitt anschließend hören wollen. Achten Sie dabei schon einmal auf den letzten Vers, der Glaubenszuversicht empfiehlt, ein Thema, über das noch weiter nachzudenken sein wird.
1: Herr Gott Zebaoth, höre mein Gebet, vernimm's, Gott Jakobs. Gott, unser Schild, schau doch, sieh an das Reich deines Gesalbten. Denn ein Tag in deinen Vorhöfen ist besser denn sonst tausend. Ich will lieber die Tür hüten in meines Gottes Hause, denn lange wohnen in der gottlosen Hütten. Denn Gott, der Herr, ist Sonn und Schild. Der Herr gibt Gnade und Ehre. Er wird kein Gutes mangeln lassen den Frommen, Herr Zebaoth, wohl dem Menschen, der sich auf dich verlässt.

Josef Gabriel Rheinberger, der in der zweiten Hälfte des 19. Jahrhunderts die katholische Kirchenmusik maßgeblich mitprägte, hat eine Hymne über unseren Psalm für Frauenchor, Harfe und Orgel komponiert, die ich der kraftvollen Vertonung von Schütz gern gegenüberstellen möchte. Sie setzt einen anderen Akzent der Ausdeutung und der zugrunde liegende Text ist etwas anders gefasst. Wie lieblich sind deine Wohnungen, o Herr! Es sehnt sich meine Seele nach dem Vorhof des Herrn. Mein Herz verlockt in dem lebendigen Gotte, denn der Sperling findet sein Haus und die Taube Obdach im Sturm. Ich finde deine Altäre, o du mein König, Herr und Gott. Selig sind, die in deinem Hause wohnen, in alle Ewigkeit lieben sie dich. Barmherzigkeit und Wahrheit liebt Gott, und denen, die da wandeln in Unschuld, gibt er Gnade und Herrlichkeit. O wie lieblich sind deine Wohnungen, o Herr!

Unsere liturgischen Messgesänge, mit denen die normalen Gottesdienstbesucher heutzutage leider kaum noch in Berührung kommen, verwenden als Texte keineswegs nur Psalmen, wie man vielleicht anhand einiger Beispiele vermuten könnte. Nicht selten handelt es sich auch um Zitate aus den Evangelien, wie dies ja auch in der Regel beim Halleluja-Vers der Leseordnung geschieht. Ich möchte heute auf den Kommuniongesang zurückgreifen, der in der früheren Ordnung zum 14. Sonntag nach Pfingsten gehörte, der auf den heutigen Sonntag gefallen wäre. Die Communio also lautet Primum querite regnum Dei. Suche zuerst das Reich Gottes und alles Übrige wird euch hinzugegeben. Die Jesusrede aus Matthäus 6, Vers 33 ist Ihnen sicherlich gleich gegenwärtig. Der Herr fragt uns da, wer von euch kann denn mit all seinen Sorgen seiner Leibesgröße auch nur eine Elle hinzufügen oder sich ohne eigenes Zutun so prächtig kleiden wie die Lilien auf dem Felde? Und er versichert uns, euer Vater im Himmel sorgt für all das. Ihr aber kümmert euch in erster Linie um das Anliegen des kommenden Gottesreiches. Alles, was ihr sonst noch braucht, wird euer himmlischer Vater euch hinzugeben, ohne dass ihr euch darum sorgen müsstet. Zum Überdenken der Frage, wie bereit wir sind, das Wort Gottes, die Zusagen Jesu unseres Herrn, in unserem konkreten Leben ernst zu nehmen, hören wir nun eine Vertonung von Wolfgang Amadeus Mozart, Primum querite regnum Dei, suche zuerst das Reich Gottes, und alles Übrige wird euch hinzugegeben. Die in den Männerstimmen gut zu hörende Melodie ist übrigens ein Zitat der damals vorhandenen gregorianischen Communio-Vertonung. Musik.

Verehrte Zuhörer, der 20. Sonntag im Jahreskreis beinhaltet eine große Bandbreite von inhaltlichen Akzenten der Verkündigung. In den Lesungen ist vom Volk Gottes die Rede, das im Heilsplan nicht nur das auserwählte Volk des alten Bundes bezeichnet, denn Gott will, dass alle Menschen gerettet werden. Im Evangelium weist Jesus zunächst die kanaanäische Frau, die ihn um Heilung für ihre Tochter bittet, ab. Sie war ja eine Heidin. Dann aber gibt ihr Glaube den Ausschlag. Was du willst, soll geschehen. Wie groß ist unser Glaube, wenn wir für unsere Anliegen zum Mittel des Gebets greifen? Wir könnten es wie die Menschen voll Glauben halten, von denen das Evangelium berichtet, dass ihr Glaube belohnt wird. Wenn unser abschließendes musikalisches Gebet in diesem Sinne die Gottesmutter Maria als Mittlerin aller Hilfe anruft, dann sollten wir davon überzeugt sein, dass dieses Gebet in dem Sinne seine Wirkung tut, wie es für unser Anliegen am besten ist. Subtuum Presidium Confugimus. Unter deinen Schutz und Schirm fliehen wir, o heilige Gottesgebärerin. Verschmähe nicht unser Gebet in unseren Nöten. Empfiehl uns deinem Sohne, stelle uns vor deinem Sohne. Amen. Unter den Tönen von Mozarts Musik können wir unser Herz bereit machen, alles zu erhalten, was wir brauchen, um dem Suchen nach dem Kommen des Gottesreiches in unser Leben Raum zu geben. Denn darin wird uns alles andere in Fülle hinzugegeben. In dieser Überzeugung wünsche ich Ihnen einen gesegneten Sonntag.

Hörer, ich begrüße Sie sehr herzlich zur Übertragung von der Heiligmesse am heutigen Sonntag aus der Klosterkirche in Baldeck. Bevor wir gemeinsam in die Feier von der Heiligen Eucharistie eintreten, tun wir uns mit dem Gebet innerlich sammeln und somit uns auf die Heiligmesse vorbereiten. Im Namen des Vaters und des Sohnes und des Heiligen Geistes. Amen. Herr Jesus Christus, wir treten ein in die Feier deiner heiligen Gegenwart. Öffne unsere Herzen für dein Wort. Reinige unsere Gedanken von allem, was uns ablenkt, und schenke uns die Gnade, dass wir diese Eucharistie mit Glauben, Hoffnung und Liebe mitfeiern. Lass uns in der Gemeinschaft der Kirche gestärkt werden und in deinem Opfer die Quelle unseres Lebens erkennen. Sei du mitten unter uns, damit wir dich in Brot und Wein empfangen und dein Frieden unsere Herzen erfüllt. Amen. Im Namen des Vaters und des Sohnes und des Heiligen Geistes. Amen. Wir schalten um in die Klosterkirche in Baldeck und feiern zusammen mit der Schwestergemeinschaft der göttlichen Vorsorge im Kloster Baldeck die Heilige Sonntagsmesse.

Liebe Ordensschwestern, liebe Mitchristen, ich heiße Sie alle herzlich willkommen zum heutigen Sonntagsgottesdienst, dem 20. im Jahreskreis. Miteinander beginnen wir im Namen des Vaters, des Sohnes und des Heiligen Geistes. Amen. Unser Herr Jesus Christus, der uns jetzt begegnen und bei uns sein will, er sei mit euch. Herr, hilf mir, diese ebenso schlichte wie elementare Bitte werden Sie und ich im heutigen Evangelium hören. Sie ist der Auftakt zu einem dramatisch brisanten Dialog zwischen Jesus und der Frau, die so bittend und dabei dem abweisenden Verhalten Jesus und seiner Jünger couragiert standhält. Am Ende zahlt sich das beharrliche Verhalten der Frau aus. Was für eine Geschichte, was für eine Glaubenserfahrung. Herr, hilf mir. Wie sehr ist das, dass immer wieder die Bitte betender Menschen und vielleicht auch ganz heute Morgen ganz speziell von uns die urpersönliche Bitte. Gemeinsam sind wir jetzt versammelt, um uns im Vertrauen stärken zu lassen, dass diese Bitte nicht ins Leere geht. Folgen wir also am Beginn der liturgischen Feier dem Beispiel der Frau aus dem Evangelium. Rufen wir jetzt den Herrn um sein Erbarmen an. Herr, erbarme dich. Christus, erbarme dich. Herr, erbarme dich. Der allmächtige und barmherzige Gott, erbarme sich unserer, lasse uns die Sünden, Fehler und Schwächen nach. Und er führe uns zum verheißenen ewigen Leben. Amen.

Lasst uns beten. Gott, rühre an unser Herz und unseren Geist, dass wir dich in allem und über alles lieben und so hinausgelangen über alles, was unser Auge sieht und unser Herz und unseren Geist begehrt und uns die Verheißung zuteil wird, denen, die dich lieben. Darum bitten wir durch Jesus Christus, deinen Sohn, unseren Herrn und Gott, der in der Einheit des Heiligen Geistes mit dir lebt und wirkt in Zeit und Ewigkeit. Amen.

0: Lesung aus dem Buch Jesaja. So spricht der Herr: Wahrt das Recht und übt Gerechtigkeit, denn bald kommt mein Heil und meine Gerechtigkeit wird sich bald offenbaren. Und die Fremden, die sich dem Herrn anschließen, um ihm zu dienen und den Namen des Herrn zu lieben, um seine Knechte zu sein, alle, die den Sabbat halten und ihn nicht entweihen und die an meinem Bund festhalten, sie werde ich zu meinem heiligen Berg bringen und sie erfreuen in meinem Haus des Gebets. Ihre Brandopfer und Schlachtopfer werden Gefallen auf meinem Altar finden, denn mein Haus wird ein Haus des Gebetes für alle Völker genannt werden. Wort des lebendigen Gottes.
1: Danke.

Der Herr sei mit euch. Aus dem Heiligen Evangelium nach Matthäus. In jener Zeit zog sich Jesus in das Gebiet von Tyros und Sidon zurück. Und siehe, eine kananäische Frau aus jener Gegend kam zu ihm und rief: Hab Erbarmen mit mir, Herr, du Sohn Davids. Meine Tochter wird von einem Dämon gequält. Jesus aber gab ihr keine Antwort. Da traten seine Jünger zu ihm und baten: Schick sie fort, denn sie schreit hinter uns her. Er antwortete: Ich bin nur zu den verlorenen Schafen des Hauses Israel gesandt. Doch sie kam, fiel vor ihm nieder und sagte: Herr, hilf mir. Er erwiderte: Es ist nicht recht, das Brot den Kindern wegzunehmen und den kleinen Hunden vorzuwerfen. Da entgegnete sie: Ja, Herr, aber selbst die kleinen Hunde essen von den Brotkrummen, die vom Tisch ihrer Herren fallen. Darauf antwortete ihr Jesus: Frau, dein Glaube ist groß. Es soll geschehen, was wie du willst. Und von dieser Stunde an war ihre Tochter geheilt. Evangelium unseres Herrn Jesus Christus.

Liebe Ordensschwestern, liebe Schwestern und Brüder im Herrn, wie hat Jesus Glauben gelernt? Wilhelm Brunners, ein bekannter Theologe und Schriftsteller, der lange Zeit im Heiligen Land gelebt hat, ist dieser Frage nachgegangen. Der Frage, musste Jesus Glauben lernen? Wurde ihm der Glaube nicht in die Wiege, nicht in die Krippe gelegt? So sehr Christen und Christinnen in Jesus den Sohn Gottes verehren und sehen, so sehr ist dieses Gotteskind auch Menschensohn. Und das bekennen wir alle immer wieder neu an jedem Sonntag oder auch an einem heiligen Fest, wenn wir das Credo miteinander beten. Ganz Gott und ganz Mensch. Wenn Jesus also ganz Mensch ist, dann hat er auch nach menschlicher Art und Weise Glauben gelernt. Mit dem Vertrauen, das ihm einst seine Eltern schenkten, mit den religiösen Riten, mit den Psalmen, die er gesprochen und gebetet hat in dem jüdischen Gebetshaus der Synagoge, aber auch eben mit diesen Feiern der jüdischen Tradition, sprich mit der jährlichen Wallfahrt zum Tempel nach Jerusalem. Da ist noch eine andere Person, sein Vorläufer Johannes der Täufer. Bei ihm ist Jesus in die Schule gegangen. Und schließlich sind da jene Menschen, von denen Jesus selber erzählt hat, wie zum Beispiel die Witwe, die Jesus im Tempel sieht, wie sie großherzig ihr Vermögen verschenkt, wie der Samariter, der auch sich aufmerksam und tatkräftig des Ausgeraubten erbarmt, oder wie der Zöllner, der voller Neugierde seine Angst überwindet und voller aller Augen auf einen Baum klettert. Er war ja klein von Gestalt und er wollte ja Jesus sehen. Die karanäische Frau, von der wir soeben im Evangelium gehört haben, ist ebenfalls eine Person, durch die Jesus Christus Glauben gelernt hat. Und diese Frau spielt im Leben von Jesus eine ganz besondere Rolle. Wenn er zu dieser Frau nun sagt, Frau, dein Glaube ist groß, dann ist das alles andere als selbstverständlich. Denn sie gehört ja nicht zum Volk Israel. Sie ist ja keine Jüdin. Und zuvor oder zunächst hatte Jesus offenbar angenommen, sein Auftrag der Verkündigung bestehe nur in der Erneuerung seiner jüdischen Glaubensgemeinschaft. Darum sagt er schlussendlich auch, ich bin
nur zu den verlorenen Schafen des Hauses Israel gesandt. Jetzt, diese Begegnung mit der Frau, weitet sich durch die Begegnung mit der kananäischen Frau, aber auch mit der Liebe zu ihrer Tochter, die dahinter auch noch steht, und ihrem Gottvertrauen seine Perspektive. Und er lässt sich auf diese Hartnäckigkeit, sprich Beharrlichkeit der Frau ein. Es soll geschehen, wie du willst. Diese Veränderung ist wegweisend für diejenigen, die mit Jesus unterwegs sind und die auch bei ihm glauben lernen. Denn nach seinem Tod und seiner Auferstehung gehen sie in alle Direktionen der Welt. Sie gehen hinaus zu allen Völkern, taufen und verkünden das Evangelium vom Reich Gottes. Liebe Ordensschwestern, liebe Schwestern und Brüder, wie habe ich Glauben gelernt? Wenn wir heute von der Begegnung Jesu mit der kananäischen Frau hören, können wir uns bestimmt an Menschen erinnern, die für unseren Glauben ganz wichtig waren und sind. Und vermutlich werden es einige sein, bestimmt zuerst aus dem eigenen Kreis der Familie, sprich ihre Mama, ihr Papa, sprich die Großmutter, der Urgroßvater, eine Tante oder ein lediger Onkel. Oder vielleicht haben wir auch Glauben gelernt, und das haben die Schwestern auch versucht in ihrem Verkündigungsauftrag. Wir haben vielleicht auch Glauben gelernt in der Schule und in der Ausbildung. Und hoffentlich haben wir und die Menschheit heute, auch in der Vergangenheit und hoffentlich auch in der Zukunft, Glauben gelernt in unseren Pfarreien und Pastoralräumen inklusive deren Kirchgemeinde. So können vertraute Menschen oder auch zufällige Begegnungen sein. Es kann ein lang zurückliegendes Ereignis oder eine kürzlich erlebte Bestärkung sein. Es können auch Personen sein, von denen wir gehört haben oder von der wir gelesen haben. Eine Biografie des Lebens. Schwestern sind vielleicht inspiriert worden, auch wie ich auch, vom Franziskus, von einer heiligen Clara oder von den übrigen Heiligen. Und die wir so auf diese Weise kennengelernt haben. Welche Menschen sind mir, sind Ihnen, uns wichtig geworden im Glauben? Halten wir nach diesen Predigtworten einen Moment Stille, kehren wir ein und nehmen wir dann diese Menschen nochmals bewusst mit ihrem Bild vor uns. Machen wir sie für uns präsent. Schließen wir sie auch in unser heutiges Beten und Feiern ein. Und vielleicht erzählen sie nachher
die Menschen draußen in der Welt, vielleicht am Stammtisch oder in der Gartenwirtschaft, beim Slow-Up oder wo auch immer. Vielleicht erzählen wir nachher auch droben im Kloster oder tauschen uns kurz aus beim Mittagessen. Die einen machen das vielleicht nach einer Mittagssiesta, wenn sie vielleicht auch mit einer Mitschwester noch, wenn es ein bisschen kühler wird, noch einen Kurzspaziergang machen. Oder bei einer anderen Gelegenheit. Erinnern wir uns jener Menschen, von denen wir Glauben gelernt haben. Und benutzen wir in Dankbarkeit die Chance, dass wir auch unseren Glauben so weitergeben, wie wir ihn empfangen haben, an die Menschen von heute und morgen, mit meiner je eigenen Person, mit meinen je eigenen Stärken, mit meinen Fantasien und Hoffnungsplänen und nicht zu vergessen mit den Wünschen und der Hilfe Gottes.

Ja, wir glauben Gott, dass du es bist, durch den wir sind und leben. Zum Credo 98.

0: Herr, hilf mir. Die Bitte der kananäischen Frau ist die stille, laute oder sprachlose Bitte vieler Menschen in Not und Hilfsbedürftigkeit. Für sie bitten wir Jesus Christus, unseren Bruder und Herrn. Christus, erhöre uns.
1: Christus, erhöre uns.
0: Herr, hilf den Menschen, die in ihrer Not dich bitten, zu dir rufen, schreien oder auch nur seufzen. Nimm dich ihrer an und vergiss auch die nicht, die verstummt sind. Christus, erhöre uns.
1: Christus, erhöre uns.
0: Herr, hilf den Menschen, die ohne Unterstützung anderer nicht leben können und oft in ihrer Würde verletzt werden, den Kranken, den Pflegebedürftigen, den behinderten Menschen, den Schwachen und Gebrechlichen. Christus, erhöre uns.
1: Christus, erhöre uns.
0: Herr, hilf den Menschen, die unter Gewalt, Terror oder Krieg leiden oder ausgebeutet werden, und allen, die auf Interesse, Hilfe und Frieden warten. Christus, erhöre uns.
1: Christus, erhöre
0: uns. Herr, hilf uns und schenke uns Vertrauen, festen Glauben an dich, wie ihn die kananitische Frau hatte. Christus, erhöre uns.
1: Christus, erhöre uns.
0: Herr, hilf den Verstorbenen, die auf dein Wort vertraut und an deine Auferstehung geglaubt haben, du Hoffnung ihres Lebens. Christus, erhöre uns.
1: Christus, erhöre uns.
0: Herr, höre unser Bitten und unser Rufen. Erbarme dich unser. Hilf denen, für die wir dich bitten. Dich loben und preisen wir heute und in Ewigkeit. Amen.
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Herr, wir bringen unsere Gaben dar für das, die Feier, in der sich ein heiliger Tausch vollzieht. Nimm sie in Gnaden an und schenke uns dich selbst in deinem Sohn Jesus Christus, der mit dir lebt und liebt in alle Ewigkeit. Der Herr sei mit euch. Erhebet die Herzen. Lasset uns danken dem Herrn, unserem Gott. Wir danken dir, Vater, im Himmel und rühmen dich durch unseren Herrn Jesus Christus. Denn durch seine Geburt hat er den Menschen erneuert, durch sein Leiden unsere Sünden getilgt, in seiner Auferstehung den Weg zum Himmel erschlossen und in seiner Auffahrt zu dir das Tor des Himmels geöffnet. Durch ihn rühmen dich deine Erlösten und singen mit den Chören der Engel das Lob deiner Herrlichkeit. Amen.

von den Toten erstanden ist. Durch ihn, den du zu deiner Rechten erhöht hast, bitten wir dich. Sende deinen Geist auf diese Gaben herab und heilige sie, damit sie uns werden, Leib und Blut deines Sohnes, unseres Herrn Jesus Christus. Denn am Abend, an dem er ausgeliefert wurde und sich aus freiem Willen dem Leiden unterwarf, nahm er das Brot und sagte dir Dank, brach das Brot, reichte es seinen Jüngern und sprach, nehmet und esset alle davon, das ist mein Leib, der für euch hingegeben wird.

Ebenso nahm er nach dem Mahl den Kelch, dankte wiederum, reichte ihn seinen Jüngern und sprach: Nehmet und trinket alle daraus, das ist der Kelch des neuen und ewigen Bundes. Mein Blut, das für euch und für alle vergossen wird, zur Vergebung der Sünden. Tut dies zu meinem Gedächtnis. Geheimnis des Glaubens. Darum, gütiger Vater, weihen wir das Gedächtnis des Todes und der Auferstehung deines Sohnes und bringen dir so das Brot des Lebens und den Kelch des Heiles dar. Wir danken dir, dass du uns berufen hast, heute Morgen vor dir zu stehen und dir zu dienen. Wir bitten dich, schenke uns Anteil an Christi Leib und Blut und lass uns eins werden durch den Heiligen Geist. Gedenke deiner Kirche auf der ganzen Erde und vollende dein Volk in der Liebe, vereint mit unserem Papst Leo dem 14., unseren Bischöfen Felix und Josef und allen Bischöfen, unseren Priestern, Diakonen, Ordensleuten, Pfarreiseelsorgerinnen, Pfarreiseelsorgen, Religionspädagoginnen, Religionspädagogen und mit allen Männern und Frauen, die zu einem Dienst in der Kirche bestellt sind. Gedenke unserer Brüder und Schwestern, die entschlafen sind in der Hoffnung, dass sie auferstehen. Nimm sie und alle, die in deiner Gnade aus dieser Welt geschieden sind, in dein Reich auf, wo sie dich schauen von Angesicht zu Angesicht. Vater, erbarme dich über uns alle, damit uns das ewige Leben zuteil wird, in der Gemeinschaft mit der seligen Jungfrau und Gottesmutter Maria, mit dem heiligen Josef, mit deinen Aposteln, mit dem heiligen Franziskus, mit der heiligen Clara, mit dem heiligen Jodokus, mit der heiligen Ottilia und Lucia, mit unseren Namenspatronen und mit allen, die bei dir Gnade gefunden haben seit Anbeginn der Welt, dass wir dich loben und preisen durch deinen Sohn Jesus Christus. Durch ihn und mit ihm und in ihm ist dir Gott, allmächtiger Vater, in der Einheit des Heiligen Geistes alle Herrlichkeit und Ehre, jetzt und in Ewigkeit. Der Gott Jesu Christi ist der Vater aller Menschen. Als Getaufte, als Gefirmte, als gottgeweihte Personen dürfen wir mit Jesu eigenen Worten nun beten: Vater unser im Himmel, geheiligt werde dein Name, dein Reich komme, dein Wille geschehe, wie im Himmel so auf Erden. Unser tägliches Brot gib uns heute und vergib uns unsere Schuld, wie auch wir vergeben unseren Schuldigen. Und führe uns nicht in Versuchung, sondern erlöse uns von dem Bösen.

denn dein ist das Reich und die Kraft und die Herrlichkeit in Ewigkeit. Amen. Allein Gottes Gerechtigkeit kann den Unfrieden in dieser Welt heilen. Deshalb bitten wir, Herr Jesus Christus, schau nicht auf unsere Sünden, sondern auf den Glauben deiner Kirche und schenke ihr nach deinem Willen Einheit und Frieden. Friede des Herrn sei allezeit mit euch.

Seht Jesus Christus. Erkennt ihn als das Brot des Lebens, als das Lamm Gottes, das ihn wegnimmt die Sünde der Welt. Herr, ich bin nicht würdig, dass du eingehst unter mein Dach, aber sprich nur ein Wort, so wird meine Seele gesund. Herr, hilf mir.

0: Sakrament mache uns am Erden Christus fähig, damit wir im Himmel zur vollen Gemeinschaft mit ihm gelangen, der hier lebt und herrscht in alle Ewigkeit.
1: Amen.
0: Dann wünsche ich Ihnen alle einen frohen Sonntag. Vielleicht sonst diejenigen, die noch Ferien haben, die auf Heimatung lassen und so weiter und so fort. Und schauen eine gute neue. Bitten wir Gott jetzt um seinen Segen. Diesen Segen fassen wir auch zusammen. Das gehört mir auch zu Ihnen, liebe Schwester. Morgen beginnt an und selbst das neue Schuljahr. Es geht an die Schuljahr. Aber sonst beginnt das neue Schuljahr. Wir werden den Segen Gottes für die Lehrpersonen, wenn eine erste Stelle antreten, nach der Ausbildung, bitten um den Segen für die Kinder und vergessen auch nicht die Eltern und deren Segen. Dass die Eltern auch ihre Verantwortung bewusst wahrnehmen und nicht einfach sagen, als wir das so lange nicht mehr vergeben, sondern die Solidarität weitergeben. Und wir bitten Gott auch seinen Segen, um weiterhin eigentliches Leben, um den nötigen Weg, den wir brauchen, dass er die Menschen der Herr sei mit euch.
1: Und mit seinem Geist.
0: So sehen Sie.

Wir dürfen die Heilige Messe heute übertragen aus der Klosterkirche in Baldeck im Luzerner Seetal. Zusammen mit der Schwestergemeinschaft von der göttlichen Vorsehung im Kloster Baldeck haben wir die Sonntagsmesse mitfeiern. Wir danken dem Kloster Baldeck für die Möglichkeit der Übertragung vom Sonntagsgottesdienst. Nach ein paar Takt Musik geht es mit dem Programm hier bei Radio Gloria wieder weiter. Ich wünsche Ihnen und Ihren Lieben einen gesegneten Sonntag.

Hören Sie, José María Escriva, Christus begegnen. Homilien geschrieben vom heiligen José María Escriva. Gelesen von Michael König. Erschienen im Adams Verlag Köln. www.adamsverlag.de. Der heilige José María Escriva wurde am 9. Januar 1902 in Barbastro, Spanien geboren. Die Priesterweihe empfing er 1925 in Saragossa. Auf göttliche Eingebung gründete er am 2. Oktober 1928 das Opus Dei. Er starb am 26. Juni 1975 in Rom. Zu dieser Zeit war das Opus Dei bereits auf allen 5 Kontinenten verbreitet. Am 6. Oktober 2002 wurde José María Escriva in Rom von Papst Johannes Paul II. Heilig gesprochen. Sein Gedenktag ist der 26. Juni. Christus begegnen. Homilien geschrieben vom heiligen José María Escriva.

Maria, Ursache unserer Freude. Assumpta est Maria in coelum, gaudent Angeli. Gott hat Maria mit Leib und Seele in den Himmel aufgenommen. Freude herrscht bei den Engeln und bei den Menschen. Woher mag sie kommen, diese innere Freude, dass es scheint, als weite sich uns das Herz und erfülle sich die Seele mit Frieden? Wir freuen uns, weil wir die Verherrlichung unserer Mutter feiern. Und es ist nur natürlich, dass wir, ihre Kinder, uns besonders freuen, wenn wir sehen, wie die allerheiligste Dreifaltigkeit sie ehrt. Christus, ihr göttlicher Sohn, unser Bruder, hat sie uns auf Golgotha zur Mutter gegeben, als er zu Johannes sagte, siehe da, deine Mutter. Und zusammen mit dem geliebten Jünger haben auch wir sie in jenem Augenblick äußerster Trostlosigkeit zur Mutter erhalten. Maria nahm uns in ihren Schmerz auf, als sich die Prophezeiung erfüllte, deine Seele wird ein Schwert durchdringen. Wir alle sind ihre Kinder. Sie ist Mutter der gesamten Menschheit. Und jetzt gedenkt die Menschheit des einzigartigen Ereignisses ihrer Aufnahme. Maria fährt in den Himmel auf, Tochter Gottes des Vaters, Mutter Gottes des Sohnes, Braut Gottes des Heiligen Geistes. Nur Gott ist größer als sie. Es ist ein Geheimnis der Liebe. Die menschliche Vernunft muss hier versagen. Allein der Glaube ist imstande zu verdeutlichen, wie ein Geschöpf zu einer so großen Würde erhoben wurde, Zentrum der Liebe zu sein, in der alles Wohlgefallen der Dreieinigkeit zusammenfließt. Wir wissen, dass wir vor einem göttlichen Geheimnis stehen. Aber da es um unsere Mutter geht, möchten wir gerade hier mehr begreifen, wenn man so sagen darf, als bei anderen Wahrheiten unseres Glaubens. Was hätten wir getan, wenn wir uns unsere Mutter hätten auswählen können? Ich denke, wir hätten die Mutter gewählt, die wir haben, und wir hätten sie mit allen erdenklichen Vorzügen ausgestattet. Genau das tat Christus. Er ist der Allmächtige, der Allweise und die Güte selbst, und so hat seine Macht all sein Wollen Wirklichkeit werden lassen. Hören wir, wie schon die frühen Christen so dachten. Es war angemessen, schreibt der heilige Johannes Damaszenus, dass diejenige, die bei der Geburt ihre Jungfräulichkeit unversehrt bewahrt hatte, ihren Leib auch nach dem Tode vor jeglicher Verderbnis bewahren würde. Es war angemessen, dass diejenige, die in ihrem Schoß den kindgewordenen Schöpfer getragen hatte, in den göttlichen Wohnungen ihren Aufenthalt nehmen sollte. Es war angemessen, dass die Braut Gottes in das Haus des Himmels eintreten sollte. Es war angemessen, dass jene, die ihren Sohn am Kreuz gesehen und in ihrem Herzen den Schmerz empfangen hatte, von dem sie bei der Geburt frei geblieben war, ihn auch zur Rechten des Vaters sitzend schauen sollte. Es war angemessen, dass die Mutter Gottes alles das besitzen sollte, was ihres Sohnes ist, und dass sie von allen Geschöpfen als Mutter und Magd Gottes geehrt werden sollte. Die Theologen haben sich häufig ähnlich ausgedrückt, um irgendwie diese Gnadenfülle zu erfassen, mit der wir Maria bekleidet sehen und die sich mit der Aufnahme in den Himmel vollendet. Sie sagen, es war angemessen, Gott konnte es tun, also tat er es. Das ist die beste Erklärung dafür, dass der Herr seiner Mutter vom ersten Augenblick ihrer unbefleckten Empfängnis an alle nur erdenklichen Vorzüge gewährte. Sie war frei von der Macht Satans. Sie ist schön, tota pulchra, rein und lauter an Seele und Leib. Aber bedenkt wohl, hat Gott seine Mutter hoch erheben wollen. Doch es ist gleichermaßen wahr, dass Maria in ihrem irdischen Leben weder die Erfahrung des Schmerzes, noch die Mühsal der Arbeit, noch das Helldunkel des Glaubens erspart geblieben sind. Jene Frau aus dem Volke, die eines Tages in einen Lobruf auf Jesus ausbricht und ruft, »Selig der Leib, der dich getragen und die Brust, die dich genährt hat«, erhält vom Herrn zur Antwort, »Ja, selig, die das Wort Gottes hören und es befolgen.« Es war das Lob seiner Mutter, ihres aufrichtigen, hingebungsvollen und bis zum letzten gelebten Fiat. Es geschehe, dass sich nicht in auffälliger Weise kundtat, sondern im verborgenen, stillen Opfer des Alltags. Wenn wir diese Wahrheiten betrachten, verstehen wir die Logik Gottes ein wenig besser.
Es wird uns klar, dass der übernatürliche Wert unseres Lebens nicht davon abhängt, ob die großen Taten, die unsere Fantasie sich manchmal ausmalt, Wirklichkeit werden, sondern davon, dass wir den göttlichen Willen treu annehmen und mit ganzer Bereitschaft die kleinen Opfer jeden Tages tragen. Um göttlich zu sein, um vergöttlicht zu werden, müssen wir zunächst ganz menschlich sein. Müssen wir mit dem Blick auf Gott unser gewöhnliches menschliches Dasein leben und das scheinbar Geringe heiligen. So lebte Maria. Sie, die voll der Gnade Ziel des göttlichen Wohlgefallens ist, erhaben über die Engel und Heiligen, führte ein normales Leben. Maria ist ein Geschöpf wie wir, mit einem Herzen wie das unsere, fähig zu Jubel und Freude, zu Leid und Tränen. Bevor der Engel Gabriel ihr den Willen Gottes mitteilt, weiß unsere liebe Frau nicht, dass sie von aller Ewigkeit her auserwählt worden ist, die Mutter des Messias zu werden. Sie sieht sich selbst voll Niedrigkeit. Deshalb erkennt sie später in tiefer Demut, dass an ihr Großes tat der Mächtige. Die Reinheit, die Demut und die Großherzigkeit Mariens stehen im Gegensatz zu unserer Erbärmlichkeit, zu unserem Egoismus. Wozu sonst sollten wir uns dies vor Augen halten, wenn nicht, um uns angespornt zu fühlen, sie nachzuahmen? Wir sind Geschöpfe Gottes wie sie, und wenn wir uns nur bemühen, treu zu sein, wird der Herr auch in uns Großes vollbringen. Dass wir nur wenig bedeuten, ist kein Hindernis, denn Gott wählt das Geringe aus, damit die Kraft seiner Liebe umso mächtiger aufstrahlt.

Unsere Mutter ist darin Vorbild, wie sie der Gnade entspricht. Wenn wir ihr Leben betrachten, wird uns der Herr Klarheit schenken, damit wir unser gewöhnliches Dasein vergöttlichen können. Wir Christen denken oft an die Mutter Gottes. Im Laufe des Jahres, wenn wir die Marienfeste feiern, wie auch oft mitten im gewöhnlichen Alltag. Wenn wir diese Gelegenheiten nutzen und uns dabei vorstellen, wie Maria den Aufgaben, die uns beschäftigen, nachgehen würde, so werden wir ständig hinzulernen und schließlich werden wir ihr ähnlich sein wie Kinder ihrer Mutter. An erster Stelle ist ihre Liebe nachahmenswert. Die Liebe darf es nicht bei Gefühlen bewenden lassen. Sie soll in Worten bestehen, vor allem aber in Werken. Die Mutter Gottes sagte ihr Fiat nicht nur, sondern sie verwirklichte diesen festen, unwiderruflichen Entschluss in jedem Augenblick ihres Lebens. So auch wir. Wenn die Gottesliebe unser Herz unruhig macht und wir den göttlichen Willen erkannt haben, dann müssen wir uns auch entschließen, treu und loyal zu sein und diesen Entschluss wirksam werden lassen. Denn nicht jeder, der zu mir sagt, Herr, Herr, wird in das Himmelreich eingehen, sondern nur, wer den Willen meines Vaters tut, der im Himmel ist. Auch ihre vollendete Art im Natürlichen und Übernatürlichen sollen wir nachahmen. Maria ist in der Heilsgeschichte ein bevorzugtes Geschöpf, denn in ihr ist das Wort Fleisch geworden und hat unter uns gewohnt. Sie war feinfühlender Zeuge und blieb unauffällig. Es missfiel ihr Lob zu empfangen, denn ihr Trachten ging nicht auf eigene Ehre. Maria ist zugegen in den Geheimnissen der Kindheit ihres Sohnes. Vielleicht dürfen wir sie normale Geheimnisse nennen. Aber zur Stunde der großen Wunder und der begeisterten Menge ist sie nicht da. Maria ist nicht da, als Christus in Jerusalem auf einem Esel reitend als König umjubelt wird. Aber sie erscheint wieder unter dem Kreuz, als alle fliehen. Ihr unauffälliges Verhalten zeigt die Größe, Tiefe und Heiligkeit ihrer Seele. Versuchen wir von ihr zu lernen. Folgen wir ihrem Beispiel im Gehorsam gegenüber Gott, in dieser unauffälligen Verbindung von Dienen und Herrschen. In Maria ist nichts von jener Haltung der törichten Jungfrauen, die zwar gehorchen, aber ohne zu überlegen. Unsere liebe Frau hört aufmerksam auf das, was Gott will, erwägt, was sie nicht versteht, fragt, was sie nicht weiß. Dann liefert sie sich ganz dem göttlichen Willen aus. Siehe, ich bin die Magd des Herrn, mir geschehe nach deinem Wort. Seht ihr das Wunderbare? Maria, die Lehrmeisterin unseres Lebens, zeigt uns hier, dass der Gehorsam gegenüber Gott nicht Unterwürfigkeit ist und das Gewissen nicht unterjocht, sondern er bringt uns in unserem Inneren dazu, die Freiheit der Kinder Gottes zu entdecken. Ihr werdet mit der Hilfe Gottes noch viele andere Aspekte entdeckt haben in der Art, wie Maria der Gnade entspricht. Und jede Beobachtung für sich ist schon eine Aufforderung, sie zum Vorbild zu nehmen. Ihre Reinheit, ihre Demut, ihre Stärke, ihre Großherzigkeit, ihre Treue. Ich möchte jetzt von einem Zug im Leben Marien sprechen, der alles andere einschließt, denn er ist der Nährboden des geistlichen Fortschritts, das Gebetsleben. Wenn die Gnade wirksam werden soll, die uns unsere Mutter am heutigen Tage bringt, und wenn wir in jedem Augenblick den Eingebungen des Heiligen Geistes, des Hirten unserer Seele folgen wollen, dann müssen wir uns ernsthaft aufgefordert fühlen, von uns aus den Umgang mit Gott zu suchen. Wir dürfen uns nicht in der Anonymität verbergen. Entweder ist das innere Leben eine persönliche Begegnung mit Gott, oder es gibt kein inneres Leben. Oberflächlichkeit ist nicht Sache des Christen. In unserem asketischen Leben der Routine Einlass gewähren würde so viel bedeuten, wie der kontemplativen Seele den Totenschein ausstellen. Gott sucht uns einzeln, und jeder muss ihm einzeln antworten, »Hier bin ich, Herr, denn du hast mich gerufen.« Beten, wie wir alle wissen, ist Sprechen mit Gott. Aber vielleicht mag jemand fragen, »Sprechen wovon?« Wovon sonst als von den Dingen Gottes und den Dingen, die uns jeden Tag beschäftigen? Von der Geburt Jesu, von seinem Wandern durch diese Welt, von seinem Leben im Verborgenen
und seine Predigt, von seinem Wundern, von seinem erlösenden Leiden, seinem Kreuz und seiner Auferstehung. Und in der Gegenwart des einen und dreifaltigen Gottes wenden wir uns an Maria als unsere Mittlerin und an jenen Heiligen als unserem Fürsprecher, den ich so sehr verehre, Josef, unseren Vater und Herrn. Und so sprechen wir von unserer täglichen Arbeit, von der Familie, den Freunden und Bekannten, von großen Plänen und kleinen Engherzigkeiten. Der Stoff meines Gebetes ist der Stoff meines Lebens. Ich jedenfalls halte es so. Und wenn ich mich sehe, wie ich bin, entsteht ganz von selbst der feste Vorsatz, mich zu ändern, mich zu bessern, der Liebe Gottes gegenüber fügsamer zu sein. Und neben diesem aufrichtigen, konkreten Vorsatz darf nicht die drängende, vertrauensvolle Bitte fehlen, der Heilige Geist möge uns nicht verlassen, denn du, Herr, bist meine Stärke. Wir sind normale Christen, wir sind in sehr verschiedenen Berufen tätig, unsere ganze Arbeit verläuft in normalen, alltäglichen Bahnen, in einem vorhersehbaren Rhythmus. Die Tage scheinen alle gleich, vielleicht sogar gleich eintönig, und doch dieses scheinbare Einerlei des Alltags hat einen göttlichen Wert. Gott interessiert es, denn Gott will Fleisch werden in unserem Tun. Er will selbst das unscheinbarste Tun von innen heraus beleben. Dies ist eine Wirklichkeit des Glaubens, klar und eindeutig. Nicht ein billiger Trost für jene, deren Namen nicht in das goldene Buch der Geschichte eingehen wird. Christus interessiert diese Arbeit, die wir zu verrichten haben. Und wenn es tausendmal dieselbe ist, im Büro, in der Fabrik, in der Werkstatt, in der Schule, auf dem Felde, sei sie geistig oder körperlich. Ebenso interessiert ihn das verborgene Opfer, welches darin besteht, die Galle der eigenen Verbitterung nicht über die anderen auszugießen. Denkt in eurem Gebet noch einmal über diese Anregungen nach und nehmt sie zum Anlass, Jesus zu sagen, dass ihr ihn anbetet. So werdet ihr kontemplativ leben mitten in der Welt, im Lärm der Straße, überall. Dies ist das erste Kapitel in der Schule des Umgangs mit Jesus Christus. In dieser Schule ist Maria die beste Lehrmeisterin, denn immer hat die Mutter Gottes diese gläubige Haltung, diese übernatürliche Sicht der Dinge bei allem, was um sie geschah, bewahrt. Sie bewahrte alle diese Dinge und erwog sie in ihrem Herzen. Flehen wir heute zu Maria, sie möge uns beschaulich machen. Sie möge uns lehren, den beständigen Ruf des Herrn vor der Tür unseres Herzens zu verstehen. Bitten wir sie, du, unsere Mutter, du hast Jesus in die Welt gebracht, der uns die Liebe Gottes, unseres Vaters, offenbart. Hilf uns, ihn zu erkennen, mitten in den Dingen und Aufgaben des Alltags. Rüttle unseren Verstand und unseren Willen auf, damit wir die Stimme Gottes hören und dem Antrieb der Gnade folgen können.

Aber denkt nicht nur an euch selbst, weitet euer Herz, bis es die ganze Menschheit umfasst. Denkt zuallererst an diejenigen, die in eurer Nähe sind, Verwandte, Freunde, Kollegen, und fragt euch, wie ihr in ihnen ein tieferes Gespür für die Freundschaft mit unserem Herrn wachrufen könnt. Wenn sie aufrechte, gute Menschen sind, fähig, dem Herrn besonders nahe zu folgen, so empfiehlt sie ganz besonders unsere lieben Frau. Und betet auch für die vielen Menschen, die ihr nicht kennt, denn wir sind alle an Bord desselben Schiffes. Seid loyal, seid großherzig. Wir sind alle Teil eines einzigen Leibes, des mystischen Leibes Christi, der heiligen Kirche, zu der viele berufen sind, die mit reinem Herzen nach der Wahrheit suchen. Aus diesem Grunde haben wir die ernste Pflicht, den anderen die Wärme und Tiefe der Liebe Christi kundzutun. Der Christ kann nicht egoistisch sein. Wenn er es wäre, würde er seine ureigenste Berufung verraten. Es ist nicht im Sinne Christi, sich damit zu begnügen, die eigene Seele in Frieden zu wiegen. Ein falscher Frieden wäre das, und sich nicht um das Wohl der anderen zu kümmern. Wenn wir uns dem eigentlichen Sinn des menschlichen Lebens geöffnet haben, und er ist uns ja durch den Glauben geoffenbart worden, dann kann uns unser eigenes Bemühen, gut und christlich zu leben, nicht genügen, sondern wir werden alles tun, praktisch und konkret, damit andere Menschen durch uns Gott näher kommen. Es gibt ein wirkliches Hindernis für das Apostolat, eine falsche Rücksichtnahme und die Furcht, über Themen des Glaubens zu sprechen, in der Annahme, ein solches Gespräch könnte in bestimmten Kreisen schlecht ankommen, weil die Gefahr besteht, persönliche Empfindlichkeiten zu treffen. Wie oft ist dieser Einwand nur die Maske des Egoismus? Es geht nicht darum, jemanden zu verletzen. Im Gegenteil, es geht darum, zu dienen. Auch wenn wir persönlich nicht würdig sind, hat uns die Gnade Gottes zu Werkzeugen gemacht, die den anderen helfen können, indem wir ihnen die frohe Botschaft bringen von Gott, unserem Retter, dessen Willen es ist, dass alle Menschen gerettet werden und zur Erkenntnis der Wahrheit gelangen. Aber darf man sich auf diese Weise in das Leben der anderen einmischen? Ja, man muss es. Christus hat sich in unser Leben eingemischt, ohne uns um Erlaubnis zu bitten. Genauso tat er es mit den ersten Jüngern. Als er am Ufer des Sees von Galiläa entlang ging, sah er, wie Simon und Andreas, der Bruder Simons, ihre Netze in den See auswarfen. Sie waren Fischer. Jesus sprach zu ihnen: Folget mir, ich will euch zu Menschenfischern machen. Jeder behält die Freiheit, eine falsch verstandene Freiheit, Gott mit einem Nein zu antworten, wie jener reiche junge Mann im Evangelium des heiligen Lukas. Aber der Herr und wir, indem wir seinem Gehet hin und lehret gehorchen, haben das Recht und die Pflicht, von Gott zu reden, von diesem großen Thema der Menschen. Denn die Sehnsucht nach Gott ist das Tiefste, was aus einem menschlichen Herzen hervorgeht. Heilige Maria, Regina Apostolorum, Königin aller, die sich danach sehnen, die Liebe deines Sohnes bekannt zu machen, bitte du, die so gut unsere Erbärmlichkeit versteht, um Vergebung für unser Leben. Für das, was in uns hätte Glut sein können und nur Asche war. Für das Licht, das nicht mehr leuchtet. Für das Salz, das Schal geworden ist. Mutter Gottes, du allmächtige Fürsprecherin, gib uns mit der Vergebung die Kraft deines Lebens ganz aus dem Glauben und aus der Liebe, damit wir den anderen den Glauben an Christus bringen können.

Der beste Weg, um die apostolische Kühnheit und den Drang, allen Menschen zu dienen, niemals zu verlieren, ist die Fülle eines Lebens aus dem Glauben, der Hoffnung und der Liebe. Mit einem Wort, die Heiligkeit. Ich finde kein anderes Rezept als dieses, persönliche Heiligkeit. Heute feiern wir in Gemeinschaft mit der ganzen Kirche den Triumph der Mutter, Tochter und Braut Gottes. Und so, wie wir uns am dritten Tage nach dem Tod des Herrn über seine Auferstehung freuten, so freuen wir uns jetzt darüber, dass Maria, nachdem sie Jesus von Bethlehem bis unter das Kreuz begleitet hat, ganz bei ihm ist, mit Leib und Seele und die Freude der ewigen Herrlichkeit genießt. Dies ist der geheimnisvolle Heilsplan Gottes, unsere liebe Frau, die zur vollen Teilhabe am Werk unserer Erlösung bestimmt wurde, sollte ihrem Sohn immer ganz nahe folgen, in der Armut von Bethlehem, im verborgenen Leben gewöhnlicher Arbeit in Nazareth, im Offenbarwerden der Göttlichkeit zu Kana in Galiläa, in der Schmach des Leidens und im göttlichen Opfer am Kreuz, in der ewigen Seligkeit des Himmels. Dies alles geht uns unmittelbar an. Denn dieser übernatürliche Weg muss auch unser Weg sein. Maria zeigt uns, dass dies ein gangbarer, ein sicherer Pfad ist. Sie ist uns vorausgegangen auf den Spuren der Nachfolge Christi, und die Verherrlichung unserer Mutter ist die feste Hoffnung auf unser eigenes Heil. Darum nennen wir sie Spes Nostra und Causa Nostra Laetitiae, unsere Hoffnung und Ursache unserer Freude. Wir dürfen niemals die Zuversicht verlieren, dass wir einmal heilig werden, dass wir der Einladung Gottes folgen und beharrlich sind bis ans Ende. Gott, der in uns das Werk der Heiligung begonnen hat, wird es auch vollenden. Denn wenn der Herr für uns ist, wer ist gegen uns? Der seines eigenen Sohnes nicht schonte, sondern für uns alle ihn hingab, wie sollte er mit ihm uns nicht auch alles schenken? An diesem Fest lädt alles zur Freude ein. Die sichere Hoffnung auf unsere persönliche Heiligung ist eine Gabe Gottes, aber der Mensch darf nicht untätig bleiben. Erinnert euch an die Worte Christi, wer mir nachfolgen will, verleugne sich selbst, nehme täglich sein Kreuz auf sich und so folge er mir. Seht ihr? Täglich das Kreuz. Nulla dies sine cruce, kein Tag ohne Kreuz. Kein Tag, an dem wir nicht das Kreuz des Herrn tragen, an dem wir nicht sein Joch auf uns nehmen. Aus diesem Grunde möchte ich es nicht unterlassen, euch daran zu erinnern, dass die Freude der Auferstehung dem Leid des Kreuzes entspringt. Habt nun aber keine Furcht, denn der Herr selbst hat uns gesagt, kommt alle zu mir, die ihr mühselig und beladen seid, ich will euch erquicken. Nehmt mein Joch auf euch und lernt von mir, denn ich bin sanftmütig und von Herzen demütig. Und ihr werdet Ruhe finden für eure Seelen, denn mein Joch ist sanft und meine Bürde leicht. Kommt, so schreibt der heilige Johannes Chrysostomus, nicht um Rechenschaft abzulegen, sondern um von euren Sünden befreit zu werden. Kommt, denn ich habe eure Ehre, die ihr mir erweisen könnt, nicht nötig. Eure Rettung habe ich nötig. Fürchtet euch nicht, wenn ihr von Joch hört, denn es ist sanft. Fürchtet euch nicht, wenn ich von Bürde spreche, denn sie ist leicht. Der Weg unserer persönlichen Heiligung führt Tag für Tag über das Kreuz. Doch trostlos ist dieser Weg nicht, denn Christus selbst hilft uns, und bei ihm kann es keine Traurigkeit geben. In Laetitia nulla dies sine cruce, pflege ich oft zu sagen, die Seele von Freude durchdrungen, keinen Tag ohne Kreuz. Greifen wir noch einmal das Thema auf, das uns heute die Kirche vor Augen führt. Maria ist mit Leib und Seele in den Himmel aufgefahren, die Engel jubeln. Ich denke auch an den Jubel des heiligen Josef, ihres keuschen Gemahls, der sie im Paradies erwartet hat. Aber kehren wir auf die Erde zurück. Der Glaube versichert uns, dass unser Leben auf der Erde eine Zeit der Pilgerschaft ist, eine Reise, auf der Opfer, Leid und Entbehrungen nicht fehlen werden. Immer aber soll die Freude ihr Kontrapunkt sein. Dienet dem Herrn in Freuden. Es gibt keine andere Weise, ihm zu dienen. Den fröhlichen Geber liebt Gott.
den, der sich in einem freudigen Opfer ganz hingibt, denn es gibt keinen Grund zur Trauer. Vielleicht werdet ihr dies für einen übertriebenen Optimismus halten, denn jeder Mensch kennt seine Unzulänglichkeiten und sein Versagen. Jeder erfährt Leid, Müdigkeit, Undankbarkeit, vielleicht auch Hass. Wieso sollten wir Christen, die wir den anderen gleich sind, von diesen Gegebenheiten des Menschseins ausgenommen sein? Es wäre naiv, wollte man die immer wiederkehrende Gegenwart des Leidens und der Entmutigung, der Trauer und der Einsamkeit während unserer Pilgerschaft auf der Erde leugnen. Durch den Glauben haben wir mit Sicherheit erkannt, dass dies alles kein Werk des Zufalls ist und dass die Bestimmung des Geschöpfes kein Zuschreiten auf die Vernichtung seines Strebens nach Glück ist. Der Glaube lehrt uns, dass alles einen gottgewollten Sinn hat, denn alles gehört zum innersten Kern der Berufung, die uns ins Haus des Vaters führt. Dieses übernatürliche Verständnis des irdischen Daseins eines Christen will nicht die vielfältigen Zusammenhänge im Leben des Menschen verharmlosen. Sie gibt vielmehr dem Menschen die Sicherheit, dass diese Vielfalt vom Nerv der Liebe Gottes durchzogen wird. Von einem starken und unzerstörbaren Band, welches das Leben auf der Erde mit dem Leben in der endgültigen Heimat verbindet. Das Fest der Aufnahme Mariens in den Himmel führt uns die Wirklichkeit dieser freudigen Hoffnung vor Augen. Noch sind wir unterwegs, aber unsere Mutter ist uns vorausgegangen und weist uns das Ziel des Weges. Sie sagt uns immer wieder, dass es möglich ist, dorthin zu gelangen und dass wir auch wirklich ankommen werden, wenn wir treu sind. Denn die Mutter Gottes ist nicht nur unser Vorbild, sie ist die Hilfe der Christen. Und sie kann und will es uns nicht abschlagen, sich mit mütterlicher Fürsorge um ihre Kinder zu kümmern, wenn wir nur darum bitten, Monstra te esse matrem. Die Freude ist ein christliches Gut. Einzig bei der Beleidigung Gottes schwindet sie, denn die Sünde ist die Folge des Egoismus und der Egoismus ist die Ursache der Traurigkeit. Aber selbst dann bleibt die Freude noch in einem Winkel der Seele, denn es steht fest, dass Gott und seine Mutter niemals die Menschen vergessen. Wenn wir umkehren, wenn aus unserem Herzen ein Reueakt aufsteigt, wenn wir uns im heiligen Sakrament der Buße reinigen, dann kommt Gott uns entgegen und verzeiht uns, und es gibt keine Traurigkeit mehr. Da ist es angebracht, fröhlich zu sein, denn dieser, dein Bruder, war tot und lebt wieder. Er war verloren und ist wiedergefunden worden. Mit diesen Worten schließt das Gleichnis vom verlorenen Sohn, das wir immer wieder betrachten sollten. Siehe, der Vater kommt dir entgegen. Er wird sich zu dir herabbeugen. Er wird dir einen Kuss geben, als Unterpfand seiner Liebe und Zärtlichkeit. Er wird befehlen, dass man dir ein Kleid, einen Ring und Schuhe reicht. Noch fürchtest du einen Tadel. Er aber gibt dir einen Kuss. Du hast Angst vor einem zornigen Wort und er bereitet dir ein Gastmahl. Die Liebe Gottes ist unauslotbar. Wenn er so mit dem verfährt, der ihn beleidigt hat, was wird er dann tun, um seine Mutter zu ehren, die unbefleckte Virgo Fidelis, die allerheiligste Jungfrau, die allzeit Getreue? Wenn die Liebe Gottes sich da schon als so groß erweist, wo das Fassungsvermögen des oft verräterischen menschlichen Herzens so gering ist, wie wird diese Liebe im Herzen Mariens sein, die dem Willen Gottes niemals auch nur das geringste Hindernis entgegengestellt hat? Seht, wie das Unvermögen, die unendliche Barmherzigkeit des Herrn mit dem menschlichen Denken zu erfassen, einen Widerhall in der Liturgie des heutigen Tages findet. Sie erklärt nicht. Sie singt. Sie weckt die Fantasie, damit jeder seine Begeisterung in den Lobgesang mit einfließen lässt. Denn keiner von uns vermag in seinen kühnsten Vorstellungen an die Wirklichkeit heranzureichen. Am Himmel erschien ein großes Zeichen. Eine Frau mit der Sonne umkleidet, den Mond unter ihren Füßen und eine Krone von 12 Sternen auf ihrem Haupte. Nach deiner Schönheit verlanget den König, gekleidet in farbige Pracht, wird die Königstochter zum König geführt. Die Liturgie wird mit Worten Mariens schließen, in denen sich die größte Demut mit der größten Verherrlichung verbindet. Von nun an werden mich selig preisen alle Geschlechter. Großes hat an mir getan der Mächtige. Cor Maria dulcissimum ita paratutum.
liebenswertestes Herz Mariens, gib uns Kraft und Sicherheit auf unserem Erdenweg. Sei du selbst unser Weg, denn du kennst ja den Pfad und die sichere Abkürzung, die über deine Liebe zur Liebe Jesu Christi hinführt.

Sie hörten José María Escriva, Christus begegnen. Homilien geschrieben vom heiligen José María Escriva. Gelesen von Michael König. Erschienen im Adams Verlag Köln. www.adamsverlag.de. Der heilige José María Escriva wurde am 9. Januar 1902 in Barbastro, Spanien geboren. Die Priesterweihe empfing er 1925 in Saragossa. Auf göttliche Eingebung gründete er am 2. Oktober 1928 das Opus Dei. Er starb am 26. Juni 1975 in Rom. Zu dieser Zeit

Nie wieder Krieg. Dieses Gebet betete Papst Johannes Paul II. 1991 direkt vor dem Kriegsbeginn gegen den Irak. Wir beten mit ihm. Gott unserer Väter, groß und voll Erbarmen, Herr des Friedens und des Lebens, du Vater aller Menschen, du hegst Pläne des Friedens und nicht des Leides. Du verdammst die Kriege und brichst den Stolz der Gewalttäter. Du hast deinen Sohn Jesus gesandt, um den Menschen in nah und fern den Frieden zu verkünden, um die Menschen aller Rassen und Völker in einer einzigen Familie zu vereinen. Höre den einmütigen Aufschrei deiner Kinder. Höre auf die dringende Bitte der ganzen Menschheit. Nie wieder Krieg. Dieses Abenteuer, aus dem es kein Zurück mehr gibt. Nie wieder Krieg. Diese Spirale von Trauer und Gewalt. Eine Bedrohung für alle Geschöpfe. Im Himmel, zu Wasser und zu Land. In Gemeinschaft mit Maria,

Mutter Jesu, bitten wir dich nun, sprich zu den Herzen derer, die Verantwortung tragen für das Schicksal der Völker. Halt auf die Logik der Rache und Vergeltung. Ermögliche durch deinen Heiligen Geist neue Lösungen, großmütige und ehrenvolle Gesten des Friedens. Eröffne Räume des Dialogs und geduldigen Wartens, die fruchtbarer sind als überstürzte Kriegstermine. Gib unserer Zeit Tage des Friedens. Nie wieder Krieg. Gebet des heiligen Papstes Johannes Paul II.

An dem heutigen Sonntag möchte ich Sie ganz herzlich begrüßen zu der Evangeliumsbetrachtung. Der Text ist aus dem Matthäus-Evangelium, Kapitel 15, Vers 21 bis 28. In jener Zeit zog Jesus sich in das Gebiet von Tyrus und Sidon zurück. Da kam eine kananäische Frau aus jener Gegend zu ihm und rief: Hab Erbarmen mit mir, Herr, du Sohn Davids. Meine Tochter wird von einem Dämon gequält. Jesus aber gab ihr keine Antwort. Da traten seine Jünger zu ihm und baten: Befrei sie von ihrer Sorge, denn sie schreit hinter uns her. Er antwortete: Ich bin nur zu den verlorenen Schafen des Hauses Israel gesandt. Doch die Frau kam, fiel vor ihm nieder und sagte: Herr, hilf mir. Er erwiderte: Es ist nicht recht, das Brot den Kindern wegzunehmen und den Hunden vorzuwerfen. Da entgegnete sie: Ja, du hast recht, Herr, aber selbst die Hunde bekommen von den Brotresten, die vom Tisch ihrer Herren fallen. Darauf antwortete ihr Jesus: Frau, dein Glaube ist groß, was du willst, soll geschehen. Und von dieser Stunde an war ihre Tochter geheilt. Evangelium unseres Herrn Jesus Christus. Lob sei dir, Christus.

Liebe Mitchristen, im heutigen Tagesevangelium haben wir gehört, wie hier eine Frau kommt, eine kananäische Frau, also eine Frau aus der Fremde, und sie bittet Jesus um Heilung. Und Jesus, er sagt dann, dass er eigentlich nicht zu den Fremden gekommen ist oder nicht zuerst zu den Fremden gekommen ist, sondern zuerst zum Hause Israel gekommen ist. Das Volk Israel ist ja eigentlich von Gott auserwählt worden, auserwählt, um sein Volk zu sein, das Volk Gottes zu sein. Aber genau dieses Volk, das erwählt war, das so oft die Wunder Gottes erlebt hat, genau dieses Volk hat sich selber so oft immer wieder von Gott abgewandt, ist eigene Wege gegangen, ist selber fremde Wege gegangen und hat so die Treue zu Gott gebrochen, diesen Bund, den Gott mit seinem Volk geschlossen hat. Und Jesus, er ist zu diesem Volk gekommen, er wollte ihm von neuem die Liebe Gottes zeigen, die Liebe Gottes, die sich vielleicht am schönsten im Bild, im alttestamentlichen Bild zeigt, vom Bräutigam, der seine Braut sucht, der sie liebt, dieser treue, barmherzige Bräutigam Gott, der immer der Braut, dem Volk Israel, den Bund anbietet, die Liebe anbietet. Wir wissen es, dass dieses Volk so oft diese Liebe nicht angenommen hat, immer wieder Gott den Rücken zugekehrt hat. Und in diesem Sinn ist es eigentlich schön, dass heute im Evangelium eine Frau kommt, eine Frau aus der Fremde, eine Frau, die eigentlich nicht zu diesem auserwählten Volk gehört und in Jesus Hilfe findet durch ihren Glauben an ihn. Vielleicht können wir dieses Beispiel, dieses Evangelium, das wir heute gehört haben, auch für unsere Zeit deuten. Es gibt so viele Christen, die getauft sind, die den Weg mit Christus begonnen haben, schon als Kinder, immer von ihm gehört haben, im Religionsunterricht die Sakramente empfangen haben. Aber so oft sind es genau diese Menschen, die dann Schritt für Schritt Gott den Rücken zukehren, eigene Wege gehen, von ihm nicht mehr sehr viel wissen wollen. Aber so oft gibt es in der heutigen Zeit auch Menschen, die vielleicht eine ganz tiefe Bekehrung durchmachen, die vielleicht ihre ganze Kindheit, ihr ganzes Leben nichts gehört haben von Christus. Und dann bekommen sie wie diese Frau heute ein wenig von den Brotresten, ein kleines Zeugnis von einem Christen, ein gutes Wort von einem heiligen Menschen. Und das gibt ihnen so viel Licht ins Herz, dass sie im Glauben entbrennen, Christus wählen, einen neuen Weg beginnen mit ihm. Wie auch immer unser Weg ausgesehen hat, wir sollen die Menschen sein, die von Christus leben, die aus ihm leben, die vor allem auch das Brot des Lebens, die heilige Eucharistie, wieder empfangen, aus diesem Sakrament neue Kraft schöpfen und so auch weitergehen mit Christus, für Christus und auch für die Mitmenschen. Wie sehr ist der Glaube vom europäischen Volk klein geworden, schwach geworden, dieses Volk, das auch einmal Christus so sehr beherbergt hat in ihrer Mitte, dieses europäische Volk, das so tief religiös gewesen ist und den christlichen Glauben so tief im Herzen verwurzelt hatte. Wie sehr kehrt es Gott immer mehr den Rücken zu? Aber vielleicht ist es genau in dieser Situation, in diesem Volk, dass Menschen von neuem Durst haben nach etwas mehr, nach etwas, das sie zutiefst im Herzen ersehnen. Diese innere Sehnsucht nach dem Göttlichen, nach der Wahrheit, nach dem schönen Guten, nach dem, was nicht einer Modeströmung unterworfen ist, sondern etwas, das ewig bleibt, das immer wahr ist. Christus, er ist diese Wahrheit, er ist dieser Weg, der immer der gute Weg ist, das Licht, das unser Leben erhält. Und so wollen wir heute ihn annehmen, ihn von Neuem bezeugen, vielleicht den Menschen, die um uns sind, auch im Kleinen etwas schenken, etwas von diesem gelebten Glauben, etwas, das diesem kleinen Brotstück gleicht, aber das doch für diese Menschen, die so sehr auf der Suche sind, Nahrung sein darf, innere Nahrung für die Seele, innere Nahrung für den Geist, und dass sie vielleicht genau dort neue Kraft, neue Hoffnung schöpfen dürfen für ihr Leben und selber auch bereicherte Menschen werden dürfen, Menschen, die aus dem Glauben leben.
So wollen wir den Segen Gottes erbitten für uns und auch für alle Menschen dieser Welt. Der Herr sei mit euch und mit deinem Geiste. Auf die Fürsprache der Gottesmutter Maria und aller Heiligen segne und behüte euch der allmächtige und barmherzige Gott, der Vater und der Sohn und der Heilige Geist. Amen.

Sie haben eingeschaltet bei Radio Gloria. Zum heutigen Programm am Sonntagmittag begrüße ich Sie sehr herzlich. In Kürze übertragen wir das Mittagsgebet, das Gebet des Engel des Herrn mit dem Heiligen Vater Papst Leo dem 14. direkt aus Rom. Eine Übertragung unserer Kollegen von Radio Vatikan. Wir schalten nun um nach Rom für das Mittagsgebet mit Papst Leo dem 14.

0: Laudetur Jesus Christus. Herzlich willkommen, liebe Zuschauer, liebe Hörer, zu dieser Live-Übertragung von Radio Vatikan für Vatican Media. Wir übertragen heute das Mittagsgebet mit Papst Leo dem 14. aus Castel Gandolfo, der Sommerresidenz der Päpste. Am Mikrofon begrüßt Sie sehr herzlich Christine Seuss. Ganz herzlich begrüße ich auch alle, die über unsere Partnersender zugeschaltet sind, EWTN und KTV, Radio Horeb, das Kölner Domradio, Nova Radio Bern und die Radio Maria Familie. Ein herzliches Willkommen natürlich auch allen, die über unsere Webseite, über Facebook, über unsere Apps und über YouTube mit uns verbunden sind. Auch an diesem Sonntag haben sich viele Menschen hier auf dem Vorplatz eingefunden, vor dem Apostolischen Palast in Castel Gandolfo, wo Papst Leo besonders gerne seine geringen freien Tage verbringt. Er war auch schon einige Tage jetzt hier. Gestern hatte er zum Beispiel zum Hochfest Maria Himmelfahrt die Messe gefeiert und anschließend ebenfalls das Mittagsgebet hier in Castel Gandolfo gesprochen. Er ist bereits letzte Woche aufgebrochen, hier in die Albaner Berge in der Nähe von Rom. Am Mittwoch nach der Generalaudienz am Abend ist er hierher gekommen und er wird noch bleiben bis kommenden Dienstag, bevor es dann zurück in den Vatikan geht, wie üblich, damit er dann am Mittwoch wieder die Generalaudienz im Vatikan halten kann. Auch in dieser Woche wird sie im Petersdom stattfinden. Natürlich übertragen wir dann auch diese Generalaudienz für Sie live und mit deutscher Übersetzung. Gestern am Samstag hatte Papst Leo, wie gesagt, die Messe hier in der kleinen Pfarrkirche gefeiert. Das war bereits zum zweiten Mal der malerische Ort hier in den Albaner Bergen, der natürlich auch durch Papst Leo jetzt wieder ein ganz neues Interesse bei Pilgern und Touristen hat, der kann dieses Jahr ein rundes Jubiläum feiern. Seit 400 Jahren zieht es die Päpste nämlich schon hierher in die Sommerfrische, in der heißen Jahreszeit, um ein wenig Abkühlung in den Albaner Bergen zu finden. 1626 ist das konkrete Datum, als Papst Urban der VIII. Den Ort zu seiner Sommerresidenz machte. Und noch ein weiteres beeindruckendes Jubiläum gibt es in diesem Jahr zu feiern, nämlich für die Salesianer hier. Sie können auf 100 Jahre pastoralen Dienst in der Pfarrei San Tommaso da Villanova zurückblicken. 1926 wurden sie nämlich mit dem Aufbau und der Betreuung des Oratoriums betraut und seit 1929 ist ihnen auch die Leitung der päpstlichen Pfarrei anvertraut. In Kürze wird Papst Leo sich hier zeigen. So, wir sehen ihn schon, wie er nun an sein Rednerpult tritt.
1: Cari fratelli e sorelle, buona domenica.
0: Liebe Brüder und Schwestern, schönen Sonntag. Gestern haben wir die Jungfrau Maria in ihrer unauflöslichen Beziehung zu ihrem Sohn betrachtet. Nicht einmal der Tod konnte jene Gemeinschaft von Leib und Seele unterbrechen, die ewiges Leben ist.
1: La sua risurrezione non è
0: jeder Sonntag erinnert uns daran, dass dieselbe Fülle jenen vorbehalten ist, die Jesus nachfolgen. Seine Auferstehung ist kein vergangenes Ereignis, sondern neues Leben, in das auch wir mit hineingenommen sind. Das sehen wir heute an der kanaanäischen Frau, die im Evangelium im Mittelpunkt steht, das in der Liturgie verkündet worden ist. Obwohl sie nicht zu seinem Volk gehört und in einer fremden Gegend lebt, versucht sie beharrlich mit Jesus zu sprechen, indem sie ihm wie eine Jüngerin folgt, die bereits eine Bindung zu ihm hat. Sie wären einander eigentlich nie begegnet, doch der Glaube war auf geheimnisvolle Weise bereits in ihr erwacht. Sie möchte nichts für sich selbst, sondern Frieden für ihre leidende Tochter. Und sie vertraut auf Jesus, in welchem sie den Messias erkennt, den Nachkommen Davids. Der Evangelist verschweigt nicht die Hindernisse, denen sich diese Frau gegenüber sieht. Die Jünger betrachten sie als eine lästige Person. Und Jesus selbst widersetzt sich ihren Bitten. Tatsächlich hatte sich der Meister in jene Gegend zurückgezogen. Und wir können uns vorstellen, dass er, wie schon andere Male, einen abgelegenen Ort suchte, an dem er beten und seine Jünger unterweisen konnte. In jenem Augenblick geschieht allerdings etwas Unerwartetes. Indem wir dies betrachten, können wir den Gehorsam Jesu verstehen, der seine Mission vollbringt, indem er sich von dem, was er sieht und hört, berühren lässt. Schließlich sagt er zu ihr: Frau, dein Glaube ist groß. Es soll dir geschehen, wie du willst. Auch heute kann sich die Kirche vom Wirken Gottes überraschen lassen und den Frieden Christi über die bereits gezogenen Grenzen hinaus weitergeben. Ihre Mission wird durch die göttliche Gnade vorweggenommen, die im Verborgenen der Gewissen wirkt, sodass wir bei jeder Begegnung, selbst bei jenen, die unsere Pläne durcheinanderbringen, die Ohren spitzen, die Augen öffnen und das Herz für das öffnen müssen, was Gott uns sagen will. Von der kananäischen Frau lernen wir Demut und Entschlossenheit. Dank ihres Glaubens lernen wir, dass Gottes Tisch für alle gedeckt ist und dass niemand nur mit den Krümeln vorlieb nehmen muss, weil alle beim Vater einen eigenen Platz haben. Im Lichte dieses Glaubens werden jene Ungleichheiten, Diskriminierungen und Barrieren unerträglich, die die Würde allzu vieler Söhne und Töchter Gottes mit Füßen treten. Liebe Brüder und Schwestern, wir sind die Kirche Jesu Christi in einer von Unfrieden geplagten Welt, die nach Frieden sucht. Bitten wir Maria, unsere Mutter, sie möge für uns Fürsprache einlegen. Aus ihrem Mund kommt die kraftvollste und wegweisendste Hymne, die je gesungen wurde, das Magnificat. Es ist der Lobgesang derer, die die Wirklichkeit bereits mit den Augen Gottes sehen und deshalb nicht die Hoffnung verlieren und mit Liebe handeln.
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2: Cari fratelli e sorelle,
0: liebe Brüder und Schwestern, ich erneuere meinen Appell, damit die wiederholten Gewalttaten gegen die Zivilbevölkerung in palästinensische Zivilbevölkerung in Westjordanland aufhört. Und ich rufe die internationale Gemeinschaft dringend auf, dafür zu sorgen, dass die Zwei-Staaten-Lösung für einen gerechten und dauerhaften Frieden vorangeht. In dieser Woche werden die Giochi del Mediterraneo, die Mittelmeerspiele in Taranto, beginnen, an denen verschiedene Länder aus Afrika, Asien und Europa teilnehmen werden, die zum Mittelmeerraum gehören. Ich wünsche mir, dass dieses sportliche Event eine Prophezeiung der brüderlichen, geschwisterlichen Freundschaft sein könnte und Frieden für das, ein Beispiel für Frieden für die ganze Welt. Nun grüßt Papst Leo alle, die hier versammelt sind für das sonntägliche Mittagsgebet in Castel Gandolfo.
2: Con affetto i pellegrini provenienti da vari paesi.
0: Er grüßt ganz besonders Pilger aus den verschiedenen Ländern, darunter aus Polen.
2: Estendo la mia benedizione alle numerose partecipanti al tradizionale pellegrinaggio al santuario di Piekary Słońskie.
0: Und auch Teilnehmer einer Pilgerwallfahrt in Schlesien.
2: Una buona domenica.
0: Euch allen wünsche ich einen guten Sonntag, gesegneten Sonntag. So Papst Leo, zu den Versammelten. Bevor er mit einem Handzeichen einen Gruß andeutet. Allerdings kommt er auch heute wieder runtergelaufen, um noch ein paar Anwesende eigens zu grüßen. Papst Leo hat eben die Giochi Mediterranei erwähnt, die Mittelmeerspiele. Das ist eine Sportveranstaltung in Taranto, wie wir gehört haben, mit Teilnehmern aus verschiedenen Ländern rund um den Mittelmeerraum, die an der auch, vielleicht nochmal eigens zu erwähnen, 4 Sportler von Atletica Vaticana teilnehmen. Atletica Vaticana ist ja der offizielle Sportverein des Heiligen Stuhls. Und jetzt macht Papst Leo noch eine Runde hier, um auch die Menschen, die hinten an der Absperrung stehen, noch eigens zu begrüßen. Er berührt auch ein paar Hände, die Menschen freuen sich natürlich, dass er sich die Zeit nimmt, hier noch einmal um den Platz zu fahren. Gottes Tisch ist für alle gedeckt, hat Papst Leo eben bei seiner Katechese beim Mittagsgebet gesagt. Er hat mit der Geschichte der kananäischen Frau daran erinnert, dass niemand sich mit den Krümeln zufrieden geben muss oder sollte. Ungleichheit, Diskriminierung und Ausgrenzung, sagt der Papst, treten die Würde allzu vieler Menschen mit Füßen. Und gleichzeitig leitet er daraus auch eine Aufgabe für die Kirche ab. Wie Jesus, der seine Pläne geändert hat angesichts dieses festen Glaubens der Frau und ihrer Beharrlichkeit, aber auch ihrer Demut, sollte sich auch die Kirche überraschen lassen, sollte Grenzen überwinden, die vielleicht vorher schon eingezogen worden sind, und aufmerksam hinhören, jedem Menschen mit offenem Herzen und offenen Augen begegnen, denn Gottes Gnade wirkt nun mal oft schon dort, wo wir sie nicht erwarten. Und mit dieser Botschaft, mit diesem Ausblick hat er dann auch seine Katechese beschlossen. Wer die Wirklichkeit mit den Augen Gottes sieht, hat der Papst gesagt, verliert die Hoffnung nicht. Und gleichzeitig bleibt er eben auch nicht untätig, denn er handelt mit Liebe, nämlich für eine Welt, in der die Würde eines jeden Menschen zählt. Ein besonderer Gedanke hier beim Mittagsgebet galt auch der Situation der palästinensischen Zivilbevölkerung im Westjordanland, zum Beispiel die Belagerung in Kusra, die durch israelische Siedler in den letzten Tagen ja auch in den Medien vorgekommen ist und international aufgegriffen wurde, ist trotz des Eingreifens israelischer Soldaten eben noch nicht beendet. Und der Fall steht exemplarisch hier für eine Entwicklung im Westjordanland, in der Siedlergewalt, Bewegungseinschränkungen und der Ausbau von illegalen Siedlungen zunehmend zur Vertreibung palästinensischer Bewohner beitragen. Und der Schutz durch die israelische Armee und die Strafverfolgung durch die Behörden scheinen leider derzeit noch nicht die gewünschten Ergebnisse zu bringen. Papst Leo grüßt jetzt auch noch mal eigens eine Gruppe von Kindern, die ihm ein paar selbstgemalte Bilder oder Briefe überreichen, die er geduldig einsammelt und auch mit den Kindern ein paar Worte wechselt. Immer begleitet hier von seinen Sicherheitsleuten. Auch ein eigenes Foto wird geschossen von Papst Leo mit diesen Kindern, bevor er grüßt und jetzt wieder in Richtung Apostolischer Palast geht. Er hat sich verabschiedet und damit kommen jetzt auch wir zu unserer Verabschiedung. Er winkt noch einmal den Anwesenden zu und mit diesen letzten Bildern

Direkt aus Rom haben wir für Sie das Mittagsgebet der Engel des Herrn mit dem Heiligvater Papst Leo dem 14. übertragen. Eine Übertragung mit deutschem Kommentar von Radio Vatikan. Sie haben eingeschaltet bei Radio Gloria, liebe Zuhörerinnen und Zuhörer. Für das kommende Sonntagsprogramm wünsche ich Ihnen viel Freude, Trost und Segen. Ein guter, gesegneter Sonntag.

Wir beten um Ehrfurcht vor der Schöpfung und besonders um Regen. Im Namen des Vaters und des Sohnes und des Heiligen Geistes. Amen. O Gott, die Erde dürstet nach Regen, und wir warten darauf, dass du das Land und all seine Geschöpfe, die Flüsse und Seen, die Felder und Gärten erfrischest. Sende reichlich Regen, wir bitten dich, und lehre uns, bessere Verwalter all der Segnungen zu sein, die du uns schenkst, durch Jesus Christus, unseren Herrn. Amen. Im Namen des Vaters und des Sohnes und des Heiligen Geistes. Amen.

0: Sie hören jetzt aus dem Tagebuch von der Schweizer Heiligen, der Schwester Maria Bernarda Büttler. Das Buch hat herausgegeben, der emeritierte Pfarrer aus Keusch. Die Sprecherin ist Nicole Meru.
1: Ich bat demütig den Engel, was das bedeute. Am 29. Dezember 1922 schreibt Maria Bernarda die folgenden Zeilen und erhält darauf eine Antwort von ihrem heiligen Engel. So oft ich diese Tage wegen der Geburt des göttlichen Kindes zur freudenreichen Mutter Maria betete, stand geistigerweise auch das Bild der schmerzhaften Mutter da. Ich bat demütig den Engel, was das bedeute. Antwort des heiligen Engels: Mein Schützling, das bedeutet, dass gerade jetzt so viele und ganz schreckliche Sünden auf der ganzen Welt von den Menschen und auch von Gott Geweihten begangen werden, ohne Scheu und jegliche Reue, so dass, wenn die heilige Gottesmutter noch des Leidens fähig wäre, sie neuerdings alle Peinen und Schmerzen erleiden würde, wie einst auf Kalvaria und Golgotha unter dem Kreuze stehend. Deshalb betet alle mit größerem Eifer, im wahren Geist der Buße um Bekehrung der Sünder, um Rettung der unsterblichen Seelen, um Hilfe für die so hart bedrängte heilige Kirche. Oberinnen und Schwestern müssen immer mehr und ernster im Geiste durchdrungen werden, vom Geiste der Sühne und des Opfers für das Wohl der heiligen Kirche. Alle sollen ihre Herzen ausräumen von so manchen Torheiten im Reden, Sinnen, Wünschen und Denken, wodurch sie so oft Weile um Weile der kostbaren Zeit unnütz für die Ewigkeit verlieren. Freu dich im Heiligen Geiste, wie es sich für Bräute Jesu geziemt, muss, außer der Erholungszeit, beständig der sühnende und büßende Geist vorherrschen, das gehört zu ihrer ernsten Lebensaufgabe.

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1: Der Papst Benedikt hat gesagt, im Oktober 2006, die Wahrhaftigkeit unserer Treue zu Christus zeigt sich also besonders in der Liebe und in der konkreten Fürsorge für die Schwächsten und Ärmsten, für diejenigen, die am meisten gefährdet sind und sich in den größten Schwierigkeiten befinden.

Liebe Hörerinnen und Hörer von Radio Gloria, wir wollen jetzt beten. Wir beten zum heiligen Erzengel Michael mit Wort vom Papst Leo XIII. Im Namen des Vaters und des Sohnes und des Heiligen Geistes. Amen. Heiliger Erzengel Michael, du ruhmreicher Führer der himmlischen Heerscharen, steh uns zur Seite in dem schweren Kampf, den wir führen müssen, wider die Fürsten und Mächte, die Beherrscher dieser finsteren Welt, wider die bösen Geister. Komm den Menschen zu Hilfe. Gott hat sie unsterblich erschaffen, hat sie gestaltet nach seinem Bild und Gleichnis, hat sie um einen teuren Preis der Herrschaft des Teufels entrissen. Mit dem Heere der heiligen Engel schlage heute aufs Neue die Schlacht des Herrn, so wie du einst gegen Luzifer, das Haupt der Rebellen, und gegen seinen Anhang, die abtrünnigen Engel, gestritten hast. Sie konnten dir nicht widerstehen. Für sie war kein Platz mehr im Himmel. Der ungetreue Engel wurde in einen Engel der Finsternis verwandelt und samt seinem Anhang in den Abgrund gestürzt. Er schweift heute aufs Neue über die Erde, uns zu verderben. Dieser Feind und Mörder von Anbeginn hat sich wieder erhoben. Er nimmt die Gestalt eines Lichtengels an und schleicht mit dem ganzen Schwarm der bösen Geister umher, die Erde in seine Gewalt zu bringen, den Namen Gottes und seines Gesalbten auszulöschen, die Seelen, die für die ewige Herrlichkeit geschaffen sind, zu rauben, zu morden und sie ins ewige Verderben zu stürzen. Die böse Schlange gießt wie einen schmutzigen Strom über die verblendete, verkommene Menschheit das Gift ihrer Bosheit aus, den Geist der Lüge, der Gottlosigkeit und Lästerung, den Pesthauch der Unreinheit und aller schändlichen Laster. Hinterlistige Gegner haben die Kirche, die Braut des makellosen Lammes, überhäuft mit Bitterkeit, getränkt mit Wermut. Nach ihren heiligsten Gütern haben sie ruchlos die Hand ausgestreckt. Darum erhebe dich, unüberwindlicher Heerführer, komm dem Volk Gottes zu Hilfe gegen die Anstürme der bösen Geister und gib uns den Sieg. Amen. Im Namen des Vaters und des Sohnes und des Heiligen Geistes. Amen. Das ist das Gebet, verfasst vom Papst Leo XIII. Wenden wir uns ganz fest an Erzengel Michael. Heiliger Erzengel Michael, schütze uns im Kampf. Lass uns nicht zugrunde gehen im schrecklichen Gericht.

Zur heutigen Ausgabe einer Musikmagazinsendung begrüßt Sie, verehrte Hörerinnen und Hörer, am Mikrofon Simon Dach. Ein großes Fest begeht die Kirche, das Hochfest der Aufnahme Mariens in den Himmel, volkstümlich kurz Maria Himmelfahrt genannt. Gerade die Tatsache, dass dieses Fest von seiner einstmals sehr im Bewusstsein der Gläubigen verankerten Stellung zusehends in den Hintergrund zu geraten scheint, hat mich veranlasst, die heutige Musiksendung diesem Fest und seinen musikalischen Manifestationen zu widmen. Assumpta est Maria in Caelum. Dieses liturgische und inhaltliche Stichwort schlägt sich in vielfältiger Weise in den Texten und Kompositionen des kirchenmusikalischen Repertoires nieder. Die Jungfrau Maria ist aufgenommen in die Herrlichkeit des Himmels, wo der König der Könige thront. Über die Chöre der Engel wurde die Jungfrau erhoben, die Engel freuen sich und preisen den Herrn. Zur Königin des Himmels hat sie ihr Sohn gekrönt, mit Christus triumphiert sie auf ewig.

Am 1. November 1950 wurde von Papst Pius XII. Als Glaubenssatz verkündet, dass die allerseligste Jungfrau Maria mit Leib und Seele in den Himmel aufgenommen wurde. Bereits in einem armenischen Lektionar von Jerusalem aus dem 5. Jahrhundert wird der 15. August als Tag der Gottesmutter Maria bezeugt, an dem ihres Heimgangs gedacht wurde. Zur Zeit Kaiser Karls des Großen ist das Fest der Aufnahme Mariens bereits liturgisch verankert, so dass die genannte Dogmatisierung ihrer leiblichen Aufnahme in den Himmel nur den Schlusspunkt einer langen geistlichen Tradition darstellt. Das Rosenkranzgeheimnis von der Aufnahme Mariens in den Himmel, die ja durch ein feierlich verkündetes Dogma Glaubensüberzeugung der Kirche ist, auch wenn die Bibel davon nichts berichtet, dies Rosenkranzgeheimnis ist eigentlich zunächst eine Station, die Marias Tod, ihre Entschlafung, wie die Tradition ihr Sterben nennt, zum Inhalt hat. Maria ist, wie ihr Sohn, unausweichlichem menschlichen Los entsprechend gestorben. Beide haben das Leben beendet mit dem Tod, aber mit einem Tod, der direkt hinüberführt in das Leben. Beide wurden der damaligen Sitte entsprechend in einem Troggrab bestattet und beide Gräber lagen in einem Garten. Maria starb übrigens, wieder nach gut bezeugter Ortstradition, in Jerusalem, obwohl sie eine Zeit lang mit Johannes in Ephesus lebte. Entsprechend dieser Überlieferung entschlief sie im Beisein der Apostel, die, so kann man es sich gut vorstellen, zum schon erwähnten Apostelkonzil um das Jahr 49-50 noch einmal zum Ausgangspunkt der Kirchengeschichte zurückgekehrt waren. Mit Johannes wird sie heimgekehrt sein und wurde eben auch hier bestattet. Denn nirgendwo anders wird noch ein Mariengrab verehrt, auch nicht in Ephesus, wo es aber das Grab des Apostels Johannes gibt.

Die frühesten Berichte über die Aufnahme Mariens in den Himmel fasste Johannes von Damaskus als Jerusalemer Tradition so zusammen. Der heilige Juvenal, Bischof von Jerusalem, erklärte, dass Maria in Gegenwart aller Apostel gestorben sei. Doch das Grab war leer, als es auf Wunsch des heiligen Thomas noch einmal geöffnet wurde. Daraus haben die Apostel geschlossen, dass sie in den Himmel aufgenommen worden war. Auf diese Weise wurde der skeptische Zweifler unter den Aposteln, Thomas, zum Kronzeugen der Aufnahme Marias in den Himmel. Die Glaubensüberzeugung von der Aufnahme Mariens in den Himmel ist, so haben wir gesehen, nichts anderes als die überzeugende Konsequenz von allem, was den christlichen Glauben charakterisiert. Von der Menschwerdung des Logos durch eine Frau bis zu seiner Auferstehung und dem Heimgang in leiblicher Gestalt zum Vater gibt es die uns allen verheißene Entsprechung im Leben Mariens, welche ihre Erwählung zu einer Verheißung macht für alle, die mit ihr das tun, was er uns sagt.

In der Präfation zum Hochfest betet die Kirche: Denn heute hast du die jungfräuliche Gottesmutter in den Himmel erhoben. Als erste empfing sie von Christus die Herrlichkeit, die uns allen verheißen ist, und wurde zum Urbild der Kirche in ihrer ewigen Vollendung. Dem pilgernden Volk ist sie ein untrügliches Zeichen der Hoffnung und eine Quelle des Trostes. Denn ihr Leib, der den Urheber des Lebens geboren hat, sollte die Verwesung nicht schauen. Was an Maria geschehen ist, ist allen zugedacht, die an Jesus Christus glauben. Er möchte uns als ganze Menschen mit Leib und Seele vollenden, damit wir für immer bei ihm sind. In der Kunst wird die Entschlafung und Aufnahme Mariens oft so dargestellt, dass Jesus seiner Mutter entgegenkommt und sie wie ein Kind auf den Arm nimmt, um sie in seine Herrlichkeit zu holen. Der Herr ist als erster vorausgegangen, um allen Menschen einen Platz zu bereiten. Das Fest der Aufnahme Mariens ist die Einlösung dieser Verheißung.

Wie kein anderer Mensch ist Maria hier auf Erden eingegangen in den Plan Gottes. Durch ihr Ja hat sie mitgewirkt an der Erlösung der Welt. Diese Mitwirkung hat sie uns zur Mutter gemacht, die wir ebenso berufen sind an Gottes Plan für die Errichtung seines Reiches, der Gerechtigkeit, der Liebe und des Friedens mitzuwirken. Weil sie uns darin vorangegangen ist und als machtvolle Fürsprecherin an Gottes Thron weiter für die Menschen wirken kann, deshalb wenden sich so viele Menschen vertrauensvoll an sie. Maria, Himmelsfreud, dich will in Ewigkeit ich kindlich lieben. O süße Mutter mein, mir tief ins Herz hinein bist du geschrieben. Niemand vergleicht sich dir, der Kreaturen Zier bist du vor allen. Du hast von Anbeginn durch deinen Himmelssinn dem Herrn gefallen.

Gott hat Maria als seine Erwählung zu sich genommen und in seiner ewigen Herrlichkeit vollendet. Er hat sie gekrönt. Damit meinen wir, er hat diese Vollendung besiegelt. Wenn die demütige Magd aus Nazareth mit der Himmelskrone dargestellt wird, so ist darin ausgedrückt, wie das Wort des Magnificat in Erfüllung gegangen ist. Großes hat an mir getan der Mächtige. Der Kommunionvers der Liturgie des Hochfestes greift den als Evangelium verkündeten Lobgesang Mariens mit diesem Teil noch einmal auf. Beatam me dicent omnes generationes, quia fecit mihi magna qui potens est.

Das »Selig preisen mich alle Geschlechter« des Magnificat wird in den marianischen Texten zuweilen aufgegriffen in dem Wort jener israelitischen Frau, welches uns das Lukasevangelium im 11. Kapitel überliefert. Selig die Frau, deren Leib dich getragen und deren Brust dich genährt hat. Bekanntlich antwortete Jesus auf diesen Zuruf, selig sind die, die das Wort Gottes hören und es befolgen. Der liturgische Text einer der Offertoriumsantiphonen für die Marienmessen nimmt darauf direkten Bezug mit den Worten Beata es Virgo Maria, selig bist du, Jungfrau Maria, die du den Schöpfer aller Dinge getragen hast. Hören wir eine Vertonung von Giovanni Gabrieli.

Ein neuerer Kehrvers aus dem deutschen Liturgiegesang zieht zu der gehörten Aussage eine schöne Parallele. Selig der Mensch, der trägt den Herrn, den Sohn des ewigen Vaters. Auch hier also die Ausweitung des Vorbilds in Maria auf den Menschen, der, um es einmal so zu sagen, zur Christophorus-Aufgabe berufen ist, den Herrn der Schöpfung in die Welt hineinzutragen. Noch konkreter wird dieser Gedanke, wenn er in den Versen des folgenden Kommuniongesangs auf die eucharistische Dimension dieser Trägerschaft bezogen wird.

Das Fest der Aufnahme Mariens in den Himmel, verehrte Zuhörer, ist von alters her verbunden mit einer in die Sommerzeit passenden Segnung der Kräuter, die sogenannte Kräuterweihe. Im Gebet zur Segnung dieser Kräuter wendet sich die Kirche natürlich nicht an Maria, sondern an Gott, den Geber alles Guten. Allmächtiger Gott, du hast Himmel und Erde erschaffen. Wir Menschen brauchen zum Leben, was die Erde hervorbringt. Ihre Gaben und Kräfte dienen uns zur Heilung. Viele ihrer Pflanzen sind uns Arznei. Segne daher diese Kräuter und Früchte, die wir zum Fest der Aufnahme Mariens gesammelt haben. Heile, was krank ist, richte auf, was da niederliegt. Schenke uns die Vollendung, die du, Maria, gegeben hast. In der folgenden Hymne Ad Mariam von Domenico Zippoli, einem aus dem italienischen Spätbarock stammenden Musiker und Jesuiten, richten wir den Blick auf Maria, die durch die Erwählung und Gnade Gottes zur Teilhabe am verschwenderischen Schenken der ewigen Liebe befähigt wurde. Denn das ist es doch, was die Macht und Herrlichkeit von Mariens himmlischer Rolle ausmacht.

Liebe Zuhörer, zum Abschluss der Betrachtung von Musik zu Ehren Marias möchte ich ihre Verehrung als Himmelskönigin noch deutlicher in den Blick nehmen. Das letzte Gesetz des glorreichen Rosenkranzes formuliert eine Glaubensüberzeugung, die über das zum heutigen Fest gehörige Gesetzchen noch hinausgeht. Der dich, o Jungfrau, in den Himmel aufgenommen hat, der dich, o Jungfrau, im Himmel gekrönt hat.

Die Bezeichnung Regina Coelorum oder auch Regina Mundi findet sich in einer großen Anzahl von liturgischen Gesängen. Unter den bekannten Marien-Antiphonen fällt jedem sicher sogleich das österliche Regina Caeli ein oder das Salve Regina. Ein Blick in die große Anzahl unserer deutschen Marienlieder fördert ein reiches Marienlob an die Himmelskönigin zutage. Stellvertretend seien nur genannt Glorwürdige Königin, Freudig, du Himmelskönigin, Wunderschön Prächtige, alle Tage sing und sage Lob der Himmelskönigin. In der Gebetsliteratur finden wir Formulierungen dieser Rolle in Begriffen wie Maria, Königin der Engel, Königin der Patriarchen, Königin der Propheten, Königin der Apostel, Königin der Märtyrer, Königin der Bekenner, Königin der Jungfrauen, Königin aller Heiligen. Die im Gotteslob verwendete Übertragung der lateinischen Antiphon Ave Regina Coelorum bringt den Inhalt des Gedankens von der himmlischen Königin, welchen die Verehrung Mariens ausgeformt hat, eigentlich sehr treffend zum Ausdruck. Ave, du Himmelskönigin, Ave, der Engelherrscherin, Wurzel, der das Heil entsprossen, Tür, die uns das Licht erschlossen, freu dich, Jungfrau, voll der Ehre, über allen sel'gen Heere. Sei gegrüßt des Himmels Krone, bitt für uns bei deinem Sohne. Hören wir zum Schluss eine bekannte Vertonung des spätromantischen Komponisten Gabriel Rheinberger zu dieser Antiphon.

0: 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Durch alle Jahrhunderte fasziniert der Heilige aus Assisi die Menschen. Seine Liebe zum dreifaltigen Gott und der gesamten Schöpfung ist in ihrer Radikalität einzigartig. Sein Ausgerichtetsein auf den Willen Gottes, seine tiefe Gottessehnsucht, sein Leben in der Nachfolge Jesu sind der Ansporn in der Nachfolge Jesu. Und so auch der franziskanische Selige Frederik Jansoni. Und so begrüße ich Sie zur nächsten Sendung ganz herzlich. Am Mikrofon ist Ihre Andrea Marti. Und so freue ich mich, dass wir mit dem Franziskanerpater Gottfried Decker aus der Raunsiedelei in Laverna zum seligen Frederik Jansone verbunden sind. Und er schenkt uns einige Gedanken zu diesem noch vielleicht unbekannten Franziskanerselige, der übrigens Flämisch sprach und der als gute Pater Frederik genannt wurde, geschenkt bekommen. So begrüße ich Sie, Pater Gottfried, bei Radio Gloria ganz herzlich und wir freuen uns auf Ihre Ausführungen.
1: Ja, dieses äußerst spannende Leben des guten Pater Frederik, wie er von vielen Leuten genannt wurde, begann am 19. November 1838 in Givelde, einer kleinen flämischen Gemeinde im Norden Frankreichs. Diese Ortschaft befindet sich in der Nähe des Ärmelkalans gegen die belgische Grenze hin. Bei der Taufe gab man ihm den Namen Frederik Gornil und diesen Namen trug er dann auch später als Ordensnamen. Seine Eltern waren einfache Bauersleute. Er absolvierte die Primarschule im Dorf und bereits mit 9 Jahren verlor er seinen Vater. Mit großer Tapferkeit meisterte die Mutter die verschiedensten Arbeiten im Haus und Hof. 3 Kinder sollten dann später den geistigen Beruf wählen. Schon früh reifte im Bruder Frederik der Wunsch, Priester zu werden. Doch der intelligente Schüler hatte in den Schulen überall die besten Noten, musste aber dann aus finanziellen Gründen, familiären Gründen, das Gymnasialstudium abbrechen und sich vorerst als Handelskaufmann ausbilden lassen. So war er dann bereits mit 17 Jahren Handelsreisender für Textilien. Nach dem Tod seiner Mutter nahm er dann die Gymnasialstudien wieder weiter auf. Durch das beeindruckende Vorbild einer Franziskaner Tertiarin, einer Laien, entschied er sich, in den Franziskanerorden einzutreten. Das war 1864, er war damals bereits 26-jährig, machte dann das Noviziat in Amiens und nach diesem Noviziat belegte er bereits die feierliche Profess ab und begann dann seine philosophischen und theologischen Studien. 1870 wurde Bruder Frederik in Bourges zum Priester geweiht. Gleich danach war er für 6 Monate Militärkaplan während der französisch-preußischen Krieges. So hat dieser Jungpriester unermüdlich die verwundeten Soldaten betreut, getröstet, ihnen Kraft und Mut gegeben und auch die Sakramente gespendet. 1875 wurde er dann von seinen Obern nach Paris geschickt, um dort im Konvent als Bibliothekar zu wirken. Der begabte Schriftsteller arbeitete an einer Herausgabe der Geschichte der Franziskanermission mit. Hier kam er natürlich dann auch mit der ältesten und größten Mission unseres Ordens in den Kontakt, nämlich mit der Mission des Heiligen Landes. So wuchs in ihm der Wunsch, selber in diese Mission gehen zu können. Seine Verantwortlichen gaben ihm dazu die Erlaubnis. Und so war er dann volle 12 Jahre, nämlich von 1876 bis 1888 im Heiligen Land tätig. Am 9. Mai 1876 verließ er dann Paris, reiste dann über Frankreich, Italien. Er war eine kurze Zeit auf dem Berg Laverna, in Assisi, in Loreto und in Rom, hatte auch die Gelegenheit, den Generalminister in Rom zu treffen und ebenso Papst Pius IX. Auf der Überfahrt ins Heilige Land entlud sich unweit der Kalabrischen Berge ein starkes Gewitter. Das Schiff wurde dann vom Sturm hin und her gerissen. Viele Passagiere wurden deswegen seekrank, so auch der gute Pater Frederik. Er war dann nicht einmal mehr in der Lage, sein Brevier zu beten oder die Heilige Messe zu lesen. Am 7. Juni erreichten die Pilger dann die Hafenstadt Alexandria in Ägypten. Nach einem kurzen Aufenthalt dort ging es dann weiter Richtung Said und dann kamen sie nach Jaffa ins Heilige Land. Pater Frederiks Herz schlug bereits höher beim Gedanken, dass er in kurzer Zeit das Heilige Land erreichen werde. So schrieb er in sein Tagebuch: Es gibt etwas Frommes, Feierliches, die erstmalige Erscheinung des Heiligen Landes. Ich bin von einer starken Emotion ergriffen, wenn es heißt, morgen, Heiliges Land. Ich komme endlich in dieses Heilige Land, das ich schon so lange ersehnt habe, in dieses wunderbare Land. Das Heilige Land, das meine Füße betreten, Terra Sancta est. Es ist heiliges Land. Dieses Land, von dem der heilige Bernhard sagt, wo der wahre Orient von oben gekommen ist. Ja, die große Barmherzigkeit Gottes ist uns besuchen gekommen, wo er Mensch geworden ist, wo er unter uns gewohnt hat, wo er gelitten hat und für unser Heil gestorben ist, wo er glorreich auferstanden, wo er zum Vater zurückgekehrt ist, ins wunderbare Paradies, um uns einen schönen Platz zu bereiten. Also hier diese doch eindrucksvollen Auszüge aus seinem Tagebuch zum Heiligen Land. Die Stadt Jaffa erweckte dann im Seligen gleich Erinnerung an die Bibel. Der jüdischen Tradition nach führte die Gründung der Stadt Jaffa ja auf Jaffe, den Sohn Noachs, zurück. Der widerspenstige Prophet Jona machte sich von diesem Hafen aus auf die Flucht nach Tarschisch. Der Apostel Petrus erweckte hier die Witwe Tabitha vom Tode. Als er im Haus von Simon des Gerbers zu Gast war, bekam er durch Gott über die Tiervision die Erkenntnis, dass alle Völker zum Heil berufen sind. Also hier in Jaffa ein biblischer Ort, mit dem sehr viele Ereignisse der Bibel verbunden sind. Durch diesen Hafen gelangten auch später dann die Kreuzfahrer ins Heilige Land. Der heilige Franziskaner Tertiär, König Ludwig IX., ist 1215 in Frankreich geboren, gründete dann bei seinem ersten Heiliglandkreuzzug 1252 in Jaffa das erste Franziskanerkloster. Noch heute ist im Innenhof dieser Franziskanerniederlassung die Statue des heiligen Ludwig zu sehen. Nach der Überlieferung soll dann der heilige Ludwig von diesem Kreuzzug die Dornenkrone Jesu nach Frankreich gebracht haben, wo sie dann in der Sainte-Chapelle in Paris aufbewahrt wurde. In Jaffas Hafen war zur Zeit des seligen Frederik das Anlegen der Schiffe ein sehr schwieriges Unterfangen, das immer wieder deutlich ausgehen konnte. Wegen der Felsenriffe konnten die Schiffe nämlich nicht direkt ins Land gelangen. So bestand dann bei hohem Wellengang die Gefahr, dass die zerbrechlichen Kähne, mit denen jeweils die Passagiere vom einzelnen Schiff abgeholt wurden, an den Felsen zerbrachen. Pater Frederik konnte nach langem Hin und Her vom Dampfer dann in die Barke steigen. Und diese kam dann zum großen Glück wunderbar im Heiligen Land an. Sie gingen gleich in die Kirche, die Petruskirche, beteten ein Vaterunser, ein Ave Maria, und konnten so bereits das erste Mal einen vollkommenen Ablass im Heiligen Land gewinnen. Danach konnte der Selige und seine Mitbrüder die verschiedensten Baumgärten der Stadt Jaffa besuchen. Es gab da reichlich Grapefruits, Zitronen, Orangen, Granatäpfel, Trauben, Bananen, Pfirsiche, Feigen, Mandeln und Datteln. Es war ein wahrer Paradiesgarten. Darum sagt der Selige in seinem Tagebuchbericht: Nirgends habe ich so viele schöne Bäume gesehen wie in Jaffa. Am 17. Juni 1846 ging es dann weiter, 4 Uhr nachmittags, Richtung Jerusalem. Pater Frederik war zusammen mit drei Mitbrüdern in einer Kutsche, die von zwei Pferden gezogen wurde. Der Wagen war gedeckt und hatte innen drei Bänke. Da die Straßen im Heiligen Land damals nicht im besten Zustand waren, schüttelten die vielen Steine das Reisegefährt und verursachten dabei auch entsprechenden Lärm. Ungefähr eine Stunde vor Jerusalem beginnt dann die Landschaft sehr stark sich zu verändern. Sie wird extrem steinig, wild und eintönig. Und auf einmal entdeckte der künftige Heilige Landmissionar die Kuppeln der Grabeskirche und den Davidssturm. Ein langer gehegter Traum ging nun für Frederik in Erfüllung. Im Licht der aufgehenden Morgensonne zeigte sich die Stadt Jerusalem von der schönsten Seite. So schrieb der Selige in seine Reisenotizen: Salve Civitas Sancta, vom Höchsten als Tabernakel auserwählt. Sei gegrüßt, du Stadt des großen Königs, Ort des größten Ereignisses. Sei gegrüßt, du Königin der Nationen, du Besitz der Patriarchen, du Mutter der Propheten, du Wiege der Apostel, Ursprung unseres Glaubens und Ehre unseres christlichen Volkes. Große Dinge sagt man von dir, du Stadt Jerusalem, du Stadt unseres Gottes. Gegen 6 Uhr in der Frühe, es war am Sonntag, dem 18. Juni 1876, betrat dann Pater Frederik tief ergriffen die heilige Stadt. Und der erste Besuch galt dann der Grabeskirche. In den weiteren Tagen besuchte er die Todesangstgrotte bei Mölberg, die Via Dolorosa mit dem Geißelungskloster und die Ruinen des Herodespalastes. Weiter zog es ihn voller Sehnsucht nach Bethlehem. Er soll dort gleich bei der Ankunft das Gloria in Excelsis Deo gesungen haben. Hier besuchte er voller Freude die Geburtsgrotte und die anderen Grotte in der Nähe, so auch die Milchgrotte. Er unterließ es nicht, das Hirtenfeld aufzusuchen, das außerhalb von Bethlehem liegt. Einen Tag später finden wir ihn in Ein Karem in St. Johann im Gebirge, wo er an der Geburtsgrotte des Täufers die heilige Messe zelebrieren konnte. Dann ging es zum Visitationsheiligtum des Magnifikats und so hat er die ersten Eindrücke der heiligen Stadt gesehen. Anfangs Juli, also ein guter Monat nach dem Beginn der Mission, wurde er krank. Er wurde im Salvatorkloster der Kustodie von den Brüdern gepflegt und konnte dann wieder auf die Pilgerschaft gehen. Er ging dann dieses Mal zum Berg Zion, besuchte den Abendmahlsaal, das Grab Mariens im Zedrontal und die Kirche der heiligen Anna. Auch in Bethanien kehrte er ein, wo er das da ehemalige Grab des Lazarus verehren konnte. Danach begann er dann 1877 im Januar einen dreimonatigen Dienst am Heiligen Grab. Die Brüder waren dort praktisch Tag und Nacht in der Grabeskirche eingeschlossen. Das Klösterchen der Franziskaner befand sich im nördlichen Teil der Grabeskirche, nicht groß, es beherbergt einfach diese diensttuenden Brüder am Heiligen Grab. Dieser Konvent ist nach dem Abendmahlskloster auf dem Zion der zweite Konvent, dem seit 1336 die Franziskaner wohnten. Unter Kaiser Franz Josef dem Ersten von Österreich wurde das Klösterchen 1869 ein wenig erweitert, also das hat dann bereits der selige Frederik sehen dürfen. Das einzige Tor des Gotteshauses, ein Doppelportal aus saladinischer Zeit, ist auf der rechten Seite zugemauert und wurde zur Zeit des Seligen nur für bestimmte Personen und Pilgergruppen geöffnet. Nun, an einem Tag in der Woche war es auch vorgesehen, dass er das Kloster und die Grabeskirche verlassen konnte, denn die Brüder waren sonst die ganze Woche immer im Gotteshaus und es ist natürlich nicht besonders ideal, ohne Sonnenlicht da ständig zu bleiben. Pater Frederik fügte sich in dieses strenge, beschauliche Leben ein. Über seinen Aufenthalt in dieser christlichen Stätte schrieb er selber eine kleine Broschüre, 3 Monate am Heiligen Grab. Diese historischen Notizen sind in französischer Sprache verfasst. Sie waren als Propagandaschrift für das Heilige Land gedacht. Aber in dieser Schrift schreibt er nicht nur die persönliche Erfahrungen nieder, sondern erklärt auch die Tagesordnung im Kloster, die täglichen Prozessionen und Liturgien. Auch erläutert er die einzelnen Altäre und Kapellen innerhalb der Grabeskirche. Er ist dann nach diesem 3-monatigen Dienst, wurde er von den verantwortlichen Mitbrüdern nach Kairo, nach Ägypten geschickt. Das gehörte damals auch zur Mission des Heiligen Landes. Und dort musste er den Dienst eines Spirituals und Direktors der christlichen Schulbrüder übernehmen. Bereits nach einem guten Jahr in Ägypten wurde er nach Jerusalem zurückberufen. Er wurde nämlich zum Kustodifikar, also zum stellvertretenden Kustos des Heiligen Landes. Diese rasche, ja man möchte fast sagen steile Karriere, ist sicher folgender Situation zuzuschreiben. In der Kustodie des Heiligen Landes bestand damals die Ordensleitung aus dem Pater Kustos, also dem Provinzial, dem Pater Vikar, dem Provinzvikar und dem Prokurator, dem Ökonom. Dazu kamen 5 Diskreten, 5 Räte hinzu. Und diese kamen je einer aus Italien, Frankreich, Spanien, Deutschland und England. Und alle zusammen bildeten also damals den Rat des Kustos. Wie kam es zu dieser schnellen Beförderung? Da der Kustodifikar die Demission einreichte, es war ein Spanier, wurde diese Stelle vakant. Und so hat man dann gleich den begabten Pater Frederik dafür eingesetzt. Nun wurde ihm ein ganz wichtiges Werk anvertraut, nämlich es war der Neubau der Pfarrkirche Santa Catarina von Bethlehem. Sie steht neben der Geburtskirche und aus dieser Kirche wird jeweils an Weihnachten der Mitternachtsgottesdienst übertragen. Ja, wir werden dann nach der Musikpause die weiteren Ausführungen über diesen Ort und über die Tätigkeit von Pater Frederik dann hören.

0: Wir sind zurück in der Sendung mit Pater Gottfried Ecker, zugeschaltet aus der Einsiedelei in Laverna. Er spricht zu einem noch unbekannten Franziskanerselige, der Flämisch gesprochen hat und als guten Pater Frederik genannt wurde. Es ist der selige Frederik Janzoni. Und so freuen wir uns nun auf das weitere Leben vom seligen Frederik Janzoni von Pater Gottfried Ecker.
1: Die Vorgängerkirche, die Katharinakirche, war für die Bedürfnisse der großen gewachsenen Gemeinde von Bethlehem viel zu klein. Darum wurde jetzt eine neue gebaut und unter der Bauleitung von Pater Frederik Janzoni begann dann 1879 der Neubau dieser Kirche. Wegen finanzieller Knappheit musste der Selige dann selbst nach Kanada reisen und dort Geld erbetteln. Und dank großzügiger Spenden konnte dann die neu gebaute neuromanische Kirche mit dem östlich davon liegenden mittelalterlichen Kreuzgang 1882 bereits dem Kult übergeben werden. Nach dieser wichtigen Bauetappe musste Pater Frederik dann die Pfarrkirche in Jerusalem, St. Salvator und die Kurie der Kustodie des Heiligen Landes erneuern. Alle diese Arbeiten verlangten vom Planer und Bauherrn Pater Frederik viel Zeit, Kraft und vor allem einen langen Atem. Pater Frederik hatte eine große Liebe für die heiligen Stätten in der Heimat Jesu. Und so beschrieb er alle diese heiligen Orten mit großer Leidenschaft. Er wollte das Land der Bibel möglichst vielen Menschen erschließen. Durch die verschiedensten Publikationen in Frankreich, Kanada und Amerika konnte der unermüdliche heilige Landmissionar ein großes Leserpublikum erreichen. Da er gut 10 Jahre im Heiligen Land lebte und wirkte, hatte er auch eine sehr große Kenntnis von den heiligen Städten. Manch einem kam dann beim Lesen seiner Artikel eindeutig der Wunsch auf, er möchte selber mit dieses heilige Land erfahren, von dem Pater Frederik so begeistert, so überzeugend in diesen Artikeln gesprochen hatte. Durch die Initiative des seligen Frederik wurde das Beten des Kreuzweges durch die Franziskaner am Freitag entlang der Via Dolorosa in Brauch genommen in Jerusalem. Sie war nämlich aufgehoben, seit 1621 war es aus politischen Gründen, also auch aus religiösen Gründen, nicht mehr möglich, im Freien diese franziskanische Frömmigkeit Form zu pflegen. Also Pater Frederik hat das wieder mit Eifer und mit Überzeugung wieder einführen können, obwohl es sicher nicht so leicht war. Und wenn wir heute wieder im Heiligen Land jeden Freitagnachmittag die Franziskaner den Kreuzweg gehen, können wir sagen, dass eben seit dieser Zeit, seit des seligen Frederik, diese Frömmigkeits Form, die ja eigentlich durch den Franziskanerorden ja auch in der Kirche verbreitet wurde, dann wieder gepflegt werden konnte. Ende Juni 1888 reiste dann Pater Frederik wieder nach Kanada. Diesmal war es dann für eine neue Mission. Seine Zeit im Heiligen Land war dann abgeschlossen. Wie gesagt, nachdem er diese Kirche gebaut hatte, die unter Umständen auch ein schwieriges Unternehmen war. Wir müssen uns vorstellen, da ja gerade auch an diesem Ort auch andere religiöse Gemeinschaften lebten, wie zum Beispiel die griechisch-orthodoxen und die Armenier. Und man sagt dann, gerade die Griechen hätten ihm gewisse Schwierigkeiten bereitet, weil er, als dann diese Sachen ums alte Kloster herum ausgehoben werden mussten, da waren die Griechen nicht besonders glücklich, als sie da sahen, was da geschah, weil sie fürchteten, es würde da ein zu großer Bau entstehen und könnte dann die alte Basilika irgendwie beeinträchtigen. So gab es dann auch einige Schwierigkeiten. Es würde jetzt zu weit führen, das alles auszuführen, weil das diese komplizierten Gespräche und Verhandlungen, die auch da stattgefunden haben. Aber ich glaube, es ist sicher der Liebenswürdigkeit, der Freundlichkeit dieses seligen Franziskaners zu verdanken, dass dieser Bau dann doch in relativ kurzer Zeit ermöglicht wurde. Und wenn wir heute und Pilger, die ins Heilige Land reisen, in Bethlehem die uralte Geburtskirche betreten, dann betreten sie nachher auch dann sicher die Katharinakirche, die ja die römisch-katholische Kirche in Bethlehem ist. Und das ist wirklich das Werk des seligen Frederik Jansone. Nach eben, wie gesagt, 12-jähriger missionarische Tätigkeit im Heiligen Land. Also wir müssen jetzt nicht nur denken, dass er nur Kirchen gebaut hätte. Er hat also dieses wichtige Werk der der Katharinakirche neben der Geburtskirche gebaut. Er hat die Salvatorkirche in Jerusalem vergrößert. Das ist also in der Zeit, wo auch verschiedene andere Länder sich da am Bau beteiligt haben. Und hat dann dort in diesem Kloster auch das Kloster erweitert für verschiedene Arbeitsstätten. Da gab es eine Küferei, da gab es eine Gerberei, da gab es verschiedene Dienste, Druckerei und so weiter. Und dafür mussten auch Räume geschaffen werden. Und das hat auch unter der Leitung von Pater Frederik ist das dann entstanden. Aber wie wir auch gehört haben, war er ja ein großartiger Schriftsteller. Er hat sehr viele Dinge über das Heilige Land verfasst, vor allem für die Pilger, um ihnen dieses Heilige Land wirklich näher zu bringen. Er hat über praktisch alle heiligen Stätten geschrieben und das eben in einer Weise, wo er wirklich den Menschen mit seiner interessanten Weise eben dieses Heilige Land wirklich erschließen konnte. Und selber hat er auch immer wieder Gruppen geführt, also wenn zum Beispiel französische Gruppen kamen, ins Heilige Grab kamen, hat er sich meistens vor dem Heiligen Grab auf einen Stuhl gestellt und hat dann dort gepredigt und hat den Menschen, also er war auch ein großes Predigtalent und hat den Menschen dann diese Stätte wunderbar erschlossen, das leere Grab, der Ort des Kalvaria und so weiter. Die Leute waren dann immer sehr angetan von seinen tiefen Predigten. Wie gesagt, nach 12 Jahren, Ende Juni 1288, reiste dann Pater Frederik wieder nach Kanada. Das war dann eigentlich seine nächste und letzte Mission für seinen weiteren Weg. Er wurde durch den Bischof von Trois-Rivières zum Wallfahrtsdirektor des Heiligtums Notre-Dame-du-Gant bestimmt. Auch hier entfaltete er dann eine weitreichende Seelsorgetätigkeit. Ebenso gründete er gleichzeitig das Kommissariat des Heiligen Landes für Kanada, das er dann während 28 Jahren leitete. Also er hat nicht aufgehört, auch hier wieder fürs Heilige Land zu arbeiten, und unermüdlich predigte er immer wieder auch zu den Leuten und hielt Volksmissionen. Er war, auch wie wir gehört haben, ein großer Schriftsteller und deshalb auch Herausgeber verschiedenster religiöser Zeitschriften. Er konnte durch seine charismatischen Predigten und durch sein schriftstellerisches Schaffen viele Laien auch für den dritten franziskanischen Orden gewinnen und ebenso, wie wir gehört haben, viele dann für die Pilgerreise für das Heilige Land. Am 4. August 1916 erlag er im Alter von 77 Jahren einem Krebsleiden. Er hatte immer eine Schwäche auch mit einem schwachen Magen und er ist dann eigentlich an Magenkrebs gestorben. Sein Grab befindet sich in der Antoniuskapelle in diesem Marienheiligtum Notre-Dame-du-Gant in Trois-Rivières in Quebec. Und dieser Ort ist zu einem großen Wallfahrtsort geworden. Am 25. September 1988 wurde der gute Pater Frederik Jansone vom Papst Johannes Paul II. In Rom selig gesprochen. Dieser großartige Mann, sein Wirken war wirklich ganz eng mit dem Heiligen Land verbunden. Wir haben gehört, 12 Jahre hat er dort gelebt. Ja, wir können sagen, so ist Bruder Frederik auch in der Heimat Jesu in besonderer Weise in die Geschichte eingegangen, weil er eben neben der Geburtskirche diese Katharinakirche erbaut hat. Und wir haben gehört, dass er dafür viel Geld sammeln musste und dann auch dafür auch Reisen in Kauf nehmen musste. Trotz seiner großen Aktivität war Bruder Frederik ein Mann von universaler Bildung. Er interessierte sich für Geschichte, für Geografie, Astronomie, Botanik, Malerei, Architektur und Archäologie. Das literarische Schaffen des Seligen ist sehr beeindruckend. Er schrieb viele Artikel und gründete mehrere Zeitschriften, vor allem eben immer wieder zur Unterstützung der Mission des Heiligen Landes. Was nicht zu vergessen ist, Pater Frederik war auch ein großer geistlicher Mann, ein großer Beter, ein Mensch, der sich ganz für Jesus, ganz für seine Mission und für die Seinen hingegeben hat. So hat Papst Johannes Paul II. Bei der Seligsprechung über ihn Folgendes Eindrückliches gesagt: In einem tiefen, eindrucksvollen Glauben verehrte er die Gegenwart seines Erlösers im Sakrament der Heiligen Eucharistie. Er gehörte zu jenem Glauben,

0: der andere Menschen wirklich tiefer noch zum Geheimnis Jesu Christi, zu seiner Kirche, zur Mission des Heiligen Landes führen konnte. Ich glaube, er hat nicht nur Spuren hinterlassen, indem er materielle Gebäude gebaut hat, sondern er hat auch in vielen Herzen der Menschen damals wirklich einen Zugang, einen neuen Zugang zu Jesus und seiner Heimat erschlossen. So sind wir zum Ende gekommen dieses Vortrages über den seligen Frederik Jansone, Missionar im Heiligen Land und ein ebenso eifriger Missionar dann in Kanada. Und so möchte ich Ihnen auf seine Fürsprache auch den Segen spenden. Der Herr sei mit euch.
1: Und mit deinem Geiste.
0: Auf die Fürsprache des seligen Frederik Jansone segne, behüte und begleite euch an diesem Tag der allmächtige und liebende Gott, der Vater, der Sohn und der Heilige Geist.
1: Amen. Herzlichen Dank, Pater Gottfried, für diese schönen Gedanken zum seligen Frederik Jansone. Und Radio Gloria wünscht Ihnen einfach in die Einsiedelei nach Laverna reicher Gottessegen und alles Gute. Und wir freuen uns schon auf die nächste Sendung mit Ihnen, Pater Gottfried. Herzlichen Dank, Pater Gottfried.
0: Dankeschön, Andrea. Ihnen auch alles Gute.
1: Das war die Sendung mit Pater Gottfried aus Laverna. Er sprach zum seligen Frederik Jansone. 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Ich möchte auch erwähnen, dass das Zeugnis vom seligen Frederik Jansone im Buch von Pater Gottfried beschrieben wird. Das Buch nennt sich Sie lebten wie Franz und Clara, franziskanische Zeugnisse durch die Jahrhunderte und umfasst 294 Seiten und ist im FE Medienvertrieb erhältlich. So verabschiede ich mich von Ihnen allen, wünsche Ihnen reicher Gottessegen. Es grüßt Sie, Ihre Andrea Marti.

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0: Wir beten den Barmherzigkeitsrosenkranz. Im Namen des Vaters und des Sohnes und des Heiligen Geistes. Amen. Vater unser im Himmel, geheiligt werde dein Name, dein Reich komme, dein Wille geschehe, wie im Himmel, so auf Erden. Unser tägliches Brot gib uns heute und vergib uns unsere Schuld, wie auch wir vergeben unseren Schuldigern. Und führe uns nicht in Versuchung, sondern erlöse uns von dem Bösen. Amen. Gegrüßet seist du, Maria, voll der Gnade, der Herr ist mit dir. Du bist gebenedeit unter den Frauen, und gebenedeit ist die Frucht deines Leibes, Jesus. Heilige Maria, Mutter Gottes, bitte für uns Sünder, jetzt und in der Stunde unseres Todes. Amen. Ich glaube an Gott, den Vater, den Allmächtigen, den Schöpfer des Himmels und der Erde, und an Jesus Christus, seinen eingeborenen Sohn, unseren Herrn, empfangen durch den Heiligen Geist, geboren von der Jungfrau Maria, gelitten unter Pontius Pilatus, gekreuzigt, gestorben und begraben, hinabgestiegen in das Reich des Todes, am dritten Tage auferstanden von den Toten, aufgefahren in den Himmel, er sitzt zur Rechten Gottes, des allmächtigen Vaters. Von dort wird er kommen, zu richten die Lebenden und die Toten. Ich glaube an den Heiligen Geist, die heilige katholische Kirche, Gemeinschaft der Heiligen, Vergebung der Sünden, die Auferstehung der Toten und das ewige Leben. Amen. Ewiger Vater, ich opfere dir auf den Leib und das Blut, die Seele und die Gottheit deines über alles geliebten Sohnes, unseres Herrn Jesus Christus, zur Sühne für unsere Sünden und für die Sünden der ganzen Welt. Durch sein schmerzhaftes Leiden
1: hab Erbarmen mit uns und mit der ganzen Welt.
0: Durch sein schmerzhaftes Leiden
1: hab Erbarmen mit uns und mit der ganzen Welt.
0: Durch sein schmerzhaftes Leiden
1: hab Erbarmen mit uns und mit der ganzen Welt.
0: Durch sein schmerzhaftes Leiden
1: hab Erbarmen mit uns und mit der ganzen Welt.
0: Durch sein schmerzhaftes Leiden
1: hab Erbarmen mit uns und mit der ganzen Welt.
0: Durch sein schmerzhaftes Leiden
1: hab Erbarmen mit uns und mit der ganzen Welt.
0: Durch sein schmerzhaftes Leiden
1: hab Erbarmen mit uns und mit der ganzen Welt.
0: Durch sein schmerzhaftes Leiden
1: hab Erbarmen mit uns und mit der ganzen Welt.
0: Durch sein schmerzhaftes Leiden
1: hab Erbarmen mit uns und mit der ganzen Welt.
0: Durch sein schmerzhaftes Leiden
1: hab Erbarmen mit uns und mit der ganzen Welt.
0: Ewiger Vater, ich opfere dir auf den Leib und das Blut, die Seele und die Gottheit deines über alles geliebten Sohnes, unseres Herrn Jesus Christus, zur Sühne für unsere Sünden und für die Sünden der ganzen Welt. Durch sein schmerzhaftes Leiden
1: hab Erbarmen mit uns und mit der ganzen Welt.
0: Durch sein schmerzhaftes Leiden
1: hab Erbarmen mit uns und mit der ganzen Welt.
0: Durch sein schmerzhaftes Leiden
1: hab Erbarmen mit uns und mit der ganzen Welt.
0: Durch sein schmerzhaftes Leiden
1: hab Erbarmen mit uns und mit der ganzen Welt.
0: Durch sein schmerzhaftes Leiden
1: hab Erbarmen mit uns und mit der ganzen Welt.
0: Durch sein schmerzhaftes Leiden
1: hab Erbarmen mit uns und mit der ganzen Welt.
0: Durch sein schmerzhaftes Leiden
1: hab Erbarmen mit uns und mit der ganzen Welt.
0: durch sein schmerzhaftes Leiden,
1: aber erbarmen mit uns und mit der ganzen Welt.
0: Durch sein schmerzhaftes Leiden,
1: aber erbarmen mit uns und mit der ganzen Welt.
0: Durch sein schmerzhaftes Leiden,
1: aber erbarmen mit uns und mit der ganzen Welt.
0: Ewiger Vater, ich opfere dir auf den Leib und das Blut, die Seele und die Gottheit deines über alles geliebten Sohnes, unseres Herrn Jesus Christus, zur Sühne für unsere Sünden und für die Sünden der ganzen Welt, durch sein schmerzhaftes Leiden,
1: habe Erbarmen mit uns und mit der ganzen Welt.
0: Durch sein schmerzhaftes Leiden,
1: habe Erbarmen mit uns und mit der ganzen Welt.
0: Durch sein schmerzhaftes Leiden,
1: habe Erbarmen mit uns und mit der ganzen Welt.
0: Durch sein schmerzhaftes Leiden,
1: habe Erbarmen mit uns und mit der ganzen Welt.
0: Durch sein schmerzhaftes Leiden,
1: habe Erbarmen mit uns und mit der ganzen Welt.
0: Durch sein schmerzhaftes Leiden,
1: habe Erbarmen mit uns und mit der ganzen Welt.
0: Durch sein schmerzhaftes Leiden,
1: habe Erbarmen mit uns und mit der ganzen Welt.
0: Durch sein schmerzhaftes Leiden,
1: habe Erbarmen mit uns und mit der ganzen Welt.
0: Durch sein schmerzhaftes Leiden,
1: habe Erbarmen mit uns und mit der ganzen Welt.
0: Durch sein schmerzhaftes Leiden,
1: habe Erbarmen mit uns und mit der ganzen Welt.
0: Ewiger Vater, ich opfere dir auf den Leib und das Blut, die Seele und die Gottheit deines über alles geliebten Sohnes, unseres Herrn Jesus Christus, zur Sühne für unsere Sünden und für die Sünden der ganzen Welt. Durch sein schmerzhaftes Leiden,
1: habe Erbarmen mit uns und mit der ganzen Welt.
0: Durch sein schmerzhaftes Leiden,
1: habe Erbarmen mit uns und mit der ganzen Welt.
0: Durch sein schmerzhaftes Leiden,
1: habe Erbarmen mit uns und mit der ganzen Welt.
0: Durch sein schmerzhaftes Leiden,
1: habe Erbarmen mit uns und mit der ganzen Welt.
0: Durch sein schmerzhaftes Leiden,
1: habe Erbarmen mit uns und mit der ganzen Welt.
0: Durch sein schmerzhaftes Leiden,
1: habe Erbarmen mit uns und mit der ganzen Welt.
0: Durch sein schmerzhaftes Leiden,
1: habe Erbarmen mit uns und mit der ganzen Welt.
0: Durch sein schmerzhaftes Leiden,
1: habe Erbarmen mit uns und mit der ganzen Welt.
0: Durch sein schmerzhaftes Leiden,
1: habe Erbarmen mit uns und mit der ganzen Welt.
0: Durch sein schmerzhaftes Leiden,
1: habe Erbarmen mit uns und mit der ganzen Welt.
0: Ewiger Vater, ich opfere dir auf den Leib und das Blut, die Seele und die Gottheit deines über alles geliebten Sohnes, unseres Herrn Jesus Christus, zur Sühne für unsere Sünden und für die Sünden der ganzen Welt. Durch sein schmerzhaftes Leiden,
1: habe Erbarmen mit uns und mit der ganzen Welt.
0: Durch sein schmerzhaftes Leiden,
1: habe Erbarmen mit uns und mit der ganzen Welt.
0: Durch sein schmerzhaftes Leiden,
1: habe Erbarmen mit uns und mit der ganzen Welt.
0: Durch sein schmerzhaftes Leiden,
1: habe Erbarmen mit uns und mit der ganzen Welt.
0: Durch sein schmerzhaftes Leiden,
1: habe Erbarmen mit uns und mit der ganzen Welt.
0: Durch sein schmerzhaftes Leiden,
1: habe Erbarmen mit uns und mit der ganzen Welt.
0: Durch sein schmerzhaftes Leiden,
1: habe Erbarmen mit uns und mit der ganzen Welt.
0: Durch sein schmerzhaftes Leiden,
1: habe Erbarmen mit uns und mit der ganzen Welt.
0: Durch sein schmerzhaftes Leiden,
1: habe Erbarmen mit uns und mit der ganzen Welt.
0: Durch sein schmerzhaftes Leiden,
1: habe Erbarmen mit uns und mit der ganzen Welt.
0: Durch sein schmerzhaftes Leiden
1: hab Erbarmen mit uns und mit der ganzen Welt.
0: Heiliger Gott, heiliger starker Gott, heiliger unsterblicher Gott, hab Erbarmen mit uns und mit der ganzen Welt. Heiliger Gott, heiliger starker Gott, heiliger unsterblicher Gott, hab Erbarmen mit uns und mit der ganzen Welt. Heiliger Gott, heiliger starker Gott, heiliger unsterblicher Gott, hab Erbarmen mit uns und mit der ganzen Welt. Amen. O Blut und Wasser aus dem Herzen Jesu als Quelle der Barmherzigkeit für uns entströmt, Jesus, ich vertraue auf dich. O Blut und Wasser aus dem Herzen Jesu, als Quelle der Barmherzigkeit für uns entströmt, Jesus, ich vertraue auf dich. O Blut und Wasser aus dem Herzen Jesu, als Quelle der Barmherzigkeit für uns entströmt, Jesus, ich vertraue auf dich.

0: Wir beten die sieben Vater unser. Es ist ein Gebet, das der göttliche Heiland, der heiligen Birgitta von Schweden offenbart hat. Papst Pius IX. Kannte diese Gebete und approbierte sie am 31. Mai 1862, indem er sie als der Wahrheit entsprechend und zum großen Nutzen für das Heil der Seelen erachtete. Nach dem Gebet hören Sie die Verheißungen von Jesus, die mit diesem Gebet verbunden sind. Wir beginnen unser Gebet im Zeichen des Kreuzes. Im Namen des Vaters und des Sohnes und des Heiligen Geistes. Amen. O Jesus, ich will jetzt siebenmal das Vaterunser beten, in Vereinigung mit jener Liebe, in welcher du dieses Gebet in deinem Herzen geheiligt und versüßt hast. Nimm es von meinen Lippen in dein göttliches Herz auf, verbessere und vervollkommene es so sehr, dass es der allerheiligsten Dreifaltigkeit so viel Ehre und Freude bereite, wie du ihr auf Erden mit diesem Gebet erwiesen hast. Und diese mögen überströmen auf deine heiligste Menschwerdung, zur Verherrlichung deiner heiligen Wunden und des kostbaren Blutes, das du daraus vergossen hast. Erstens, Beschneidung. Vater unser im Himmel, geheiligt werde dein Name, dein Reich komme, dein Wille geschehe, wie im Himmel, so auf Erden. Unser tägliches Brot gib uns heute und vergib uns unsere Schuld, wie auch wir vergeben unseren Schuldigern. Und führe uns nicht in Versuchung, sondern erlöse uns von dem Bösen. Gegrüßt seist du, Maria, voll der Gnade, der Herr ist mit dir, du bist gebenedeit unter den Frauen, und gebenedeit ist die Frucht deines Leibes, Jesus. Heilige Maria, Mutter Gottes, bitte für uns Sünder, jetzt und in der Stunde unseres Todes. Amen. Ewiger Vater, durch die unbefleckten Hände Mariens und das göttliche Herz Jesu opfere ich dir die ersten Wunden, die ersten Schmerzen und die erste Blutvergießung Jesu auf, zur Sühne für meine und aller Menschen Jugendsünden und zur Verhütung erster Todsünden, besonders in meiner Verwandtschaft.
1: Zweitens, Blutschweiß. Vater unser im Himmel, geheiligt werde dein Name, dein Reich komme, dein Wille geschehe, wie im Himmel so auf Erden. Unser tägliches Brot gib uns heute und vergib uns unsere Schuld, wie auch wir vergeben unseren Schuldigern, und führe uns nicht in Versuchung, sondern erlöse uns von dem Bösen. Gegrüßt seist du, Maria, voll der Gnade, der Herr ist mit dir, du bist gebenedeit unter den Frauen, und gebenedeit ist die Frucht deines Leibes, Jesus. Heilige Maria, Mutter Gottes, bitte für uns Sünder, jetzt und in der Stunde unseres Todes. Amen. Ewiger Vater, durch die unbefleckten Hände Mariens und das göttliche Herz Jesu opfere ich dir die furchtbaren Leiden des Herzens Jesu am Ölberg auf und jeden Tropfen seines Blutschweißes zur Sühne für meine und aller Menschen Sünden des Herzens, zur Verhütung solcher Sünden und für die Vermehrung der Gottes- und Nächstenliebe.
0: Drittens, Geißelung. Vater unser im Himmel, geheiligt werde dein Name, dein Reich komme, dein Wille geschehe, wie im Himmel, so auf Erden. Unser tägliches Brot gib uns heute und vergib uns unsere Schuld, wie auch wir vergeben unseren Schuldigern. Und führe uns nicht in Versuchung, sondern erlöse uns von dem Bösen. Gegrüßt seist du, Maria, voll der Gnade, der Herr ist mit dir, du bist gebenedeit unter den Frauen, und gebenedeit ist die Frucht deines Leibes, Jesus. Heilige Maria, Mutter Gottes, bitte für uns Sünder, jetzt und in der Stunde unseres Todes. Amen. Ewiger Vater, durch die unbefleckten Hände Mariens und das göttliche Herz Jesu opfere ich dir die vielen tausend Wunden, die grausamen Schmerzen und das kostbare Blut Jesu von der Geißelung auf, zur Sühne für meine und aller Menschen Sünden des Fleisches, zur Verhütung solcher Sünden und für die Bewahrung der Unschuld, besonders in meiner Verwandtschaft.
1: Viertens, Dornenkrönung. Vater unser im Himmel, geheiligt werde dein Name, dein Reich komme, dein Wille geschehe, wie im Himmel, so auf Erden. Unser tägliches Brot gib uns heute und vergib uns unsere Schuld, wie auch wir vergeben unseren Schuldigern, und führe uns nicht in Versuchung, sondern erlöse uns von dem Bösen. Gegrüßt seist du, Maria, voll der Gnade, der Herr ist mit dir. Du bist gebenedeit unter den Frauen, und gebenedeit ist die Frucht deines Leibes, Jesus. Heilige Maria, Mutter Gottes, bitte für uns Sünder, jetzt und in der Stunde unseres Todes. Amen. Ewiger Vater, durch die unbefleckten Hände Mariens und das göttliche Herz Jesu opfere ich dir die Wunden, die Schmerzen und das kostbare Blut des heiligen Hauptes Jesu von der Dornenkrönung auf, zur Sühne für meine und aller Menschen Sünden des Geistes, zur Verhütung solcher Sünden und für die Ausbreitung des Königtums Christi auf Erden.
0: Fünftens, Kreuztragung. Vater unser im Himmel, geheiligt werde dein Name, dein Reich komme, dein Wille geschehe wie im Himmel, so auf Erden. Unser tägliches Brot gib uns heute und vergib uns unsere Schuld, wie auch wir vergeben unseren Schuldigern. Und führe uns nicht in Versuchung, sondern erlöse uns von dem Bösen. Gegrüßt seist du, Maria, voll der Gnade, der Herr ist mit dir, du bist gebenedeit unter den Frauen, und gebenedeit ist die Frucht deines Leibes, Jesus. Heilige Maria, Mutter Gottes, bitte für uns Sünder, jetzt und in der Stunde unseres Todes. Amen. Ewiger Vater, durch die unbefleckten Hände Mariens und das göttliche Herz Jesu opfere ich dir die Leiden Jesu auf seinem Kreuzweg auf, besonders seine heilige Schulterwunde und deren kostbares Blut, zur Sühne für meine und aller Menschen Auflehnung gegen das Kreuz und Murren gegen deine heiligen Anordnungen und alle anderen Zungensünden, zur Verhütung solcher Sünden und für wahre Kreuzesliebe.
1: Sechstens, Kreuzigung Jesu. Vater unser im Himmel, geheiligt werde dein Name, dein Reich komme, dein Wille geschehe, wie im Himmel, so auf Erden. Unser tägliches Brot gib uns heute und vergib uns unsere Schuld, wie auch wir vergeben unseren Schuldigern, und führe uns nicht in Versuchung, sondern erlöse uns von dem Bösen. Gegrüßt seist du, Maria, voll der Gnade, der Herr ist mit dir, du bist gebenedeit unter den Frauen, und gebenedeit ist die Frucht deines Leibes, Jesus. Heilige Maria, Mutter Gottes, bitte für uns Sünder, jetzt und in der Stunde unseres Todes. Amen. Ewiger Vater, durch die unbefleckten Hände Mariens und das göttliche Herz Jesu opfere ich dir deinen göttlichen Sohn am Kreuze auf, seine Annagelung und seine Erhöhung, seine Wunden an Händen und Füßen und die drei Ströme seines heiligen Blutes, die sich daraus für uns ergossen, seine äußerste Armut, seinen vollkommenen Gehorsam, alle seine Körper- und Seelenqualen, seinen kostbaren Tod und dessen unblutige Erneuerung in allen heiligen Messen der Erde, zur Sühne aller Verletzungen der heiligen Ordensgelübde und Ordensregeln, zur Genugtuung für meine und der Welt Sünden, für die Kranken und Sterbenden, für heiligmäßige Priester und Laien, für die Anliegen des Heiligen Vaters zur Wiederherstellung der christlichen Familie, für Starkmut im Glauben, für unser Vaterland und die Einheit der Völker in Christus und seiner Kirche, sowie für die Diaspora.
0: Siebtens, Öffnung der heiligen Seite. Vater unser im Himmel, geheiligt werde dein Name, dein Reich komme, dein Wille geschehe wie im Himmel so auf Erden. Unser tägliches Brot gib uns heute und vergib uns unsere Schuld, wie auch wir vergeben unseren Schuldigern. Und führe uns nicht in Versuchung, sondern erlöse uns von dem Bösen. Gegrüßt seist du, Maria, voll der Gnade, der Herr ist mit dir. Du bist gebenedeit unter den Frauen, und gebenedeit ist die Frucht deines Leibes, Jesus. Heilige Maria, Mutter Gottes, bitte für uns Sünder, jetzt und in der Stunde unseres Todes. Amen. Ewiger Vater, würdige dich, für die Bedürfnisse der heiligen Kirche und zur Sühne der Sünden aller Menschen, das kostbare Blut und Wasser anzunehmen, welches aus der Wunde des göttlichen Herzens Jesu geflossen ist, und sei uns allen gnädig und barmherzig. Blut Christi, letzter, kostbarer Inhalt deines heiligen Herzens, wasche mich rein von allen eigenen und fremden Sündenschulden. Wasser der Seite Christi, wasche mich rein von allen Sündenstrafen und lösche mir und allen armen Seelen die Flammen des Fegfeuers aus. Amen. Im Namen des Vaters und des Sohnes und des Heiligen Geistes. Amen. Der göttliche Heiland offenbarte der heiligen Birgitta noch zusätzliche folgende Verheißung. Wisset, dass ich denjenigen, welche 12 Jahre lang täglich 7 Vater Unser und Ave Maria zu Ehren meines kostbaren Blutes beten, große Gnaden erweisen werde. Erstens, sie kommen nicht ins Fegefeuer. Zweitens, ich werde sie in die Zahl der Märtyrer aufnehmen, wie wenn sie ihr Blut für den Glauben vergossen hätten. Drittens, ich werde 3 Seelen ihrer Anverwandten in der heiligmachenden Gnade erhalten, je nach ihrer Wahl. Viertens, die Seelen ihrer Verwandten bis ins 4. Glied werden der Hölle entgehen. Fünftens, sie werden einen Monat vor ihrem Tod davon in Kenntnis gesetzt. Sollten sie vor dieser Zeit sterben, so betrachte ich es als geschehen. Das heißt, wie wenn sie diese Bedingungen erfüllt hätten. Papst Innozenz, der 10., bestätigte diese Offenbarung und fügte bei, dass die Seelen, die sie erfüllen, jeden Karfreitag eine Seele aus dem Fegefeuer befreien. 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Wir schicken es Ihnen gern zu. 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

Wir beten um Ehrfurcht vor der Schöpfung und jetzt besonders um Regen. Wir beten zum heiligen Isidor, der Bauer war. Im Namen des Vaters und des Sohnes und des Heiligen Geistes. Amen. Durch die Fürsprache des heiligen Isidor bitten wir unseren Herrn um ausreichenden Regen und günstiges Wetter für unsere Ernten, Weiden und Gärten, sowie für unsere Bäche und Stauseen zur Versorgung unserer landwirtschaftlichen Bedürfnisse. Guter, heiliger Isidor, bitte für uns. O Gott, indem wir leben, uns bewegen und unser Wesen haben, schenke uns genug Regen, damit wir, wenn wir mit dem versorgt werden, was uns in diesem jetzigen Leben trägt, mit größerer Zuversicht suchen können, was uns für die Ewigkeit erhält. Durch Jesus Christus, unseren Herrn. Amen. Im Namen des Vaters und des Sohnes und des Heiligen Geistes. Amen.

Ich darf Sie recht herzlich begrüßen zum Beten des Rosenkranzes von den heiligen Wunden. Er geht auf die Dienerin Gottes, Schwester Marie-Marthe Chambeau, zurück. Im Namen des Vaters und des Sohnes und des Heiligen Geistes. Amen. Wir beginnen mit den Einleitungsgebeten. O Jesus, göttlicher Erlöser, sei uns barmherzig. Barmherzigkeit für uns und für die ganze Welt. Amen. Heiliger Gott, heiliger starker Gott, heiliger unsterblicher Gott, habe Erbarmen mit uns und mit der ganzen Welt. Amen. Gnade und Barmherzigkeit, mein Jesus, in der gegenwärtigen Gefahr, bedecke uns mit deinem kostbaren Blut. Amen. Ewiger Vater, erweise uns Barmherzigkeit im Namen des kostbaren Blutes deines vielgeliebten Sohnes. Erweise uns Barmherzigkeit, wir bitten dich inständig darum. Amen. Wir betrachten jetzt beim ersten Gesetz die Fußwunden und wir danken Jesus für die weiten Wege, die er gelaufen ist zu unserem Seelenheil und für die Annagelung der heiligen Füße an das Kreuz. Ewiger Vater, ich opfere dir die Wunden unseres Herrn Jesus Christus auf, um die Wunden unserer Seelen zu heilen. Mein Jesus, Verzeihung und Barmherzigkeit durch die Verdienste deiner heiligen Wunden. Mein Jesus, Verzeihung und Barmherzigkeit durch die Verdienste deiner heiligen Wunden. Mein Jesus, Verzeihung und Barmherzigkeit durch die Verdienste deiner heiligen Wunden. Mein Jesus, Verzeihung und Barmherzigkeit durch die Verdienste deiner heiligen Wunden. Mein Jesus, Verzeihung und Barmherzigkeit durch die Verdienste deiner heiligen Wunden. Mein Jesus, Verzeihung und Barmherzigkeit durch die Verdienste deiner heiligen Wunden. Mein Jesus, Verzeihung und Barmherzigkeit durch die Verdienste deiner heiligen Wunden. Mein Jesus, Verzeihung und Barmherzigkeit durch die Verdienste deiner heiligen Wunden. Mein Jesus, Verzeihung und Barmherzigkeit durch die Verdienste deiner heiligen Wunden. Mein Jesus, Verzeihung und Barmherzigkeit durch die Verdienste

0: deine heiligen Wunden. Wir betrachten jetzt die heilige Seitenwunde, jene Wunde, aus der Christus bis zum letzten Tropfen sein Blut für uns vergossen hat. Aus dieser Wunde entströmt die Quelle der Barmherzigkeit, das Blut und das Wasser. Aus dieser kostbaren Wunde wurde auch auf mystische Weise die Kirche geboren. Ewiger Vater, ich opfere dir die Wunden unseres Herrn Jesus Christus auf, um die Wunden unserer Seelen zu heilen. Mein Jesus, Verzeihung und Barmherzigkeit durch die Verdienste deiner heiligen Wunden. Mein Jesus, Verzeihung und Barmherzigkeit durch die Verdienste deiner heiligen Wunden. Mein Jesus, Verzeihung und Barmherzigkeit durch die Verdienste deiner heiligen Wunden. Mein Jesus, Verzeihung und Barmherzigkeit durch die Verdienste deiner heiligen Wunden. Mein Jesus, Verzeihung und Barmherzigkeit durch die Verdienste deiner heiligen Wunden. Mein Jesus, Verzeihung und Barmherzigkeit durch die Verdienste deiner heiligen Wunden. Mein Jesus, Verzeihung und Barmherzigkeit durch die Verdienste deiner heiligen Wunden. Mein Jesus, Verzeihung und Barmherzigkeit durch die Verdienste deiner heiligen Wunden. Mein Jesus, Verzeihung und Barmherzigkeit durch die Verdienste deiner heiligen Wunden. Mein Jesus, Verzeihung und Barmherzigkeit durch die Verdienste deiner heiligen Wunden. Wir betrachten jetzt die linke Handwunde unseres Herrn Jesus Christus und bitten ihn um der Schmerzen, die er durch diese Wunde erlitten hat, dass die Seelen gerettet werden und sie seine Barmherzigkeit annehmen. Ewiger Vater, ich opfere dir die Wunden unseres Herrn Jesus Christus auf, um die Wunden unserer Seelen zu heilen. Mein Jesus, Verzeihung und Barmherzigkeit durch die Verdienste deiner heiligen Wunden. Mein Jesus, Verzeihung und Barmherzigkeit durch die Verdienste deiner heiligen Wunden. Mein Jesus, Verzeihung und Barmherzigkeit durch die Verdienste deiner heiligen Wunden. Mein Jesus, Verzeihung und Barmherzigkeit durch die Verdienste deiner heiligen Wunden. Mein Jesus, Verzeihung und Barmherzigkeit durch die Verdienste deiner heiligen Wunden. Mein Jesus, Verzeihung und Barmherzigkeit durch die Verdienste deiner heiligen Wunden. Mein Jesus, Verzeihung und Barmherzigkeit durch die Verdienste deiner heiligen Wunden. Mein Jesus, Verzeihung und Barmherzigkeit durch die Verdienste deiner heiligen Wunden. Mein Jesus, Verzeihung und Barmherzigkeit durch die Verdienste deiner heiligen Wunden. Mein Jesus, Verzeihung und Barmherzigkeit durch die Verdienste deiner heiligen Wunden. Wir betrachten jetzt die Wunde der rechten Hand unseres Herrn Jesus Christus. Es ist die Hand, mit der er segnet und mit der er große Gnaden uns schenkt. Wir bitten dich, Herr, segne uns durch die Wunde deiner rechten Hand. Ewiger Vater, ich opfere dir die Wunden unseres Herrn Jesus Christus auf, um die Wunden unserer Seelen zu heilen. Mein Jesus, Verzeihung und Barmherzigkeit durch die Verdienste deiner heiligen Wunden. Mein Jesus, Verzeihung und Barmherzigkeit durch die Verdienste deiner heiligen Wunden. Mein Jesus, Verzeihung und Barmherzigkeit durch die Verdienste deiner heiligen Wunden. Mein Jesus, Verzeihung und Barmherzigkeit durch die Verdienste deiner heiligen Wunden. Mein Jesus, Verzeihung und Barmherzigkeit durch die Verdienste deiner heiligen Wunden. Mein Jesus, Verzeihung und Barmherzigkeit durch die Verdienste deiner heiligen Wunden. Mein Jesus, Verzeihung und Barmherzigkeit durch die Verdienste deiner heiligen Wunden. Mein Jesus, Verzeihung und Barmherzigkeit durch die Verdienste deiner heiligen Wunden. Mein Jesus, Verzeihung und Barmherzigkeit durch die Verdienste deiner heiligen Wunden. Mein Jesus, Verzeihung und Barmherzigkeit durch die Verdienste deiner heiligen Wunden. Wir betrachten das verwundete Haupt Jesu Christi, dieses edle Haupt mit der Dornenkrone, und wir denken an die Schmerzen, die ganz großen Schmerzen, die der Herr durch diese Dornen erlitten hat. Und wir verehren die heilige Dornenkrone, die in Wahrheit ein von Liebe entflammter Dornbusch ist. Ewiger Vater, ich opfere dir die Wunden unseres Herrn Jesus Christus auf, um die Wunden unserer Seelen zu heilen. Mein Jesus, Verzeihung und Barmherzigkeit durch die Verdienste deiner heiligen Wunden. Mein Jesus, Verzeihung und Barmherzigkeit durch die Verdienste deiner heiligen Wunden. Mein Jesus, Verzeihung und Barmherzigkeit durch die Verdienste deiner heiligen Wunden. Mein Jesus, Verzeihung und Barmherzigkeit durch die Verdienste deiner heiligen Wunden. Mein Jesus, Verzeihung und Barmherzigkeit durch die Verdienste deiner heiligen Wunden. Mein Jesus, Verzeihung und Barmherzigkeit durch die Verdienste deiner heiligen Wunden. Mein Jesus, Verzeihung und Barmherzigkeit durch die Verdienste deiner heiligen Wunden. Mein Jesus, Verzeihung und Barmherzigkeit durch die Verdienste deiner heiligen Wunden. Mein Jesus, Verzeihung und Barmherzigkeit durch die Verdienste deiner heiligen Wunden. Mein Jesus, Verzeihung und Barmherzigkeit durch die Verdienste deiner heiligen Wunden. Ewiger Vater, ich opfere dir die Wunden unseres Herrn Jesus Christus auf, um die Wunden unserer Seelen zu heilen. Ewiger Vater, ich opfere dir die Wunden unseres Herrn Jesus Christus auf, um die Wunden unserer Seelen zu heilen. Ewiger Vater, ich opfere dir die Wunden unseres Herrn Jesus Christus auf, um die Wunden unserer Seelen zu heilen. Zur heiligen Margareta Maria Alacoque sprach Christus: Du sollst mich fortwährend als Liebesopfer meinem Vater darstellen, das für die Sünden der ganzen Welt hingeopfert und dargebracht wurde, und mich wie ein Wall und eine Festung zwischen seiner Gerechtigkeit und den Sündern aufrichten, um Barmherzigkeit zu erlangen. Eine schlichte Laienschwester aus dem Kloster der Heimsuchung Mariens in Chambéry in Savoyen, Marie-Marthe Chambon, starb im Rufe der Heiligkeit am 21. März 1907. Sie versicherte, die beiden Gebete der Anrufung und Aufopferung der heiligen Wunden von Jesus selbst empfangen zu haben. Sie betete diese Gebete beständig für die Kirche, für die Bekehrung der Sünder und für die armen Seelen im Fegfeuer. Noch zu Lebzeiten folgte die Klostergemeinde ihrem Beispiel. Nach ihrem Tod verbreitete sich diese Andacht sehr rasch durch die Broschüre »Die Wunden unseres Herrn« und ging in 18 Sprachen übersetzt um die Welt.
1: Wir bedanken uns sehr herzlich bei Schwester Michaela Josefa Hutt für das Beten des Rosenkranzes von den heiligen Wunden unseres Herrn Jesus Christus. Schwester Michaela Josefa Hutt gehört dem Verein Heilig Blut Gemeinschaft vom Erlöser der Welt an, abgekürzt Heilig Blut Gemeinschaft. Der Verein wurde im Jahr 1999 von Priestern, einer Gruppe von Gläubigen und von Schwester Michaela Josepha Hutt gegründet. Sie gehört der apostolischen Exarchie für katholische Ukrainer in München an. Zu den Aufgaben des Vereins gehört eine Briefseelsorge in den deutschsprachigen Ländern. Für diese Anliegen beten Mönche und Priester in der Ukraine und eine Gruppe von Gläubigen zusammen mit Schwester Michaela Josepha Hutt. Zum Verein selbst gehört ein Schriften- und Ikonenapostolat. Sie erreichen die Heiligblutgemeinschaft im Internet auf der Homepage heilig-blut.com oder brieflich Heiligblutgemeinschaft Bühl 1 in Deutschland 87 480 Weidnau im Allgäu.

Die Menschheit wird keinen Frieden finden, solange sie sich nicht zur Quelle meiner Barmherzigkeit hinwendet.

Es Wort vom heiligen Papst Johannes Paul II. Das evangelische Zeugnis, das die Welt am ehesten wahrnimmt, ist die Aufmerksamkeit für die Menschen. Und die Liebe zu den Armen und den Kleinen, zu den Leidenden.

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1: Papst Leo XIV. Fordert ein Ende der Gewalt gegen die palästinensische Zivilbevölkerung im Westjordanland und mahnt Anstrengungen der internationalen Gemeinschaft für die Zwei-Staaten-Lösung an. Außerdem, der Tisch des Herrn ist für alle gedeckt, sagt er mit Blick auf das Tagesevangelium beim Mittagsgebet. Und in Indonesien mobilisiert sich die Caritas, um den Menschen nach dem Erdbeben Nothilfe zu leisten. Soweit die Themen bei uns in der Sendung heute. Am Mikrofon begrüßt Sie herzlich Christine Seuss. Schön, dass Sie dabei sind. Papst Leo XIV. Hat zu einem Ende der Gewalt gegen die palästinensische Bevölkerung im vom Israel besetzten Westjordanland aufgerufen. Beim Angelus an diesem Sonntag in Castel Gandolfo nahm der Papst auch die übrigen Staaten in die Pflicht.
2: Cari fratelli e sorelle, rinnovo il mio appello.
1: Ich erneuere meinen Appell, die wiederholten Gewalttaten gegen die palästinensische Zivilbevölkerung im Westjordanland zu beenden und fordere die internationale Gemeinschaft dringend auf, dafür zu sorgen, dass die Zwei-Staaten-Lösung vorankommt, um einen gerechten und dauerhaften Frieden zu erreichen.
2: Per una pace giusta e duratura.
1: Dauerhaften Frieden zu erreichen. So der Papst wörtlich. Seit einer Woche belagern radikale israelische Siedler die Häuser palästinensischer Familien in der Ortschaft Kusra südlich von Nablus. Sie blockierten Zufahrtswege mit Steinen, unterbrachen die Strom- und Wasserversorgung, stellten Zelte auf und hinderten medizinische Teams daran, die eingeschlossenen Familien zu erreichen. Der Heilige Stuhl bekräftigt immer wieder, dass die Zwei-Staaten-Lösung auf der Grundlage sicherer und international anerkannter Grenzen der einzige gangbare und gerechte Weg zu einem gerechten und dauerhaften Frieden im Heiligen Land sei. Papst Leo lenkte nach dem Angelusgebet den Blick auch auf die Mittelmeerspiele, die diese Woche in Taranto stattfinden werden. An ihnen beteiligen sich Athleten und Athletinnen verschiedener Länder aus Afrika, Asien und Europa, die zum Mittelmeerraum gehören. Ich wünsche mir, dass dieses Sportereignis ein Vorbote des Friedens und der Geschwisterlichkeit zwischen den Völkern dieser Region und der ganzen Welt sein möge, sagte der Papst. An den Spielen nimmt mit 4 Sportlern auch der Vatikanische Leichtathletikverband teil. Vor dem Mittagsgebet hatte Papst Leo daran erinnert, dass Ungleichheit, Diskriminierung und Ausgrenzung die Würde von Menschen untergraben. Wie Jesus in der Geschichte der kananäischen Frau sollte sich auch die Kirche heute vom Wirken Gottes überraschen lassen und den Frieden Christi über die bereits gezogenen Grenzen hinaus weitergeben, so das Kirchenoberhaupt in Castel Gandolfo. Mehr von Gudrun Seiler.
3: Auch an diesem Sonntag sprach Papst Leo XIV. Bei seiner Sommerresidenz in Castel Gandolfo, wo er sich noch bis kommenden Dienstag aufhält. In seiner Katechese vor dem Engel des Herrn stellte er die kanaanäische Frau als Beispiel für einen Glauben vor, der sich nicht entmutigen lässt. Obwohl sie nicht zu seinem Volk gehört und in einer fremden Gegend lebt, versucht sie beharrlich, mit Jesus zu sprechen, indem sie ihm wie eine Jüngerin folgt, die bereits eine Bindung zu ihm hat. Sie wären einander eigentlich nie begegnet. Doch der Glaube war auf geheimnisvolle Weise bereits in ihr erwacht. Erläuterte Papst Leo. Auf ihrem Glaubensweg sehe sie sich jedoch mit zahlreichen Hindernissen konfrontiert, von denen der Evangelist auch berichte, so Papst Leo weiter. Die Jünger betrachteten sie als eine lästige Person und Jesus selbst widersetzte sich ihrem Bitten. Dennoch habe sie in Jesus den Messias erkannt und vertraue darauf, dass auch ihre leidende Tochter bei ihm Hilfe findet. Und letztlich sei es ihre Demut, Hartnäckigkeit und Glaubensstärke, die für ein unerwartetes Ergebnis sorge. Jesus lasse sich von dieser Begegnung berühren und überraschen. Darin liege auch eine Aufgabe für die Kirche, unterstrich Leo.
2: Anche oggi La Chiesa può lasciarsi sorprendere dall'opera di Dio.
3: Auch heute kann sich die Kirche vom Wirken Gottes überraschen lassen und den Frieden Christi über die bereits gezogenen Grenzen hinaus weitergeben. Ihre Mission wird durch die göttliche Gnade vorweggenommen, die im Verborgenen der Gewissen wirkt, sodass wir bei jeder Begegnung, selbst bei jenen, die unsere Pläne durcheinander bringen, die Ohren spitzen, die Augen öffnen und das Herz für das öffnen müssen, was Gott uns sagen will.
2: E aprire il cuore a ciò che Dio vuole dirci.
3: Sie dürfe sich also nicht von selbstgezogenen Grenzen bestimmen lassen, sondern sollte aufmerksam wahrnehmen, wo Gottes Gnade bereits wirkt, auch dort, wo Menschen oder Situationen ihre bisherigen Vorstellungen in Frage stellen, so der Rat des Papstes. Von der kanaanäischen Frau sei Demut und Entschlossenheit zu lernen, fuhr er fort.
2: Grazie alla sua fede.
3: Dank ihres Glaubens lernen wir, dass Gottes Tisch für alle gedeckt ist und dass niemand nur mit den Krümeln vorlieb nehmen muss, weil alle beim Vater einen eigenen Platz haben. Im Lichte dieses Glaubens werden jene Ungleichheiten, Diskriminierungen und Barrieren unerträglich, die die Würde allzu vieler Söhne und Töchter Gottes mit Füßen treten. In einer von Unfrieden geprägten Welt rief Leo XIV. Die Kirche Christi abschließend dazu auf, mit den Augen Gottes auf die Wirklichkeit zu schauen. Wer dies tue, verliere die Hoffnung nicht und werde fähig, mit Liebe zu handeln.
1: Und wir blicken nach Indonesien. Nach dem schweren Erdbeben auf der Insel Flores laufen die Rettungs- und Hilfsmaßnahmen weiter auf Hochtouren. Nach neuesten Angaben kamen mindestens 53 Menschen ums Leben, 135 weitere wurden verletzt. Rund 5000 Menschen mussten ihre Häuser verlassen. Die Rettungsarbeiten werden durch Erdrutsche, blockierte Straßen und zahlreiche Nachbeben erschwert. Das Beben der Stärke 7,7 hatte am Samstag die Provinz Ost-Nusa Tenggara erschüttert. Das Epizentrum lag vor der Küste von Flores. Eine zunächst ausgelöste Tsunami-Warnung wurde nach wenigen Stunden wieder aufgehoben. Inzwischen wurden hunderte Nachbeben registriert. Auch die katholische Kirche hat ihr Hilfsnetzwerk mobilisiert. Caritas Indonesia koordiniert die Nothilfe mit den Diözesen Ruteng, Labuan, Bajo, Kupang, Maumere und Ende. Caritas-Teams und Freiwillige unterstützen Evakuierungen und erfassen in den Gemeinden, welche Hilfe dringend benötigt wird. In Ruteng etwa wurden Patienten aus einem Krankenhaus evakuiert und Notzelte für die medizinische Versorgung aufgebaut. Darüber hinaus geht es zunächst um Trinkwasser, Lebensmittel, Notunterkünfte, Hygiene und medizinische Hilfe. Parallel dazu läuft auch die staatliche Hilfe an. Die Provinz hat den Katastrophen- bzw. Notstand ausgerufen. Mehr als 3500 Soldaten und Polizisten sind nach Regierungsangaben im Einsatz. Sie helfen bei Rettung und Evakuierung, beseitigen Trümmer und unterstützen die Versorgung der betroffenen Bevölkerung. Die Regierung hat außerdem 27 Tonnen Hilfsgüter in die Region gebracht. Die Behörden gehen davon aus, dass das Ausmaß der Schäden noch nicht vollständig erfasst ist. Und nun gibt es noch einen Ausblick auf heute Abend. Da hören Sie die dritte Folge unserer Radioakademie zum Thema 2000 Jahre Rom. Gudrun Seiler sprach mit dem Kirchenhistoriker Stefan Heid, Leiter des Römischen Instituts der Görres-Gesellschaft, die in diesem Jahr 150 Jahre alt wird.
3: Mit der italienischen Einheit 1870 und dann im 20. Jahrhundert hat sich Rom erneut sehr stark verändert. Welche wirtschaftlichen Kräfte prägten die Stadt da? Und bis heute, und wie groß ist eigentlich der Wirtschaftsfaktor Vatikan für Rom?
4: Die italienische Einigung hat natürlich für Rom umwälzende Folgen gehabt. Wenn man das in den historischen Rahmen hineinstellt, war ja nach der Französischen Revolution dann auf dem Wiener Kongress zu Beginn des 19. Jahrhunderts noch einmal das alte Fürstensystem erneuert worden und damit auch der Papst als der Souverän des Kirchenstaates, der so Mittelitalien umfasst hat. Also es gab eben nochmal eine Restauration, dass das unter Napoleon stark angegriffene Papsttum konnte nochmal aufatmen, wie überhaupt alle europäischen Fürstenhöfe. Und damit steigt der Papst im 19. Jahrhundert eben nochmal in eine Position hinein, die jetzt zunächst einmal gesichert erscheint, aber dann beginnen natürlich die demokratischen und nationalen Bewegungen Fahrt aufzunehmen. in der Mitte des 19. Jahrhunderts. Pius der IX., der damals noch der letzte Papst war, der König war, Papa Re, der hat noch versucht, seinen Kirchenstaat und Rom speziell wirtschaftlich zu modernisieren. Das waren nochmal Anstrengungen tatsächlich, die hochinteressant sind, die auch bis heute im Grunde einen gewissen Einfluss hinterlassen. Also eine Sache, dass er den Zug gebaut hat. Mit der Erfindung der Eisenbahn hat Pius der IX. Sofort gesagt, das brauchen wir auch, um Pilger hieran zu schaffen. Er hat also sofort dann auch die Eisenbahn von Civitavecchia nach Rom bauen lassen im Kirchenstaat. Civitavecchia war der Hafen, wo, glaube ich, heute noch Kreuzschiffe oder sowas landen. Und Pius der IX. Hat noch den ersten Bahnhof gebaut. Der heutige Bahnhof Termini hat im Grunde seinen Namen von den Terme di Diocleziano. Dann hat Italien sich geeinigt, das Königreich Italien 1861 bereits. Und dann blieb eigentlich nur noch Rom übrig. Was passiert jetzt mit Rom, mit dem Kirchenstaat? Nachdem jetzt schon Sizilien und Süditalien, also Neapel und natürlich Norditalien, alles schon das Königreich Italien bildete, fehlte jetzt noch ausgerechnet der Kirchenstaat und Rom. Dann ging also der Krieg gegen die los. In Rom kam 1871 tatsächlich die Hauptstadt hin. Also Rom wird Hauptstadt des neuen Italien. Der Papst muss sehen, wo er bleibt. Und damit beginnt der große Abriss Roms. Das heißt, wir haben ja von dem päpstlichen Rom fast nichts mehr. Also die Schätzungen, wie viel von Rom seit 1871 abgerissen wurden, um die neue Hauptstadt errichten zu können, die Schätzungen gehen bis von 50 bis noch mehr Prozent der damals bestehenden Stadt existiert heute nicht mehr. Also praktisch leben wir heute in einem Fake-Rom, das gar nicht alt ist. Also wenn ein Tourist oder irgendein Betrachter nach Rom kommt, sieht er die Ruinen noch ein bisschen, ja, die römischen Ruinen sieht er noch ein bisschen. Und dann sieht er eigentlich eine Bebauung des 19. und 20. Jahrhunderts.
1: 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Und nun noch ein kurzer Nachrichtenüberblick. Ungarn. Bei einem schweren Busunglück in Ungarn sind 12 polnische Pilger ums Leben gekommen. 10 weitere wurden schwer verletzt. Der Bus mit rund 60 Menschen war auf dem Rückweg vom katholischen Wallfahrtsort Medjugorje in Bosnien-Herzegowina, als er in der Nacht von der Autobahn abkam und sich überschlug. Polens Regierung hat eine Delegation nach Ungarn geschickt. Auch die polnischen Bischöfe bekundeten ihre Anteilnahme. Tschechische Republik. Die Erzdiözese Olmütz hat eine für September geplante Wallfahrt für queere Menschen abgesagt. Grund seien zahlreiche negative und teils hasserfüllte Reaktionen. Die Sicherheit der Teilnehmer könne nicht garantiert werden. Die Erzdiözese betont allerdings, die Absage bedeute keinen Rückzug aus der Seelsorge für LGBTQ+-Gläubige. Die Wallfahrt wurde von 3 tschechischen Diözesen getragen. Australien. Die katholischen Bischöfe des Landes warnen vor einer zunehmenden gesellschaftlichen Polarisierung. In einer Erklärung zur Woche der sozialen Gerechtigkeit rufen sie zu einem entschiedenen Eintreten gegen Antisemitismus, Islamfeindlichkeit und Rassismus auf. Unterschiedliche politische Meinungen seien kein Problem, wohl aber eine Rhetorik, die Diskriminierung und Gewalt begünstige. Mit Blick auf den wachsenden Rechtspopulismus warnen die Bischöfe, Extremismus und Populismus dürften in keinem Form angenommen werden. Und damit sind wir praktisch am Ende unserer Sendung. Als letzten Beitrag hören wir unsere Sommerserie mit Gedanken von Papst Johannes Paul II. Auf Deutsch.
5: Gott ist der Erste. Er ist auch der Letzte und Ewige. Von ihm kommt alles Leben. Auf ihn geht unser Leben zu. Von Gott her, zu Gott hin, das ist der Weg des Menschen.
1: Das war es mit unserer Sendung für heute. Schön, dass Sie dabei waren. Weitere Nachrichten und Beiträge finden Sie wie gewohnt auf unserer Webseite unter www.vaticannews.de. Aber auch über unsere Social-Media-Kanäle wie X, Facebook, WhatsApp, Instagram und YouTube. Am Mikrofon verabschiedet sich für heute herzlich Christine Seutz. 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
1: Es folgt die aktuelle Presseschau von swisscat.ch, dem unabhängigen katholischen Internetportal der Schweiz. Die Schwerpunkte der vergangenen Woche stellt Ihnen vor Rosemarie Scherer von der Redaktion swisscat.ch. Kirche Schweiz, Gott geweiht und mitten in der Welt. Es gibt sie seit fast 2000 Jahren und doch sind sie vielen unbekannt. Die gottgeweihten Jungfrauen. Seit 1970 dürfen auch Frauen außerhalb von Klöstern diese Weihe wieder empfangen. Eine von ihnen ist Schwester Maria, die vor 20 Jahren die Jungfrauenweihe empfangen hat. Sie lebte jahrelang in der Esoterik, bis sie durch ein dramatisches Bekehrungserlebnis zum Glauben zurückfand. Auf einer Auslandreise machte sie Halt in einem Kloster. Dort gefiel es ihr so gut, dass sie gleich mehrere Monate blieb. Doch Schwester Maria merkte, dass das Klosterleben nicht ihre Berufung ist. Der Spiritual des Klosters machte sie auf die Jungfrauenweihe aufmerksam und sie durfte entdecken, dass genau darin ihre Berufung liegt. Gottgeweihte Jungfrauen gibt es schon seit der Frühzeit der Kirche. Als eigener öffentlicher Stand weist sie bereits die Traditio Apostolica, circa 215 nach Christus, aus. Und die ersten Quellen für die Liturgie der Jungfrauenweihe stammen aus dem 4. Jahrhundert. Bei der Weihe erhalten sie den Schleier als Zeichen der mystischen Vermählung mit Christus, den Ring und das Stundenbuch. Im Unterschied zu den Ordensgelübden, Ehelosigkeit, Gehorsam und Armut, legen die Jungfrauen nur das Versprechen der Jungfräulichkeit ab. Dieses Gelübde legen sie öffentlich in die Hände des Bischofs ab, um Christus entschiedener lieben und den Menschen ungehinderter dienen zu können. Die Virgo Consecrata soll ein Leben führen, in ihm und mit ihm, verborgen in Gott. Wachsend, im Gebet und liebend ausharrend auf den kommenden Herrn. So wird sie zum stillen Zeichen der ungeteilten Liebe der Brautkirche zu ihrem Bräutigam Christus. Für ihren Lebensunterhalt müssen die gottgeweihten Jungfrauen selbst aufkommen. Schwester Maria war hauptsächlich im Sozialbereich tätig, heute als ehrenamtliches Engagement. Mein Schwerpunkt ist allerdings das kontemplative Gebet und nebst dem verpflichtenden täglichen Gebet der Kirche, der Bibellektüre sowie der täglichen Heiligen Messe, insbesondere auch die regelmäßige, häufige eucharistische Anbetung, erzählt sie. Die Kirche erlebt sie als große Familie. Einsamkeit kenne ich eigentlich nicht wirklich. Weltweit gibt es aktuell rund 5000 gottgeweihte Jungfrauen. Kommentar: Niedergang des Petrusamts. Die kürzliche Begegnung von Papst Leo XIV. Mit der Rockmusikerin Patti Smith veranlasste Weihbischof Emeritus Marian Eleganti zur kritischen Reflexion über das Petrusamt und die Rolle der Päpste. Schon lange beunruhigt ihn die Tatsache, dass Päpste seit Johannes Paul II. Mehr und mehr bei allen möglichen Gelegenheiten spontane Interviews geben und persönliche Meinungen äußern. Sie sind für alle möglichen Leute zugänglich, die sich mit ihnen ablichten. Hat ein Papst bei seiner Arbeitslast und Verantwortung nichts Wichtigeres zu tun, als solche Privataudienzen zu gewähren? Fragt Weihbischof Marian. Solche Auftritte verstärken in der säkularen Öffentlichkeit den Eindruck, der Papst sei im Grunde einfach auch ein Mitglied des internationalen Establishments. Unter den mit einer Privataudienz Begnadeten können auch Leute sein, die mit der kirchlichen Lehre auf Kriegsfuß leben. Im Ergebnis wirkt dann ein solcher Empfang für viele wie eine Verharmlosung und indirekte Billigung dessen, wofür diese Personen stehen. So verdunkelt der Papst selbst die Position der Kirche und gibt, je nachdem, sogar den Gläubigen Ärgernis. Diese Audienzen gewinnen umso mehr an falschem Gewicht, je weniger der Papst gleichzeitig die unverkürzte Glaubenslehre vertritt, die falschen Ansichten dieser Leute öffentlich korrigiert und Missbräuche abstellt. Haben die Päpste genug Zeit, die Dinge im Gebet zu erwägen, lange vor Gott zu verweilen, um von ihm geführt zu werden? Haben sie genug Zeit zum Lesen, Akten zu studieren und Stellungnahmen vorzubereiten, in welchen sie wirklich lehren, verbindlich und unzweideutig lehren, keine Mutmaßungen bringen, die für uns entbehrlich sind? Für Weihbischof Marian fehlt die Distanz im guten Sinne des Wortes. Es geht mir nicht um Unnahbarkeit, sondern um Würde. Päpste sind nun mal nicht Leute wie wir. Sie sollten vor ihrem Amt Respekt haben und als Garanten der Lehre der Kirche persönlich zurücktreten. Sie sind nur die Freunde und Stellvertreter des Bräutigams, nicht der Bräutigam selbst. Von Bedeutung und der Interesse ist nur letzterer. Neuevangelisierung. Ihr werdet freudig Wasser schöpfen aus den Quellen des Heils. Wasser ist lebensnotwendig. Das wissen wir Menschen nicht erst seit der jetzt herrschenden Dürre mit ihren Folgen für Mensch und Natur. Angesichts der anhaltenden Dürre wird uns die Bedeutung des Wassers besonders bewusst. Die Bitte um Regen gehört seit jeher zur Gebetstradition der Kirche. Neben Bittprozessionen kennt die Liturgie auch ein Messformular für die Bitte um Regen. Die Bibel erzählt in verschiedenen Texten von der Bedeutung und der Kraft des Wassers. Bereits die Schöpfungsgeschichte weist auf das Wasser als Urelement hin, das erst Leben auf der Erde ermöglicht. So entspringt dann auch im Garten Eden ein Strom, der den Garten bewässert. Als das Volk während des Durchzugs durch die Wüste murrt, weil es Durst hat, lässt Gott aus einem Felsen Wasser strömen. Und Jesus verheißt, wer euch auch nur einen Becher Wasser zu trinken gibt, weil ihr zu Christus gehört, Amen, ich sage euch, er wird gewiss nicht um seinen Lohn kommen. Bereits die alttestamentlichen Propheten berichten vom Wasser als Symbol des Lebens. Hesekiel sieht in einer Tempelvision einen Fluss, der unter dem Tempel hervorströmt. Wohin der Fluss kommt, dort bleibt alles am Leben. Dieses Bild greift die Offenbarung des Johannes in ihrer Beschreibung des himmlischen Jerusalems auf. Und er zeigte mir einen Strom, das Wasser des Lebens, klar wie Kristall. Er geht vom Thron Gottes und des Lammes aus. Schon der Prophet Jeremia bezeichnet Gott als Quelle des lebendigen Wassers. Denn mein Volk hat doppeltes Unrecht verübt. Mich hat es verlassen, den Quell des lebendigen Wassers, um sich Zisternen zu graben, Zisternen mit Rissen, die das Wasser nicht halten können. Auf Gott als den Spender des Wassers nimmt Jesus im Gespräch mit der Samariterin am Jakobsbrunnen Bezug. Wasser erscheint in der Bibel jedoch nicht nur als Zeichen des Lebens, sondern auch als Ausdruck von Gericht und zerstörerischer Macht. Zugleich zeigt die Heilige Schrift, dass Gott auch Herr über die Wasser ist. Er lässt das Volk Israel bei der Flucht aus Ägypten trockenen Fußes durch das Schilfmeer gehen und später beim Einzug ins gelobte Land durch den Jordan. Und Jesus geht über das Wasser zu seinen Jüngern im Boot oder stillt den Sturm. Schließlich besitzt Wasser eine reinigende Wirkung. Es dient sowohl der äußeren Reinigung als auch der rituellen Reinigung im Gottesdienst und bei der Taufe werden die Sünden abgewaschen. Im liturgischen Leben begegnet Wasser vor allem in der Feier der Sakramente und der Segnungen. Beim Eingang der meisten Kirchen befindet sich ein Weihwasserbecken, damit sich die Gläubigen bei Betreten der Kirche mit dem Weihwasser in Erinnerung an ihre Taufe bekreuzigen können. Viele Menschen haben auch zu Hause Weihwasser und bekreuzigen sich oder ihre Kinder vor dem Verlassen des Hauses als Zeichen des Vertrauens auf Gottes Schutz. Manche Priester verwenden für die Segnung des Weihwassers ein älteres Segensgebet, das spezielle Exorzismusgebete über das Wasser und das Salz enthält. Diese Gebete befehlen den bösen Geistern ausdrücklich zu weichen. Weihwasser darf man nicht mit Magie verwechseln. Es ist gesegnetes Wasser, das uns mit Christus und der ganzen Kirche verbindet. Indem wir uns oder andere Menschen mit Weihwasser bezeichnen, stellen wir uns unter den Schutz Gottes. Wer sich mit Weihwasser bekreuzigt oder Gebäude und Gegenstände segnen lässt, vertraut diese dem Schutz Gottes an und bittet darum, dass sie den Menschen zum Segen werden. Weltkirche, Sommerakademie im Zeichen des Kirchenlehrers John Henry Newman. Die 36. Internationale Theologische Sommerakademie bietet vom 31. August bis zum 2. September ein umfangreiches Programm zum englischen Kardinal John Henry Newman an. Der anglikanische Gelehrte konvertierte mit 44 Jahren zum katholischen Glauben. Am 1. November 2025 erhob ihn Papst Leo XIV. Zum Kirchenlehrer. Rund um seine Erhebung zum Kirchenlehrer wurde bereits viel über Kardinal Newman geschrieben. Trotzdem entschieden sich die Verantwortlichen der Sommerakademie für dieses Thema. Kardinal Newman ist nicht irgendein Heiliger, sondern so etwas wie ein Kirchenvater der Neuzeit, dessen Ernennung zum Kirchenlehrer bedeutsam ist, erklärt Professor Manfred Hauke, Vorsitzender der Kardinalschäftiggesellschaft, dem Veranstalter der Tagung. Er ist unter großen Opfern katholisch geworden, weil es dabei für ihn zu Recht um das ewige Heil ging. Das heute in manchen Kreisen keine Rolle spielt, in denen man über jeden mutmaßlichen Proselytismus lästert. Er weiß aber auch um die Grenzen etwa des Gehorsams gegenüber dem Papst und die Bedeutung des Glaubenssinnes der treuen Gläubigen gegenüber den Missbräuchen von Seiten der Hierarchie. Mit den ausgewählten Themen Universität, Gewissen, Glaubenszustimmung, Konversion, Eschatologie und Dogmengeschichte werden sozusagen Glanzlichter seines theologischen Schaffens behandelt. Dafür konnten hochkarätige Referenten gewonnen werden. So referiert unter anderem Weihbischof Marian Eleganti zum Thema Die Zustimmungslehre nach John Henry Newman. Die Internationale Theologische Sommerakademie kann auch per Livestream von zu Hause aus verfolgt werden. Die Anmeldefrist ist eigentlich abgelaufen, doch Kurzentschlossene können sich noch anmelden. Diese und weitere Beiträge finden Sie auf www.swiss-cat.ch. Swisscat.ch berichtet tagesaktuell und transparent über Ereignisse in der Kirche weltweit sowie schwerpunktmäßig über das kirchliche Leben in der Schweiz.
0: Hören Sie, José María Escriva, Christus begegnen. Homilien geschrieben vom heiligen José María Escriva. Gelesen von Michael König, erschienen im Adams Verlag Köln, www.adamsverlag.de. Der heilige José María Escriva wurde am 9. Januar 1902 in Barbastro, Spanien geboren. Die Priesterweihe empfing er 1925 in Saragossa. Auf göttliche Eingebung gründete er am 2. Oktober 1928 das Opus Dei. Er starb am 26. Juni 1975 in Rom. Zu dieser Zeit war das Opus Dei bereits auf allen 5 Kontinenten verbreitet. Am 6. Oktober 2002 wurde José María Escriva in Rom von Papst Johannes Paul II. Heilig gesprochen. Sein Gedenktag ist der 26. Juni. Christus begegnen. Homilien geschrieben vom heiligen José María Escriva.

Maria, Ursache unserer Freude. Assumpta est Maria in Coelum, gaudent Angeli. Gott hat Maria mit Leib und Seele in den Himmel aufgenommen. Freude herrscht bei den Engeln und bei den Menschen. Woher mag sie kommen, diese innere Freude, dass es scheint, als weite sich uns das Herz und erfülle sich die Seele mit Frieden? Wir freuen uns, weil wir die Verherrlichung unserer Mutter feiern. Und es ist nur natürlich, dass wir, ihre Kinder, uns besonders freuen, wenn wir sehen, wie die allerheiligste Dreifaltigkeit sie ehrt. Christus, ihr göttlicher Sohn, unser Bruder, hat sie uns auf Golgotha zur Mutter gegeben, als er zu Johannes sagte, siehe da, deine Mutter. Und zusammen mit dem geliebten Jünger haben auch wir sie in jenem Augenblick äußerster Trostlosigkeit zur Mutter erhalten. Maria nahm uns in ihren Schmerz auf, als sich die Prophezeiung erfüllte, deine Seele wird ein Schwert durchdringen. Wir alle sind ihre Kinder. Sie ist Mutter der gesamten Menschheit. Und jetzt gedenkt die Menschheit des einzigartigen Ereignisses ihrer Aufnahme. Maria fährt in den Himmel auf, Tochter Gottes des Vaters, Mutter Gottes des Sohnes, Braut Gottes des Heiligen Geistes. Nur Gott ist größer als sie. Es ist ein Geheimnis der Liebe. Die menschliche Vernunft muss hier versagen. Allein der Glaube ist imstande zu verdeutlichen, wie ein Geschöpf zu einer so großen Würde erhoben wurde, Zentrum der Liebe zu sein, in der alles Wohlgefallen der Dreieinigkeit zusammenfließt. Wir wissen, dass wir vor einem göttlichen Geheimnis stehen. Aber da es um unsere Mutter geht, möchten wir gerade hier mehr begreifen, wenn man so sagen darf, als bei anderen Wahrheiten unseres Glaubens. Was hätten wir getan, wenn wir uns unsere Mutter hätten auswählen können? Ich denke, wir hätten die Mutter gewählt, die wir haben, und wir hätten sie mit allen erdenklichen Vorzügen ausgestattet. Genau das tat Christus. Er ist der Allmächtige, der Allweise und die Güte selbst, und so hat seine Macht all sein Wollen Wirklichkeit werden lassen. Hören wir, wie schon die frühen Christen so dachten. Es war angemessen, schreibt der heilige Johannes Damaszenus, dass diejenige, die bei der Geburt ihre Jungfräulichkeit unversehrt bewahrt hatte, ihren Leib auch nach dem Tode vor jeglicher Verderbnis bewahren würde. Es war angemessen, dass diejenige, die in ihrem Schoß den kindgewordenen Schöpfer getragen hatte, in den göttlichen Wohnungen ihren Aufenthalt nehmen sollte. Es war angemessen, dass die Braut Gottes in das Haus des Himmels eintreten sollte. Es war angemessen, dass jene, die ihren Sohn am Kreuz gesehen und in ihrem Herzen den Schmerz empfangen hatte, von dem sie bei der Geburt frei geblieben war, ihn auch zur Rechten des Vaters sitzend schauen sollte. Es war angemessen, dass die Mutter Gottes alles das besitzen sollte, was ihres Sohnes ist, und dass sie von allen Geschöpfen als Mutter und Magd Gottes geehrt werden sollte. Die Theologen haben sich häufig ähnlich ausgedrückt, um irgendwie diese Gnadenfülle zu erfassen, mit der wir Maria bekleidet sehen und die sich mit der Aufnahme in den Himmel vollendet. Sie sagen, es war angemessen, Gott konnte es tun, also tat er es. Das ist die beste Erklärung dafür, dass der Herr seiner Mutter vom ersten Augenblick ihrer unbefleckten Empfängnis an alle nur erdenklichen Vorzüge gewährte. Sie war frei von der Macht Satans. Sie ist schön, tota pulchra, rein und lauter an Seele und Leib. Aber bedenkt wohl, hat Gott seine Mutter hoch erheben wollen. Doch es ist gleichermaßen wahr, dass Maria in ihrem irdischen Leben weder die Erfahrung des Schmerzes, noch die Mühsal der Arbeit, noch das Helldunkel des Glaubens erspart geblieben sind. Jene Frau aus dem Volke, die eines Tages in einen Lobruf auf Jesus ausbricht und ruft, »Selig der Leib, der dich getragen und die Brust, die dich genährt hat«, erhält vom Herrn zur Antwort, »Ja, selig, die das Wort Gottes hören und es befolgen.« Es war das Lob seiner Mutter, ihres aufrichtigen, hingebungsvollen und bis zum letzten gelebten »Fiat«, »Es geschehe«, das sich nicht in auffälliger Weise kundtat, sondern im verborgenen, stillen Opfer des Alltags. Wenn wir diese Wahrheiten betrachten, verstehen wir die Logik Gottes ein wenig besser.
Es wird uns klar, dass der übernatürliche Wert unseres Lebens nicht davon abhängt, ob die großen Taten, die unsere Fantasie sich manchmal ausmalt, Wirklichkeit werden, sondern davon, dass wir den göttlichen Willen treu annehmen und mit ganzer Bereitschaft die kleinen Opfer jeden Tages tragen. Um göttlich zu sein, um vergöttlicht zu werden,

selbst voll Niedrigkeit. Deshalb erkennt sie später in tiefer Demut, dass an ihr Großes tat der Mächtige. Die Reinheit, die Demut und die Großherzigkeit Mariens stehen im Gegensatz zu unserer Erbärmlichkeit, zu unserem Egoismus. Wozu sonst sollten wir uns dies vor Augen halten, wenn nicht, um uns angespornt zu fühlen, sie nachzuahmen? Wir sind Geschöpfe Gottes wie sie, und wenn wir uns nur bemühen, treu zu sein, wird der Herr auch in uns Großes vollbringen. Dass wir nur wenig bedeuten, ist kein Hindernis, denn Gott wählt das Geringe aus, damit die Kraft seiner Liebe umso mächtiger aufstrahlt.

Unsere Mutter ist darin Vorbild, wie sie der Gnade entspricht. Wenn wir ihr Leben betrachten, wird uns der Herr Klarheit schenken, damit wir unser gewöhnliches Dasein vergöttlichen können. Wir Christen denken oft an die Mutter Gottes. Im Laufe des Jahres, wenn wir die Marienfeste feiern, wie auch oft mitten im gewöhnlichen Alltag. Wenn wir diese Gelegenheiten nutzen und uns dabei vorstellen, wie Maria den Aufgaben, die uns beschäftigen, nachgehen würde, so werden wir ständig hinzulernen und schließlich werden wir ihr ähnlich sein wie Kinder ihrer Mutter. An erster Stelle ist ihre Liebe nachahmenswert. Die Liebe darf es nicht bei Gefühlen bewenden lassen. Sie soll in Worten bestehen, vor allem aber in Werken. Die Mutter Gottes sagte ihr Fiat nicht nur, sondern sie verwirklichte diesen festen, unwiderruflichen Entschluss in jedem Augenblick ihres Lebens. So auch wir. Wenn die Gottesliebe unser Herz unruhig macht und wir den göttlichen Willen erkannt haben, dann müssen wir uns auch entschließen, treu und loyal zu sein und diesen Entschluss wirksam werden lassen. Denn nicht jeder, der zu mir sagt, Herr, Herr, wird in das Himmelreich eingehen, sondern nur, wer den Willen meines Vaters tut, der im Himmel ist. Auch ihre vollendete Art im Natürlichen und Übernatürlichen sollen wir nachahmen. Maria ist in der Heilsgeschichte ein bevorzugtes Geschöpf, denn in ihr ist das Wort Fleisch geworden und hat unter uns gewohnt. Sie war feinfühlender Zeuge und blieb unauffällig. Es missfiel ihr Lob zu empfangen, denn ihr Trachten ging nicht auf eigene Ehre. Maria ist zugegen in den Geheimnissen der Kindheit ihres Sohnes. Vielleicht dürfen wir sie normale Geheimnisse nennen. Aber zur Stunde der großen Wunder und der begeisterten Menge ist sie nicht da. Maria ist nicht da, als Christus in Jerusalem auf einem Esel reitend als König umjubelt wird. Aber sie erscheint wieder unter dem Kreuz, als alle fliehen. Ihr unauffälliges Verhalten zeigt die Größe, Tiefe und Heiligkeit ihrer Seele. Versuchen wir von ihr zu lernen. Folgen wir ihrem Beispiel im Gehorsam gegenüber Gott, in dieser unauffälligen Verbindung von Dienen und Herrschen. In Maria ist nichts von jener Haltung der törichten Jungfrauen, die zwar gehorchen, aber ohne zu überlegen. Unsere liebe Frau hört aufmerksam auf das, was Gott will, erwägt, was sie nicht versteht, fragt, was sie nicht weiß. Dann liefert sie sich ganz dem göttlichen Willen aus. Siehe, ich bin die Magd des Herrn, mir geschehe nach deinem Wort. Seht ihr das Wunderbare? Maria, die Lehrmeisterin unseres Lebens, zeigt uns hier, dass der Gehorsam gegenüber Gott nicht Unterwürfigkeit ist und das Gewissen nicht unterjocht, sondern er bringt uns in unserem Inneren dazu, die Freiheit der Kinder Gottes zu entdecken. Ihr werdet mit der Hilfe Gottes noch viele andere Aspekte entdeckt haben in der Art, wie Maria der Gnade entspricht. Und jede Beobachtung für sich ist schon eine Aufforderung, sie zum Vorbild zu nehmen. Ihre Reinheit, ihre Demut, ihre Stärke, ihre Großherzigkeit, ihre Treue. Ich möchte jetzt von einem Zug im Leben Marien sprechen, der alles andere einschließt, denn er ist der Nährboden des geistlichen Fortschritts, das Gebetsleben. Wenn die Gnade wirksam werden soll, die uns unsere Mutter am heutigen Tage bringt, und wenn wir in jedem Augenblick den Eingebungen des Heiligen Geistes, des Hirten unserer Seele folgen wollen, dann müssen wir uns ernst

standhaft aufgefordert fühlen, von uns aus den Umgang mit Gott zu suchen. Wir dürfen uns nicht in der Anonymität verbergen. Entweder ist das innere Leben eine persönliche Begegnung mit Gott, oder es gibt kein inneres Leben. Oberflächlichkeit ist nicht Sache des Christen. In unserem asketischen Leben der Routine Einlass gewähren würde so viel bedeuten, wie der kontemplativen Seele den Totenschein ausstellen. Gott sucht uns einzeln, und jeder muss ihm einzeln antworten, »Hier bin ich, Herr, denn du hast mich gerufen.« Beten, wie wir alle wissen, ist Sprechen mit Gott. Aber vielleicht mag jemand fragen, »Sprechen wovon?« »Wovon sonst als von den Dingen Gottes und den Dingen, die uns jeden Tag beschäftigen. Von der Geburt Jesu, von seinem Wandern durch diese Welt, von seinem Leben im Verborgenen und seiner Predigt, von seinen Wundern, von seinem erlösenden Leiden, seinem Kreuz und seiner Auferstehung. Und in der Gegenwart des einen und dreifaltigen Gottes wenden wir uns an Maria als unsere Mittlerin und an jenen Heiligen als unserem Fürsprecher, den ich so sehr verehre, Josef, unseren Vater und Herrn. Und so sprechen wir von unserer täglichen Arbeit, von der Familie, den Freunden und Bekannten, von großen Plänen und kleinen Engherzigkeiten. Der Stoff meines Gebetes ist der Stoff meines Lebens. Ich jedenfalls halte es so. Und wenn ich mich sehe, wie ich bin, entsteht ganz von selbst der feste Vorsatz, mich zu ändern, mich zu bessern, der Liebe Gottes gegenüber fügsamer zu sein. Und neben diesem aufrichtigen, konkreten Vorsatz darf nicht die drängende, vertrauensvolle Bitte fehlen, der Heilige Geist möge uns nicht verlassen, denn du, Herr, bist meine Stärke. Wir sind normale Christen, wir sind in sehr verschiedenen Berufen tätig, unsere ganze Arbeit verläuft in normalen, alltäglichen Bahnen, in einem vorhersehbaren Rhythmus. Die Tage scheinen alle gleich, vielleicht sogar gleich eintönig, und doch dieses scheinbare Einerlei des Alltags hat einen göttlichen Wert. Gott interessiert es, denn Gott will Fleisch werden in unserem Tun. Er will selbst das unscheinbarste Tun von innen heraus beleben. Dies ist eine Wirklichkeit des Glaubens, klar und eindeutig. Nicht ein billiger Trost für jene, deren Namen nicht in das goldene Buch der Geschichte eingehen wird. Christus interessiert diese Arbeit, die wir zu verrichten haben. Und wenn es tausendmal dieselbe ist, im Büro, in der Fabrik, in der Werkstatt, in der Schule, auf dem Felde, sei sie geistig oder körperlich. Ebenso interessiert ihn das verborgene Opfer, welches darin besteht, die Galle der eigenen Verbitterung nicht über die anderen auszugießen. Denkt in eurem Gebet noch einmal über diese Anregungen nach und nehmt sie zum Anlass, Jesus zu sagen, dass ihr ihn anbetet. So werdet ihr kontemplativ leben, mitten in der Welt, im Lärm der Straße, überall. Dies ist das erste Kapitel in der Schule des Umgangs mit Jesus Christus. In dieser Schule ist Maria die beste Lehrmeisterin, denn immer hat die Mutter Gottes diese gläubige Haltung, diese übernatürliche Sicht der Dinge bei allem, was um sie geschah, bewahrt. Sie bewahrte alle diese Dinge und erwog sie in ihrem Herzen. Flehen wir heute zu Maria, sie möge uns beschaulich machen. Sie möge uns lehren, den beständigen Ruf des Herrn vor der Tür unseres Herzens zu verstehen. Bitten wir sie, du, unsere Mutter, du hast Jesus in die Welt gebracht, der uns die Liebe Gottes, unseres Vaters, offenbart. Hilf uns, ihn zu erkennen, mitten in den Dingen und Aufgaben des Alltags. Rüttle unseren Verstand und unseren Willen auf, damit wir die Stimme Gottes hören und dem Antrieb der Gnade folgen können.

Aber denkt nicht nur an euch selbst, weitet euer Herz, bis es die ganze Menschheit umfasst. Denkt zuallererst an diejenigen, die in eurer Nähe sind, Verwandte, Freunde, Kollegen, und fragt euch, wie ihr in ihnen ein tieferes Gespür für die Freundschaft mit unserem Herrn wachrufen könnt. Wenn sie aufrechte, gute Menschen sind, fähig, dem Herrn besonders nahe zu folgen, so empfiehlt sie ganz besonders unsere lieben Frau. Und betet auch für die vielen Menschen, die ihr nicht kennt, denn wir sind alle an Bord desselben Schiffes. Seid loyal, seid großherzig. Wir sind alle Teil eines einzigen Leibes, des mystischen Leibes Christi, der heiligen Kirche, zu der viele berufen sind, die mit reinem Herzen nach der Wahrheit suchen. Aus diesem Grunde haben wir die ernste Pflicht, den anderen die Wärme und Tiefe der Liebe Christi kundzutun. Der Christ kann nicht egoistisch sein. Wenn er es wäre, würde er seine ureigenste Berufung verraten. Es ist nicht im Sinne Christi, sich damit zu begnügen, die eigene Seele in Frieden zu wiegen, ein falscher Frieden wäre das, und sich nicht um das Wohl der anderen zu kümmern. Wenn wir uns dem eigentlichen Sinn des menschlichen Lebens geöffnet haben, und er ist uns ja durch den Glauben geoffenbart worden, dann kann uns unser eigenes Bemühen, gut und christlich zu leben, nicht genügen, sondern wir werden alles tun, praktisch und konkret, damit andere Menschen durch uns Gott näher kommen. Es gibt ein wirkliches Hindernis für das Apostolat, eine falsche Rücksichtnahme und die Furcht, über Themen des Glaubens zu sprechen. In der Annahme, ein solches Gespräch könnte in bestimmten Kreisen schlecht ankommen, weil die Gefahr besteht, persönliche Empfindlichkeiten zu treffen. Wie oft ist dieser Einwand nur die Maske des Egoismus? Es geht nicht darum, jemanden zu verletzen. Im Gegenteil, es geht darum, zu dienen. Auch wenn wir persönlich nicht würdig sind, hat uns die Gnade Gottes zu Werkzeugen gemacht, die den anderen helfen können, indem wir ihnen die frohe Botschaft bringen von Gott, unserem Retter, dessen Willen es ist, dass alle Menschen gerettet werden und zur Erkenntnis der Wahrheit gelangen. Aber darf man sich auf diese Weise in das Leben der anderen einmischen? Ja, man muss es. Christus hat sich in unser Leben eingemischt, ohne uns um Erlaubnis zu bitten. Genauso tat er es mit den ersten Jüngern. Als er am Ufer des Sees von Galiläa entlang ging, sah er, wie Simon und Andreas, der Bruder Simons, ihre Netze in den See auswarfen. Sie waren Fischer. Jesus sprach zu ihnen: Folget mir, ich will euch zu Menschenfischern machen. Jeder behält die Freiheit, eine falsch verstandene Freiheit, Gott mit einem Nein zu antworten, wie jener reiche junge Mann im Evangelium des heiligen Lukas. Aber der Herr und wir, indem wir seinem Gehet hin und lehret gehorchen, haben das Recht und die Pflicht, von Gott zu reden, von diesem großen Thema der Menschen. Denn die Sehnsucht nach Gott ist das Tiefste, was aus einem menschlichen Herzen hervorgeht. Heilige Maria, Regina Apostolorum, Königin aller, die sich danach sehnen, die Liebe deines Sohnes bekannt zu machen, bitte du, die so gut unsere Erbärmlichkeit versteht, um Vergebung für unser Leben, für das, was in uns hätte Glut sein können und nur Asche war, für das Licht, das nicht mehr leuchtet, für das Salz, das Schal geworden ist. Mutter Gottes, du allmächtige Fürsprecherin, gib uns mit der Vergebung die Kraft deines Lebens ganz aus dem Glauben und aus der Liebe, damit wir den anderen den Glauben an Christus bringen können.

Der beste Weg, um die apostolische Kühnheit und den Drang, allen Menschen zu dienen, niemals zu verlieren, ist die Fülle eines Lebens aus dem Glauben, der Hoffnung und der Liebe. Mit einem Wort, die Heiligkeit. Ich finde kein anderes Rezept als dieses, persönliche Heiligkeit. Heute feiern wir in Gemeinschaft mit der ganzen Kirche den Triumph der Mutter, Tochter und Braut Gottes. Und so wie wir uns am dritten Tage nach dem Tod des Herrn über seine Auferstehung freuten, so freuen wir uns jetzt darüber, dass Maria, nachdem sie Jesus von Bethlehem bis unter das Kreuz begleitet hat, ganz bei ihm ist, mit Leib und Seele und die Freude der ewigen Herrlichkeit genießt. Dies ist der geheimnisvolle Heilsplan Gottes, unsere liebe Frau, die zur vollen Teilhabe am Werk unserer Erlösung bestimmt wurde, sollte ihrem Sohn immer ganz nahe folgen, in der Armut von Bethlehem, im verborgenen Leben gewöhnlicher Arbeit in Nazareth, im Offenbarwerden der Göttlichkeit zu Kana in Galiläa, in der Schmach des Leidens und im göttlichen Opfer am Kreuz, in der ewigen Seligkeit des Himmels. Dies alles geht uns unmittelbar an. Denn dieser übernatürliche Weg muss auch unser Weg sein. Maria zeigt uns, dass dies ein gangbarer, ein sicherer Pfad ist. Sie ist uns vorausgegangen auf den Spuren der Nachfolge Christi, und die Verherrlichung unserer Mutter ist die feste Hoffnung auf unser eigenes Heil. Darum nennen wir sie Spes Nostra und Causa Nostra Laetitia, unsere Hoffnung und Ursache unserer Freude. Wir dürfen niemals die Zuversicht verlieren, dass wir einmal heilig werden, dass wir der Einladung Gottes folgen und beharrlich sind bis ans Ende. Gott, der in uns das Werk der Heiligung begonnen hat, wird es auch vollenden. Denn wenn der Herr für uns ist, wer ist gegen uns? Der seines eigenen Sohnes nicht schonte, sondern für uns alle ihn hingab, wie sollte er mit ihm uns nicht auch alles schenken? An diesem Fest lädt alles zur Freude ein. Die sichere Hoffnung auf unsere persönliche Heiligung ist eine Gabe Gottes, aber der Mensch darf nicht untätig bleiben. Erinnert euch an die Worte Christi, wer mir nachfolgen will, verleugne sich selbst, nehme täglich sein Kreuz auf sich und so folge er mir. Seht ihr? Täglich das Kreuz. Nulla dies sine cruce. Kein Tag ohne Kreuz. Kein Tag, an dem wir nicht das Kreuz des Herrn tragen, an dem wir nicht sein Joch auf uns nehmen. Aus diesem Grunde möchte ich es nicht unterlassen, euch daran zu erinnern, dass die Freude der Auferstehung dem Leid des Kreuzes entspringt. Habt nun aber keine Furcht, denn der Herr selbst hat uns gesagt, kommt alle zu mir, die ihr mühselig und beladen seid, ich will euch erquicken. Nehmt mein Joch auf euch und lernt von mir, denn ich bin sanftmütig und von Herzen demütig. Und ihr werdet Ruhe finden für eure Seelen, denn mein Joch ist sanft und meine Bürde leicht. Kommt, so schreibt der heilige Johannes Chrysostomus, nicht um Rechenschaft abzulegen, sondern um von euren Sünden befreit zu werden. Kommt, denn ich habe eure Ehre, die ihr mir erweisen könnt, nicht nötig. Eure Rettung habe ich nötig. Fürchtet euch nicht, wenn ihr von Joch hört, denn es ist sanft. Fürchtet euch nicht, wenn ich von Bürde spreche, denn sie ist leicht. Der Weg unserer persönlichen Heiligung führt Tag für Tag über das Kreuz. Doch trostlos ist dieser Weg nicht, denn Christus selbst hilft uns und bei ihm kann es keine Traurigkeit geben. In Laetitia nulla dies sine cruce, pflege ich oft zu sagen, die Seele von Freude durchdrungen, keinen Tag ohne Kreuz. Greifen wir noch einmal das Thema auf, das uns heute die Kirche vor Augen führt. Maria ist mit Leib und Seele in den Himmel aufgefahren, die Engel jubeln. Ich denke auch an den Jubel des heiligen Josef, ihres keuschen Gemahls, der sie im Paradies erwartet hat. Aber kehren wir auf die Erde zurück. Der Glaube versichert uns, dass unser Leben auf der Erde eine Zeit der Pilgerschaft ist, eine Reise, auf der Opfer, Leid und Entbehrungen nicht fehlen werden. Immer aber soll die Freude ihr Kontrapunkt sein. Dienet dem Herrn in Freuden. Es gibt keine andere Weise, ihm zu dienen. Den fröhlichen Geber liebt Gott.
den, der sich in einem freudigen Opfer ganz hingibt, denn es gibt keinen Grund zur Trauer. Vielleicht werdet ihr dies für einen übertriebenen Optimismus halten, denn jeder Mensch kennt seine Unzulänglichkeiten und sein Versagen. Jeder erfährt Leid, Müdigkeit, Undankbarkeit, vielleicht auch Hass. Wieso sollten wir Christen, die wir den anderen gleich sind, von diesen Gegebenheiten des Menschseins ausgenommen sein? Es wäre naiv, wollte man die immer wiederkehrende Gegenwart des Leidens und der Entmutigung, der Trauer und der Einsamkeit während unserer Pilgerschaft auf der Erde leugnen. Durch den Glauben haben wir mit Sicherheit erkannt, dass dies alles kein Werk des Zufalls ist und dass die Bestimmung des Geschöpfes kein Zuschreiten auf die Vernichtung seines Strebens nach Glück ist. Der Glaube lehrt uns, dass alles einen gottgewollten Sinn hat, denn alles gehört zum innersten Kern der Berufung, die uns ins Haus des Vaters führt. Dieses übernatürliche Verständnis des irdischen Daseins eines Christen will nicht die vielfältigen Zusammenhänge im Leben des Menschen verharmlosen. Sie gibt vielmehr dem Menschen die Sicherheit, dass diese Vielfalt vom Nerv der Liebe Gottes durchzogen wird, von einem starken und unzerstörbaren Band, welches das Leben auf der Erde mit dem Leben in der endgültigen Heimat verbindet. Das Fest der Aufnahme Mariens in den Himmel führt uns die Wirklichkeit dieser freudigen Hoffnung vor Augen. Noch sind wir unterwegs, aber unsere Mutter ist uns vorausgegangen und weist uns das Ziel des Weges. Sie sagt uns immer wieder, dass es möglich ist, dorthin zu gelangen und dass wir auch wirklich ankommen werden, wenn wir treu sind. Denn die Mutter Gottes ist nicht nur unser Vorbild, sie ist die Hilfe der Christen. Und sie kann und will es uns nicht abschlagen, sich mit mütterlicher Fürsorge um ihre Kinder zu kümmern, wenn wir nur darum bitten, Monstra te esse matrem. Die Freude ist ein christliches Gut. Einzig bei der Beleidigung Gottes schwindet sie, denn die Sünde ist die Folge des Egoismus und der Egoismus ist die Ursache der Traurigkeit. Aber selbst dann bleibt die Freude noch in einem Winkel der Seele, denn es steht fest, dass Gott und seine Mutter niemals die Menschen vergessen. Wenn wir umkehren, wenn aus unserem Herzen ein Reueakt aufsteigt, wenn wir uns im heiligen Sakrament der Buße reinigen, dann kommt Gott uns entgegen und verzeiht uns, und es gibt keine Traurigkeit mehr. Da ist es angebracht, fröhlich zu sein, denn dieser, dein Bruder, war tot und lebt wieder. Er war verloren und ist wiedergefunden worden. Mit diesen Worten schließt das Gleichnis vom verlorenen Sohn, das wir immer wieder betrachten sollten. Siehe, der Vater kommt dir entgegen. Er wird sich zu dir herabbeugen. Er wird dir einen Kuss geben, als Unterpfand seiner Liebe und Zärtlichkeit. Er wird befehlen, dass man dir ein Kleid, einen Ring und Schuhe reicht. Noch fürchtest du einen Tadel. Er aber gibt dir einen Kuss. Du hast Angst vor einem zornigen Wort und er bereitet dir ein Gastmahl. Die Liebe Gottes ist unauslotbar. Wenn er so mit dem verfährt, der ihn beleidigt hat, was wird er dann tun, um seine Mutter zu ehren, die unbefleckte Virgo Fidelis, die allerheiligste Jungfrau, die allzeit Getreue? Wenn die Liebe Gottes sich da schon als so groß erweist, wo das Fassungsvermögen des oft verräterischen menschlichen Herzens so gering ist, wie wird diese Liebe im Herzen Mariens sein, die dem Willen Gottes niemals auch nur das geringste Hindernis entgegengestellt hat? Seht, wie das Unvermögen, die unendliche Barmherzigkeit des Herrn mit dem menschlichen Denken zu erfassen, einen Widerhall in der Liturgie des heutigen Tages findet. Sie erklärt nicht. Sie singt. Sie weckt die Fantasie, damit jeder seine Begeisterung in den Lobgesang mit einfließen lässt. Denn keiner von uns vermag in seinen kühnsten Vorstellungen an die Wirklichkeit heranzureichen. Am Himmel erschien ein großes Zeichen. Eine Frau mit der Sonne umkleidet, den Mond unter ihren Füßen und eine Krone von 12 Sternen auf ihrem Haupte. Nach deiner Schönheit verlanget den König, gekleidet in farbige Pracht, wird die Königstochter zum König geführt. Die Liturgie wird mit Worten Mariens schließen, in denen sich die größte Demut mit der größten Verherrlichung verbindet. Von nun an werden mich selig preisen alle Geschlechter. Großes hat an mir getan der Mächtige. Cor Maria dulcissimum ita paratutum.
liebenswertestes Herz Mariens, gib uns Kraft und Sicherheit auf unserem Erdenweg. Sei du selbst unser Weg, denn du kennst ja den Pfad und die sichere Abkürzung, die über deine Liebe zur Liebe Jesu Christi hinführt.

0: Sie hörten José María Escriva, Christus begegnen. Homilien geschrieben vom heiligen José María Escriva. Gelesen von Michael König. Erschienen im Adams Verlag Köln. www.adamsverlag.de. Der heilige José María Escriva wurde am 9. Januar 1902 in Barbastro, Spanien geboren. Die Priesterweihe empfing er 1925 in Saragossa. Auf göttliche Eingebung gründete er am 2. Oktober 1928 das Opus Dei. Er starb am 26. Juni 1975 in Rom. Zu dieser Zeit war das Opus Dei bereits auf allen 5 Kontinenten verbreitet. Am 6. Oktober 2002 wurde José María Escriva in Rom von Papst Johannes Paul II. Heilig gesprochen. Sein Gedenktag ist der 26. Juni.
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2: Im Namen des Vaters und des Sohnes und des Heiligen Geistes.
3: Amen.
2: Heilige Maria, hilf uns, den glorreichen Rosenkranz gut zu beten. Ich glaube an Gott, den Vater, den Allmächtigen, den Schöpfer des Himmels und der Erde, und an Jesus Christus, seinen eingeborenen Sohn, unseren Herrn, empfangen durch den Heiligen Geist, geboren von der Jungfrau Maria, gelitten unter Pontius Pilatus, gekreuzigt, gestorben und begraben, hinabgestiegen in das Reich des Todes, am dritten Tage auferstanden von den Toten, aufgefahren in den Himmel. Er sitzt zur Rechten Gottes des allmächtigen Vaters, von dort wieder kommen, zu richten die Lebenden und die Toten.
4: Ich glaube an den Heiligen Geist, die heilige katholische Kirche, Gemeinschaft der Heiligen, Vergebung der Sünden, Auferstehung der Toten und das ewige Leben. Amen.
2: Vater unser im Himmel, geheiligt werde dein Name, dein Reich komme, dein Wille geschehe, wie im Himmel so auf Erden.
4: Unser tägliches Brot gib uns heute und vergib uns unsere Schuld, wie auch wir vergeben unseren Schuldigern. Und führe uns nicht in Versuchung, sondern erlöse uns von dem Bösen.
2: Gegrüßet seist du, Maria, voll der Gnade, der Herr ist mit dir. Du bist gebenedeit unter den Frauen, und gebenedeit ist die Frucht deines Leibes, Jesus, der in uns den Glauben vermehre.
4: Heilige Maria, Mutter Gottes, bitte für uns Sünder, jetzt und in der Stunde unseres Todes. Amen.
2: Gegrüßet seist du, Maria, voll der Gnade, der Herr ist mit dir. Du bist gebenedeit unter den Frauen, und gebenedeit ist die Frucht deines Leibes, Jesus, der in uns die Hoffnung stärke.
4: Heilige Maria, Mutter Gottes, bitte für uns Sünder, jetzt und in der Stunde unseres Todes. Amen.
2: Gegrüßet seist du, Maria, voll der Gnade, der Herr ist mit dir. Du bist gebenedeit unter den Frauen, und gebenedeit ist die Frucht deines Leibes, Jesus, der in uns die Liebe entzünde.
4: Heilige Maria, Mutter Gottes, bitte für uns Sünder, jetzt und in der Stunde unseres Todes. Amen.
2: Ehre sei dem Vater und dem Sohn und dem Heiligen Geist.
4: Wie im Anfang, so auch jetzt und alle Zeit und in Ewigkeit. Amen.
2: Vater unser im Himmel, geheiligt werde dein Name. Dein Reich komme, dein Wille geschehe, wie im Himmel so auf Erden.
4: Unser tägliches Brot gib uns heute und vergib uns unsere Schuld, wie auch wir vergeben unseren Schuldigern. Und führe uns nicht in Versuchung, sondern erlöse uns von dem Bösen.
2: Gegrüßet seist du, Maria, voll der Gnade, der Herr ist mit dir. Du bist gebenedeit unter den Frauen, und gebenedeit ist die Frucht deines Leibes, Jesus, der von den Toten auferstanden ist.
4: Heilige Maria, Mutter Gottes, bitte für uns Sünder, jetzt und in der Stunde unseres Todes. Amen.
2: Gegrüßet seist du, Maria, voll der Gnade, der Herr ist mit dir. Du bist gebenedeit unter den Frauen, und gebenedeit ist die Frucht deines Leibes, Jesus, der von den Toten auferstanden ist.
4: Heilige Maria, Mutter Gottes, bitte für uns Sünder, jetzt und in der Stunde unseres Todes. Amen.
2: Gegrüßet seist du, Maria, voll der Gnade, der Herr ist mit dir. Du bist gebenedeit unter den Frauen, und gebenedeit ist die Frucht deines Leibes, Jesus, der von den Toten auferstanden ist.
4: Heilige Maria, Mutter Gottes, bitte für uns Sünder, jetzt und in der Stunde unseres Todes. Amen.
2: Gegrüßet seist du, Maria, voll der Gnade, der Herr ist mit dir. Du bist gebenedeit unter den Frauen, und gebenedeit ist die Frucht deines Leibes, Jesus, der von den Toten auferstanden ist.
4: Heilige Maria, Mutter Gottes, bitte für uns Sünder, jetzt und in der Stunde unseres Todes. Amen.
2: Gegrüßet seist du, Maria, voll der Gnade, der Herr ist mit dir. Du bist gebenedeit unter den Frauen, und gebenedeit ist die Frucht deines Leibes, Jesus, der von den Toten auferstanden ist.
4: Heilige Maria, Mutter Gottes, bitte für uns Sünder, jetzt und in der Stunde unseres Todes. Amen.
2: Gegrüßet seist du, Maria, voll der Gnade, der Herr ist mit dir. Du bist gebenedeit unter den Frauen, und gebenedeit ist die Frucht deines Leibes, Jesus, der von den Toten auferstanden ist.
4: Heilige Maria, Mutter Gottes, bitte für uns Sünder, jetzt und in der Stunde unseres Todes. Amen.
2: Gegrüßet seist du, Maria, voll der Gnade, der Herr ist mit dir. Du bist gebenedeit unter den Frauen, und gebenedeit ist die Frucht deines Leibes, Jesus, der von den Toten auferstanden ist.
4: Heilige Maria, Mutter Gottes, bitte für uns Sünder, jetzt und in der Stunde unseres Todes. Amen.
2: Gegrüßet seist du, Maria, voll der Gnade, der Herr ist mit dir. Du bist gebenedeit unter den Frauen, und gebenedeit ist die Frucht deines Leibes, Jesus, der von den Toten auferstanden ist.
4: Heilige Maria, Mutter Gottes, bitte für uns Sünder, jetzt und in der Stunde unseres Todes. Amen.
2: Gegrüßet seist du, Maria, voll der Gnade, der Herr ist mit dir. Du bist gebenedeit unter den Frauen, und gebenedeit ist die Frucht deines Leibes, Jesus, der von den Toten auferstanden ist.
4: Heilige Maria, Mutter Gottes, bitte für uns Sünder, jetzt und in der Stunde unseres Todes. Amen.
2: Gegrüßet seist du, Maria, voll der Gnade, der Herr ist mit dir. Du bist gebenedeit unter den Frauen, und gebenedeit ist die Frucht deines Leibes, Jesus, der von den Toten auferstanden ist.
4: Heilige Maria, Mutter Gottes, bitte für uns Sünder, jetzt und in der Stunde unseres Todes. Amen.
2: Ehre sei dem Vater und dem Sohn und dem Heiligen Geist.
4: Wie im Anfang, so auch jetzt und alle Zeit und in Ewigkeit. Amen. O mein Jesus, verzeih uns unsere Sünden, bewahre uns vor dem Feuer der Hölle.

0: so auf Erden.
1: Unser tägliches Brot gib uns heute und vergib uns unsere Schuld, wie auch wir vergeben unseren Schuldigern. Und führe uns nicht in Versuchung, sondern erlöse uns von dem Bösen.
0: Gegrüßet seist du, Maria.

0: deines Leibes, Jesus, der in den Himmel aufgefahren ist.
1: Heilige Maria, Mutter Gottes, bitte für uns Sünder, jetzt und in der Stunde unseres Todes. Amen.

0: Stock deines Leibes, Jesus, der in den Himmel aufgefahren ist.
1: Heilige Maria, Mutter Gottes, bitte für uns Sünder, jetzt und in der Stunde unseres Todes. Amen.
0: Gegrüßet seist du, Maria, voll der Gnade, der Herr ist mit dir. Du bist gebenedeit unter den Frauen, und gebenedeit ist die Frucht deines Leibes, Jesus, der in den Himmel aufgefahren ist.
1: Heilige Maria, Mutter Gottes, bitte für uns Sünder, jetzt und in der Stunde unseres Todes. Amen.
0: Gegrüßet seist du, Maria, voll der Gnade, der Herr ist mit dir. Du bist gebenedeit unter den Frauen, und gebenedeit ist die Frucht deines Leibes, Jesus, der in den Himmel aufgefahren ist.
1: Heilige Maria, Mutter Gottes, bitte für uns Sünder, jetzt und in der Stunde unseres Todes. Amen.
0: Gegrüßet seist du, Maria, voll der Gnade, der Herr ist mit dir. Du bist gebenedeit unter den Frauen, und gebenedeit ist die Frucht deines Leibes, Jesus, der in den Himmel aufgefahren ist.
1: Heilige Maria, Mutter Gottes, bitte für uns Sünder, jetzt und in der Stunde unseres Todes. Amen.
0: Gegrüßet seist du, Maria, voll der Gnade, der Herr ist mit dir. Du bist gebenedeit unter den Frauen, und gebenedeit ist die Frucht deines Leibes, Jesus, der in den Himmel aufgefahren ist.
1: Heilige Maria, Mutter Gottes, bitte für uns Sünder, jetzt und in der Stunde unseres Todes. Amen.
0: Gegrüßet seist du, Maria, voll der Gnade, der Herr ist mit dir. Du bist gebenedeit unter den Frauen, und gebenedeit ist die Frucht deines Leibes, Jesus, der in den Himmel aufgefahren ist.
1: Heilige Maria, Mutter Gottes, bitte für uns Sünder, jetzt und in der Stunde unseres Todes. Amen.

0: Frucht deines Leibes, Jesus, der in den Himmel aufgefahren ist.
1: Heilige Maria, Mutter Gottes, bitte für uns Sünder, jetzt und in der Stunde unseres Todes. Amen.
0: Gegrüßet seist du, Maria, voll der Gnade, der Herr ist mit dir. Du bist gebenedeit unter den Frauen, und gebenedeit ist die Frucht deines Leibes, Jesus, der in den Himmel aufgefahren ist.
1: Heilige Maria, Mutter Gottes, bitte für uns Sünder, jetzt und in der Stunde unseres Todes. Amen.
0: Gegrüßet seist du, Maria, voll der Gnade, der Herr ist mit dir. Du bist gebenedeit unter den Frauen, und gebenedeit ist die Frucht deines Leibes, Jesus, der in den Himmel aufgefahren ist.
1: Heilige Maria, Mutter Gottes, bitte für uns Sünder, jetzt und in der Stunde unseres Todes. Amen.
0: Ehre sei dem Vater und dem Sohn und dem Heiligen Geist.
1: Wie im Anfang, so auch jetzt und alle Zeit und in Ewigkeit. Amen.
0: O mein Jesus, verzeih uns unsere Sünden, bewahre uns vor dem Feuer der Hölle. Führe alle Seelen in den Himmel, besonders jene, die deiner Barmherzigkeit am meisten bedürfen.
1: Vater unser im Himmel, geheiligt werde dein Name, dein Reich komme, dein Wille geschehe, wie im Himmel so auf Erden.
0: Unser tägliches Brot gib uns heute und vergib uns unsere Schuld, wie auch wir vergeben unseren Schuldigern, und führe uns nicht in Versuchung, sondern erlöse uns von dem Bösen.
1: Gegrüßet seist du, Maria, voll der Gnade, der Herr ist mit dir. Du bist gebenedeit unter den Frauen, und gebenedeit ist die Frucht deines Leibes, Jesus, der uns den Heiligen Geist gesandt hat.
0: Heilige Maria, Mutter Gottes, bitte für uns Sünder, jetzt und in der Stunde unseres Todes. Amen.
1: Gegrüßet seist du, Maria, voll der Gnade, der Herr ist mit dir. Du bist gebenedeit unter den Frauen, und gebenedeit ist die Frucht deines Leibes, Jesus, der uns den Heiligen Geist gesandt hat.
0: Heilige Maria, Mutter Gottes, bitte für uns Sünder, jetzt und in der Stunde unseres Todes. Amen.
1: Gegrüßet seist du, Maria, voll der Gnade, der Herr ist mit dir. Du bist gebenedeit unter den Frauen, und gebenedeit ist die Frucht deines Leibes, Jesus, der uns den Heiligen Geist gesandt hat.
0: Heilige Maria, Mutter Gottes, bitte für uns Sünder, jetzt und in der Stunde unseres Todes. Amen.
1: Gegrüßet seist du, Maria, voll der Gnade, der Herr ist mit dir. Du bist gebenedeit unter den Frauen, und gebenedeit ist die Frucht deines Leibes, Jesus, der uns den Heiligen Geist gesandt hat.
0: Heilige Maria, Mutter Gottes, bitte für uns Sünder, jetzt und in der Stunde unseres Todes. Amen.
1: Gegrüßet seist du, Maria, voll der Gnade, der Herr ist mit dir. Du bist gebenedeit unter den Frauen, und gebenedeit ist die Frucht deines Leibes, Jesus, der uns den Heiligen Geist gesandt hat.
0: Heilige Maria, Mutter Gottes, bitte für uns Sünder, jetzt und in der Stunde unseres Todes. Amen.
1: Gegrüßet seist du, Maria, voll der Gnade, der Herr ist mit dir. Du bist gebenedeit unter den Frauen, und gebenedeit ist die Frucht deines Leibes, Jesus, der uns den Heiligen Geist gesandt hat.
0: Heilige Maria, Mutter Gottes, bitte für uns Sünder, jetzt und in der Stunde unseres Todes. Amen.
1: Gegrüßet seist du, Maria, voll der Gnade, der Herr ist mit dir. Du bist gebenedeit unter den Frauen, und gebenedeit ist die Frucht deines Leibes, Jesus, der uns den Heiligen Geist gesandt hat.
0: Heilige Maria, Mutter Gottes, bitte für uns Sünder, jetzt und in der Stunde unseres Todes. Amen.
1: Gegrüßet seist du, Maria, voll der Gnade, der Herr ist mit dir. Du bist gebenedeit unter den Frauen, und gebenedeit ist die Frucht deines Leibes, Jesus, der uns den Heiligen Geist gesandt hat.
0: Heilige Maria, Mutter Gottes, bitte für uns Sünder, jetzt und in der Stunde unseres Todes. Amen.
1: Gegrüßet seist du, Maria, voll der Gnade, der Herr ist mit dir. Du bist gebenedeit unter den Frauen, und gebenedeit ist die Frucht deines Leibes, Jesus, der uns den Heiligen Geist gesandt hat.
0: Heilige Maria, Mutter Gottes, bitte für uns Sünder, jetzt und in der Stunde unseres Todes. Amen.
1: Gegrüßet seist du, Maria, voll der Gnade, der Herr ist mit dir. Du bist gebenedeit unter den Frauen, und gebenedeit ist die Frucht deines Leibes, Jesus, der uns den Heiligen Geist gesandt hat.
0: Heilige Maria, Mutter Gottes, bitte für uns Sünder, jetzt und in der Stunde unseres Todes. Amen.
1: Ehre sei dem Vater und dem Sohn und dem Heiligen Geist.
0: Wie im Anfang, so auch jetzt und alle Zeit und in Ewigkeit. Amen. O mein Jesus, verzeih uns unsere Sünden.

0: unser tägliches Brot gib uns heute und vergib uns unsere Schuld, wie auch wir vergeben unseren Schuldigern. Und führe uns nicht in Versuchung, sondern erlöse uns von dem Bösen.
1: Gegrüßet seist du, Maria, voller Gnade, der Herr ist mit dir. Du bist gebenedeit unter den Frauen, und gebenedeit ist die Frucht deines Leibes, Jesus, der dich, o Jungfrau, in den Himmel aufgenommen hat.
0: Heilige Maria, Mutter Gottes, bitte für uns Sünder, jetzt und in der Stunde unseres Todes. Amen.

0: deines Leibes Jesus, der dich vor Jungfrau und den Himmel aufgenommen hat.
1: Heilige Maria, Mutter Gottes, bitte für uns Sünder, jetzt und in der Stunde unseres Todes. Amen.

0: deine Leibes Frucht deines Leibes, Jesus, der dich, o Jungfrau, in den Himmel aufgenommen hat.
1: Heilige Maria, Mutter Gottes, bitte für uns Sünder, jetzt und in der Stunde unseres Todes. Amen.
0: Gegrüßet seist du, Maria, voller Gnade, der Herr ist mit dir. Du bist gegenreit unter den Frauen, und gegenreit ist die Frucht deines Leibes, Jesus, der dich, o Jungfrau, in den Himmel aufgenommen hat.
1: Heilige Maria, Mutter Gottes, bitte für uns Sünder, jetzt und in der Stunde unseres Todes. Amen.
0: Gegrüßet seist du, Maria, voller Gnade, der Herr ist mit dir. Du bist gebenedeit unter den Frauen, und gebenedeit ist die Frucht deines Leibes, Jesus, der dich, o Jungfrau, in den Himmel aufgenommen hat.
1: Heilige Maria, Mutter Gottes, bitte für uns Sünder, jetzt und in der Stunde unseres Todes. Amen.

0: deines Leibes, Jesus, der die Jungfrau in den Himmel aufgenommen hat.
1: Heilige Maria, Mutter Gottes, bitte für uns Sünder, jetzt und in der Stunde unseres Todes. Amen.
0: Geh

0: Frucht deines Leibes, Jesus, der dich, o Jungfrau, in den Himmel aufgenommen hat.
1: Heilige Maria, Mutter Gottes, bitte für uns Sünder, jetzt und in der Stunde unseres Todes. Amen.

0: Jesus, der dich vor der Jungfrau in den Himmel aufgenommen hat.
1: Heilige Maria, Mutter Gottes, bitte für uns Sünder, jetzt und in der Stunde unseres Todes. Amen.
0: Gegrüßet seist du, Maria, voller Gnade, der Herr ist mit dir. Du bist gebenedeit unter den Frauen, und gebenedeit ist die Frucht deines Leibes, Jesus, der dich, o Jungfrau, in den Himmel aufgenommen hat.
1: Heilige Maria, Mutter Gottes, bitte für uns Sünder, jetzt und in der Stunde unseres Todes. Amen.

0: deines Leibes, Jesus, der die Jungfrau in den Himmel aufgenommen hat.
1: Heilige Maria, Mutter Gottes, bitte für uns Sünder, jetzt und in der Stunde unseres Todes. Amen.
0: Ehre sei dem Vater und dem Sohn und dem Heiligen Geist.
1: Wie im Anfang, so auch jetzt und alle Zeit und in Ewigkeit. Amen.
0: O mein Jesus, verzeih uns unsere Sünden, bewahre uns vor dem Feuer der Hölle, führe alle Seelen in den Himmel, besonders jene, die deiner Barmherzigkeit am meisten bedürfen.
1: Vater unser im Himmel, geheiligt werde dein Name, dein Reich komme, dein Wille geschehe, wie im Himmel so auf Erden.
0: Unser tägliches Brot gib uns heute und vergib uns unsere Schuld, wie auch wir vergeben unseren Schuldigern. Und führe uns nicht in Versuchung, sondern erlöse uns von dem Bösen.
1: Gegrüßet seist du, Maria, voll der Gnade, der Herr ist mit dir. Du bist gebenedeit unter den Frauen, und gebenedeit ist die Frucht deines Leibes, Jesus, der dich, o Jungfrau, im Himmel gekrönt hat.
0: Heilige Maria, Mutter Gottes, bitte für uns Sünder, jetzt und in der Stunde unseres Todes. Amen.
1: Gegrüßet seist du, Maria, voll der Gnade, der Herr ist mit dir. Du bist gebenedeit unter den Frauen, und gebenedeit ist die Frucht deines Leibes, Jesus, der dich, o Jungfrau, im Himmel gekrönt hat.
0: Heilige Maria, Mutter Gottes, bitte für uns Sünder, jetzt und in der Stunde unseres Todes. Amen.
1: Gegrüßet seist du, Maria, voll der Gnade, der Herr ist mit dir. Du bist gebenedeit unter den Frauen, und gebenedeit ist die Frucht deines Leibes, Jesus, der dich, o Jungfrau, im Himmel gekrönt hat.
0: Heilige Maria, Mutter Gottes, bitte für uns Sünder, jetzt und in der Stunde unseres Todes. Amen.
1: Gegrüßet seist du, Maria, voll der Gnade, der Herr ist mit dir. Du bist gebenedeit unter den Frauen, und gebenedeit ist die Frucht deines Leibes, Jesus, der dich, o Jungfrau, im Himmel gekrönt hat.
0: Heilige Maria, Mutter Gottes, bitte für uns Sünder, jetzt und in der Stunde unseres Todes. Amen.
1: Gegrüßet seist du, Maria, voll der Gnade, der Herr ist mit dir. Du bist gebenedeit unter den Frauen, und gebenedeit ist die Frucht deines Leibes, Jesus, der dich, o Jungfrau, im Himmel gekrönt hat.
0: Heilige Maria, Mutter Gottes, bitte für uns Sünder, jetzt und in der Stunde unseres Todes. Amen.
1: Gegrüßet seist du, Maria, voll der Gnade, der Herr ist mit dir. Du bist gebenedeit unter den Frauen, und gebenedeit ist die Frucht deines Leibes, Jesus, der dich, o Jungfrau, im Himmel gekrönt hat.
0: Heilige Maria, Mutter Gottes, bitte für uns Sünder, jetzt und in der Stunde unseres Todes. Amen.
1: Gegrüßet seist du, Maria, voll der Gnade, der Herr ist mit dir. Du bist gebenedeit unter den Frauen, und gebenedeit ist die Frucht deines Leibes, Jesus, der dich, o Jungfrau, im Himmel gekrönt hat.
0: Heilige Maria, Mutter Gottes, bitte für uns Sünder, jetzt und in der Stunde unseres Todes. Amen.
1: Gegrüßet seist du, Maria, voll der Gnade, der Herr ist mit dir. Du bist gebenedeit unter den Frauen, und gebenedeit ist die Frucht deines Leibes, Jesus, der dich, o Jungfrau, im Himmel gekrönt hat.
0: Heilige Maria, Mutter Gottes, bitte für uns Sünder, jetzt und in der Stunde unseres Todes. Amen.
1: Gegrüßet seist du, Maria, voll der Gnade, der Herr ist mit dir. Du bist gebenedeit unter den Frauen, und gebenedeit ist die Frucht deines Leibes, Jesus, der dich, o Jungfrau, im Himmel gekrönt hat.
0: Heilige Maria, Mutter Gottes, bitte für uns Sünder, jetzt und in der Stunde unseres Todes. Amen.
1: Gegrüßet seist du, Maria, voll der Gnade, der Herr ist mit dir. Du bist gebenedeit unter den Frauen, und gebenedeit ist die Frucht deines Leibes, Jesus, die du Jungfrau im Himmel gekrönt hat.
0: Heilige Maria, Mutter Gottes, bitte für uns Sünder, jetzt und in der Stunde unseres Todes. Amen.
1: Ehre sei dem Vater und dem Sohn und dem Heiligen Geist.

0: für alle Seelen in den Himmel, besonders jene, die deiner Barmherzigkeit am meisten bedürfen.
1: Damit dieses Rosenkranzgebet in unserem Leben Frucht bringt, segne uns der allmächtige Gott, der Vater und der Sohn und der Heilige Geist.

16. August, heiliger König Stefan von Ungarn. Vaik, Sohn des Arpaden-Grafen Geza und dessen christlicher Frau Sarolt, wurde von einer Missionsschwester christlich erzogen, schon in jungen Jahren der Überlieferung nach von Bischof Adalbert von Prag, auf dessen Namen Estevan getauft und im Jahre 995 mit Gisela aus Bayern, der Schwester des späteren deutschen Kaisers Heinrich II. Verheiratet. Im Jahr 997 wurde er Fürst von Ungarn. Er vollzog zum Teil gewaltsam die Christianisierung seines Landes, schlug Aufstände heidnischer Fürsten, darunter seines Verwandten und Rivalen, Kompanie nieder, stiftete Kirchen und Klöster. Am Weihnachtsfest des Jahres 1000 ließ er sich mit einer von Papst Silvester II. Übersandten Krone, der Stephanskrone, zum apostolischen König krönen und wurde so zum Begründer des christlichen Königreichs Ungarn. Nachdem er seine Herrschaft auch mit Hilfe von Rittern aus Bayern gegen die Stammesfürsten durchgesetzt hatte, erobert Stefan um 1010 den Nordosten des Landes von Polen zurück und kämpfte anschließend gegen die Bulgaren, auch um die Pilgerstraße nach Jerusalem wieder zu öffnen, was im Jahre 1018 erfolgte. In Jerusalem stiftete er ein Hospiz. Nun konsolidierte Stefan sein Reich, gab ihm eine christliche Verfassung, gründete die Erzbistümer Gran, Estergom und Kaloska mit 8 Bistümern. Hilfreich zur Seite stand ihm Gerhard Sagredo, der Bischof von Gasnad. Jeweils 10 Dörfer verpflichtete er, zusammen eine Pfarrkirche zu errichten, die er dann ausstattete. Nach karolingischem und römisch-deutschem Vorbild schuf er ein Staatskirchenwesen,

Lüdenherr zu verteidigen. Was ein diplomatischer Balance- und Meisterakt war. Im Volk war Stefan sehr beliebt als starker, gerechter und zugleich milder König. Zwar blieb es der Gom königliche Resistenz, aber nach der Eröffnung der Pilgerstraße trat Stuhl Weißenburg mehr in den Vordergrund. Stefans Gesetze beziehen sich, teilweise auf karolingische Vorbilder gestürzt, auf die Festigung des Christentums, des Privateigentums, der königlichen Macht und Gerichtsbarkeit, sowie der Kirchenorden, einschließlich des Zehnten, nach dem Tod des Thronfolgers Imre im Jahre 1031, plagte den alten und kränkelnden König die Nachfolgefrage. Damit der möglicherweise byzanzfreundliche Vaziul nicht König wird, ließ er ihn blenden. Stattdessen wurde sein Verwandter aus Venedig, Petrus Orseolo, nächster Herrscher. Nach seinem Tod wurde Stefan in der von ihm erbauten Basilika von Stuhl Weißenburg beigesetzt. Seine Gebeine wurden im Jahr der Heiligsprechung im Jahre 1083 erhoben. Die im Grab unversehrt aufgefundene rechte Hand gilt in Ungarn als nationale Reliquie und ist bis heute erhalten. Eine Kopfreliquie war noch im Jahre 1440 in Stuhl Weißenburg vorhanden, ist aber heute verschollen. Im Jahre 1083 wurde Stefan von Papst Gregor VII. Zusammen mit seinem Sohn Imre und dem Missionsbischof Gerhard von Xanda auf Betreiben von König Ladislaus I. heilig gesprochen. Sein Attribute ist der König mit Weltkugel und dem Kreuz. Er ist Patron von Ungarn und sein Name bedeutet die Krone.

Wir beten um Ehrfurcht vor der Schöpfung und besonders um Regen. Im Namen des Vaters und des Sohnes und des Heiligen Geistes. Amen. Allmächtiger, ewiger Gott, du bist der Ursprung allen Lebens und die Quelle jeden Segens. In deiner Weisheit führst du die Zeiten, in deiner Güte erhältst du die Welt. Wir treten vor dich in Ehrfurcht und Vertrauen und bitten dich in diesen Tagen der Trockenheit, sende deinen heiligen, erfrischenden Regen über Felder, Wälder und Wiesen, über unsere Heimat und alle Länder, damit die Erde wieder atmen kann. Stärke die Pflanzen, die verdorren, die Tiere, die nach Wasser suchen, und die Menschen, die unter Hitze und Dürre leiden.

Heiden. Heilige Maria, Mutter Gottes, du kennst die Sorgen deiner Kinder. Nimm unsere Bitte auf und lege sie deinem Sohn mit mütterlicher Liebe vor. Herr Jesus Christus, du hast den Sturm gestillt und das Meer beruhigt. Berühre auch jetzt die Himmel, öffne die Wolken und schenke uns den Regen, der Leben bringt und Hoffnung erneuert. Gott, Heiliger Geist, erfülle die Schöpfung mit deiner Kraft. Erneuere die Erde und lehre uns, achtsam und dankbar mit ihr umzugehen. Denn dein ist die Macht und die Herrlichkeit, jetzt und in Ewigkeit. Amen. Im Namen des Vaters und des Sohnes und des Heiligen Geistes. Amen.

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0: Pfarrer Andreas Fuchs liest für uns eine Betrachtung, die er im Editorial des Schweizerischen Katholischen Sonntagsblattes veröffentlicht hat.
1: Das Schweigen des heiligen Josef. Vom heiligen Josef ist uns in der Bibel kein gesprochenes Wort überliefert. Sein Schweigen sagt uns aber mehr als viele Worte. Nun folgt ein Zitat von Papst Benedikt dem 16. vom 18. Dezember 2005. Das Schweigen Josefs ist nicht Ausdruck innerer Leere, sondern im Gegenteil der Fülle des Glaubens, den er im Herzen trägt und der alle seine Gedanken und Handlungen leitet. Durch dieses Schweigen bewahrt Josef gemeinsam mit Maria das Wort Gottes, das er in der Heiligen Schrift kennengelernt hatte, und stellt ihm fortwährend die Ereignisse im Leben Jesu gegenüber. Sein Schweigen ist durchdrungen vom beständigen Gebet, ein Gebet des Lobpreises an den Herrn, der Anbetung seines heiligen Willens und der vollkommenen Hingabe an seine Vorsehung. Soweit Papst Benedikt. Das Schweigen des heiligen Josef ist also Ausdruck des Glaubens. Der Glaube kommt vom Hören, Römer 10,17. Wer schweigt, ist bereit zu hören und sich von Gott etwas sagen zu lassen. Er ist bereit zu horchen und zu gehorchen. Bewahrung des Wortes Gottes. Wer schweigt, bewahrt selbst im Lärm und in der Hektik der heutigen Welt die Ruhe, die Sammlung, die innere Vertrautheit mit Gott und orientiert sich immer wieder an dem, was Jesus sagt. Durchdrungen vom beständigen Gebet. Wer schweigt, ist bereit, im beständigen Gespräch mit Jesus zu bleiben. Anbetung des Willens Gottes. Wer schweigt, ist sich der Größe der Worte Gottes und der Kleinheit der eigenen Worte bewusst und leiht Gott gern sein Ohr, um sein Wort zu befolgen. Hingabe an die Vorsehung Gottes. Wer schweigt, hat die innere Ruhe, alles aus den Händen Gottes anzunehmen, was auch immer kommen mag. Wie schön ist es, vom heiligen Josef, dieses heilige und heilbringende Schweigen zu lernen.
0: Wir danken herzlich Pfarrer Andreas Fuchs.

Gib mir heute so von ganzem Herzen, zeige uns Jesus. Wir wissen, dass Maria unsere Bitte erhört. Ja, wann immer wir zu Maria hinschauen, zeigt sie uns Jesus. So können wir den rechten Weg finden, ihn Stück um Stück gehen, der getrosten Freude voll, dass der Weg ins Licht führt, in die Freude der ewigen Liebe hinein.

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Im Namen des Vaters und des Sohnes und des Heiligen Geistes. Amen. Die Gnade unseres Herrn Jesus Christus, die Liebe Gottes des Vaters und die Gemeinschaft des Heiligen Geistes sei mit euch. Heute in dieser Messe wollen wir besonders die folgenden Verstorbenen gedenken. Wir beten besonders für die Verstorbenen der Familien Körbler und Kempf. Herr, schenke ihnen die ewige Ruhe. Herr, lass sie ruhen in Frieden. An diesem Wochenende feiern wir das Hochfest Maria Aufnahme in den Himmel. Der Himmel ist offen. Maria ist aufgenommen worden im Himmel. Der Himmel ist offen für alle unsere lieben Verstorbenen. Und der Himmel ist offen auch für uns. So wollen wir zu Beginn dieser Messe Gott um sein Erbarmen bitten. Herr Jesus Christus, du hast deine Mutter in den Himmel aufgenommen. Herr, erbarme dich. Du hast deine Mutter zu unserer Mutter erkoren. Christus, erbarme dich. Du hast deine Mutter im Himmel zur Königin des Friedens gekrönt. Herr, erbarme dich. Nachlass, Vergebung und Verzeihung unserer Sünden, das gewähre uns der allmächtige und barmherzige Herr. Amen.

0: Lasset uns beten. Allmächtiger, ewiger Gott, du hast die selige Jungfrau Maria, die uns Christus geboren hat, vor aller Sünde bewahrt und sie mit Leib und Seele zur Herrlichkeit des Himmels erhoben. Gib, dass wir auf dieses Zeichen der Hoffnung und des Trostes schauen und auf dem Weg bleiben, der hinführt zu deiner Herrlichkeit. Darum bitten wir durch Jesus Christus, deinen Sohn, unseren Herrn und Gott, der in der Einheit des Heiligen Geistes mit dir lebt und herrscht in alle Ewigkeit.
1: Ein großes Zeichen erschien am Himmel. Eine Frau mit der Sonne bekleidet, der Mond unter ihren Füßen. Lesung aus der Offenbarung des Johannes. Der Tempel Gottes im Himmel wurde geöffnet und in seinem Tempel wurde die Lade seines Bundes sichtbar. Dann erschien ein großes Zeichen am Himmel. Eine Frau mit der Sonne bekleidet, der Mond war unter ihren Füßen und ein Kranz von 12 Sternen auf ihrem Haupt. Sie war schwanger und schrie vor Schmerz in ihren Geburtswehen. Ein anderes Zeichen erschien am Himmel, und siehe, ein Drache, groß und feuerrot, mit 7 Köpfen und 10 Hörnern und mit 7 Diademen auf seinen Köpfen. Sein Schwanz fegte ein Drittel der Sterne vom Himmel und warf sie auf die Erde herab. Der Drache stand vor der Frau, die gebären sollte. Er wollte ihr Kind verschlingen, sobald es geboren war. Und sie gebar ein Kind, einen Sohn, der alle Völker mit eisernem Zepter weiden wird. Und ihr Kind wurde zu Gott und zu seinem Thron entrückt. Die Frau aber floh in die Wüste, wo Gott ihr einen Zufluchtsort geschaffen hatte. Da hörte ich eine laute Stimme im Himmel rufen: Jetzt ist er da, der rettende Sieg, die Macht und die Königsherrschaft unseres Gottes und die Vollmacht seines Gesalbten. Wort des lebendigen Gottes.

In Christus werden alle lebendig gemacht werden. Erster ist Christus, dann folgen alle, die zu ihm gehören. Lesung aus dem ersten Brief des Apostels Paulus an die Gemeinde in Korinth. Brüder und Schwestern, Christus ist von den Toten auferweckt worden, als der Erste der Entschlafenen. Da nämlich durch einen Menschen der Tod gekommen ist, kommt durch einen Menschen auch die Auferstehung der Toten. Denn wie in Adam alle sterben, so werden in Christus alle lebendig gemacht werden. Es gibt aber eine bestimmte Reihenfolge. Erster ist Christus. Dann folgen, wenn Christus kommt, alle, die zu ihm gehören. Danach kommt das Ende, wenn er jede Macht, Gewalt und Kraft entmachtet hat und seine Herrschaft Gott, dem Vater, übergibt. Denn er muss herrschen, bis Gott ihm alle Feinde unter seine Füße gelegt hat. Der letzte Feind, der entmachtet wird, ist der Tod. Denn alles hat er seinen Füßen unterworfen. Wort des lebendigen Gottes.

In jenen Tagen machte sich Maria auf den Weg und eilte in eine Stadt im Bergland von Judäa. Sie ging in das Haus des Zacharias und begrüßte Elisabeth. Und es geschah, als Elisabeth den Gruß Marias hörte, hüpfte das Kind in ihrem Leib. Da wurde Elisabeth vom Heiligen Geist erfüllt und rief mit lauter Stimme: Gesegnet bist du unter den Frauen, und gesegnet ist die Frucht deines Leibes. Wer bin ich, dass die Mutter meines Herrn zu mir kommt? Denn siehe, in dem Augenblick, als ich deinen Gruß hörte, hüpfte das Kind vor Freude in meinem Leib. Und selig, die geglaubt hat, dass sich erfüllt, was der Herr ihr sagen ließ. Da sagte Maria: Meine Seele preist die Größe des Herrn, und mein Geist jubelt über Gott, meinen Retter. Denn auf die Niedrigkeit seiner Magd hat er geschaut. Siehe, von nun an preisen mich selig alle Geschlechter. Denn der Mächtige hat Großes an mir getan. Und sein Name ist heilig. Er erbarmt sich von Geschlecht zu Geschlecht über alle, die ihn fürchten. Er vollbringt mit seinem Arm machtvolle Taten. Er zerstreut, die im Herzen voll Hochmut sind. Er stürzt die Mächtigen vom Thron und erhöht die Niedrigen. Die Hungernden beschenkt er mit seinen Gaben und lässt die Reichen leer ausgehen. Er nimmt sich seines Knechtes Israel an und denkt an sein Erbarmen, das er unseren Vätern verheißen hat, Abraham und seinen Nachkommen auf ewig. Und Maria blieb etwa 3 Monate bei Elisabeth, dann kehrte sie nach Hause zurück.

0: Liebe Schwestern und Brüder im Glauben, denken Sie an ein Bild, an ein Gemälde. Vielleicht hängt es bei Ihnen zu Hause in der Stube, auch bei Ihnen, liebe Zuschauerinnen und Zuschauer über KTV. Ich mache ein Beispiel, ein berühmtes Gemälde von Vincent van Gogh, die Sonnenblumen. Sie können sich auch ein anderes Bild vorstellen, das eben bei Ihnen zu Hause hängt. Oder auch eine Zeichnung, die vielleicht Ihr Kind oder Ihr Enkelkind für Sie gezeichnet hat und bei Ihnen zu Hause an der Küchenwand hängt. Ich komme zurück zu meinem Beispiel der Sonnenblume von Van Gogh. Auf diesem Gemälde sieht man einige Sonnenblumen, die ihre Blüten schon verloren haben. Andere sind noch mit Blütenblätter. Und auf diesem Gemälde ist auch eine Vase. Die Sonnenblumen sind in einer Vase. Und unten ist auch eine Tischkante ersichtlich. Und so nimmt dieses Bild, dieses Gemälde volle Pracht an. Kunstexperten könnten jetzt noch viel über dieses berühmte Werk aus der Kunstgeschichte erzählen. Ich habe in der Vorbereitung auf diese Predigt mir überlegt, was kann ich über Maria sagen? Und ehrlich gesagt, ist vieles mir schwer, Worte zu Maria zu finden. Vorhin konnte ich ganz einfach über dieses Bild von Van Gogh reden, was auf diesem Bild ersichtlich ist. Mit Maria fällt es mir gar nicht so leicht. Warum können wir über Maria nicht so einfach sprechen und reden? Ihr Sohn Jesus Christus ist nämlich das Wort. Jesus Christus ist der Logos, wie es im Johannesprolog heißt. Das Wort ist Fleisch geworden. In ihrem Sohn ist das Wort Gottes Fleisch geworden in unserer Welt. Aber nicht nur bei der Geburt, schon vorher ist das Gottes Wort. In der Geschichte, von Anfang an, hat das immer wieder zu uns gesprochen. Denken wir an den Schöpfungsbericht, wenn es heißt, Gott sprach und es werde Licht und so weiter. Gott hat also gesprochen, als er die Welt erschaffen hat. Und durch die Geschichte hat er immer wieder Propheten in unsere Welt geschickt, die vom Geist erfüllt waren und eben wieder von Gott zu den Menschen gesprochen hat. Und dann eben kommt Jesus. Nicht irgendein Wort, sondern das Wort schlechthin. Gottes Wort, Jesus Christus, das Wort selbst. Er kam in diese Welt. Zurück zu unserer Sonnenblume von Van Gogh. Jesus Christus ist wie die Sonnenblume auf dem Bild, das eben in die Welt kam und über das wir sprechen können, das Wort Gottes lesen können im Evangelium. Wo ist Maria? Maria ist die Leinwand. Sie ist die Leinwand, auf der das Bild Jesus Christus in dieser Welt gemalt werden konnte. Auf Maria, in Maria konnte Jesus in dieser Welt hineinwirken. Und das ist dieses große Fest, das wir an diesem Wochenende feiern. Weil ohne eine Leinwand kann kein Bild entstehen. Ohne ein Blatt Papier kann keine Zeichnung gemalt werden. Deshalb ist sie, Maria, rein, makellos und unbefleckt. Eben ein unbeflecktes Papier, das eben auf diesem weißen Papier Jesus aufscheinen kann. In ihrem Leben ist das immer wieder passiert, natürlich ganz besonders in der Marienverkündigung. Als Maria sich zur Verfügung gestellt hat und gesagt, mit mir geschehe, wie du gesagt hast. Dort ist diese weiße Leinwand am stärksten zum Ausdruck gekommen. Und so gibt es viele Stationen, Etappen im Leben von Maria, auf die ich jetzt nicht alle eingehen kann. Ich möchte aber noch auf die Todesstunde eingehen von Jesus. Als er am Kreuz hing, war Maria unter dem Kreuz und sie hat mitgelitten, als Jesus am Kreuz starb. Wir können uns wahrscheinlich nie richtig das ahnen, was das für ein unglaublich großer Schmerz für Maria war. Vielleicht am ehesten noch die Mütter unter uns, die das erahnen können, was das für ein großer Schmerz ist, wenn die Mutter um ihr eigenes Kind leidet, mitleidet. Und so kam es zum Erlösungswerk. Jesus Christus konnte so die ganze Welt erlösen. Er ist der Mittler, er ist der Erlöser. Doch Maria wirkte bei diesem Erlösungswerk mit, als Mensch, als Mutter. Das Wort konnte durch sie sprechen in ihrem Leben und hat so der ganzen Welt das Heil geschenkt. Die Geschichte geht weiter. Die Geschichte geht weiter bis zu uns heute. So ist Maria für uns ein Vorbild. Sie hat mit ihrem Leben ein wunderbares Bild erscheinen lassen auf ihrer Leinwand. Und sie lädt uns auch ein, oder ihr Wunsch ist, dass auch wir mit unserer Leinwand in unserem Leben ein schönes Bild entstehen kann. Ihr Wunsch ist, dass eben Jesus ins Zentrum gerückt wird oder eben Jesus ins Bild gesetzt wird. Und das ist die Größe Mariens, dass sie eben Jesus ins Zentrum gerückt hat. Und so ging es gar nicht anders, dass sie mit ihrem ganzen Leben, mit Leib und Seele in den Himmel aufgenommen werden musste. Ja, in unserem Leben Gott zeichnen lassen, dass auch in unserem Leben Gott ein schönes Bild erstellen kann, dass auch, so wie es dann auch Paulus im Galaterbrief gesagt hat, nicht mehr ich lebe, sondern Christus lebt in mir. Am Anfang der Predigt habe ich gesagt, dass es gar nicht so leicht ist, Worte zu finden, über Maria zu sprechen. Und jetzt habe ich doch einige gefunden. Und trotzdem ist es schöner, sie zu grüßen, ein Ave Maria ihr zu singen und eben sie zu lieben und nicht so sehr über sie zu sprechen. Lassen wir zum Schluss Maria selbst sprechen. In ihrem Magnificat, in diesem wunderbaren Lobgesang, den wir heute im Evangelium gehört haben. Meine Seele preist die Größe des Herrn und mein Geist jubelt über Gott, meinen Retter. Auf die Niedrigkeit seiner Magd hat er geschaut. Siehe, von nun an preisen mich selig alle Geschlechter, denn der Mächtige hat Großes an mir getan. Amen. Wir bekennen unseren Glauben. Ich glaube an Gott, den Vater, den Allmächtigen, den Schöpfer des Himmels und der Erde und an Jesus Christus, seinen eingeborenen Sohn, unseren Herrn, empfangen vom Heiligen Geist, geboren von der Jungfrau Maria, gelitten unter Pontius Pilatus, gekreuzigt, gestorben und begraben, hinabgestiegen in das Reich des Todes, am dritten Tage auferstanden von den Toten, aufgefahren in den Himmel, er sitzt zur Rechten Gottes, des allmächtigen Vaters. Von dort wird er kommen, zu richten die Lebenden und die Toten. Ich glaube an den Heiligen Geist, die heilige katholische Kirche, Gemeinschaft der Heiligen, Vergebung der Sünden, Auferstehung der Toten und das ewige Leben. Gott, du schenkst uns in Maria ein Vorzeichen unserer eigenen Hoffnung. Mit ihr beten wir zu dir, der du uns allen deinen Himmel verheißen hast. Auf die Fürbitten antworten wir jeweils mit: Der Himmel geht über allen auf. Der Himmel geht über allen auf.
1: Schenke deinen Himmel den Menschen, die uns nahestehen und die uns deine Liebe spüren lassen. Der Himmel geht über allen auf. Schenke deinen Himmel allen, die den Bedrohungen unserer Zeit ausgesetzt sind, die aufgefressen werden von Sorge und Angst, gejagt von Hektik und Überlastung. Der Himmel geht über allen auf. Schenke deinen Himmel den Opfern der Kriege und der Gewalt und denen, die sich oft vergeblich für Frieden und Gerechtigkeit einsetzen. Der Himmel geht über allen auf. Schenke deinen Himmel auch uns, dass wir Spuren deiner Herrlichkeit in der Wüste unseres Alltags entdecken und dass wir deine Stimme hören, wenn wir traurig sind und ohne Hoffnung.
2: Der Himmel geht über allen auf.
0: Guter Gott, Maria tritt uns entgegen als dein großes Versprechen. Wir sind für den Himmel bestimmt. Lass uns aus dieser Hoffnung leben und jetzt froh werden in der Nähe deines Sohnes, der uns im Brot den neuen Himmel schenkt. Darum bitten wir durch Christus, unseren Herrn.
2: Amen.
0: Die Kollekte nehmen wir heute auf für die Seelsorgerinnen und Seelsorger unserer Diözese, die durch die Kurie unterstützt werden können. Herzlichen Dank für jede Gabe.

Lasset uns beten. Allmächtiger Gott, unser Gebet und unser Opfer steige zu dir empor. Höre auf die selige Jungfrau Maria, die du in den Himmel aufgenommen hast, und entzünde in unseren Herzen das Feuer der Liebe, damit wir dich allezeit suchen. Darum bitten wir durch Christus, unseren Herrn.

Ja, du bist heilig, großer Gott, du bist der Quell aller Heiligkeit. Darum kommen wir vor dein Angesicht und feiern in Gemeinschaft mit der ganzen Kirche den Tag, an dem die jungfräuliche Gottesmutter in den Himmel aufgenommen wurde, von unserem Herrn Jesus Christus. Durch ihn, den Urheber und Vollender unseres Glaubens, bitten wir dich. Sende deinen Geist auf diese Gaben herab und heilige sie, damit sie uns werden, Leib und Blut deines Sohnes, unseres Herrn Jesus Christus. Denn am Abend, an dem er ausgeliefert wurde und sich aus freiem Willen dem Leiden unterwarf, nahm er das Brot und sagte Dank, brach es, reichte es seinen Jüngern und sprach: Nehmet und esset alle davon, das ist mein Leib, der für euch hingegeben wird.

Ebenso nahm er nach dem Mahl den Kelch, dankte wiederum, reichte ihn seinen Jüngern und sprach: Nehmet und trinket alle daraus. Das ist der Kelch des neuen und ewigen Bundes. Mein Blut, das für euch und für alle vergossen wird, zur Vergebung der Sünden. Tut dies zu meinem Gedenken.

Darum, gütiger Vater, feiern wir das Gedächtnis des Todes und der Auferstehung deines Sohnes und bringen dir so das Brot des Lebens und den Kelch des Heiles dar. Wir danken dir, dass du uns berufen hast, vor dir zu stehen und dir zu dienen. Wir bitten dich, schenke uns Anteil an Christi Leib und Blut und lass uns eins werden durch den Heiligen Geist. Gedenke deiner Kirche auf der ganzen Erde und vollende dein Volk in der

Liebe, vereint mit unserem Papst Leo, unserem Bischof Joseph Maria und allen Bischöfen, unseren Priestern und Diakonen und mit allen, die zum Dienst in der Kirche bestellt sind. Gedenke unserer Brüder und Schwestern, die entschlafen sind in der Hoffnung, dass sie auferstehen. Nimm sie und alle, die in deiner Gnade aus dieser Welt geschieden sind, in dein Reich auf, wo sie dich schauen von Angesicht zu Angesicht. Vater, erbarme dich über uns alle, damit uns das ewige Leben zuteil wird, in der Gemeinschaft mit der seligen Jungfrau und Gottesmutter Maria, mit deinen Aposteln und mit allen, die bei dir Gnade gefunden haben, von Anbeginn der Welt, dass wir dich loben und preisen durch deinen Sohn Jesus Christus.

0: Maria ist in den Himmel aufgenommen worden. Zusammen mit ihr und mit ihrem Sohn Jesus Christus können wir zu Gott Vater im Himmel beten. Vater unser im Himmel, geheiligt werde dein Name, dein Reich komme, dein Wille geschehe, wie im Himmel, so auf Erden. Unser tägliches Brot gib uns heute und vergib uns unsere Schuld, wie auch wir vergeben unseren Schuldigen. Und führe uns nicht in Versuchung, sondern erlöse uns von den Bösen. Erlöse uns, Herr, allmächtiger Vater, von allem Bösen und gib Frieden in unseren Tagen. Komm uns zu Hilfe mit deinem Erbarmen und bewahre uns vor Verwirrung und Sünde, damit wir voll Zuversicht das Kommen unseres Erlösers Jesus Christus erwarten. Denn dein ist das Reich und die Kraft und die Herrlichkeit in Ewigkeit. Amen. Der Herr hat zu seinen Aposteln gesagt, Frieden hinterlasse ich euch, meinen Frieden gebe ich euch. Deshalb bitten wir. Herr Jesus Christus, schau nicht auf unsere Sünden, sondern auf den Glauben deiner Kirche und schenke ihr nach deinem Willen Einheit und Frieden. Der Friede des Herrn sei alle Zeit mit euch.
1: Und mit deinem Geist.
0: Gebt einander ein Zeichen des Friedens.
1: Amen.

Seht das Lamm Gottes, das hinwegnimmt die Sünde der Welt. Herr, ich bin nicht würdig, dass du eingehst unter mein Dach, aber sprich nur ein Wort, so wird meine Seele gesund. Von nun an preisen mich selig alle Geschlechter, denn der Mächtige hat Großes an mir getan.

Lasset uns beten. Barmherziger Gott, wir haben das heilbringende Sakrament empfangen. Lass uns auf die Fürsprache der seligen Jungfrau Maria, die du in den Himmel aufgenommen hast, zur Herrlichkeit der Auferstehung gelangen. Darum bitten wir durch Christus, unseren Herrn. Am Hochfest von Maria Aufnahme in den Himmel ist die Tradition, dass Kräuter und Blumen gesegnet werden. Auch das wollen wir jetzt tun. Heilkräuter, die eben hier für uns vorne im Altarraum stehen, um uns eben zu zeigen, dass unsere liebe Frau, die Mutter Gottes, als Erste im Himmel aufgenommen wurde und das Heil erfahren hat, an dem wir teilhaben dürfen.

Der Name des Herrn sei gepriesen. Lasset uns beten. Herr, unser Gott, du hast Maria über alle Geschöpfe erhoben und sie in den Himmel aufgenommen. An ihrem Fest danken wir dir für alle Wunder deiner Schöpfung. Durch die Heilkräuter und Blumen schenkst du uns Gesundheit und Freude. Segne diese Kräuter und Blumen. Sie erinnern uns an deine Herrlichkeit und an den Reichtum deines Lebens. Schenke uns auf die Fürsprache Mariens dein Heil. Lass uns zur ewigen Gemeinschaft mit dir gelangen und dereinst einstimmen in das Lob der ganzen Schöpfung, die dich preist durch deinen Sohn Jesus Christus in alle Ewigkeit. Amen.

Jetzt darf ich Ihnen einen schönen Abend wünschen und dann eine gute Nacht und bitten wir jetzt um den Segen, dass Maria uns in der kommenden Woche begleitet.

0: Die Kommentare zu den Evangelien im August kommen aus dem Heiligen Land. Schwester Dr. Maria Gabriela Zinkel von den Borromäerinnen in Jerusalem aus dem deutschen Hospiz St. Charles freut sich über die besonderen Orte, die sie vorstellen kann. Die promovierte Kirchenrechtlerin stammt aus der Diözese Regensburg. Dort war sie als Offizialratsrätin im Konsistorium der Diözese tätig. 2015 beschloss sie, alles hinter sich zu lassen und trat bei den barmherzigen Schwestern vom heiligen Karl Borromäus in Schmallenberg-Grafschaft ein. Aktuell ist sie in Jerusalem im Gästehaus der Schwestern besonders an der Rezeption und in der Gästebetreuung aktiv. Zusätzlich hat sie noch einen Lehrauftrag bei den Salesianern. Aus dem heiligen Evangelium nach Matthäus. Jesus ging weg von dort und zog sich in das Gebiet von Tyrus und Sidon zurück. Und siehe, eine kanaanäische Frau aus jener Gegend kam zu ihm und rief: Hab Erbarmen mit mir, Herr, du Sohn Davids, meine Tochter wird von einem Dämon gequält. Jesus aber gab ihr keine Antwort. Da traten seine Jünger zu ihm und baten: Schick sie fort, denn sie schreit hinter uns her. Er antwortete: Ich bin nur zu den verlorenen Schafen des Hauses Israel gesandt. Doch sie kam viel vor ihm nieder und sagte: Herr, hilf mir. Er erwiderte: Es ist nicht recht, das Brot den Kindern wegzunehmen und den kleinen Hunden vorzuwerfen. Da entgegnete sie: Ja, Herr, aber selbst die kleinen Hunde essen von den Brotkrumen, die vom Tisch ihrer Herren fallen. Darauf antwortete ihr Jesus: Frau, dein Glaube ist groß. Es soll dir geschehen, wie du willst. Und von dieser Stunde an war ihre Tochter geheilt.
1: Liebe Schwestern und Brüder im Glauben, Jesus zog sich zurück. So beginnt der Text des heutigen Evangeliums. Das kennen wir ja von ihm, möchte man fast sagen. Immer wieder berichten uns die Schrifttexte, dass er sich zum Beten zurückzieht, allein, auf einem Berg, fernab von den Menschenmengen, die so viel von ihm erwarten. Viele dieser Begebenheiten ereigneten sich, als Jesus mit seinen Jüngern am See Genezareth umherzog, predigte und Wunder wirkte. Man bekommt fast den Eindruck, dass Jesus sich nach intensiven Begegnungen und wenn das Gedränge um ihn herum zu arg wurde, ganz bewusst Orte aufsuchte, an denen er allein sein und zu Gott beten konnte. Das heißt nicht, dass Jesus die Not der Menschen nicht nahe ging. Nur ließ er sich davon nicht auffressen. Er brauchte Abstand und Ruhe zum Gebet, um sich seines Auftrags gewiss zu bleiben und weiter das Reich Gottes verkünden zu können. Was für ein wunderbares Vorbild auch für unser Leben und unsere eigene Gebetspraxis, finde ich. Die vielen Hinweise in den Evangelien, dass Jesus sich zum Gebet zurückgezogen hat, sind keine Nebensächlichkeit, sondern ein deutlicher Hinweis auch für unser eigenes Handeln und Glauben. Woraus lebe ich? Worauf vertraue ich? Wer und was gibt mir Kraft und Stärke? Im heutigen Evangelium geht es nicht um eine kurze Auszeit Jesu zum Beten zwischendrin, sondern um einen längeren Rückzug. Jesus sucht die Einsamkeit nicht für einige Stunden, er macht sich auf den Weg in ein anderes Gebiet, in eine Region, in der er und seine Gefolgsleute sich normalerweise nicht aufgehalten haben. Das Matthäusevangelium berichtet uns, dass Jesus in das Gebiet von Tyrus und Sidon ging, eine Region im heutigen Libanon am Mittelmeer gelegen, nur wenige Tagesetappen entfernt vom See Genezareth und doch eine völlig andere Gegend. Dort hatte Jesus in jedem Fall seine Ruhe, denn dort, unter den nichtjüdischen Bewohnern Palästinas, den Kanaanäern, wie man sie damals nannte, oder Palästinensern, wie wir heute sagen, waren Jesus und seine Jünger Fremde. Denn sie waren Juden und die Kanaanäer hielten nichts von Juden, weil sie in früheren Zeiten ihr Land beherrscht hatten. Vor allem hatten die jüdischen Herrscher die einheimischen Kanaanäer wie Menschen zweiter Klasse behandelt, weil sie andere Götter verehrten, die die Juden verächtlich als Götzen abtaten. Dort sollte Jesus also ganz bestimmt seine Ruhe haben. Und es ist denkbar, dass die meisten einen großen Bogen um ihn und seine jüdische Jüngerschar machten. Doch schneller als gedacht war es vorbei mit der Ruhe für Jesus. Eine einheimische Frau, eine Kanaaniterin, näherte sich der kleinen Gruppe um Jesus, ging offensichtlich zielstrebig auf ihn zu und flehte ihn an: Hab Erbarmen mit mir, Herr, du Sohn Davids. Ist sie denn verrückt? Wie kann sie einen Juden als Herrn anreden und dann auch noch als Sohn Davids? Auf David warteten die Juden ja wie auf einen Erlöser. Für Kanaanäer aber war es ein Affront, den Namen des jüdischen Königs David in den Mund zu nehmen. Stand er doch für die Zeit, in der die Juden ganz Palästina besetzt hatten. All das war der kanaanäischen Frau in diesem Moment egal. Wenn dieser Mann, wie sie gehört hatte, den Juden helfen und Menschen gesund machen konnte, warum nicht auch ihr? Wir alle wissen, welche Energien Mütter auch in ausweglosen Situationen aufbringen können, um ihre Kinder zu verteidigen. Egal ob Löwenmutter oder kanaanäische Frau. Hab Erbarmen mit mir, denn meine Tochter wird von einem Dämon gequält. Können wir uns vorstellen, wie es einer Mutter, wie es Eltern geht, die erleben, dass das eigene Kind aufgrund einer Krankheit mit den Jahren immer weiter zurückgeworfen wird? Wenn die eigene Tochter, der eigene Sohn hilflos bleibt und es keinerlei Aussicht gibt, dass das Kind einmal für sich selbst sorgen und überleben kann ohne die Fürsorge der Eltern? Können wir uns das ansatzweise vorstellen? Das ist auf alle Fälle zum in den Himmel schreien. Das lässt verzweifeln. Wer das erlebt, der pfeift auf Schicklichkeit und Konventionen. Der oder die ist bereit, jedes Risiko einzugehen, wenn sich auch nur ein Schimmer von Hoffnung zeigt. Jesus aber, konfrontiert mit dieser Bitte der absolut verzweifelten Frau, reagiert überhaupt nicht. Den Aussagen des Evangeliums nach kommt es uns fast so vor, als ob er sie abwimmeln würde. Denn als die Jünger ihn aufmerksam machen, die Frau wegzuschicken, weil sie hinter ihnen herschreie und das Ganze langsam unangenehm wird, antwortet Jesus ganz allgemein: Er sei nur zu den verlorenen Schafen des Hauses Israel gesandt. Keine Chance also für diese Frau und ihre kranke Tochter? Hat sie tatsächlich keine Chance? So einfach lässt sich die Frau nicht abwimmeln. Sie wirft sich Jesus zu Füßen mit den Worten: Herr, hilf mir. In dieser kurzen Bitte: Herr, hilf mir, steht doch so viel an Grenzüberschreitung, Offenheit und Bereitschaft. Die kanaanäische Frau setzt mit diesen Worten, gerichtet an den Juden Jesus, durch seine Herkunft ein Feind ihres Volkes, alle Einwände und Vorurteile beider Seiten außer Kraft. Jetzt hat die Notlage absolute Priorität, die sie zu Jesus getrieben und die sie vor ihm auf die Knie zwingt. Deshalb, um ihres Kindes willen und weil sie in Jesus die letzte Hoffnung sieht, deshalb lässt sie nicht von ihm ab und gibt ihr Äußerstes. Wer kann dem noch widerstehen? Wer kann so einer Bitte der Frau für ihre Tochter widerstehen? Jesus tut das, ob man es glaubt oder nicht. Ausgerechnet er, dem Not und Leid anderer sonst an die Nieren gehen. ausgerechnet er, der sonst immer ein offenes Ohr und Herz gerade für die an den Rand gedrängten, besonders auch für Frauen hat. Nach dem Bericht des Evangeliums bleibt Jesus hier aber völlig ungerührt und weist die Frau deutlich ab. Ist das tatsächlich unser Jesus, der, dessen Botschaft der Gottes- und Nächstenliebe die ganze Welt verändern sollte? Noch einmal nimmt die Frau all ihren Mut zusammen und appelliert mit schlagkräftigen Worten an Jesu Barmherzigkeit. Übrigens sind von ihr hier mehr Aussagen überliefert als von so manchem Jünger Jesu. Das zeigt uns noch einmal, wie intensiv die Begegnung Jesu mit dieser Frau auch für den Jüngerkreis gewesen sein muss. Was will Jesus dieser Frau noch entgegensetzen? Dieser Frau, die für ihre Tochter alles aufs Spiel setzt und ihm, den Messias, als den Retter der Welt erkennt, noch bevor viele andere dies tun. Frau, dein Glaube ist groß, antwortet Jesus ihr. Es soll dir geschehen, wie du willst. Und von dieser Stunde an war ihre Tochter geheilt. Die Begegnung Jesu mit der kanaanäischen Frau ist nicht nur eine Heilungsgeschichte, wie so viele. Sie beinhaltet viel mehr. Gehen wir noch einmal zurück an den Anfang dieser Perikope, wonach Jesus sich zurückziehen wollte in ein Gebiet, in dem er nicht gerade erwünscht war. Das starke Bekenntnis der kanaanäischen Frau zu ihm als Herrn, Sohn Davids und Messias soll uns ermutigen, von Christus nicht nur in unseren eigenen Reihen Zeugnis zu geben. Warum betont das Evangelium hier die Problematik der Kanaanäer und Juden so stark? Am Ende des Matthäusevangeliums wird darauf Bezug genommen, wenn Jesus seine Jünger beauftragt, das Evangelium zu verkünden. Darum geht zu allen Völkern und macht alle Menschen zu meinen Jüngern. Der Anstoß zur weltweiten Mission, zur Globalisierung des Evangeliums, kam also von einer Frau. Eine in Not geratene Frau und Mutter einer kranken Tochter ist ein erstes Beispiel. Und vielleicht der Auslöser für den Missionsauftrag Jesu, für das Ernstnehmen aller Menschen jenseits von Hautfarbe, Nation und Geschlecht. Das muss uns, unserer Kirche, gerade heute zu denken geben. Vielleicht ist es auf dem Weg zu dieser Erkenntnis für den Anfang erst einmal ein einfacher Orts- und Perspektivwechsel von Vorteil. Sich gestärkt von der Botschaft Jesu, ohne Vorurteile aufzumachen in eine neue Welt.
0: Das war eine Betrachtung zum Sonntagsevangelium von Schwester Gabriela Zinkel aus Jerusalem.
2: Was ist denn die Wiedergeburt überhaupt biblisch?
3: Die Wiedergeburt ist biblisch gesehen...

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1: Es folgt die aktuelle Presseschau von swisscat.ch, dem unabhängigen katholischen Internetportal der Schweiz. Die Schwerpunkte der vergangenen Woche stellt Ihnen vor Rosemarie Scherer von der Redaktion swisscat.ch. Kirche Schweiz, Gott geweiht und mitten in der Welt. Es gibt sie seit fast 2000 Jahren und doch sind sie vielen unbekannt, die gottgeweihten Jungfrauen. Seit 1970 dürfen auch Frauen außerhalb von Klöstern diese Weihe wieder empfangen. Eine von ihnen ist Schwester Maria, die vor 20 Jahren die Jungfrauenweihe empfangen hat. Sie lebte jahrelang in der Esoterik, bis sie durch ein dramatisches Bekehrungserlebnis zum Glauben zurückfand. Auf einer Auslandreise machte sie Halt in einem Kloster. Dort gefiel es ihr so gut, dass sie gleich mehrere Monate blieb. Doch Schwester Maria merkte, dass das Klosterleben nicht ihre Berufung ist. Der Spiritual des Klosters machte sie auf die Jungfrauenweihe aufmerksam und sie durfte entdecken, dass genau darin ihre Berufung liegt. Gottgeweihte Jungfrauen gibt es schon seit der Frühzeit der Kirche. Als eigener öffentlicher Stand weist sie bereits die Traditio Apostolica, ca. 215 nach Christus, aus. Und die ersten Quellen für die Liturgie der Jungfrauenweihe stammen aus dem 4. Jahrhundert. Bei der Weihe erhalten sie den Schleier als Zeichen der mystischen Vermählung mit Christus, den Ring und das Stundenbuch. Im Unterschied zu den Ordensgelübden, Ehelosigkeit, Gehorsam und Armut, legen die Jungfrauen nur das Versprechen der Jungfräulichkeit ab. Dieses Gelübde legen sie öffentlich in die Hände des Bischofs ab, um Christus entschiedener lieben und den Menschen ungehinderter dienen zu können. Die Virgo Consecrata soll ein Leben führen, in ihm und mit ihm, verborgen in Gott. Wachsend im Gebet und liebend ausharrend auf den kommenden Herrn. So wird sie zum stillen Zeichen der ungeteilten Liebe der Brautkirche zu ihrem Bräutigam Christus. Für ihren Lebensunterhalt müssen die gottgeweihten Jungfrauen selbst aufkommen. Schwester Maria war hauptsächlich im Sozialbereich tätig, heute als ehrenamtliches Engagement. Mein Schwerpunkt ist allerdings das kontemplative Gebet und nebst dem verpflichtenden täglichen Gebet der Kirche, der Bibellektüre sowie der täglichen Heiligen Messe, insbesondere auch die regelmäßige, häufige eucharistische Anbetung, erzählt sie. Die Kirche erlebt sie als große Familie. Einsamkeit kenne ich eigentlich nicht wirklich. Weltweit gibt es aktuell rund 5000 gottgeweihte Jungfrauen. Kommentar: Niedergang des Petrusamts. Die kürzliche Begegnung von Papst Leo XIV. Mit der Rockmusikerin Patti Smith veranlasste Weihbischof Emeritus Marian Eleganti zur kritischen Reflexion über das Petrusamt und die Rolle der Päpste. Schon lange beunruhigt ihn die Tatsache, dass Päpste seit Johannes Paul II. Mehr und mehr bei allen möglichen Gelegenheiten spontane Interviews geben und persönliche Meinungen äußern. Sie sind für alle möglichen Leute zugänglich, die sich mit ihnen ablichten. Hat ein Papst bei seiner Arbeitslast und Verantwortung nichts Wichtigeres zu tun, als solche Privataudienzen zu gewähren? Fragt Weihbischof Marian. Solche Auftritte verstärken in der säkularen Öffentlichkeit den Eindruck, der Papst sei im Grunde einfach auch ein Mitglied des internationalen Establishments. Unter den mit einer Privataudienz Begnadeten können auch Leute sein, die mit der kirchlichen Lehre auf Kriegsfuß leben. Im Ergebnis wirkt dann ein solcher Empfang für viele wie eine Verharmlosung und indirekte Billigung dessen, wofür diese Personen stehen. So verdunkelt der Papst selbst die Position der Kirche und gibt, je nachdem, sogar den Gläubigen Ärgernis. Diese Audienzen gewinnen umso mehr an falschem Gewicht, je weniger der Papst gleichzeitig die unverkürzte Glaubenslehre vertritt, die falschen Ansichten dieser Leute öffentlich korrigiert und Missbräuche abstellt. Haben die Päpste genug Zeit, die Dinge im Gebet zu erwägen, lange vor Gott zu verweilen, um von ihm geführt zu werden? Haben sie genug Zeit zum Lesen, Akten zu studieren und Stellungnahmen vorzubereiten, in welchen sie wirklich lehren, verbindlich und unzweideutig lehren, keine Mutmaßungen bringen, die für uns entbehrlich sind? Für Weihbischof Marian fehlt die Distanz im guten Sinne des Wortes. Es geht mir nicht um Unnahbarkeit, sondern um Würde. Päpste sind nun mal nicht Leute wie wir. Sie sollten vor ihrem Amt Respekt haben und als Garanten der Lehre der Kirche persönlich zurücktreten. Sie sind nur die Freunde und Stellvertreter des Bräutigams, nicht der Bräutigam selbst. Von Bedeutung und der Interesse ist nur letzterer. Neuevangelisierung. Ihr werdet freudig Wasser schöpfen aus den Quellen des Heils. Wasser ist lebensnotwendig. Das wissen wir Menschen nicht erst seit der jetzt herrschenden Dürre mit ihren Folgen für Mensch und Natur. Angesichts der anhaltenden Dürre wird uns die Bedeutung des Wassers besonders bewusst. Die Bitte um Regen gehört seit jeher zur Gebetstradition der Kirche. Neben Bittprozessionen kennt die Liturgie auch ein Messformular für die Bitte um Regen. Die Bibel erzählt in verschiedenen Texten von der Bedeutung und der Kraft des Wassers. Bereits die Schöpfungsgeschichte weist auf das Wasser als Urelement hin, das erst Leben auf der Erde ermöglicht. So entspringt dann auch im Garten Eden ein Strom, der den Garten bewässert. Als das Volk während des Durchzugs durch die Wüste murrt, weil es Durst hat, lässt Gott aus einem Felsen Wasser strömen. Und Jesus verheißt, wer euch auch nur einen Becher Wasser zu trinken gibt, weil ihr zu Christus gehört, Amen, ich sage euch, er wird gewiss nicht um seinen Lohn kommen. Bereits die alttestamentlichen Propheten berichten vom Wasser als Symbol des Lebens. Hesekiel sieht in einer Tempelvision einen Fluss, der unter dem Tempel hervorströmt. Wohin der Fluss kommt, dort bleibt alles am Leben. Dieses Bild greift die Offenbarung des Johannes in ihrer Beschreibung des himmlischen Jerusalems auf. Und er zeigte mir einen Strom, das Wasser des Lebens, klar wie Kristall. Er geht vom Thron Gottes und des Lammes aus. Schon der Prophet Jeremia bezeichnet Gott als Quelle des lebendigen Wassers. Denn mein Volk hat doppeltes Unrecht verübt. Mich hat es verlassen, den Quell des lebendigen Wassers, um sich Zisternen zu graben, Zisternen mit Rissen, die das Wasser nicht halten können. Auf Gott als den Spender des Wassers nimmt Jesus im Gespräch mit der Samariterin am Jakobsbrunnen Bezug. Wasser erscheint in der Bibel jedoch nicht nur als Zeichen des Lebens, sondern auch als Ausdruck von Gericht und zerstörerischer Macht. Zugleich zeigt die Heilige Schrift, dass Gott auch Herr über die Wasser ist. Er lässt das Volk Israel bei der Flucht aus Ägypten trockenen Fußes durch das Schilfmeer gehen und später beim Einzug ins gelobte Land durch den Jordan. Und Jesus geht über das Wasser zu seinen Jüngern im Boot oder stillt den Sturm. Schließlich besitzt Wasser eine reinigende Wirkung. Es dient sowohl der äußeren Reinigung als auch der rituellen Reinigung im Gottesdienst, und bei der Taufe werden die Sünden abgewaschen. Im liturgischen Leben begegnet Wasser vor allem in der Feier der Sakramente und der Segnungen. Beim Eingang der meisten Kirchen befindet sich ein Weihwasserbecken, damit sich die Gläubigen beim Betreten der Kirche mit dem Weihwasser in Erinnerung an ihre Taufe bekreuzigen können. Viele Menschen haben auch zu Hause Weihwasser und bekreuzigen sich oder ihre Kinder vor dem Verlassen des Hauses als Zeichen des Vertrauens auf Gottes Schutz. Manche Priester verwenden für die Segnung des Weihwassers ein älteres Segensgebet, das spezielle Exorzismusgebete über das Wasser und das Salz enthält. Diese Gebete befehlen den bösen Geistern ausdrücklich zu weichen. Weihwasser darf man nicht mit Magie verwechseln. Es ist gesegnetes Wasser, das uns mit Christus und der ganzen Kirche verbindet. Indem wir uns oder andere Menschen mit Weihwasser bezeichnen, stellen wir uns unter den Schutz Gottes. Wer sich mit Weihwasser bekreuzigt oder Gebäude und Gegenstände segnen lässt, vertraut diese dem Schutz Gottes an und bittet darum, dass sie den Menschen zum Segen werden. Weltkirche, Sommerakademie im Zeichen des Kirchenlehrers John Henry Newman. Die 36. Internationale Theologische Sommerakademie bietet vom 31. August bis zum 2. September ein umfangreiches Programm zum englischen Kardinal John Henry Newman an. Der anglikanische Gelehrte konvertierte mit 44 Jahren zum katholischen Glauben. Am 1. November 2025 erhob ihn Papst Leo XIV. Zum Kirchenlehrer. Rund um seine Erhebung zum Kirchenlehrer wurde bereits viel über Kardinal Newman geschrieben. Trotzdem entschieden sich die Verantwortlichen der Sommerakademie für dieses Thema. Kardinal Newman ist nicht irgendein Heiliger, sondern so etwas wie ein Kirchenvater der Neuzeit, dessen Ernennung zum Kirchenlehrer bedeutsam ist, erklärt Professor Manfred Hauke, Vorsitzender Kardinalschäftiggesellschaft, dem Veranstalter der Tagung. Er ist unter großen Opfern katholisch geworden, weil es dabei für ihn zu Recht um das ewige Heil ging, das heute in manchen Kreisen keine Rolle spielt, in denen man über jeden mutmaßlichen Proselytismus lästert. Er weiß aber auch um die Grenzen etwa des Gehorsams gegenüber dem Papst und die Bedeutung des Glaubenssinnes der treuen Gläubigen gegenüber den Missbräuchen von Seiten der Hierarchie. Mit den ausgewählten Themen Universität, Gewissen, Glaubenszustimmung, Konversion, Eschatologie und Dogmengeschichte werden sozusagen Glanzlichter seines theologischen Schaffens behandelt. Dafür konnten hochkarätige Referenten gewonnen werden. So referiert unter anderem Weihbischof Marian Eleganti zum Thema Die Zustimmungslehre nach John Henry Newman. Die Internationale Theologische Sommerakademie kann auch per Livestream von zu Hause aus verfolgt werden. Die Anmeldefrist ist eigentlich abgelaufen, doch Kurzentschlossene können sich noch anmelden. 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
3: Liebe Kinder und liebe Erwachsene, ich begrüße euch wieder zu Kids Ahoi. Es gibt eine neue Geschichte. Ich möchte Geschichten erzählen aus dem Buch «Waturnunder». Ja, natürlich, Naturwunder. Aber der Andi Fett, der das Buch geschrieben hat, hat da eine kleine Verdrehung gemacht. Heute geht es um Hipposandalen. Was ist eigentlich das? Hört gut zu, viel Spass. Und übrigens, er erzählt Geschichten rund um Gottes Schöpfung. Die Familie Stolzenheim hatte einen Bauernhof und von dort hat man schon ganz laut Hämmern gehört. Oh, heute kommt der Herzog neue Hufe über. Tanne hat es fast vergessen, aber sie hat es bis zu ihr gehört, wie es tätscht und gehämmert hat. Da muss sie unbedingt dabei sein. Der Herzog, das war ein mächtiger Ackergaul, der auf dem Theos im Hof das Gnadenbrot bekommen hat. Der Herzog hat sein Leben lang im Wald schwere Stämme ziehen. Immer und immer wieder. Nichts als das. Aber jetzt sind die strengen Arbeiten hinter sich. Weil heutzutage tun moderne Maschinen die Bäumstämme umschieben und stossen und ziehen und schleifen. Und der Herzog hat seine wohlverdiente Altersruhe auf dem Theo seinem Bauernhof bekommen. Aber das alte, schon ein schwerfällige Ross ist nicht nutzlos. Weil ab und zu spannt der Theo wieder ein und so tut er ihn in Bewegung halten. Tanna liebt das grosse, gutmütige Ross. Mit den Moonboots-Haufen, sagt sie. Und der Herzog, der versteht sich eben auch ganz gut mit dem kleinen Pony Loup, den Hanna gehört. Und im Winter stehen nämlich die zwei Rössli zusammen im Theos im Stall. Wo Tanna jetzt mit ihrem Velo auf dem Bauernhof ankommt, da hat das Hämmern schon aufgehört. Hallo Theo! Oh Schab, bist du schon fertig mit dem Beschlag der neuen Hof? Ich hätte so gern zuschauen, hat Tanna gerufen. Nein, ich bin noch nicht fertig. Ich habe nur mal unterbrechen, weil es gerade das Telefon war. Ich mache gerade weiter. Jetzt sind erst die beiden Hinterhof beschlagen worden. Aber du kommst gerade richtig, weil der Herzog ist vorher so komisch unruhig geworden. Er hat angefangen zu schnauben. Und hat sogar gegen hinten ausgeschlagen. Und ich am Telefon war. Ich glaube, das Hufbeschlag macht ihn nervös. Kannst du ihn ein bisschen ablenken? Ja, nicht lieber wieder das, hat Hanna gerufen und hat gerade angefangen mit beiden Händen den Herzog am Kopf kraulen. Jetzt ist das alte Rössli wirklich ruhiger geworden. Aber der Onkel Theo ist so unschlüssig umeinander gestanden. Tanna hat nur gesehen, wie der Theo sich am Kopf kratzt und sich überall umschaut. Hey, was ist? Warum machst du nicht weiter? Suchst du etwas? Komisch, ich habe doch vorher hier beide Haufeisen angelegt, hier auf den Amboss hin. Wie die anderen vorher auch, ganz sicher. Aber schau genau an, sie sind plötzlich weg. Ah, bestimmt hast sie doch in Gedanken irgendwo anders hingelegt, hat Tanna vermutet, sie jetzt nicht traut zu sagen. Der Theo hat wieder den Kopf geschüttelt. Ah, das kann doch nicht sein. Jemand hat das wegnehmen. Tanna hat angefangen, am Theo bei der Suche zu helfen. Wer kann denn zwei Haufeisen brauchen? Die müssen doch irgendwo liegen, hat Tanna gemeint. Aber nichts. Nie nicht sind die beiden Haufeisen zu finden gewesen. Vergeben. Nicht auf dem Werkbank, nicht im Werkzeugregal, nicht unter dem Amboss, neben dem Amboss. Einfach nie nicht. Jetzt hat der Theo seine beiden Söhne gerufen. Thomas, Alexander. Die zwei haben dort in der Obstwiese geschüttet. Schnell sind sie angerannt und haben gesagt, was ist, Papi? Haben ihr zwei die Haufeisen weggenommen? Die sind ganz sicher da beim Amboss gelegen. Aber Fehlanzeige. Die beiden haben auch von nichts gewusst. Komisch. Ich bin doch die ganze Zeit da gewesen, hat Theo grübelt. Bis auf das kurze Telefon vorig. Hanna, ist da vielleicht jemand auf der Strasse entgegengekommen? Nein, den ganzen Weg hierhin ist mir niemand begegnet. Hat sich Hanna erinnert? Doch da ist ihr etwas aufgefallen. Hey, schaut mal, da rein. Das Fenster von der Schmiede ist offen. Das ist ja nur angelehnt. Und da sieht es aus, wie es frische Fingerabdrücke hat am Glas. Ist echt jemand das Fenster durchgekommen? Nein, das kann doch nicht sein, meinte Theo und druckt zum Beweis den ganz staubigen Fensterflügel auf. Nein, schau mal, Hanna, da kommt man nicht weit. Schau mal da raus. Ja, tatsächlich. Hinter dem Schmiedefenster war nur ein wildes Dornengestrüpp. Und nach dem Dickicht war sofort der steile Fels. Da oben drei Spurgestolzen Stein gestanden. Das täuscht mich jetzt aber alles sehr rätselhaft. Da bleibt mir nichts anderes übrig, als halt nochmal zwei geholte Genossenschaften führen. Ha, ärgerlich. Aber der Herzog kann ja nicht auf zwei auf barfuß gehen. Der Theo hat sich unwillig in sein Auto geschwungen und ist losgebraust. Tanna hat unterdessen den Ackergaul ein bisschen verwöhnt und ihn mit etwas Haferschrot gefuttert. Doch plötzlich ist der Herzog wieder aufgescheucht. Tanna hat ganz verschrocken herumgeschaut. Hat sich jetzt da etwas bewegt?
4: Versteckt sich jemand da bei uns im Schopf?
3: Der Hanna ist langsam unheimlich geworden. Sie ist näher ans Tor gegangen und hat am Thomas und am Alexander gerufen. Und die beiden sind sofort gekommen. Aber sie sind genervt gewesen, weil sie schon wieder vom Schutten haben weg müssen.
4: Ah, was gibt's denn jetzt schon wieder?
3: Mit zittriger Hand hat Hanna aufs offene Fenster gezeigt. Da hinten bei der Dornen. Ich bin ziemlich sicher, ich glaube, das ist eine schwarze Gestalt.
4: Jetzt siehst du aber Geister, meinte Thomas.
3: Vielleicht ist sie ja nur eine Ältere. Und die hat vielleicht die Hufeisen im Schnabel davon getragen, hat Alex gespottet.
4: Oder unsere schwarze Katze.
3: Hehe, die will wahrscheinlich auch so ein gutes Schuhwerk, wie unser Herzog.
4: Nein, im Ernst, schau doch mal da, lieg doch über,
3: hat Hanna noch einmal gesagt und hat sich gewünscht, dass der Theo da wäre. Aber da ist der Thomas schon übermütig durchs Fenster geklettert und hat nachgeschaut.
4: Hey, pass auf, nein, bleib lieber da,
3: hat Hanna gemeint. Aber der Thomas hat keine Angst gehabt. Bückt ist er auf den Dickicht zugekabelt. Tatsächlich. Jetzt ist der Thomas schon auch erschrocken. Da tief im Gestrüpp rein. Er war eine Gestalt, die so ein bisschen zusammengehauert ist. Die hat eine dunkle Jeans und einen schwarzen Rollkragenpulli. Und die Arme waren über den Nacken verschränkt. Thomas hat aber gleich gesehen, dass der Kerl sich in den Dornen

0: Der Fremde ganz kleinlaut gesagt, bitte keine Polizei rufen. Ich bin kein Dieb, ich bin der Marvin. Ich kann noch wollen.
1: Ja, was denn? Haben stolze Steins miteinander gefragt.
0: Ich kann nichts Böses wollen tun. Ich kann nur rund um die alte Burgruine nach Glücksklee gesucht.
1: Hä? Hey. Verwundert haben sich schon die stolzen Steinsbuben angeschaut.
0: Meint der Kerl hier im Ernst, dass er uns blöde Ausreden antreiben könnte?
1: Komm, wart, wir holen dich das erste Mal hier raus.
0: Es ist nicht lang gegangen, da haben sie den Marvin mit den Beinen rückwärts aus den Dornen rausziehen. Er war ganz zerkratzt und der Bulli etwas verfetzt. Und jetzt ist der Haufisendieb vor den stolzen Steinsbuben gestanden. Er war etwa gleich alt wie die zwei. Es hat so ausgesehen, wie er sich wirklich geschämt hat.
1: So, jetzt sind wir aber wirklich gespannt auf deine Geschichte, sagt Hanna.
0: Ja, also wirklich, wie gesagt, ich wollte Glücksklee suchen. Und dann habe ich zufällig hier auf dem Hof die Haufisen liegen gesehen. Hey, wenn man im Fall zufällig auf solche Hipposandalen stößt, dann darf man die im Fall nie liegen lassen, versteht ihr? Das bringt Unglück.
1: Was?
0: Habt ihr das nicht gewusst? Weil Haufisen dürfen wir nie liegen lassen, wenn man sie zufällig findet. Weil sie bringen richtig viel Glück. Ja, noch viel mehr als vierblättrige Kleeblätter. Und wenn dann noch die alten Nägel dabei sind, dann bringt es doppelt Glück. Und meine Omi hat gesagt, wenn man so ein gefundenes Haufisen nicht mitnehmen kann, dann soll man wenigstens dreimal draufstehen. Und dann ist ja schon das Mädchen gekommen mit dem Velo. Und ich musste die Haufisen einfach mitnehmen, als Glücksbringer.
1: Der Thomas und Alexander haben sich skeptisch angeschaut.
0: Hä? Glücksbringer? Also im Ernst, meinst du das wirklich so?
1: Die zwei Haufisen haben dir ja wirklich sehr viel Glück gebracht.
0: Wie bist du eigentlich hier angekommen, Marvin?
1: Hätte Hanna wollen wissen.
0: Meine Großeltern, die sind eben jetzt hier beim Campingplatz mit dem Campingwagen und ich bin mit denen hier in der Ferien.
1: Ein bisschen später sind die vier Kinder in der Wiese gehockt und haben sich über Aberglauben unterhalten. Der Marvin hat sich immer wieder an diesen tiefen Wunden am Arm kratzen. Auch an den Beinen hat es überall so Striemen gehabt. Nervös hat er zu der schwarzen Katze rübergeschaut von stolzen Steins, wo gerade über den Hof spaziert ist.
0: Marvin, warum bist du nur so schrecklich abergläubig?
1: Glücksklee, Haufisen, schwarze Katze.
0: Aber merkst du nicht, wie ängstlich dich das alles macht?
1: Fragte Thomas.
0: Weißt du eigentlich, von wo das die Dornen kommen?
1: Fragte Hanna.
0: Ich vermute, weil der Bauer die hinter dem Fenster nicht meint, hat der Marvin geantwortet.
1: Nein, das meine ich nicht. Ich meine, weißt du überhaupt, warum das Dornen gibt?
0: Hat Hanna noch einmal zugesetzt.
1: Nein, keine Ahnung.
0: Dann hat Hanna ihm alles erklärt.
1: Weißt du, Dornen hat es erst gegeben, wo wir Menschen etwas da haben, was der Gott eindeutig verboten hat. Der Gott hat nämlich zu Adam gesagt, das war der erste Mensch im Paradies, der Erdboden ist verflucht um deinen Willen. Jetzt wird er dir Dornen und Disteln spriessen lassen. Und das steht ganz am Anfang in der Bibel.
0: Wo der Marvin das gehört hat, ist ihm das Maul offen stehen geblieben.
1: Bibel? Oh je, wo bin ich da gelandet? Glaubt ihr etwa noch an die Märli-Geschichten aus der Bibel? Hey, das sind keine Märli, sagt Alexander. Und übrigens, an die Bibel zu glauben, finde ich im Fall viel vernünftiger als an so Haufisen und Glücksklee.
0: Und da haben die vier jungen Leute am Theo sein Auto gehört.
1: Enttäuscht ist der Theo ausgestiegen und hat gesagt, die Fahrt war völlig umsonst. Die haben keine passende Haufisen mehr gehabt. Und wenn, sie verkaufen sie ja gleich noch immer im Viererset. Das ist gut, hast du nichts kaufen können. Weil wir haben die vermissten Haufisen wieder gefunden.
0: Ruft Hanna. Was? Wo? Fragte Theo.
1: Und dann haben die Buben ihrem Vater die ganze Geschichte erzählt.
0: Aber Marvin tut im Fall die ganze Aktion schon leid, sagt Hanna.
1: Er fühlt sich so ertappt wie damals Adam und Eva.
0: Adam und Eva, nein, lass das mal, hat Marvin geantwortet. Ich glaub doch das alles nicht. Miss Omi hat mir gesagt, wenn man ein Haufisen quer an die Wand nagelt wie ein SC, dann bringt das besonders viel Glück, weil das ja die Abkürzung für Christus ist.
1: Und dann ist Marvin aufgestanden und gegangen.
0: Ich muss schnell zu meinen Großeltern zurück.
1: Oh, stolze Steins konnte noch den Kopf schütteln. Und Hanna ist neben den Herzog gegangen. Der hat immer noch geduldig gewartet.
0: Wie kann man nur die Bibel ablehnen? Aber so

blüht sein Glaube. Ja, das ist wirklich traurig, sagte Theo. Viele Menschen möchten sich Jesus nicht anvertrauen. Da bleibt ihnen als schwacher Ersatz nur der Aberglaube. Das war die Geschichte von den verschwundenen Hufisen. Ich wünsche euch allen einen ganz schönen Abend. Adieu miteinander.

0: Mein Herz schlägt ganz schnell. Dort vorne muss das Vaterhaus sein. Wenn der Vater auf der Terrasse steht, dann sieht er mich vielleicht schon. Das ist er. Er kommt mir entgegen. Er rennt. Aber ist das wirklich mein Vater? Ein Gutsherr in seiner Stellung rennt doch nicht. Mal, er ist es. Und er rennt auf mich zu. Oh, ich glaube, er hat mich erkannt. Aber ich sehe ja gar keine Wut in seinem Gesicht. Seine Arme sind offen. Er hat mich noch gern. Immer noch gern. Vater!
1: Mein Sohn! Mein Sohn!
0: Vater!
1: Mein Sohn!
0: Vater!

0: kommen Sie mit uns in einen gemütlichen Abend. 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
1: Liebe Hörerinnen und Hörer, im Juli 2026 fand das Benedikt XVI. Forum zum dritten Mal in Altötting in Bayern statt. Unter dem Leitwort Heilung durch Glauben kamen zahlreiche Gläubige und Pilger zusammen, um Tage der geistlichen Vertiefung, des Gebets und der inneren Erneuerung zu erleben. Heute senden wir das Referat von Professor Dr. Dr. Ralf Weimann Heilung von Belastungen aus der Vergangenheit. Hören Sie eine Live-Aufnahme vom Benediktforum in Altötting im Juli 2026.

Hier im Herzen Bayerns. Ich begrüße alle Teilnehmer vor Ort, aber auch die Zuschauer zu Hause vor den Bildschirmen und vor den Radios. Jetzt kommen wir zu unserem Referenten, der Ihnen bekannt sein dürfte, Professor Dr. Dr. Ralf Weimann. Er wurde im Jahr 2007 zum Priester geweiht, hat in Dogmatik und Bioethik promoviert. Er lehrt an verschiedenen Hochschulen in Rom, unter anderem am Angelicum, ist Mitglied des Ratzinger Schülerkreises sowie Mitinitiator der Benedict Society. Was Professor Weimann in dieser Kurzbiografie aus lauter Bescheidenheit nicht erwähnt hat, der Mann ist nicht nur aufopferungsvoller Priester und gefragter Vortragsredner, sondern auch Bestsellerautor. Wenn Sie möchten und weiter ja von diesem katholischen Schwarzbrot zehren möchten, das ist ein Bücherstand aufgebaut. Nach dem Vortrag haben Sie die Möglichkeit, wenn Sie brav sind, bekommen Sie auch eine Widmung. Wir freuen uns nun auf den Vortrag. Das Thema lautet Heilung von Belastungen aus der Vergangenheit.

Das Thema dieses Vortrags, Heilung von Belastungen aus der Vergangenheit, ist in gewisser Weise zeitlos, weil es von Generation zu Generation reicht. Auch wenn Vergangenes nicht ungeschehen gemacht werden kann, vermag auch hier die Kraft des Glaubens zu heilen. Weil vieles von dem, was in diesem Vortrag behandelt wird, für manche neu sein wird, sollen zunächst jene Grundlagen in Erinnerung gerufen werden, die ein Verstehen ermöglichen. Denn der Glaube gründet auf der Offenbarung Gottes und erschöpft seine Kraft aus der heilenden Gegenwart Gottes. So heißt es im Psalm 147, er, also Gott, heilt die gebrochenen Herzens sind, er verbindet ihre Wunden. Unter Charismatikern ist die Beschäftigung mit Heilungen von Belastungen aus der Vergangenheit seit langem ein Dauerbrenner. Nicht selten jedoch fehlt eine theologische Durchdringung, sodass bisweilen der Eindruck entsteht, es handle sich um den Versuch, Probleme zu spiritualisieren, die auch auf andere Weise gelöst werden könnten. Doch tatsächlich gibt es Belastungen aus der Vergangenheit, deren Auswirkungen sich dem rein menschlichen Zugriff entziehen und die einer geistigen Heilung bedürfen, die tiefer reicht als eine psychologische Bewältigung. Dies wird in der Heiligen Schrift deutlich, die helfen kann, einen Zugang zu diesem Thema zu finden. Nachdem Mose auf dem Berg Sinai die 10 Gebote empfangen hatte und damit zum Volk zurückkehrte, hatte sich das Volk dem Götzendienst zugewandt, mit dramatischen Konsequenzen. Der Herr sagte zu Mose, dass das Volk ins Verderben läuft, so im Buch Exodus Kapitel 32 beschrieben. Ihre Sünde, der Abfall von Gott, provozierte den Zorn Gottes, wieder im Buch Exodus beschrieben. Durch die Fürsprache des Moses wurde dieser Zorn gemildert. Doch traf er dennoch das Volk, so wieder beschrieben im Buch Exodus, Kapitel 32, Vers 28. Daraufhin verordnete Mose eine Zeit der Sühne, Buße und Umkehr, wieder Buch Exodus, Kapitel 32. Die biblischen Aussagen sind sehr deutlich. Der Herr verlangt Rechenschaft für die Sünden des Volkes. Und die Folge der Sünde ist Unheil. Auch das wird sehr deutlich im 32. Kapitel des Buches Exodus. Zugleich zeigt Gott sein Erbarmen und streckt uns immer wieder seine Hand entgegen. So heißt es auch im Buch Exodus im 34. Kapitel, der Herr ist barmherzig und gnädig, langmütig und reich an Huld und Treue. Er bewahrt 1000 Generationen Huld, nimmt Schuld, Frevel und Sünde weg, aber er spricht nicht einfach frei. Er sucht die Schuld der Väter bei den Söhnen und Enkeln heim bis zur dritten und vierten Generation. Noch einmal, Sie können das nachlesen, das ist in der Heiligen Schrift, Buch Exodus, Kapitel 36, Vers 6 bis 7. Schon diese Aussagen lassen deutlich werden, dass Schuld und damit auch Belastungen aus der Vergangenheit Relevanz für kommende Generationen haben können. Die Heilige Schrift unterstreicht diese Wahrheit an anderer Stelle noch einmal, so im Buch Numeri, Kapitel 14, Vers 18. Dort heißt es, der Herr ist langmütig und reich an Huld. Er nimmt Schuld und Frevel hinweg, aber er spricht nicht einfach frei, sondern sucht die Schuld der Väter bei den Kindern heim, bis zur dritten und vierten Generation. An dieser Stelle genügt es darauf hinzuweisen, dass Belastungen aus der Vergangenheit nach dem Zeugnis der Heiligen Schrift eine generationenübergreifende Bedeutung haben können. So fragen die Jünger den Herrn, als sie einem von Geburt an Blinden begegnen, Rabbi,
Wer hat gesündigt? Er selbst oder seine Eltern, dass er blind geboren wurde? In diesem konkreten Fall war die Ursache eine andere, wie der Herr erklärt. Doch die grundsätzliche Regel bleibt bestehen. Vergangene Schuld und ihre Folgen können bis in die Gegenwart und Zukunft hineinwirken. Neuere Erkenntnisse aus der Psychotherapie zeigen, dass es sogenannte transgenerationale Traumata gibt. Dabei handelt es sich um Belastungen, die über die eigene Biografie hinausreichen und aus früheren Generationen stammen. Solche Traumata können sich körperlich, psychisch und auch emotional auswirken. Sie können Menschen anfälliger für Autoimmun- oder Darmerkrankungen machen, die Schwangerschaft beeinflussen, Depressionen hervorrufen und vieles mehr. So also die neueren Erkenntnisse aus der Psychotherapie. Die Yale-Universität weist darauf hin, dass solche Belastungen sogar epigenische Spuren im Erbgut hinterlassen können. Dies ist ein relativ neuer Forschungsbereich, dem sich die Wissenschaft erst allmählich zuwendet. Auf die verschiedenen Theorien, die Wissenschaftler in diesem Zusammenhang diskutieren, muss hier nicht näher eingegangen werden. Entscheidend ist, Experten gehen davon aus, dass diese Traumata aufgelöst werden können. Auch wenn, das geben sie gleich zu, die genauen Mechanismen noch nicht vollständig verstanden werden. Genau hier setzt dieser Beitrag an. Dabei soll die Perspektive von Josef Ratzinger, Papst Benedikt XVI., einbezogen werden, der als Papst ein Jahr des Glaubens ausgerufen hatte. Denn der Glaube, so sagte er, hat die Kraft zu heilen. Was die Wissenschaft nur erahnt, wird im Glauben Gewissheit. So wird eine Grundschwierigkeit unserer Gesellschaft deutlich. Heilung braucht es nicht nur für den Leib, sondern auch für den Geist, weil Seele und Leib untrennbar zusammengehören. Schon die alten Römer hatten davon eine Ahnung, da bei ihnen die Redewendung galt, mens sana in corpore sano, ein gesunder Geist in einem gesunden Körper. Wie aber kann der Geist gesund werden? Und warum sind gerade heute so viele Menschen geistig gesehen krank? Zweifellos gehört es inzwischen zu den geflügelten Worten, sich Gesundheit als höchstes Gut zu wünschen, zum Beispiel beim Geburtstag, dass einer einem gute Gesundheit wünscht, wo man meisten Leute körperliche und gar nicht so sehr die geistige Gesundheit verbinden. Was man in den letzten Jahrzehnten sträflich vernachlässigt hat, ist die Tatsache, dass eine innere Unordnung den Menschen geistig krank werden lässt. Diese innere Unordnung wird theologisch als Sünde bezeichnet. Auch deswegen erinnerte Papst Benedikt XVI. An die unverhandelbaren Prinzipien, die das Fundament eines Staates bilden. Denn Freiheit ohne Wahrheit, ohne Ordnung, führt zur Selbstauflösung. Mit anderen Worten, das Abweichen von Gottes Geboten, den Garanten dieser inneren Ordnung, ist stets, und das sollten wir nicht übersehen, mit negativen Konsequenzen verbunden. Die Heilige Schrift bringt dies nüchtern zum Ausdruck, wenn es im Buch der Sprichwörter heißt, wer das Gebot bewahrt, bewahrt sein Leben. Und schon im Buch Deuteronomium stellt Gott seinem Volk Leben und Tod, Segen und Fluch vor Augen. Und dann heißt es, wähle also das Leben. Wer innerlich heil werden möchte, muss zunächst umdenken und noch wichtiger, er muss umkehren. Denn die Gebote Gottes sind keine Last, wie oft behauptet wird, im Gegenteil. Wo sie missachtet werden, entfernt sich der Mensch von der heilbringenden Ordnung. Denn so heißt es im Matthäusevangelium, mein Joch ist sanft und meine Last ist leicht. Wer sich an den Geboten Gottes orientiert,
mag dies im Augenblick als Herausforderung empfinden. Doch bleibt er so vor geistlichen Lasten bewahrt, die sich auf die Psyche, auf die Seele des Menschen legen. Denn die Sünde hinterlässt Spuren im Inneren des Menschen, seelische Verletzungen und innere Belastungen. Diese können, wie die Heilige Schrift bezeugt, auch Auswirkungen auf zukünftige Generationen haben. Je größer das Abweichen vom rechten Weg und je größer die Verantwortung, desto schwerwiegender sind die Folgen. Denn wem viel gegeben wurde, von dem wird viel zurückgefordert werden. So sagt es der Herr sehr deutlich im Lukas-Evangelium, Kapitel 12, Vers 48. Wenn Vater oder Mutter, versuchen wir das in einem Beispiel zu verdeutlichen, wenn Vater oder Mutter einen schweren Verkehrsunfall verursachen und die ganze Familie im Auto sitzt, hat das schwerwiegende Auswirkungen auf alle. Was allgemein gilt, das gilt auch für das geistliche Leben. Und das wird sehr oft übersehen. Ein solcher schwerer Unfall ist im geistlichen Leben die schwere Sünde. In einer wichtigen Materie weicht jemand wissentlich und willentlich vom Weg Gottes, von seinen Geboten ab. Die daraus entstehenden Konsequenzen sind eine geistliche Last, die in diesem Fall jetzt die ganze Familie sogar betrifft. Denn durch die familiären Bande gehört man innerlich zusammen. Deswegen heißt es, einer trage des anderen Last, so schreibt es der Apostel Paulus im Galaterbrief. Daraus ergeben sich in der Regel zwei mögliche Szenarien. Erstens Rechtfertigung und Verdrängung. Man rechtfertigt die eigene Position und redet sich die Konsequenzen schön. Der eigene Stolz verhindert die Umkehr. Man verweist darauf, dass auch andere Fehler gemacht hätten, man selbst keine Schuld trage. Die negativen Folgen für das Geistesleben werden verdrängt oder gar relativiert. Man meint fälschlicherweise, alles sei doch gar nicht so schlimm. Doch gerade dadurch häuft man schwere geistliche Lasten auf sich. Letztlich hat man es nicht nötig, umzukehren. Man zeigt auf den Splitter im Auge des Nächsten, den Balken im eigenen Auge sieht man nicht. Es gibt aber eine zweite Haltung, und das ist eine geistliche Korrektur. Das andere Szenario besteht darin, den Fehler geistig gesprochen zu korrigieren. Das wiederum setzt Demut voraus, der Wahrheit ins Auge zu sehen und sich die eigene Schuld einzugestehen. Dabei braucht es Mut und Vertrauen, dass der Mensch geistlich gesehen durch die Kraft Gottes wieder heil werden kann. Josef Ratzinger bemerkt, dass so etwas nur gelingen kann, wenn der Glaube inhaltliche Grundentscheidungen in Sachen Moral mit einschließt. Denn die Praxis des Glaubens ist untrennbar an die Wahrheit des Glaubens gebunden. Es gehört zu den großen Versäumnissen unserer Zeit, diese wesentlichen Zusammenhänge leichtfertig übergangen zu haben. Bisweilen verharmlosen selbst Priester die Sünde. Sie nehmen weder sie noch ihre zerstörerischen Folgen ernst. Doch durch solches Schönreden, ist doch gar nicht so schlimm, hast halt das gemacht, ist doch alles kein Problem, wird den Menschen die Last nicht genommen. Vielmehr geschieht das Gegenteil. Sie laden noch weitere schwere Lasten auf sich. Denn wenn die Sünde, das Abweichen vom Weg Gottes, nicht mehr als solches erkannt wird, dann kann es auch nicht gesühnt werden. Und wo keine Sühne geschieht, bleiben die schwerwiegenden Konsequenzen bestehen. Deshalb geht Josef Ratzinger so weit, in der fehlenden Bekehrung den eigentlichen Grund für die Krise des Christentums zu sehen. Denn es gehört zu den Werken der Barmherzigkeit, auch wenn das sehr unliebsam ist, Sünder zurechtzuweisen. Denn so heißt es im Jakobusbrief: Wer einen Sünder, der auf einem Irrweg ist, zur Umkehr bewegt, rettet ihn vor dem Tod und deckt viele Sünden zu. Damit tun wir uns aber heute sehr, sehr schwer. Stattdessen ist heute vielfach ein subtiler Prozess im Gang.
Den Gläubigen wird eine neue Freiheit versprochen. Autonomie ohne Wahrheit. Ein Christentum ohne Kreuz, ohne Gebete, ohne Forderung. Demgegenüber schreibt Josef Ratzinger: Die Praxis des Glaubens hängt an der Wahrheit des Glaubens, in der die Wahrheit des Menschen durch die Wahrheit Gottes sichtbar gemacht und auf eine neue Stufe gehoben wird. Sie widerspricht daher von Grund auf einer Praxis, die zuerst Tatsachen schaffen und dadurch Wahrheit herstellen will. Die Barmherzigkeit Gottes besteht darin, uns seine befreiende Wahrheit zu verkünden, und zwar, wie der Apostel Paulus sagt, ob gelegen oder ungelegen. Denn Jesus Christus selbst ist die Wahrheit, er ist der Weg, nach dem wir leben müssen, um das Leben zu haben. Wer auf Abwegen verharrt, gelangt nicht ans Ziel. Vielmehr wird er von seinen falschen Entscheidungen früher oder später eingeholt. Und so schreibt der Apostel Paulus: Täuscht euch nicht, Gott lässt seiner nicht spotten. Denn was der Mensch sät, das wird er auch ernten. Jesus Christus ist in die Welt gekommen, um den verlorenen Schafen nachzugehen. Jenen, die vom Weg abgekommen sind und Heilung brauchen. Denn der Herr will nicht den Tod des Sünders, sondern dass er lebt. Dazu schreibt Josef Ratzinger: Gott zeigt sich oft als der wahre Hirte und sagt von sich aus, was Jesus tut. Ich will die verloren gegangenen Tiere suchen, die Verirrten in den Schafstall zurückbringen. Ich will die Verletzten verbinden, die Kranken heilen. Gott also will uns heilen. Gerade darin zeigt sich die Größe seiner göttlichen Barmherzigkeit. Genau darin besteht die Sendung des Herrn. Er kommt als Heiland und sucht uns. Denn der Menschensohn ist gekommen, um zu suchen und zu retten, was verloren ist. Was das konkret bedeutet, soll nun in einem zweiten Punkt näher aufgezeigt werden. An dieser Stelle wird der Blick wieder auf das heikle Thema gelenkt. Die Tatsache, dass sich das Böse, das ein Mensch begeht, bis in die dritte und vierte Generation hinein auswirken kann, konjunktiv kann. Vielen fällt es schwer, das anzunehmen. Sie vertreten die Auffassung, Sünde und persönliches Versagen betreffen ausschließlich den einzelnen Menschen. Generationsübergreifende Folgen dürfe es nicht geben. Doch die Wirklichkeit ist komplexer. Bevor dieses Thema weiter entfaltet werden kann, lohnt sich ein Blick auf eine paradoxe Situation. In der deutschen Gesellschaft, zumindest in weiten Teilen der öffentlichen Darstellung, scheint die Vorstellung einer kollektiven Verantwortung weithin akzeptiert zu sein. Noch heute werden Deutsche mit Verbrechen in Verbindung gebracht, die von früheren Generationen begangen wurden. Diese Sichtweise hat sich tief in das öffentliche Bewusstsein eingeschrieben. Ähnliches zeigt sich im Blick auf die Kirche, wenn Bischöfe für die Sünden vergangener Zeiten öffentlich um Vergebung bitten. Während eine generationsübergreifende Verantwortung in diesen vielen Bereichen angenommen wird, was nicht unproblematisch ist, das möchte ich gleich dazufügen, stößt derselbe Gedanke im personalen geistlichen Bereich häufig auf Widerstand. Dabei ist Sünde, mit Ausnahme der Erbsünde, immer persönlich. Doch die Folgen der Sünde, und darum geht es hier, die Folgen der Sünde bleiben keine isolierte Wirklichkeit. Sie betreffen auch andere und können bis in spätere Generationen hineinwirken. Stellen wir uns vor, jemand begeht einen Mord oder eine Abtreibung. Eine solche Tat, wie letztlich jede schwere Sünde, betrifft immer auch andere. In diesem Fall wurde das Leben eines Menschen durch schweres Unrecht beendet. Die Schuld bleibt persönlich, ohne Frage. Doch ihre Folgen lasten nicht nur auf dem Täter, sondern treffen auch jene, die dadurch verletzt und geschädigt wurden.
Dabei geht es nicht um eine undifferenzierte Kollektivschuld, sondern darum, dass alle wissentlich und willentlich begangenen Handlungen, der heilige Thomas von Aquin bezeichnet sie als Actus Humanus, also als menschliche Handlung, eine geistliche Dimension besitzen. Denn wie das Gute bleibende Wirkungen hat, übrigens viel stärker als das Böse, so hat aber auch das Böse bleibende Wirkungen. Das Gute wird noch, so heißt es, nach 1000 Generationen bewahrt. Das Böse ist zwar weniger mächtig, kann jedoch reale Folgen bis in die dritte und vierte Generation mit sich bringen. Josef Ratzinger hat hierzu eine tiefgründige Deutung vorgelegt. Zunächst stellt er klar, dass Sünde eine Wirklichkeit ist und nicht irgendeine abstrakte Möglichkeit. Er schreibt, Sünde bringt Sünde hervor und alle Sünden der Geschichte hängen so miteinander zusammen. Der Mensch steht von Anfang an nicht isoliert in sich selbst, sondern lebt in Beziehung. Der Mensch, so schreibt Josef Ratzinger, ist Beziehung. Und er hat sein Leben, sich selbst, nur in der Weise der Beziehung. Daraus folgt, Sünde aber bedeutet die Beziehung stören oder zerstören. Sünde ist Beziehungsverlust, Beziehungsstörung und deswegen ist sie wieder nicht allein eingeschlossen ins einzelne Ich. Ende des Zitats. Diese Überlegungen machen deutlich, was auch die Psychologie in neuerer Zeit herausgearbeitet hat, dass es etwas wie transgenerationale Traumata gibt, also Verletzungen und Zerstörungen von Beziehungen, deren Auswirkungen über die eigene Biografie hinausreichen. Wenn der Mensch wesentlich Beziehung ist, dann bleibt auch die Störung der Beziehung nicht auf ihn allein begrenzt, sondern wirkt in sein Umfeld und unter Umständen bis in kommende Generationen hinein. Je größer der Schaden oder theologisch gesprochen, je schwerer die Sünde, desto tiefer ist der Beziehungsverlust, der geistlich auf dem Menschen lastet. Das Heimtückische daran ist, dass die Seele als Formprinzip des Leibes durch die Sünde verwundet oder zumindest in ihrer Entfaltung gehemmt wird. Wer das Leben eines anderen zerstört, sei es physisch, moralisch oder auf andere Weise, beschädigt nicht nur einen einzelnen Menschen. Der angerichtete Schaden kann über Generationen fortwirken. Wenn etwa in einer Familie ein schwerer Streit ausbricht und keine Versöhnung erfolgt, kann dieser Konflikt über Generationen weitergetragen werden, ohne dass sich jemand noch an die konkreten Ursachen erinnert. Solche Fälle sind in unserer Gesellschaft sehr zahlreich. Was hier auf äußerer Ebene sichtbar wird, vollzieht sich auf geistlicher Ebene noch tiefer und nachhaltiger. Denn jede nicht geheilte Beziehungsstörung hinterlässt Spuren. Das führt uns nun zum nächsten Punkt, nämlich der Generationenschuld. Die Möglichkeit, dass sich Schuld, nicht Sünde, Schuld über Generationen hinweg auswirken kann, ist real. Deshalb heißt es im Buch Exodus, Gott sucht die Schuld der Väter bei den Söhnen und Enkeln heim bis zur dritten und vierten Generation. Obwohl der Herr reich an Huld und Erbarmen ist, bleibt doch wahr, dass Schuld und Frevel nicht folgenlos bleiben. Jesus Christus ist in diese Welt gekommen, um uns zu erlösen. Das heißt, die Beziehung zwischen Gott und dem Menschen sowie die Beziehung der Menschen untereinander wiederherzustellen. Er kommt, um Heilung zu schenken und die Kette des Bösen zu durchbrechen. So erweist er sich als Heiland schlechthin. Durch seine Liebe überwindet er die Lieblosigkeit der Sünde und eröffnet allen Menschen guten Willens den Weg zur Heilung. Josef Ratzinger schreibt in der Einführung in das Christentum, der Mensch ist zuletzt auf den anderen, auf den wahrhaft anderen, auf Gott hin bestimmt. Er ist umso mehr bei sich,
je mehr er bei dem ganz anderen bei Gott ist. Damit wird deutlich, der Mensch findet sich selbst nicht in der Isolation, sondern in der Beziehung und letztlich in der Beziehung zu Gott. Und hier deutet sich bereits an, was die Wissenschaft aus sich heraus nicht vollständig erfassen kann, was aber im Licht des Glaubens sichtbar wird. Mit dem Kommen Jesu Christi hat sich Entscheidendes verändert. Belastungen aus der Vergangenheit, sogenannte Altlasten, können durch seine Gnade abgewaschen werden. Denn das Gute ist stärker als das Böse. Das Licht leuchtet in der Finsternis. Josef Ratzinger entfaltet seine Theologie aus einer dialogischen Perspektive. Weil sich das Menschsein in der Beziehung zu Gott und zu Mitmenschen verwirklicht, kann sich die Beziehungsstörung auch auf zukünftige Generationen auswirken. Es gehört zu den großen Schwachpunkten kirchlicher Verkündigung der vergangenen Jahrzehnte, die Sünde relativiert und aus dem Bewusstsein verdrängt zu haben. Heute weiß eine ganze Generation von Katholiken kaum noch, was Sünde überhaupt ist. Doch gerade die schwere Sünde, die mit Recht Todsünde genannt wird, weil sie zum geistlichen Tod der Seele führt und in ihr die Nächstenliebe sterben lässt, wirkt zerstörerisch. Zugleich gilt, wo die Beziehung durch die Sünde verletzt wird, geschieht Heilung durch erneuerte Beziehung. Und die können wir erreichen durch Umkehr, Versöhnung und Sühne. Mit dem Thema Sühne hat sich Josef Ratzinger intensiv auseinandergesetzt. Ein Blick in die Einführung in das Christentum zeigt, dass er sich mit der klassischen Satisfaktionslehre des Anselm von Canterbury nicht vorbehaltlos identifizieren konnte. Er hat seinen eigenen Ansatz. Ihm ging es darum, das Erlösungsgeschehen reaktional, also aus der Beziehung heraus zu verstehen, so wie es der Römerbrief unterstreicht. Sühne wird wirksam durch den Glauben. In diesem Kontext sind die Überlegungen von Pater Karl Wallner weiterführend, der Sühne als die freiwillige Teilnahme an den Leiden Christi beschreibt, deren letzter Sinn und Zweck in der Erlösung besteht. Sühne bedeutet, sich der heilenden Liebe Christi zu öffnen und an ihr Anteil zu gewinnen. Weil Jesus Christus durch seinen Tod die Welt erlöst und die durch die Sünde zerstörte Beziehung zwischen Gott und Mensch wiederhergestellt hat, ist es für den Prozess der Heilung notwendig, daran Anteil zu gewinnen, was wiederum eine lebendige und vor allem intakte Beziehung zu Gott voraussetzt. Durch die Sühne als liebende Teilnahme an der Erlösung Christi wird durch die Kraft der Liebe der durch die Sünde angerichtete Schaden geheilt. Darin liegt nicht nur der Schlüssel zur inneren Heilung, sondern auch zur Hoffnung auf das ewige Leben, das durch die gnadenhafte Beziehung zu Gott geschenkt wird. Josef Ratzinger bringt diesen Gedanken auf den Punkt, wenn er schreibt, denn ein Geschöpf, das der ansieht und liebt, der Ewigkeit ist, hat damit Anteil an der Ewigkeit. All dies verdichtet sich in dem Wort Jesu. Was nützt es einem Menschen, wenn er die ganze Welt gewinnt, damit aber seine Seele verliert? Die Seele verliert der Mensch, wenn er in diesem Sinn beziehungslos wird, wenn die Beziehung zu Gott zerbricht und in der Folge die Beziehung zum Nächsten Schaden nimmt. Denn der Mensch kann geistlich verstanden nur in Beziehung leben und die Sünde hilft und die Sühne hilft, diese wiederherzustellen. Das führt uns nun zu einem letzten, etwas konkreteren Punkt, nämlich wie die Heilung von Altlasten, von Wunden aus der Vergangenheit gelingen kann. Diese Ausführungen haben bisher in groben Zügen skizziert, wie wir Heilung von Altlasten auch von früheren Generationen gelingen kann.
Bereits 1975 beklagte Josef Ratzinger, dass das Wort Heil sich im Lauf der Entwicklung immer mehr aus der allgemeinen Sprache ins Haus der Theologie zurückgezogen habe und an Bedeutung und Gewicht für das durchschnittliche Empfinden verloren hat. Heil wurde zunehmend als etwas rein Jenseitiges oder bloß Materielles verstanden, im Sinne von physischer Gesundheit. Dadurch trat die entscheidende Dimension in den Hintergrund, die Heilung des Menschen durch den Glauben. Wo alle Hoffnung ausschließlich auf Medizin und Wissenschaft gesetzt wird, wird der Geist des Menschen, seine Seele, leicht vernachlässigt. Doch der Mensch lebt nicht vom Brot allein, sondern von jedem Wort, das aus Gottes Mund kommt. Heil erschließt sich aus der lebendigen Beziehung zu Christus, der von sich sagt, ich bin gekommen, damit sie das Leben haben und es in Fülle haben. An dieser Stelle ist ein deutlicher Hinweis notwendig. Niemand kann im geistlichen Sinn heil werden, der sich von der Quelle des Heils, von Gott, trennt. Vielmehr ist Gott der Herr über alles, auch über die Macht des Bösen. Und von daher vermag er im wahrsten Sinne des Wortes Heil zu schenken. Denn er sagt von sich, mir ist alle Vollmacht gegeben, im Himmel und auf der Erde. Wie dies gerade im Hinblick auf mögliche Belastungen aus der Vergangenheit konkret Gestalt annehmen kann, soll im Folgenden überblicksartig aufgezeigt werden. Wer sich auf den Weg macht, heil zu werden, muss zunächst bereit sein, der Wahrheit selbst, Jesus Christus, ins Auge zu schauen. Denn er sagt, ich bin der Weg, die Wahrheit und das Leben. Der Blick muss sich schonungslos und mit größter Ehrlichkeit auf die eigene Beziehung richten. Hier ist der Anfang zu setzen, denn diese Wahrheit wird euch befreien, sagt der Herr. Dabei kommt der Kirche die überaus wertvolle und heute oft nicht mehr verstandene Aufgabe zu, den Menschen Hilfen zum Heil zu reichen. Dafür stehen zuerst die Sakramente. Sie sind die Heilsmittel der Kirche, wobei am Anfang die Taufe steht, durch die sämtliche Sünden nachgelassen werden, auch wenn die Folgen der Sünde wie Leiden, Krankheit, Gebrechen, Tod und Begierlichkeit bleiben. Wer nach dem Empfang der Taufe Heilung sucht, sollte in einem ersten Schritt eine gute Beichte, im Idealfall eine Lebensbeichte ablegen. Denn, so heißt es im ersten Johannesbrief, wenn wir unsere Sünden bekennen, ist er treu und gerecht. Er vergibt uns die Sünden und reinigt uns von allem Unrecht. Wer etwas zum Guten verändern will, der muss nicht bei den anderen beginnen, sondern bei sich selbst. Er muss selbst erst einmal heil werden. Denn niemand kann geben, was er nicht selbst hat. Wer diese Ordnung missachtet, und das geschieht leider nicht selten, läuft Gefahr, zu einem Blindenführer zu werden. Der nächste Schritt besteht darin, durch Sühne aus dem Gnadenschatz Jesu Christi zu schöpfen und Wiedergutmachung zu leisten. Die Heilige Schrift bezeugt, dass wir nicht um einen vergänglichen Preis losgekauft sind, sondern mit dem kostbaren Blut Christi. Der Gnadenschatz der Kirche ist unermesslich, weil Jesus Christus selbst der Kirche alle Mittel des Heils anvertraut hat. Aus seiner Fülle haben wir empfangen, Gnade über Gnade. Auf diese Weise ist es möglich, durch die Barmherzigkeit Gottes selbst die Folgen schwerster Sünde zu tilgen. Der Weg der Sühne verlangt Geduld und Treue und Beharrlichkeit und ist oft mühsam. Viele Menschen, auch viele Katholiken, tun sich damit schwer. Oft haben sie über Jahre hinweg psychologische Hilfe und Therapien in Anspruch genommen, kostspielige Beratungen und vieles andere versucht. All das kann seinen legitimen Platz haben. Doch erstaunlicherweise sind viele gehemmt, wenn es darum geht,
Sich jener Mittel zu bedienen, die uns die Kirche schenkt, die Sakramente, das Gebet, die eucharistische Anbetung, Wallfahrten, Fasten und Buße der, und Werke der Buße. Dabei sagt doch der Herr, kommt alle zu mir, die ihr mühselig und beladen seid, ich will euch erquicken. Zu den uns geschenkten Gnadenmitteln gehört zuallererst die Feier der Heiligen Messe. Sie ist die höchste und wirksamste Form des Gebets, weil in ihr das Opfer Christi sakramental gegenwärtig wird. Manchmal kann es notwendig sein, sogenannte gregorianische Messen lesen zu lassen. Das sind 30 heilige Messen, die an aufeinanderfolgenden Tagen mit einer bestimmten Intention gefeiert werden, etwa für Verstorbene oder um Tilgung von Schuld und Heilung, woran sich im Idealfall 3 heilige Messen als Dank an Gott Vater, Sohn und Heiligen Geist anschließen. Diese Praxis wird dem heiligen Gregor, dem Großen, zugeschrieben, dem im Glauben tiefe Einsichten in die Wirklichkeit der heiligen Eucharistie geschenkt wurden. Nach Möglichkeit sollten die Gläubigen an diesen Messen teilnehmen, damit sich die Frucht der Gnade auf die ganze Familie auswirken kann und die Folgen von der Sünde die Schuld beheben kann. Je bewusster und gläubiger die Teilnahme ist, desto fruchtbringender kann die empfangene Gnade werden. Josef Ratzinger beschreibt dies mit eindrücklichen Worten. Er sagt, ich zitiere, die eigentliche Aktion in der Liturgie, an der wir alle teilhaben sollen, ist Handeln Gottes selbst. Das ist das Neue und Besondere der christlichen Liturgie, dass Gott selbst handelt und dass er das Wesentliche tut. Dieses Verständnis gilt es zurückzugewinnen. Denn die heilige Eucharistie ist das Sakrament der Sakramente, in dem der Heilige gegenwärtig ist, die Quelle allen Heils. Neben der Beichte und der Feier heiliger Messen, die auch im Rahmen von Wallfahrten und im Geist der Sühne und Wiedergutmachung geschehen kann, bedarf es zur Überwindung von Altlasten oft noch eines weiteren Schrittes.

Heilung steht dabei in engem Zusammenhang mit Befreiung. Dazu hat der Herr seiner Kirche Vollmacht gegeben. Josef Ratzinger schreibt dazu, ich zitiere, die Vollmacht der Kirche ist die Transparenz der Macht Gottes und so ist sie unsere Hoffnung. Deswegen ist die innere Bindung an die Vollmacht der Kirche in einem Akt tiefen Gehorsams der Grundentscheid priesterlicher Existenz. Jesus Christus, und damit kommen wir zum Ende, ist der Heiland. Dieses schöne deutsche Wort bringt zum Ausdruck, wofür er steht. Er heilt und er schenkt Heil. Er ist mächtiger als jede Macht des Bösen. Gerade in einer Zeit, in der viele Menschen mit großen Lasten beladen sind, ist es notwendig, dies neu zu entdecken. Der Kirche ist die Aufgabe anvertraut, jene Gnadenmittel zu verwalten und den Menschen zugänglich zu machen, durch die Jesus Christus heilt. Dabei sollen wir uns der befreienden Wahrheit Christi zuwenden, damit wir heil werden. Dazu hat der Herr seiner Kirche Vollmacht gegeben. Und diese Vollmacht, so sagt es Josef Ratzinger, die in Wort und Sakrament auf uns zugeht, ist auch heute Licht, das uns leuchtet, Hoffnung, die Leben und Zuversicht gibt. Ich danke Ihnen für Ihre Aufmerksamkeit.

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1: Wir beten heute den glorreichen Rosenkranz im Anliegen von Radio Gloria und im Anliegen der Zuhörerschaft. Im Namen des Vaters und des Sohnes und des Heiligen Geistes.
2: Amen.
1: Ich glaube an Gott, den Vater, den Allmächtigen, den Schöpfer des Himmels und der Erde, und an Jesus Christus, seinen eingeborenen Sohn, unseren Herrn, empfangen durch den Heiligen Geist, geboren von der Jungfrau Maria, gelitten unter Pontius Pilatus, gekreuzigt, gestorben und begraben, hinabgestiegen in das Reich des Todes, am dritten Tage auferstanden von den Toten, aufgefahren in den Himmel, er sitzt zu Rechten Gottes, des allmächtigen Vaters, von dort wird er kommen, zu richten die Lebenden und die Toten. Ich glaube an den Heiligen Geist, die heilige katholische Kirche, Gemeinschaft der Heiligen, Vergebung der Sünden, Auferstehung der Toten und das ewige Leben. Amen.
3: Vater unser im Himmel, geheiligt werde dein Name, dein Reich komme, dein Wille geschehe, wie im Himmel, so auf Erden.
4: Unser tägliches Brot gib uns heute und vergib uns unsere Schuld, wie auch wir vergeben unseren Schuldigen. Und führe uns nicht in Versuchung, sondern erlöse uns von dem Bösen. Amen.
5: Gegrüßet seist du, Maria, voll der Gnade. Der Herr ist mit dir. Du bist gebenedeit unter den Frauen, und gebenedeit ist die Frucht deines Leibes, Jesus, den uns den Glauben vermehre.
6: Heilige Maria, Mutter Gottes, bitte für uns Sünder, jetzt und in der Stunde unseres Todes. Amen.
7: Gegrüßet seist du, Maria, voll der Gnade. Der Herr ist mit dir. Du bist gebenedeit unter den Frauen, und gebenedeit ist die Frucht deines Leibes, Jesus, denn uns die Hoffnung stärke.
8: Heilige Maria, Mutter Gottes, bitte für uns Sünder, jetzt und in der Stunde unseres Todes. Amen.
9: Gegrüßet seist du, Maria, volle Gnade. Der Herr ist mit dir. Du bist gebenedeit unter den Frauen, und gebenedeit ist die Frucht deines Leibes, Jesus, denn uns die Liebe entzünde.
10: Heilige Maria, Mutter Gottes, bitte für uns Sünder, jetzt und in der Stunde unseres Todes. Amen.
11: Ehre sei dem Vater,
12: und dem Sohn, und dem Heiligen Geist, wie im Anfang, so auch jetzt und alle Zeit und in Ewigkeit. Amen.
13: O mein Jesus,
14: verzeih uns unsere Sünden, bewahre uns vor dem Feuer der Hölle, führe alle Seelen in den Himmel, besonders jene, die deiner Barmherzigkeit am meisten bedürfen.
15: Vater unser im Himmel, geheiligt werde dein Name, dein Reich komme, dein Wille geschehe, wie im Himmel, so auf Erden.
16: Unser tägliches Brot gib uns heute und vergib uns unsere Schuld, wie auch wir vergeben unseren Schuldigen. Und führe uns nicht in Versuchung, sondern erlöse uns von dem Bösen. Amen.
17: Gegrüßet seist du, Maria, voll der Gnade. Der Herr ist mit dir. Du bist gebenedeit unter den Frauen, und gebenedeit ist die Frucht deines Leibes, Jesus, der von den Toten auferstanden ist.
18: Heilige Maria, Mutter Gottes, bitte für uns Sünder, jetzt und in der Stunde unseres Todes. Amen.
19: Gegrüßet seist du, Maria, voll der Gnade. Der Herr ist mit dir. Du bist gebenedeit unter den Frauen, und gebenedeit ist die Frucht deines Leibes, Jesus, der von den Toten auferstanden ist.
20: Heilige Maria, Mutter Gottes, bitte für uns Sünder, jetzt und in der Stunde unseres Todes. Amen.
2: Gegrüßet seist du, Maria, voll der Gnade. Der Herr ist mit dir. Du bist gebenedeit unter den Frauen, und gebenedeit ist die Frucht deines Leibes, Jesus, der von den Toten auferstanden ist.
21: Heilige Maria, Mutter Gottes, bitte für uns Sünder, jetzt und in der Stunde unseres Todes. Amen.
2: Gegrüßet seist du, Maria, voll der Gnade. Der Herr ist mit dir. Du bist gebenedeit unter den Frauen, und gebenedeit ist die Frucht deines Leibes, Jesus, der von den Toten auferstanden ist.
21: Heilige Maria, Mutter Gottes, bitte für uns Sünder, jetzt und in der Stunde unseres Todes. Amen.
2: Gegrüßet seist du, Maria, voll der Gnade. Der Herr ist mit dir. Du bist gebenedeit unter den Frauen, und gebenedeit ist die Frucht deines Leibes, Jesus, der von den Toten auferstanden ist.
21: Heilige Maria, Mutter Gottes, bitte für uns Sünder, jetzt und in der Stunde unseres Todes. Amen.
2: Gegrüßet seist du, Maria, volle Gnade. Der Herr ist mit dir. Du bist gebenedeit unter den Frauen, und gebenedeit ist die Frucht deines Leibes, Jesus, der von den Toten auferstanden ist.
21: Heilige Maria, Mutter Gottes, bitte für uns Sünder, jetzt und in der Stunde unseres Todes. Amen.
2: Gegrüßet seist du, Maria, voll der Gnade. Der Herr ist mit dir. Du bist gebenedeit unter den Frauen, und gebenedeit ist die Frucht deines Leibes, Jesus, der von den Toten auferstanden ist.
21: Heilige Maria, Mutter Gottes, bitte für uns Sünder, jetzt und in der Stunde unseres Todes. Amen.
2: Gegrüßet seist du, Maria, voll der Gnade. Der Herr ist mit dir. Du bist gebenedeit unter den Frauen, und gebenedeit ist die Frucht deines Leibes, Jesus, der von den Toten auferstanden ist.
21: Heilige Maria, Mutter Gottes, bitte für uns Sünder, jetzt und in der Stunde unseres Todes. Amen.
2: Gegrüßet seist du, Maria, voll der Gnade. Der Herr ist mit dir. Du bist gebenedeit unter den Frauen, und gebenedeit ist die Frucht deines Leibes, Jesus, der von den Toten auferstanden ist.
21: Heilige Maria, Mutter Gottes, bitte für uns Sünder, jetzt und in der Stunde unseres Todes. Amen.
2: Gegrüßet seist du, Maria, voll der Gnade. Der Herr ist mit dir. Du bist gebenedeit unter den Frauen, und gebenedeit ist die Frucht deines Leibes, Jesus, der von den Toten auferstanden ist.
21: Heilige Maria, Mutter Gottes, bitte für uns Sünder, jetzt und in der Stunde unseres Todes. Amen.
22: Ehre sei dem Vater und dem
23: Sohn und dem Heiligen Geist, wie im Anfang, so auch jetzt und alle Zeit, und in Ewigkeit. Amen.
24: O mein Jesus, verzeih uns unsere Sünden, bewahre uns vor dem Feuer der Hölle, führe alle Seelen in den Himmel, besonders jene, die deiner Barmherzigkeit am meisten bedürfen.
25: O Maria, ohne Sünden empfange,
26: bitte für uns, die wir zu dir in unsere Zuflucht nehmen.
27: Vater unser im Himmel, geheiligt werde dein Name, dein Reich komme, dein Wille geschehe, wie im Himmel, so auf Erden.
28: Unser tägliches Brot gib uns heute, und vergib uns unsere Schuld, wie auch wir vergeben unseren Schuldigen, und führe uns nicht in Versuchung, sondern erlöse uns von dem Bösen. Amen.
29: Gegrüßt seist du, Maria, voller Gnade, der Herr ist mit dir. Du bist gebenedeit unter den Frauen, und gebenedeit ist die Frucht deines Leibes, Jesus, der in den Himmel aufgefahren ist.
30: Heilige Maria, Mutter Gottes, bitte für uns Sünder, jetzt und in der Stunde unseres Todes. Amen.
29: Gegrüßt seist du, Maria, voller Gnade, der Herr ist mit dir. Du bist gebenedeit unter den Frauen, und gebenedeit ist die Frucht deines Leibes, Jesus, der in den Himmel aufgefahren ist.
30: Heilige Maria, Mutter Gottes, bitte für uns Sünder,
0: jetzt und in der Stunde unseres Todes. Amen.
29: Gegrüßt seist du, Maria, voller Gnade, der Herr ist mit dir. Du bist gebenedeit unter den Frauen, und gebenedeit ist die Frucht deines Leibes, Jesus, der in den Himmel aufgefahren ist.
0: Heilige Maria, Mutter Gottes, bitte für uns Sünder, jetzt und in der Stunde unseres Todes. Amen.
29: Gegrüßt seist du, Maria, voller Gnade, der Herr ist mit dir. Du bist gebenedeit unter den Frauen, und gebenedeit ist die Frucht deines Leibes, Jesus, der in den Himmel aufgefahren ist.
0: Heilige Maria, Mutter Gottes, bitte für uns Sünder, jetzt und in der Stunde unseres Todes. Amen.
29: Gegrüßt seist du, Maria, voller Gnade, der Herr ist mit dir. Du bist gebenedeit unter den Frauen, und gebenedeit ist die Frucht deines Leibes, Jesus, der in den Himmel aufgefahren ist.
0: Heilige Maria, Mutter Gottes, bitte für uns Sünder, jetzt und in der Stunde unseres Todes. Amen.
29: Gegrüßt seist du, Maria, voller Gnade, der Herr ist mit dir. Du bist gebenedeit unter den Frauen, und gebenedeit ist die Frucht deines Leibes, Jesus, der in den Himmel aufgefahren ist.
0: Heilige Maria, Mutter Gottes, bitte für uns Sünder, jetzt und in der Stunde unseres Todes. Amen.
29: Gegrüßt seist du, Maria, voller Gnade, der Herr ist mit dir. Du bist gebenedeit unter den Frauen, und gebenedeit ist die Frucht deines Leibes, Jesus, der in den Himmel aufgefahren ist.
0: Heilige Maria, Mutter Gottes, bitte für uns Sünder, jetzt und in der Stunde unseres Todes. Amen.
29: Gegrüßt seist du, Maria, voller Gnade, der Herr ist mit dir. Du bist gebenedeit unter den Frauen, und gebenedeit ist die Frucht deines Leibes, Jesus, der in den Himmel aufgefahren ist.
0: Heilige Maria, Mutter Gottes, bitte für uns Sünder, jetzt und in der Stunde unseres Todes. Amen.
29: Gegrüßt seist du, Maria, voller Gnade, der Herr ist mit dir. Du bist gebenedeit unter den Frauen, und gebenedeit ist die Frucht deines Leibes, Jesus, der in den Himmel aufgefahren ist.
0: Heilige Maria, Mutter Gottes, bitte für uns Sünder, jetzt und in der Stunde unseres Todes. Amen.
29: Gegrüßt seist du, Maria, voller Gnade, der Herr ist mit dir. Du bist gebenedeit unter den Frauen, und gebenedeit ist die Frucht deines Leibes, Jesus, der in den Himmel aufgefahren ist.
0: Heilige Maria, Mutter Gottes, bitte für uns Sünder, jetzt und in der Stunde unseres Todes. Amen.
27: Ehre sei dem Vater,
28: und dem Sohn, und dem Heiligen Geist, wie im Anfang, so auch jetzt und alle Zeit und in Ewigkeit. Amen.
27: O mein Jesus,
0: verzeih uns unsere Sünden, bewahre uns vor dem Feuer der Hölle, führe alle Seelen in den Himmel, besonders jene, die deiner Barmherzigkeit am meisten bedürfen.
27: O Maria, ohne Sünden empfangen,
0: bitte für uns, die wir zu dir unsere Zuflucht nehmen. Amen.
1: Vater unser im Himmel, geheiligt werde dein Name, dein Reich komme, dein Wille geschehe, wie im Himmel, so auf Erden.
3: Unser tägliches Brot gib uns heute, und vergib uns unsere Schuld, wie auch wir vergeben unseren Schuldigen. Und führe uns nicht in Versuchung, sondern erlöse uns von dem Bösen. Amen.
1: Gegrüßet seist du, Maria, voll der Gnade, der Herr ist mit dir. Du bist gebenedeit unter den Frauen, und gebenedeit ist die Frucht deines Leibes, Jesus, der uns den Heiligen Geist gesandt hat.
3: Heilige Maria, Mutter Gottes, bitte für uns Sünder, jetzt und in der Stunde unseres Todes. Amen.
1: Gegrüßet seist du, Maria, voll der Gnade, der Herr ist mit dir. Du bist gebenedeit unter den Frauen, und gebenedeit ist die Frucht deines Leibes, Jesus, der uns den Heiligen Geist gesandt hat.
3: Heilige Maria, Mutter Gottes, bitte für uns Sünder, jetzt und in der Stunde unseres Todes. Amen.
1: Gegrüßet seist du, Maria, voll der Gnade, der Herr ist mit dir. Du bist gebenedeit unter den Frauen, und gebenedeit ist die Frucht deines Leibes, Jesus, der uns den Heiligen Geist gesandt hat.
4: Heilige Maria, Mutter Gottes, bitte für uns Sünder, jetzt und in der Stunde unseres Todes. Amen.
1: Gegrüßet seist du, Maria, voll der Gnade, der Herr ist mit dir. Du bist gebenedeit unter den Frauen, und gebenedeit ist die Frucht deines Leibes, Jesus, der uns den Heiligen Geist gesandt hat.
4: Heilige Maria, Mutter Gottes, bitte für uns Sünder, jetzt und in der Stunde unseres Todes. Amen.
1: Gegrüßet seist du, Maria, voll der Gnade, der Herr ist mit dir. Du bist gebenedeit unter den Frauen, und gebenedeit ist die Frucht deines Leibes, Jesus, der uns den Heiligen Geist gesandt hat.
4: Heilige Maria, Mutter Gottes, bitte für uns Sünder, jetzt und in der Stunde unseres Todes. Amen.
1: Gegrüßet seist du, Maria, voll der Gnade, der Herr ist mit dir. Du bist gebenedeit unter den Frauen, und gebenedeit ist die Frucht deines Leibes, Jesus, der uns den Heiligen Geist gesandt hat.
4: Heilige Maria, Mutter Gottes, bitte für uns Sünder, jetzt und in der Stunde unseres Todes. Amen.
1: Gegrüßet seist du, Maria, voll der Gnade, der Herr ist mit dir. Du bist gebenedeit unter den Frauen, und gebenedeit ist die Frucht deines Leibes, Jesus, der uns den Heiligen Geist gesandt hat.
4: Heilige Maria, Mutter Gottes, bitte für uns Sünder, jetzt und in der Stunde unseres Todes. Amen.
1: Gegrüßet seist du, Maria, voll der Gnade, der Herr ist mit dir. Du bist gebenedeit unter den Frauen, und gebenedeit ist die Frucht deines Leibes, Jesus, der uns den Heiligen Geist gesandt hat.
4: Heilige Maria, Mutter Gottes, bitte für uns Sünder, jetzt und in der Stunde unseres Todes. Amen.
1: Gegrüßet seist du, Maria, voll der Gnade, der Herr ist mit dir. Du bist gebenedeit unter den Frauen, und gebenedeit ist die Frucht deines Leibes, Jesus, der uns den Heiligen Geist gesandt hat.
4: Heilige Maria, Mutter Gottes, bitte für uns Sünder, jetzt und in der Stunde unseres Todes. Amen.
1: Gegrüßet seist du, Maria, voll der Gnade, der Herr ist mit dir. Du bist gebenedeit unter den Frauen, und gebenedeit ist die Frucht deines Leibes, Jesus, der uns den Heiligen Geist gesandt hat.
4: Heilige Maria, Mutter Gottes, bitte für uns Sünder, jetzt und in der Stunde unseres Todes. Amen.
1: Ehre sei dem Vater,
4: und dem Sohn, und dem Heiligen Geist, wie im Anfang, so auch jetzt und alle Zeit, und in Ewigkeit. Amen.
1: O mein Jesus,
4: verzeih uns unsere Sünden, bewahre uns vor dem Feuer der Hölle, führe alle Seelen in den Himmel, besonders jene, die deiner Barmherzigkeit am meisten bedürfen.
1: O Maria, ohne Sünde empfangen,
4: bitte für uns, die wir zu dir unsere Zuflucht nehmen. Amen.
25: Vater unser im Himmel, geheiligt werde dein Name, dein Reich komme, dein Wille geschehe, wie im Himmel, so auf Erden.
16: Unser tägliches Brot gib uns heute, und vergib uns unsere Schuld, wie auch wir vergeben unseren Schuldigen, und führe uns nicht in Versuchung, sondern erlöse uns von dem Bösen. Amen.
25: Gegrüßet seist du, Maria, volle Gnade. Der Herr ist mit dir. Du bist gebenedeit unter den Frauen, und gebenedeit ist die Frucht deines Leibes, Jesus, der dich, o Jungfrau, in den Himmel aufgenommen hat.
4: Heilige Maria, Mutter Gottes, bitte für uns Sünder, jetzt und in der Stunde unseres Todes. Amen.
25: Gegrüßet seist du, Maria, voll der Gnade, der Herr ist mit dir. Du bist gebenedeit unter den Frauen, und gebenedeit ist die Frucht deines Leibes, Jesus, der dich, o Jungfrau, in den Himmel aufgenommen hat.
4: Heilige Maria, Mutter Gottes, bitte für uns Sünder,
5: jetzt und in der Stunde unseres Todes. Amen.
25: Gegrüßet seist du, Maria, volle Gnade. Der Herr ist mit dir. Du bist gebenedeit unter den Frauen, und gebenedeit ist die Frucht deines Leibes, Jesus, der dich, o Jungfrau, in den Himmel aufgenommen hat.
5: Heilige Maria, Mutter Gottes, bitte für uns Sünder, jetzt und in der Stunde unseres Todes. Amen.
25: Gegrüßet seist du, Maria, volle Gnade, der Herr ist mit dir. Du bist gebenedeit unter den Frauen, und gebenedeit ist die Frucht deines Leibes, Jesus, der dich, o Jungfrau, in den Himmel aufgenommen hat.
5: Heilige Maria, Mutter Gottes, bitte für uns Sünder, jetzt und in der Stunde unseres Todes. Amen.
25: Gegrüßet seist du, Maria, volle Gnade, der Herr ist mit dir. Du bist gebenedeit unter den Frauen, und gebenedeit ist die Frucht deines Leibes, Jesus, der dich, o Jungfrau, in den Himmel aufgenommen hat.
5: Heilige Maria, Mutter Gottes, bitte für uns Sünder, jetzt und in der Stunde unseres Todes. Amen.
25: Gegrüßet seist du, Maria, volle Gnade, der Herr ist mit dir. Du bist gebenedeit unter den Frauen, und gebenedeit ist die Frucht deines Leibes, Jesus, der dich, o Jungfrau, in den Himmel aufgenommen hat.
5: Heilige Maria, Mutter Gottes, bitte für uns Sünder, jetzt und in der Stunde unseres Todes. Amen.
25: Gegrüßet seist du, Maria, volle Gnade, der Herr ist mit dir. Du bist gebenedeit unter den Frauen, und gebenedeit ist die Frucht deines Leibes, Jesus, der dich, o Jungfrau, in den Himmel aufgenommen hat.
5: Heilige Maria, Mutter Gottes, bitte für uns Sünder, jetzt und in der Stunde unseres Todes. Amen.
25: Gegrüßet seist du, Maria, volle Gnade, der Herr ist mit dir. Du bist gebenedeit unter den Frauen, und gebenedeit ist die Frucht deines Leibes, Jesus, der dich, o Jungfrau, in den Himmel aufgenommen hat.
5: Heilige Maria, Mutter Gottes, bitte für uns Sünder, jetzt und in der Stunde unseres Todes. Amen.
25: Gegrüßet seist du, Maria, volle Gnade, der Herr ist mit dir. Du bist gebenedeit unter den Frauen, und gebenedeit ist die Frucht deines Leibes, Jesus, der dich, o Jungfrau, in den Himmel aufgenommen hat.
5: Heilige Maria, Mutter Gottes, bitte für uns Sünder, jetzt und in der Stunde unseres Todes. Amen.
25: Gegrüßet seist du, Maria, volle Gnade, der Herr ist mit dir. Du bist gebenedeit unter den Frauen, und gebenedeit ist die Frucht deines Leibes, Jesus, der dich, o Jungfrau, in den Himmel aufgenommen hat.
5: Heilige Maria, Mutter Gottes, bitte für uns Sünder, jetzt und in der Stunde unseres Todes. Amen.
25: Ehre sei dem Vater,
5: und dem Sohn, und dem Heiligen Geist, wie im Anfang, so auch jetzt und alle Zeit, und in Ewigkeit. Amen.
25: O mein Jesus,
5: verzeih uns unsere Sünden, bewahre uns vor dem Feuer der Hölle, führe alle Seelen in den Himmel, besonders jene, die deiner Barmherzigkeit am meisten bedürfen.
25: O Maria, ohne Sünden empfangen,
5: bitte für uns, die wir zu dir in unsere Zuflucht nehmen.
25: Amen.
29: Vater unser im Himmel, geheiligt werde dein Name, dein Reich komme, dein Wille geschehe, wie im Himmel, so auf Erden.
6: Unser tägliches Brot gib uns heute, und vergib uns unsere Schuld, wie auch wir vergeben unseren Schuldigern, und führe uns nicht in Versuchung, sondern erlöse uns von dem Bösen. Amen.
29: Gegrüßet seist du, Maria, voller Gnade, der Herr ist mit dir. Du bist gebenedeit unter den Frauen, und gebenedeit ist die Frucht deines Leibes, Jesus, der dich, o Jungfrau, im Himmel gekrönt hat.
5: Heilige Maria, Mutter Gottes, bitte für uns Sünder, jetzt und in der Stunde unseres Todes. Amen.
29: Gegrüßt seist du, Maria, voller Gnade, der Herr ist mit dir. Du bist gebenedeit unter den Frauen, und gebenedeit ist die Frucht deines Leibes, Jesus, der dich, o Jungfrau, im Himmel gekrönt hat.
5: Heilige Maria, Mutter Gottes,
7: bitte für uns Sünder, jetzt und in der Stunde unseres Todes. Amen.
29: Gegrüßt seist du, Maria, voller Gnade, der Herr ist mit dir. Du bist gebenedeit unter den Frauen, und gebenedeit ist die Frucht deines Leibes, Jesus, der dich, o Jungfrau, im Himmel gekrönt hat.
7: Heilige Maria, Mutter Gottes, bitte für uns Sünder, jetzt und in der Stunde unseres Todes. Amen.
29: Gegrüßt seist du, Maria, voller Gnade, der Herr ist mit dir. Du bist gebenedeit unter den Frauen, und gebenedeit ist die Frucht deines Leibes, Jesus, der dich, o Jungfrau, im Himmel gekrönt hat.
7: Heilige Maria, Mutter Gottes, bitte für uns Sünder, jetzt und in der Stunde unseres Todes. Amen.
29: Gegrüßt seist du, Maria, voller Gnade, der Herr ist mit dir. Du bist gebenedeit unter den Frauen, und gebenedeit ist die Frucht deines Leibes, Jesus, der dich, o Jungfrau, im Himmel gekrönt hat.
7: Heilige Maria, Mutter Gottes, bitte für uns Sünder, jetzt und in der Stunde unseres Todes. Amen.
29: Gegrüßt seist du, Maria, voller Gnade, der Herr ist mit dir. Du bist gebenedeit unter den Frauen, und gebenedeit ist die Frucht deines Leibes, Jesus, der dich, o Jungfrau, im Himmel gekrönt hat.
7: Heilige Maria, Mutter Gottes, bitte für uns Sünder, jetzt und in der Stunde unseres Todes. Amen.
29: Gegrüßt seist du, Maria, voller Gnade, der Herr ist mit dir. Du bist gebenedeit unter den Frauen, und gebenedeit ist die Frucht deines Leibes, Jesus, der dich, o Jungfrau, im Himmel gekrönt hat.
7: Heilige Maria, Mutter Gottes, bitte für uns Sünder, jetzt und in der Stunde unseres Todes. Amen.
29: Gegrüßt seist du, Maria, voller Gnade, der Herr ist mit dir. Du bist gebenedeit unter den Frauen, und gebenedeit ist die Frucht deines Leibes, Jesus, der dich, o Jungfrau, im Himmel gekrönt hat.
7: Heilige Maria, Mutter Gottes, bitte für uns Sünder, jetzt und in der Stunde unseres Todes. Amen.
29: Gegrüßt seist du, Maria, voller Gnade, der Herr ist mit dir. Du bist gebenedeit unter den Frauen, und gebenedeit ist die Frucht deines Leibes, Jesus, der dich, o Jungfrau, im Himmel gekrönt hat.
7: Heilige Maria, Mutter Gottes, bitte für uns Sünder, jetzt und in der Stunde unseres Todes. Amen.
29: Gegrüßt seist du, Maria, voller Gnade, der Herr ist mit dir. Du bist gebenedeit unter den Frauen, und gebenedeit ist die Frucht deines Leibes, Jesus, der dich, o Jungfrau, im Himmel gekrönt hat.
7: Heilige Maria, Mutter Gottes, bitte für uns Sünder, jetzt und in der Stunde unseres Todes. Amen.
29: Gegrüßt seist du, Maria, voller Gnade, der Herr ist mit dir. Du bist gebenedeit unter den Frauen, und gebenedeit ist die Frucht deines Leibes, Jesus, der dich, o Jungfrau, im Himmel gekrönt hat.
7: Heilige Maria, Mutter Gottes, bitte für uns Sünder, jetzt und in der Stunde unseres Todes. Amen.
29: Ehre sei dem Vater,
7: und dem Sohn, und dem Heiligen Geist, wie im Anfang, so auch jetzt und alle Zeit und in Ewigkeit. Amen.
29: O mein Jesus,
7: verzeih uns unsere Sünden, bewahre uns vor dem Feuer der Hölle, führe alle Seelen in den Himmel, besonders jene, die deine Barmherzigkeit am meisten bedürfen.
29: O Maria, ohne Sünden empfangen,
7: bitte für uns, die wir zu dir unsere Zuflucht nehmen. Amen.
8: Sei gegrüßt, o Königin, Mutter der Barmherzigkeit, unser Leben, unsere Wonne und unsere Hoffnung, sei gegrüßt. Zu dir rufen wir, verbannte Kinder Evas, zu dir seufzen wir, trauernd und weinend, in diesem Tal der Tränen. Wohlan denn, unsere Fürsprecherin, wende deine barmherzigen Augen uns zu. Und nach diesem Elend zeige uns, Jesus, die gebenedeite Frucht deines Leibes. O gütige, o milde, o süße Jungfrau Maria.
9: Heiliger Erzengel Michael, verteidige uns im Kampfe gegen die Bosheit und die Nachstellungen des Teufels, sei unser Schutz. Gott gebiete ihm, so bitten wir flehentlich. Und du, Fürst der himmlischen Herrscharen, stürze den Satan und die anderen bösen Geister, die zum Verderben der Menschen die Welt durchziehen, mit Gottes Kraft hinab in den Abgrund. Amen. Im Namen des Vaters und des Sohnes und des Heiligen Geistes. Amen. Gelobt sei Jesus Christus in Ewigkeit. Amen.
10: Im Gebet verbunden mit Ihnen und der ganzen Zuhörerschaft von Radio Gloria. Michael, Peter und Simon Galliker.
11: Wir beten um Ehrfurcht vor der Schöpfung und besonders jetzt um Regen. Im Namen des Vaters und des Sohnes und des Heiligen Geistes. Amen. Gütiger Vater im Himmel, du hast die Erde geschaffen und sie uns anvertraut. Wir bitten dich in diesen Tagen der Trockenheit um deinen lebensspendenden Regen. Lass die Wolken sich öffnen, damit Felder, Wälder und Wiesen neue Kraft schöpfen. Segne alle Pflanzen, Tiere und Menschen, die unter der Hitze leiden. Erneuere die Natur durch deinen Geist, damit sie wieder aufatmen kann. Heilige Maria, Mutter der Kirche, nimm unsere Bitte mit deinem mütterlichen Herzen auf und lege sie deinem Sohn vor. Herr, schenke uns Regen, Frieden und eine erneuerte Ehrfurcht vor deiner Schöpfung. Amen. Im Namen des Vaters und des Sohnes und des Heiligen Geistes. Amen.

Liebe Zuhörerinnen und Zuhörer von Radio Gloria, ich lasse jetzt Sie mit uns gemeinsam, auch zusammen mit der Hörerfamilie von Radio Gloria, das Novenengebet zu sprechen. Ein Novenen ist ein neuntägiges Gebet, immer das gleiche Gebet für das Anliegen. Und das Gebet beginnen wir jeweils am 13. von jedem Monat. Am 13. Mai im Jahr 2008 durfte Radio Gloria einen 24-Stunden-Betrieb aufnehmen, den ganzen Tag auf Sendung zu sein. Aus Dank und auch für die Anliegen vom Radio, aber auch für die Anliegen unserer Zuhörerschaft, beten wir aus dem Grund immer am 13. von jedem Monat das Novenengebet. Novene ist zur Mutter von der immerwährenden Hilfe. Heute beten wir den vierten Tag von der Novene zur Mutter von der immerwährenden Hilfe. Im Namen des Vaters und des Sohnes und des Heiligen Geistes. Amen. Mutter von der immerwährenden Hilfe. Du warst eine einfache Frau. Du warst unerkannt und verborgen unter den Menschen. Gott aber hat dich erkannt und dich hoch erhoben über alle Geschöpfe als seine besondere Dienerin. Du bist dazu auserwählt, Mutter Gottes zu sein. Du bist uns von Jesus als unsere Mutter geschenkt. Du bist erhaben und von Gott erhöht wie ein Morgenstern. Das Licht dieses Sternes ist uns aber so nahe, berührt und wärmt unsere Herzen in den Schwierigkeiten des Lebens. Das Licht des Morgensterns, deine Nähe und Liebe, scheint ruhig inmitten heftiger Stürme und in der Dunkelheit. Du ermutigst uns mit den Worten deines Kindes. Das Joch, das Gott uns auferlegt, ist nicht schwer und drückt nicht. Bleibe an unserer Seite und hilf uns täglich, unser Joch, unser Kreuz auf uns zu nehmen. So kommen wir auch heute wieder zu dir. Du bist die Mutter der immerwährenden Hilfe. Erlange uns in dieser neuntägigen Novene Gnaden für unser Radio. Du kannst uns helfen. Du bist unsere Mutter und die Patronin unseres Radios. Wir übergeben deiner mütterlichen Fürsprache die Arbeit, die Zuhörerschaft, besonders alle Wohltäter. Wir übergeben deiner mächtigen Fürbitte die Zukunft unseres Radios. Erwirke uns den beständigen Schutz und die weitere Existenz von Radio Gloria. Alles zur größeren Ehre Gottes. Vater unser im Himmel, geheiligt werde dein Name. Dein Reich komme, dein Wille geschehe, wie im Himmel so auf Erden. Unser tägliches Brot gib uns heute und vergib uns unsere Schuld. Wie auch wir vergeben unseren Schuldigern und führe uns nicht in Versuchung, sondern erlöse uns von dem Bösen. Amen. Gegrüßt seist du, Maria, voll der Gnade, der Herr ist mit dir. Du bist gebenedeit unter den Frauen und gebenedeit ist die Frucht deines Leibes, Jesus. Heilige Maria, Mutter Gottes, bitte für uns Sünder, jetzt und in der Stunde unseres Todes. Amen. Ehre sei dem Vater und dem Sohn und dem Heiligen Geist, wie im Anfang, so auch jetzt und alle Zeit und in Ewigkeit. Amen. Im Namen des Vaters und des Sohnes und des Heiligen Geistes. Amen. Gelobt sei Jesus Christus in Ewigkeit. Amen. Ich danke Ihnen herzlich fürs Mitbeten die Novene zur Mutter von der immerwährenden Hilfe im Anliegen von Radio Gloria, aber auch im Anliegen von der Zuhörerschaft und besonders für alle Wohltäter.

das Nachtgebet bei Radio Gloria. Schön, dass Sie mit uns beten. O Gott, komm mir zu Hilfe. Herr, eile mir zu helfen. Ehre sei dem Vater, dem Sohn und dem Heiligen Geist. Wie im Anfang, so auch jetzt und alle Zeit und in Ewigkeit. Amen. Wir blicken zurück auf den Tag. Es ist eine Zeit der Besinnung. Jesus hat uns eine Spur gelegt. Findet mein Navi den Weg zum Vater? Ich muss nur auf Starten tippen. Habe ich heute auf Starten getippt und bin ihm gefolgt? Ist es mir gelungen? Oder habe ich manches ohne ihn heute gemacht? War manches sehr gut nach seinem Wort? Und gab es Dinge, die nicht gelungen sind? Ich bekenne Gott, dem allmächtigen Vater, und allen Brüdern und Schwestern, dass ich Gutes unterlassen, Böses getan habe. Ich habe gesündigt in Gedanken, Worten und Werken. Durch meine große Schuld. Darum bitte ich die selige Jungfrau Maria, alle Engel und Heiligen und euch Brüder und Schwestern für mich zu beten bei Gott unserem Herrn. Der allmächtige Gott erbarme sich unser, er lasse uns die Sünde nach und führe uns zum ewigen Leben. Amen. Wir bitten Christus, bleib bei uns, denn es will Abend werden.

Du bist das Licht, das nie erlischt. Bei dir sind wir geborgen. Schließ alle müden Augen zu. Lass uns im Frieden schlafen, dass wir mit neuer Kraft erfüllt zu deinem Dienst erwachen. Lob sei dem Vater und dem Sohn, Lob sei dem Heiligen Geist, wie es von allem Anfang war, jetzt und für alle Zeiten. Mit seinen Flügeln beschirmt dich der Herr. Du brauchst dich nicht zu fürchten vor dem Schrecken der Nacht. Wer im Schutz des Höchsten wohnt und ruht im Schatten des Allmächtigen, der sagt zum Herrn: Du bist für mich Zuflucht und Burg, mein Gott, dem ich vertraue. Er rettet dich aus der Schlinge des Jägers und aus allem Verderben. Er beschirmt dich mit seinen Flügeln, unter seinen Schwingen findest du Zuflucht. Schild und Schutz ist dir seine Treue. Du brauchst dich vor den Schrecken der Nacht nicht zu fürchten, noch vor dem Pfeil, der am Tag dahinfliegt. Nicht vor der Pest, die im Finstern schleicht, vor der Seuche, die wütet am Mittag. Fallen auch tausend zu deiner Seite, dir zu Rechten 10-mal 1000, so wird es doch dich nicht treffen. Ja, du wirst es sehen mit eigenen Augen, wirst zuschauen, wie den Frevlern vergolten wird. Denn der Herr ist deine Zuflucht. Du hast dir den Höchsten als Schutz erwählt. Dir begegnet kein Unheil, kein Unglück naht deinem Zelt. Denn er befiehlt seinen Engeln, dich zu behüten auf all deinen Wegen. Sie tragen dich auf ihren Händen, damit dein Fuß nicht an einen Stein stößt. Du schreitest über Löwen und Natten, trittst auf Löwen und Drachen. Weil er an mir hängt, will ich ihn retten. Ich will ihn schützen, denn er kennt meinen Namen. Wenn er mich anruft, dann will ich ihn erhören. Ich bin bei ihm in der Not. Befreie ihn und bringe ihn zu Ehren. Ich sättige ihn mit langem Leben und lasse ihn schauen, mein Heil. Die Ehre sei dem Vater und dem Sohne und dem Heiligen Geist, wie im Anfang, so auch jetzt und alle Zeit und in Ewigkeit. Amen. Mit seinen Flügeln beschirmt dich der Herr. Du brauchst dich nicht zu fürchten vor den Schrecken der Nacht. Wir hören eine Kurzlesung aus dem Buch der Offenbarung. Sie werden sein Angesicht schauen und sein Name ist auf ihre Stirn geschrieben. Es wird keine Nacht mehr geben und sie brauchen weder das Licht einer Lampe noch das Licht der Sonne. Denn der Herr, ihr Gott, wird über ihnen leuchten und sie werden herrschen in alle Ewigkeit. Herr, auf dich vertraue ich, in deine Hände lege ich mein Leben. Herr, auf dich vertraue ich, in deine Hände lege ich mein Leben. Lass leuchten über deinem Knecht dein Antlitz. Hilf mir in deiner Güte. In deine Hände lege ich mein Leben. Ehre sei dem Vater und dem Sohn und dem Heiligen Geist. Herr, auf dich vertraue ich. In deine Hände lege ich mein Leben. Sei unser Heil, o Herr, wenn wir wachen, und unser Schutz, wenn wir schlafen, damit wir wachen mit Christus und ruhen in seinem Frieden. Nun lässt du, Herr, deinen Knecht, wie du gesagt hast, in Frieden scheiden. Denn meine Augen haben das Heil gesehen,
das du vor allen Völkern bereitet hast. Ein Licht, das die Heiden erleuchtet und Herrlichkeit für dein Volk Israel. Ehre sei dem Vater und dem Sohn und dem Heiligen Geist, wie im Anfang, so auch jetzt und alle Zeit und in Ewigkeit. Amen. Sei unser Heil, o Herr, wenn wir wachen, und unser Schutz, wenn wir schlafen, damit wir wachen mit Christus und ruhen in seinem Frieden. Allmächtiger Gott, wir haben heute das Geheimnis der Auferstehung unseres Herrn gefeiert. Am Abend rufen wir zu dir, bewahre uns in dieser Nacht vor allem Bösen. Lass uns in deinem Frieden ruhen und morgen den neuen Tag mit deinem Lob beginnen. Darum bitten wir durch Christus, unseren Herrn. Eine ruhige Nacht und ein gutes Ende gewähre uns der allmächtige Herr. Amen. Sei gegrüßt, o Königin, Mutter der Barmherzigkeit. Unser Leben, unsere Wonne, unsere Hoffnung sei gegrüßt. Zu dir rufen wir verbannte Kinder Evas, zu dir seufzen wir, trauernd und weinend in diesem Tal der Tränen. Wohlan denn, unsere Fürsprecherin, wende deine barmherzigen Augen uns zu und nach diesem Elend zeige uns Jesus, die gebenedeite Frucht deines Leibes. O gütige, o milde, o süße Jungfrau Maria,

Das Tagebuch der Schwester Maria Faustina Kowalska. Das Tagebuch enthüllt uns ausdrucksvoll und überzeugend die Unendlichkeit der Barmherzigkeit Gottes. Es lehrt nicht nur vom barmherzigsten Erlöser, sondern muntert auch auf, ihn zu verehren. Es weist praktisch auf verschiedene Arten dieser Verehrung hin und illustriert zugleich Fakten göttlicher Vermittlung und Erhörung derer, die ihn inständig bitten. Helena Kowalska wird am 25. August 1905 im Dorf Glogowitz in Polen geboren. Am 1. August 1925, mit 19 Jahren, wird sie bei der Kongregation der Mutter Gottes der Barmherzigkeit in Warschau aufgenommen und erhält nach der Einkleidung den klösterlichen Namen Maria Faustina Kowalska. Während den 13 Jahren im Kloster rieb sie sich in vielen Häusern der Kongregation durch ihren einfachen, demütigen Dienst regelrecht auf. Schon in der Noviziatszeit zeigten sich Krankheitssymptome. Sie stirbt 33-jährig am 5. Oktober 1938 in Krakau. Am Barmherzigkeitssonntag des Jubeljahres 2000 sprach mit sichtlicher Freude Papst Johannes Paul II. Sie heilig. Jesus brauchte Schwester Faustina als Sekretärin seiner Barmherzigkeit, die sie der Welt künden musste. Künde der Welt meine große, unergründliche Barmherzigkeit. Bereite die Welt vor auf meine zweite Ankunft. Bevor ich als Richter komme, öffne ich noch ganz weit die Tore meiner Barmherzigkeit. Hören wir jetzt aus diesem Tagebuch.

Die Schwester Faustina war schwer krank und sie musste zur Kur gehen. Und das hat ihr recht Kummer gemacht. Sie schreibt: Heute verreise ich zur Kur nach Bratnik, nahe bei Krakau, und soll dort 3 Monate bleiben. Die große Besorgnis meiner Vorgesetzten, besonders die unserer lieben Mutter Generaloberin, welche sich sehr um kranke Schwestern kümmert, veranlasste mich, dorthin zu fahren. Ich habe die Gnade der Kur angenommen, aber ich bleibe ganz dem Willen Gottes ergeben. Möge Gott mit mir tun, was ihm gefällt. Ich verlange nichts anderes, als seinen heiligen Willen zu erfüllen. Ich vereinige mich mit der Mutter Gottes und verlasse Nazareth. Ich gehe nach Bethlehem. Dort werde ich Weihnachten unter Fremden feiern. Aber mit Jesus, Maria und Josef. Denn das ist der Wille Gottes. Ich bemühe mich, in allem den Willen Gottes zu erfüllen. Die Genesung ersehne ich nicht mehr als den Tod. Ich übergebe mich ganz seiner unendlichen Barmherzigkeit und lebe wie ein kleines Kind in größtem Frieden. Ich bin lediglich darum bemüht, dass meine Liebe zu ihm immer tiefer und reiner wird, um eine Wonne für seinen göttlichen Blick zu sein. Der Herr sagte mir, dass das Rosenkranzgebet 9 Tage lang vor dem Fest der Barmherzigkeit gebetet werden soll. Am Karfreitag soll es begonnen werden. In dieser Novene werde ich den Seelen alle Gnaden erteilen. Als mir ein wenig Angst wurde, so lange allein außerhalb der Kongregation zu sein, sagte mir Jesus: Du wirst nicht allein sein, denn ich bin mit dir, immer und überall. An meinem Herzen fürchte nichts. Ich selbst bin der Urheber deiner Reise. Wisse, dass mein Auge jede Bewegung deines Herzens mit großer Aufmerksamkeit verfolgt. Ich sondere dich ab, um dein Herz nach meinem künftigen Vorhaben selber zu formen. Wovor fürchtest du dich? Wer wagt es, dich anzurühren, wenn du mit mir bist? Es freut mich aber außerordentlich, dass du mir, meine Tochter, deine Befürchtungen nennst. Sage mir alles so offen und menschlich. Du bereitest mir damit große Freude. Ich verstehe dich, denn ich bin Gottmensch. Diese offene Sprache deines Herzens ist mir lieber als Hymnen mir zu Ehren gedichtet. Wisse, meine Tochter, je aufrichtiger deine Sprache, desto mehr ziehst du mich zu dir. Jetzt aber sei beruhigt an meinem Herzen, lege den Federhalter beiseite und richte dich zur Reise. Am 9. Dezember 1936 schrieb sie weiter: Heute Morgen fuhr ich nach Bratnik. Schwester Chrysostoma begleitete mich. Ich habe ein separates Zimmer für mich allein und bin einer Karmelitin ähnlich. Als Schwester Chrysostoma fortging und ich allein blieb, versenkte ich mich ins Gebet. Ich empfahl mich der besonderen Obhut der Gottesmutter. Sie ist immer mit mir, wie eine gute Mutter, schaut sie auf alle meine Erlebnisse und Anstrengungen. Plötzlich erblickte ich den Herrn, der mir sagte: Sei beruhigt, mein Kind. Du siehst, dass du nicht allein bist. Mein Herz wacht über dir.

Im Dezember 1937 schrieb sie ihr Tagebuch. In den größten Seelenqualen bin ich immer allein. Nicht allein, sondern mit dir, Jesus. Aber hier meine ich die Menschen. Niemand versteht mein Herz, doch das wundert mich nicht. Früher, wenn meine Meinungen abgelehnt oder falsch ausgelegt worden sind, hat mich das gewundert. Jetzt wundert mich das überhaupt nicht. Die Menschen können die Seele nicht wahrnehmen. Sie sehen nur den Leib und nach diesem Leib urteilen sie. Aber so weit wie der Himmel von der Erde entfernt ist, so weit sind die Gedanken Gottes von den unseren entfernt. Der Herr sagte mir, dich soll es nichts angehen, wie jemand verfährt. Du verfahre so, wie ich dir heiße. Du sollst durch die Liebe und Barmherzigkeit stets mein lebendiges Abbild sein. Ich entgegnete, Herr, sie missbrauchen oft meine Güte. Jesus, das macht nichts, meine Tochter. Dies soll das nichts angehen. Sei immer zu allen barmherzig, besonders zu den Sündern. Weiter spricht Jesus. O, wie mir das weh tut, dass die Seelen sich so wenig in der heiligen Kommunion mit mir verbinden. Ich warte auf Seelen und sie sind mir gegenüber gleichgültig. Ich liebe sie so zärtlich und aufrichtig und sie glauben mir nicht. Ich will sie mit Gnaden überhäufen. Sie wollen sie nicht annehmen. Sie gehen mit mir um wie mit etwas Totem, aber ich habe ein Herz voller Liebe und Barmherzigkeit. Damit du ein wenig meinen Schmerz erkennst, stelle dir die zärtlichste Mutter vor, die ihre Kinder sehr liebt. Doch die Kinder verschmähen die Liebe der Mutter. Betrachte ihren Schmerz. Niemand vermag sie zu trösten. Das ist ein blasses Bild und Abbild meiner Liebe. Schreibe, spreche über meine Barmherzigkeit. Sage den Seelen, wo sie Trost suchen sollen. Im Tribunal der Barmherzigkeit. Dort gibt es die größten Wunder, die sich ununterbrochen wiederholen. Um dieses Wunder zu erreichen, bedarf es keiner weiten Pilgerfahrt. Auch nicht äußerer Zeremonien. Sondern es genügt, zu Füßen meines Stellvertreters gläubig hinzutreten und vor ihm sein Elend auszusprechen. Dann zeigt sich das Wunder der Barmherzigkeit in seiner ganzen Fülle. Auch wenn die Seele wie eine verwesende Leiche wäre und eine Belebung, menschlich gesehen, ausgeschlossen und alles schon verloren, so ist es anders bei Gott. Das Wunder der Barmherzigkeit Gottes belebt die Seele vollends. Ihr Armseligen, die ihr das Wunder der Barmherzigkeit Gottes für euch nicht in Anspruch nehmt, ihr werdet vergeblich rufen, weil es dann zu spät sein wird. Sie schreibt weiter. Als die 12. Stunde schlug, versank meine Seele in tiefe Sammlung. Und ich hörte in mir die Stimme. Fürchte dich nicht, mein Kind, du bist nicht allein. Sei mutig im Kampf, denn mein Arm stützt dich. Kämpfe um die Rettung der Seelen. Ermuntere sie, auf meine Barmherzigkeit zu vertrauen. Denn das ist deine Aufgabe in diesem und im künftigen Leben. Nach diesen Worten hatte ich eine tiefere Erkenntnis der Barmherzigkeit Gottes. Nur die Seele, die selbst verdammt werden will, wird verdammt werden. Denn Gott verdammt niemanden.

Einmal, als ich durch den Korridor zur Küche ging, hörte ich in meiner Seele die Worte. Bete unablässig den Rosenkranz zur göttlichen Barmherzigkeit, den ich dich gelehrt habe. Wer auch immer ihn beten wird, der erfährt in seiner Todesstunde meine große Barmherzigkeit. Die Priester werden ihn den Sündern als letzten Rettungshanker reichen. Sollte es der verstockteste Sünder sein, falls er nur einmal diesen Rosenkranz betet, wird ihm die Gnade meiner unendlichen Barmherzigkeit zuteil. Ich wünsche, dass die ganze Welt meine Barmherzigkeit erkennt. Unbegreifliche Gnaden will ich jenen Seelen erteilen, die meiner Barmherzigkeit Vertrauen schenken. Einmal hörte ich die Worte: Meine Tochter, künde der ganzen Welt von meiner unbegreiflichen Barmherzigkeit. Ich wünsche, dass das Fest der Barmherzigkeit Zuflucht und Unterschlupf für alle Seelen wird, besonders für die armen Sünder. An diesem Tag ist das Innere meiner Barmherzigkeit geöffnet. Ich ergieße ein ganzes Meer von Gnaden über jene Seelen, die sich der Quelle meiner Barmherzigkeit nähern. Jene Seele, die beichtet und die heilige Kommunion empfängt, erhält vollkommenen Nachlass der Schuld und der Strafen. An diesem Tag stehen alle Schleusen Gottes offen, durch die Gnaden fließen. Keine Seele soll Angst haben, sich mir zu nähern, auch wenn ihre Sünden rot wie Scharlach wären. Meine Barmherzigkeit ist so groß, dass sie in der ganzen Ewigkeit durch keinen Verstand, weder von Menschen noch von Engeln, ergründet werden kann. Alles, was besteht, kam aus dem Inneren meiner Barmherzigkeit. Jede Seele wird die ganze Ewigkeit über meine Liebe und über meine Barmherzigkeit nachsinnen. Das Fest der Barmherzigkeit ging aus meinem Inneren hervor. Ich wünsche, dass es am ersten Sonntag nach Ostern feierlich begangen wird. Die Menschheit wird keinen Frieden finden, solange sie sich nicht zur Quelle meiner Barmherzigkeit hinwendet.

Im Oktober 1936, während der Exerzitien, schreibt sie: Ich, Schwester Faustina, war auf Gottes Geheiß in den Abgründen der Hölle, um den Seelen zu berichten und zu bezeugen, dass die Hölle existiert. Jetzt kann ich nicht darüber reden, denn ich habe Gottes Befehl, das schriftlich zu hinterlassen. Die Teufel hatten auf mich großen Hass, aber auf Gottes Befehl mussten sie mir gehorchen. Was ich niedergeschrieben habe, ist ein karger Schatten der Dinge, die ich sah. Eines konnte ich bemerken. Dort sind meistens Seelen, die nicht an die Hölle geglaubt hatten. Als ich zu mir kam, konnte ich mich vom Schrecken darüber nicht erholen, wie sehr dort die Seelen leiden. Daher bete ich noch inniger um die Bekehrung der Sünder. Ohne Unterlass flehe ich um Gottes Barmherzigkeit für sie. O mein Jesus, ich will lieber bis zum Ende der Welt Martern leiden, als dich mit der kleinsten Sünde beleidigen. Im nächsten Abschnitt schrieb sie Wort Jesu nieder. Er seid: Meine Tochter, wenn ich durch dich von den Menschen die Verehrung meiner Barmherzigkeit verlange, musst du dich als Erste durch Vertrauen auf meine Barmherzigkeit auszeichnen. Ich verlange von dir Taten der Barmherzigkeit, die aus deiner Liebe zu mir hervorgehen sollen. Barmherzigkeit sollst du immer und überall deinen Nächsten erweisen. Du kannst dich davor weder drücken noch ausreden oder entschuldigen. Ich gebe dir drei Möglichkeiten, dem Nächsten Barmherzigkeit zu erweisen. Erstens die Tat. Zweitens das Wort, drittens das Gebet. In diesen drei Stufen ist die Fülle der Barmherzigkeit enthalten. Sie ist ein unumstößlicher Beweis der Liebe zu mir. So preist und verehrt die Seele meine Barmherzigkeit. Ja, der erste Sonntag nach Ostern ist das Fest der Barmherzigkeit. Aber es muss auch die Tat hinzukommen, und ich verlange die Verehrung meiner Barmherzigkeit durch das feierliche Begehen dieses Festes und die Verehrung des Bildes, das gemalt worden ist. Durch das Bild werde ich den Seelen viele Gnaden verleihen. Es soll an die Forderungen meiner Barmherzigkeit erinnern, denn auch der stärkste Glaube hilft nichts ohne Taten.

Als ich zur Anbetung kam, hörte ich die Worte. Meine geliebte Tochter, schreibe die Worte. Mein Herz hat heute in diesem Kloster Rast gefunden. Künde der Welt von meiner Barmherzigkeit, von meiner Liebe. Die Strahlen der Barmherzigkeit brennen mich. Ich will sie über die Seelen der Menschen ergießen. Oh, welchen Schmerz bereiten sie mir, wenn sie die Annahme verweigern. Meine Tochter, tue, was in deiner Macht steht, um die Anbetung meiner Barmherzigkeit auszubreiten. Was dir fehlt, werde ich ergänzen. Sage der leidenden Menschheit, sie möge sich an mein barmherziges Herz schmiegen, und ich will sie mit Frieden erfüllen. Sage, meine Tochter, dass ich ganz Liebe und Barmherzigkeit bin. Wenn sich mir eine Seele mit Vertrauen naht, erfülle ich sie mit so gewaltiger Gnade, dass sie diese Gnade in sich selbst nicht fassen kann und sie auf andere Seelen ausstrahlen wird. Seelen, die den Ruhm meiner Barmherzigkeit verbreiten, beschütze ich ihr Leben lang, wie eine zärtliche Mutter ihren Säugling beschützt. Und in der Stunde des Todes werde ich ihnen nicht Richter, sondern barmherziger Erlöser sein. In dieser letzten Stunde hat die Seele nichts zu ihrer eigenen Verteidigung als meine Barmherzigkeit. Glücklich die Seele, die sich im Leben in die Quelle der Barmherzigkeit versenkte, denn die Gerechtigkeit wird sie nicht erreichen. Schreibe, alles, was existiert, ist im Inneren meiner Barmherzigkeit tiefer verborgen als das Kind im Schoße der Mutter. Wie schmerzhaft werde ich durch Zweifel an meiner Güte verwundet. Am schmerzlichsten verletze mich Sünden des Misstrauens.

Im Dezember 1936 schrieb sie: Als ich in meine Abgeschiedenheit eintrat, hörte ich die Worte. Jede Seele, die den Rosenkranz zur göttlichen Barmherzigkeit betet, verteidige ich in der Stunde des Todes wie meine Ehre. Auch wenn andere bei einem Sterbenden so beten, erhält er den gleichen Ablass. Wenn dieses Gebet bei Sterbenden gebetet wird, besänftigt sich der Zorn Gottes und unergründliche Barmherzigkeit umfängt die Seele. Die Tiefen meiner Barmherzigkeit werden durch die schmerzhaften Leiden meines Sohnes bewegt.

Nie wieder Krieg. Dieses Gebet betete Papst Johannes Paul II. 1991 direkt vor dem Kriegsbeginn gegen den Irak. Wir beten mit ihm. Gott unserer Väter, groß und voll Erbarmen, Herr des Friedens und des Lebens, du Vater aller Menschen, du hegst Pläne des Friedens und nicht des Leides. Du verdammst die Kriege und brichst den Stolz der Gewalttäter. Du hast deinen Sohn Jesus gesandt, um den Menschen in nah und fern den Frieden zu verkünden, um die Menschen aller Rassen und Völker in einer einzigen Familie zu vereinen. Höre den einmütigen Aufschrei deiner Kinder. Höre auf die dringende Bitte der ganzen Menschheit. Nie wieder Krieg. Dieses Abenteuer, aus dem es kein Zurück mehr gibt. Nie wieder Krieg. Diese Spirale von Trauer und Gewalt. Eine Bedrohung für alle Geschöpfe. Im Himmel, zu Wasser und zu Land. In Gemeinschaft mit Maria, der Mutter Jesu, bitten wir dich nun, sprich zu den Herzen derer, die Verantwortung tragen für das Schicksal der Völker. Halt auf die Logik der Rache und Vergeltung. Ermögliche durch deinen Heiligen Geist neue Lösungen, großmütige und ehrenvolle Gesten des Friedens. Eröffne Räume des Dialogs und geduldigen Wartens, die fruchtbarer sind als überstürzte Kriegstermine. Gib unserer Zeit Tage des Friedens. Nie wieder Krieg. Gebet des heiligen Papstes Johannes Paul II.

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Am Donnerstag, den 27. 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Wir möchten Ihnen dieses Rosenkranzgebet mit Auflegen des Mantels von der heiligen Jungfrau Maria aus Guadeloupe und danach Eucharistiefeier

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Am Sonntag, den 19. 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Jeweils um 15 Uhr. 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Dieser Film beginnt um 16 Uhr. Die Kosten sind 5 Franken pro Aufführung. Anmeldung ist keine erforderlich. Infos erhalten Sie beim Lazarusorden in Liechtenstein unter dem Link www.lazarus.li. Alles klein. Achtung, ein barrierefreier Zugang zu den WC-Anlagen ist nicht gewährleistet. Wir möchten Ihnen diese Filmvorführungen zur Stärkung des christlichen Gedankengutes herzlich empfehlen.

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1: Hören Sie, José María Escriva, Christus begegnen. Homilien geschrieben vom heiligen José María Escriva. Gelesen von Michael König. Erschienen im Adams Verlag Köln. www.adamsverlag.de. Der heilige José María Escriva wurde am 9. Januar 1902 in Barbastro, Spanien geboren. Die Priesterweihe empfing er 1925 in Saragossa. Auf göttliche Eingebung gründete er am 2. Oktober 1928 das Opus Dei. Er starb am 26. Juni 1975 in Rom. Zu dieser Zeit war das Opus Dei bereits auf allen 5 Kontinenten verbreitet. Am 6. Oktober 2002 wurde José María Escriva in Rom von Papst Johannes Paul II. Heilig gesprochen. Sein Gedenktag ist der 26. Juni. Christus begegnen. Homilien geschrieben vom heiligen José María Escriva.

Maria, Ursache unserer Freude. Assumpta est Maria in Coelum, gaudent Angeli. Gott hat Maria mit Leib und Seele in den Himmel aufgenommen. Freude herrscht bei den Engeln und bei den Menschen. Woher mag sie kommen, diese innere Freude, dass es scheint, als weite sich uns das Herz und erfülle sich die Seele mit Frieden? Wir freuen uns, weil wir die Verherrlichung unserer Mutter feiern. Und es ist nur natürlich, dass wir, ihre Kinder, uns besonders freuen, wenn wir sehen, wie die allerheiligste Dreifaltigkeit sie ehrt. Christus, ihr göttlicher Sohn, unser Bruder, hat sie uns auf Golgotha zur Mutter gegeben, als er zu Johannes sagte, siehe da, deine Mutter. Und zusammen mit dem geliebten Jünger haben auch wir sie in jenem Augenblick äußerster Trostlosigkeit zur Mutter erhalten. Maria nahm uns in ihren Schmerz auf, als sich die Prophezeiung erfüllte, deine Seele wird ein Schwert durchdringen. Wir alle sind ihre Kinder. Sie ist Mutter der gesamten Menschheit. Und jetzt gedenkt die Menschheit des einzigartigen Ereignisses ihrer Aufnahme. Maria fährt in den Himmel auf, Tochter Gottes des Vaters, Mutter Gottes des Sohnes, Braut Gottes des Heiligen Geistes. Nur Gott ist größer als sie. Es ist ein Geheimnis der Liebe. Die menschliche Vernunft muss hier versagen. Allein der Glaube ist imstande zu verdeutlichen, wie ein Geschöpf zu einer so großen Würde erhoben wurde, Zentrum der Liebe zu sein, in der alles Wohlgefallen der Dreieinigkeit zusammenfließt. Wir wissen, dass wir vor einem göttlichen Geheimnis stehen. Aber da es um unsere Mutter geht, möchten wir gerade hier mehr begreifen, wenn man so sagen darf, als bei anderen Wahrheiten unseres Glaubens. Was hätten wir getan, wenn wir uns unsere Mutter hätten auswählen können? Ich denke, wir hätten die Mutter gewählt, die wir haben, und wir hätten sie mit allen erdenklichen Vorzügen ausgestattet. Genau das tat Christus. Er ist der Allmächtige, der Allweise und die Güte selbst, und so hat seine Macht all sein Wollen Wirklichkeit werden lassen. Hören wir, wie schon die frühen Christen so dachten. Es war angemessen, schreibt der heilige Johannes Damaszenus, dass diejenige, die bei der Geburt ihre Jungfräulichkeit unversehrt bewahrt hatte, ihren Leib auch nach dem Tode vor jeglicher Verderbnis bewahren würde. Es war angemessen, dass diejenige, die in ihrem Schoß den kindgewordenen Schöpfer getragen hatte, in den göttlichen Wohnungen ihren Aufenthalt nehmen sollte. Es war angemessen, dass die Braut Gottes in das Haus des Himmels eintreten sollte. Es war angemessen, dass jene, die ihren Sohn am Kreuz gesehen und in ihrem Herzen den Schmerz empfangen hatte, von dem sie bei der Geburt frei geblieben war, ihn auch zur Rechten des Vaters sitzend schauen sollte. Es war angemessen, dass die Mutter Gottes alles das besitzen sollte, was ihres Sohnes ist, und dass sie von allen Geschöpfen als Mutter und Magd Gottes geehrt werden sollte. Die Theologen haben sich häufig ähnlich ausgedrückt, um irgendwie diese Gnadenfülle zu erfassen, mit der wir Maria bekleidet sehen und die sich mit der Aufnahme in den Himmel vollendet. Sie sagen, es war angemessen, Gott konnte es tun, also tat er es. Das ist die beste Erklärung dafür, dass der Herr seiner Mutter vom ersten Augenblick ihrer unbefleckten Empfängnis an alle nur erdenklichen Vorzüge gewährte. Sie war frei von der Macht Satans. Sie ist schön, tota pulchra, rein und lauter an Seele und Leib. Aber bedenkt wohl, hat Gott seine Mutter hoch erheben wollen. Doch es ist gleichermaßen wahr, dass Maria in ihrem irdischen Leben weder die Erfahrung des Schmerzes, noch die Mühsal der Arbeit, noch das Helldunkel des Glaubens erspart geblieben sind. Jene Frau aus dem Volke, die eines Tages in einen Lobruf auf Jesus ausbricht und ruft, »Selig der Leib, der dich getragen und die Brust, die dich genährt hat«, erhält vom Herrn zur Antwort, »Ja, selig, die das Wort Gottes hören und es befolgen.« Es war das Lob seiner Mutter, ihres aufrichtigen, hingebungsvollen und bis zum letzten gelebten Fiat. Es geschehe, dass sich nicht in auffälliger Weise kundtat, sondern im verborgenen, stillen Opfer des Alltags. Wenn wir diese Wahrheiten betrachten, verstehen wir die Logik Gottes ein wenig besser.
Es wird uns klar, dass der übernatürliche Wert unseres Lebens nicht davon abhängt, ob die großen Taten, die unsere Fantasie sich manchmal ausmalt, Wirklichkeit werden, sondern davon, dass wir den göttlichen Willen treu annehmen und mit ganzer Bereitschaft die kleinen Opfer jeden Tages tragen. Um göttlich zu sein, um vergöttlicht zu werden, müssen wir zunächst ganz menschlich sein. Müssen wir mit dem Blick auf Gott unser gewöhnliches menschliches Dasein leben und das scheinbar Geringe heiligen. So lebte Maria. Sie, die voll der Gnade Ziel des göttlichen Wohlgefallens ist, erhaben über die Engel und Heiligen, führte ein normales Leben. Maria ist ein Geschöpf wie wir, mit einem Herzen wie das unsere, fähig zu Jubel und Freude, zu Leid und Tränen. Bevor der Engel Gabriel ihr den Willen Gottes mitteilt, weiß unsere liebe Frau nicht, dass sie von aller Ewigkeit her auserwählt worden ist, die Mutter des Messias zu werden. Sie sieht sich selbst voll Niedrigkeit. Deshalb erkennt sie später in tiefer Demut, dass an ihr Großes tat der Mächtige. Die Reinheit, die Demut und die Großherzigkeit Mariens stehen im Gegensatz zu unserer Erbärmlichkeit, zu unserem Egoismus. Wozu sonst sollten wir uns dies vor Augen halten, wenn nicht, um uns angespornt zu fühlen, sie nachzuahmen? Wir sind Geschöpfe Gottes wie sie, und wenn wir uns nur bemühen, treu zu sein, wird der Herr auch in uns Großes vollbringen. Dass wir nur wenig bedeuten, ist kein Hindernis, denn Gott wählt das Geringe aus, damit die Kraft seiner Liebe umso mächtiger aufstrahlt.

Unsere Mutter ist darin Vorbild, wie sie der Gnade entspricht. Wenn wir ihr Leben betrachten, wird uns der Herr Klarheit schenken, damit wir unser gewöhnliches Dasein vergöttlichen können. Wir Christen denken oft an die Mutter Gottes. Im Laufe des Jahres, wenn wir die Marienfeste feiern, wie auch oft mitten im gewöhnlichen Alltag. Wenn wir diese Gelegenheiten nutzen und uns dabei vorstellen, wie Maria den Aufgaben, die uns beschäftigen, nachgehen würde, so werden wir ständig hinzulernen und schließlich werden wir ihr ähnlich sein wie Kinder ihrer Mutter. An erster Stelle ist ihre Liebe nachahmenswert. Die Liebe darf es nicht bei Gefühlen bewenden lassen. Sie soll in Worten bestehen, vor allem aber in Werken. Die Mutter Gottes sagte ihr Fiat nicht nur, sondern sie verwirklichte diesen festen, unwiderruflichen Entschluss in jedem Augenblick ihres Lebens. So auch wir. Wenn die Gottesliebe unser Herz unruhig macht und wir den göttlichen Willen erkannt haben, dann müssen wir uns auch entschließen, treu und loyal zu sein und diesen Entschluss wirksam werden lassen. Denn nicht jeder, der zu mir sagt, Herr, Herr, wird in das Himmelreich eingehen, sondern nur, wer den Willen meines Vaters tut, der im Himmel ist. Auch ihre vollendete Art im Natürlichen und Übernatürlichen sollen wir nachahmen. Maria ist in der Heilsgeschichte ein bevorzugtes Geschöpf, denn in ihr ist das Wort Fleisch geworden und hat unter uns gewohnt. Sie war feinfühlender Zeuge und blieb unauffällig. Es missfiel ihr Lob zu empfangen, denn ihr Trachten ging nicht auf eigene Ehre. Maria ist zugegen in den Geheimnissen der Kindheit ihres Sohnes. Vielleicht dürfen wir sie normale Geheimnisse nennen. Aber zur Stunde der großen Wunder und der begeisterten Menge ist sie nicht da. Maria ist nicht da, als Christus in Jerusalem auf einem Esel reitend als König umjubelt wird. Aber sie erscheint wieder unter dem Kreuz, als alle fliehen. Ihr unauffälliges Verhalten zeigt die Größe, Tiefe und Heiligkeit ihrer Seele. Versuchen wir von ihr zu lernen. Folgen wir ihrem Beispiel im Gehorsam gegenüber Gott, in dieser unauffälligen Verbindung von Dienen und Herrschen. In Maria ist nichts von jener Haltung der törichten Jungfrauen, die zwar gehorchen, aber ohne zu überlegen. Unsere liebe Frau hört aufmerksam auf das, was Gott will, erwägt, was sie nicht versteht, fragt, was sie nicht weiß. Dann liefert sie sich ganz dem göttlichen Willen aus. Siehe, ich bin die Magd des Herrn, mir geschehe nach deinem Wort. Seht ihr das Wunderbare? Maria, die Lehrmeisterin unseres Lebens, zeigt uns hier, dass der Gehorsam gegenüber Gott nicht Unterwürfigkeit ist und das Gewissen nicht unterjocht, sondern er bringt uns in unserem Inneren dazu, die Freiheit der Kinder Gottes zu entdecken. Ihr werdet mit der Hilfe Gottes noch viele andere Aspekte entdeckt haben in der Art, wie Maria der Gnade entspricht. Und jede Beobachtung für sich ist schon eine Aufforderung, sie zum Vorbild zu nehmen. Ihre Reinheit, ihre Demut, ihre Stärke, ihre Großherzigkeit, ihre Treue. Ich möchte jetzt von einem Zug im Leben Marien sprechen, der alles andere einschließt, denn er ist der Nährboden des geistlichen Fortschritts, das Gebetsleben. Wenn die Gnade wirksam werden soll, die uns unsere Mutter am heutigen Tage bringt, und wenn wir in jedem Augenblick den Eingebungen des Heiligen Geistes, des Hirten unserer Seele folgen wollen, dann müssen wir uns ernsthaft aufgefordert fühlen, von uns aus den Umgang mit Gott zu suchen. Wir dürfen uns nicht in der Anonymität verbergen. Entweder ist das innere Leben eine persönliche Begegnung mit Gott, oder es gibt kein inneres Leben. Oberflächlichkeit ist nicht Sache des Christen. In unserem asketischen Leben der Routine Einlass gewähren würde so viel bedeuten, wie der kontemplativen Seele den Totenschein ausstellen. Gott sucht uns einzeln, und jeder muss ihm einzeln antworten, »Hier bin ich, Herr, denn du hast mich gerufen.« Beten, wie wir alle wissen, ist Sprechen mit Gott. Aber vielleicht mag jemand fragen, »Sprechen wovon?« Wovon sonst als von den Dingen Gottes und den Dingen, die uns jeden Tag beschäftigen. Von der Geburt Jesu, von seinem Wandern durch diese Welt, von seinem Leben im Verborgenen
und seine Predigt, von seinem Wundern, von seinem erlösenden Leiden, seinem Kreuz und seiner Auferstehung. Und in der Gegenwart des einen und dreifaltigen Gottes wenden wir uns an Maria als unsere Mittlerin und an jenen Heiligen als unserem Fürsprecher, den ich so sehr verehre, Josef, unseren Vater und Herrn. Und so sprechen wir von unserer täglichen Arbeit, von der Familie, den Freunden und Bekannten, von großen Plänen und kleinen Engherzigkeiten. Der Stoff meines Gebetes ist der Stoff meines Lebens. Ich jedenfalls halte es so. Und wenn ich mich sehe, wie ich bin, entsteht ganz von selbst der feste Vorsatz, mich zu ändern, mich zu bessern, der Liebe Gottes gegenüber fügsamer zu sein. Und neben diesem aufrichtigen, konkreten Vorsatz darf nicht die drängende, vertrauensvolle Bitte fehlen, der Heilige Geist möge uns nicht verlassen, denn du, Herr, bist meine Stärke. Wir sind normale Christen. Wir sind in sehr verschiedenen Berufen tätig, unsere ganze Arbeit verläuft in normalen, alltäglichen Bahnen, in einem vorhersehbaren Rhythmus. Die Tage scheinen alle gleich, vielleicht sogar gleich eintönig, und doch dieses scheinbare Einerlei des Alltags hat einen göttlichen Wert. Gott interessiert es, denn Gott will Fleisch werden in unserem Tun. Er will selbst das unscheinbarste Tun von innen heraus beleben. Dies ist eine Wirklichkeit des Glaubens, klar und eindeutig. Nicht ein billiger Trost für jene, deren Namen nicht in das goldene Buch der Geschichte eingehen wird. Christus interessiert diese Arbeit, die wir zu verrichten haben. Und wenn es tausendmal dieselbe ist, im Büro, in der Fabrik, in der Werkstatt, in der Schule, auf dem Felde, sei sie geistig oder körperlich. Ebenso interessiert ihn das verborgene Opfer, welches darin besteht, die Galle der eigenen Verbitterung nicht über die anderen auszugießen. Denkt in eurem Gebet noch einmal über diese Anregungen nach und nehmt sie zum Anlass, Jesus zu sagen, dass ihr ihn anbetet. So werdet ihr kontemplativ leben mitten in der Welt, im Lärm der Straße, überall. Dies ist das erste Kapitel in der Schule des Umgangs mit Jesus Christus. In dieser Schule ist Maria die beste Lehrmeisterin, denn immer hat die Mutter Gottes diese gläubige Haltung, diese übernatürliche Sicht der Dinge bei allem, was um sie geschah, bewahrt. Sie bewahrte alle diese Dinge und erwog sie in ihrem Herzen. Flehen wir heute zu Maria, sie möge uns beschaulich machen. Sie möge uns lehren, den beständigen Ruf des Herrn vor der Tür unseres Herzens zu verstehen. Bitten wir sie. Du, unsere Mutter, du hast Jesus in die Welt gebracht, der uns die Liebe Gottes, unseres Vaters, offenbart. Hilf uns, ihn zu erkennen, mitten in den Dingen und Aufgaben des Alltags. Rüttle unseren Verstand und unseren Willen auf, damit wir die Stimme Gottes hören und dem Antrieb der Gnade folgen können.

Aber denkt nicht nur an euch selbst, weitet euer Herz, bis es die ganze Menschheit umfasst. Denkt zuallererst an diejenigen, die in eurer Nähe sind, Verwandte, Freunde, Kollegen, und fragt euch, wie ihr in ihnen ein tieferes Gespür für die Freundschaft mit unserem Herrn wachrufen könnt. Wenn sie aufrechte, gute Menschen sind, fähig, dem Herrn besonders nahe zu folgen, so empfiehlt sie ganz besonders unserer lieben Frau. Und betet auch für die vielen Menschen, die ihr nicht kennt, denn wir sind alle an Bord desselben Schiffes. Seid loyal, seid großherzig. Wir sind alle Teil eines einzigen Leibes, des mystischen Leibes Christi, der heiligen Kirche, zu der viele berufen sind, die mit reinem Herzen nach der Wahrheit suchen. Aus diesem Grunde haben wir die ernste Pflicht, den anderen die Wärme und Tiefe der Liebe Christi kundzutun. Der Christ kann nicht egoistisch sein. Wenn er es wäre, würde er seine ureigenste Berufung verraten. Es ist nicht im Sinne Christi, sich damit zu begnügen, die eigene Seele in Frieden zu wiegen, ein falscher Frieden wäre das, und sich nicht um das Wohl der anderen zu kümmern. Wenn wir uns dem eigentlichen Sinn des menschlichen Lebens geöffnet haben, und er ist uns ja durch den Glauben geoffenbart worden, dann kann uns unser eigenes Bemühen, gut und christlich zu leben, nicht genügen, sondern wir werden alles tun, praktisch und konkret, damit andere Menschen durch uns Gott näher kommen. Es gibt ein wirkliches Hindernis für das Apostolat, eine falsche Rücksichtnahme und die Furcht, über Themen des Glaubens zu sprechen, in der Annahme, ein solches Gespräch könnte in bestimmten Kreisen schlecht ankommen, weil die Gefahr besteht, persönliche Empfindlichkeiten zu treffen. Wie oft ist dieser Einwand nur die Maske des Egoismus? Es geht nicht darum, jemanden zu verletzen. Im Gegenteil, es geht darum, zu dienen. Auch wenn wir persönlich nicht würdig sind, hat uns die Gnade Gottes zu Werkzeugen gemacht, die den anderen helfen können, indem wir ihnen die frohe Botschaft bringen von Gott, unserem Retter, dessen Willen es ist, dass alle Menschen gerettet werden und zur Erkenntnis der Wahrheit gelangen. Aber darf man sich auf diese Weise in das Leben der anderen einmischen? Ja, man muss es. Christus hat sich in unser Leben eingemischt, ohne uns um Erlaubnis zu bitten. Genauso tat er es mit den ersten Jüngern. Als er am Ufer des Sees von Galiläa entlang ging, sah er, wie Simon und Andreas, der Bruder Simons, ihre Netze in den See auswarfen. Sie waren Fischer. Jesus sprach zu ihnen: Folget mir, ich will euch zu Menschenfischern machen. Jeder behält die Freiheit, eine falsch verstandene Freiheit, Gott mit einem Nein zu antworten, wie jener reiche junge Mann im Evangelium des heiligen Lukas. Aber der Herr und wir, indem wir seinem Gehet hin und lehret gehorchen, haben das Recht und die Pflicht, von Gott zu reden, von diesem großen Thema der Menschen. Denn die Sehnsucht nach Gott ist das Tiefste, was aus einem menschlichen Herzen hervorgeht. Heilige Maria, Regina Apostolorum, Königin aller, die sich danach sehnen, die Liebe deines Sohnes bekannt zu machen, bitte du, die so gut unsere Erbärmlichkeit versteht, um Vergebung für unser Leben, für das, was in uns hätte Glut sein können und nur Asche war, für das Licht, das nicht mehr leuchtet, für das Salz, das Schal geworden ist. Mutter Gottes, du allmächtige Fürsprecherin, gib uns mit der Vergebung die Kraft deines Lebens ganz aus dem Glauben und aus der Liebe, damit wir den anderen den Glauben an Christus bringen können.

Der beste Weg, um die apostolische Kühnheit und den Drang, allen Menschen zu dienen, niemals zu verlieren, ist die Fülle eines Lebens aus dem Glauben, der Hoffnung und der Liebe. Mit einem Wort, die Heiligkeit. Ich finde kein anderes Rezept als dieses, persönliche Heiligkeit. Heute feiern wir in Gemeinschaft mit der ganzen Kirche den Triumph der Mutter, Tochter und Braut Gottes. Und so wie wir uns am dritten Tage nach dem Tod des Herrn über seine Auferstehung freuten, so freuen wir uns jetzt darüber, dass Maria, nachdem sie Jesus von Bethlehem bis unter das Kreuz begleitet hat, ganz bei ihm ist, mit Leib und Seele und die Freude der ewigen Herrlichkeit genießt. Dies ist der geheimnisvolle Heilsplan Gottes, unsere liebe Frau, die zur vollen Teilhabe am Werk unserer Erlösung bestimmt wurde, sollte ihrem Sohn immer ganz nahe folgen, in der Armut von Bethlehem, im verborgenen Leben gewöhnlicher Arbeit in Nazareth, im Offenbarwerden der Göttlichkeit zu Kana in Galiläa, in der Schmach des Leidens und im göttlichen Opfer am Kreuz, in der ewigen Seligkeit des Himmels. Dies alles geht uns unmittelbar an. Denn dieser übernatürliche Weg muss auch unser Weg sein. Maria zeigt uns, dass dies ein gangbarer, ein sicherer Pfad ist. Sie ist uns vorausgegangen auf den Spuren der Nachfolge Christi, und die Verherrlichung unserer Mutter ist die feste Hoffnung auf unser eigenes Heil. Darum nennen wir sie Spes Nostra und Causa Nostre Letizie, unsere Hoffnung und Ursache unserer Freude. Wir dürfen niemals die Zuversicht verlieren, dass wir einmal heilig werden, dass wir der Einladung Gottes folgen und beharrlich sind bis ans Ende. Gott, der in uns das Werk der Heiligung begonnen hat, wird es auch vollenden. Denn wenn der Herr für uns ist, wer ist gegen uns? Der seines eigenen Sohnes nicht schonte, sondern für uns alle ihn hingab, wie sollte er mit ihm uns nicht auch alles schenken? An diesem Fest lädt alles zur Freude ein. Die sichere Hoffnung auf unsere persönliche Heiligung ist eine Gabe Gottes, aber der Mensch darf nicht untätig bleiben. Erinnert euch an die Worte Christi, wer mir nachfolgen will, verleugne sich selbst, nehme täglich sein Kreuz auf sich und so folge er mir. Seht ihr? Täglich das Kreuz. Nulla dies sine cruce, kein Tag ohne Kreuz. Kein Tag, an dem wir nicht das Kreuz des Herrn tragen, an dem wir nicht sein Joch auf uns nehmen. Aus diesem Grunde möchte ich es nicht unterlassen, euch daran zu erinnern, dass die Freude der Auferstehung dem Leid des Kreuzes entspringt. Habt nun aber keine Furcht, denn der Herr selbst hat uns gesagt, kommt alle zu mir, die ihr mühselig und beladen seid, ich will euch erquicken. Nehmt mein Joch auf euch und lernt von mir, denn ich bin sanftmütig und von Herzen demütig. Und ihr werdet Ruhe finden für eure Seelen, denn mein Joch ist sanft und meine Bürde leicht. Kommt, so schreibt der heilige Johannes Chrysostomus, nicht um Rechenschaft abzulegen, sondern um von euren Sünden befreit zu werden. Kommt, denn ich habe eure Ehre, die ihr mir erweisen könnt, nicht nötig. Eure Rettung habe ich nötig. Fürchtet euch nicht, wenn ihr von Joch hört, denn es ist sanft. Fürchtet euch nicht, wenn ich von Bürde spreche, denn sie ist leicht. Der Weg unserer persönlichen Heiligung führt Tag für Tag über das Kreuz. Doch trostlos ist dieser Weg nicht, denn Christus selbst hilft uns, und bei ihm kann es keine Traurigkeit geben. In Letizia nulla dies sine cruce, pflege ich oft zu sagen, die Seele von Freude durchdrungen, keinen Tag ohne Kreuz. Greifen wir noch einmal das Thema auf, das uns heute die Kirche vor Augen führt. Maria ist mit Leib und Seele in den Himmel aufgefahren, die Engel jubeln. Ich denke auch an den Jubel des heiligen Josef, ihres keuschen Gemahls, der sie im Paradies erwartet hat. Aber kehren wir auf die Erde zurück. Der Glaube versichert uns, dass unser Leben auf der Erde eine Zeit der Pilgerschaft ist, eine Reise, auf der Opfer, Leid und Entbehrungen nicht fehlen werden. Immer aber soll die Freude ihr Kontrapunkt sein. Dienet dem Herrn in Freuden. Es gibt keine andere Weise, ihm zu dienen. Den fröhlichen Geber liebt Gott.
den, der sich in einem freudigen Opfer ganz hingibt, denn es gibt keinen Grund zur Trauer. Vielleicht werdet ihr dies für einen übertriebenen Optimismus halten, denn jeder Mensch kennt seine Unzulänglichkeiten und sein Versagen. Jeder erfährt Leid, Müdigkeit, Undankbarkeit, vielleicht auch Hass. Wieso sollten wir Christen, die wir den anderen gleich sind, von diesen Gegebenheiten des Menschseins ausgenommen sein? Es wäre naiv, wollte man die immer wiederkehrende Gegenwart des Leidens und der Entmutigung, der Trauer und der Einsamkeit während unserer Pilgerschaft auf der Erde leugnen. Durch den Glauben haben wir mit Sicherheit erkannt, dass dies alles kein Werk des Zufalls ist und dass die Bestimmung des Geschöpfes kein Zuschreiten auf die Vernichtung seines Strebens nach Glück ist. Der Glaube lehrt uns, dass alles einen gottgewollten Sinn hat, denn alles gehört zum innersten Kern der Berufung, die uns ins Haus des Vaters führt. Dieses übernatürliche Verständnis des irdischen Daseins eines Christen will nicht die vielfältigen Zusammenhänge im Leben des Menschen verharmlosen. Sie gibt vielmehr dem Menschen die Sicherheit, dass diese Vielfalt vom Nerv der Liebe Gottes durchzogen wird, von einem starken und unzerstörbaren Band, welches das Leben auf der Erde mit dem Leben in der endgültigen Heimat verbindet. Das Fest der Aufnahme Mariens in den Himmel führt uns die Wirklichkeit dieser freudigen Hoffnung vor Augen. Noch sind wir unterwegs, aber unsere Mutter ist uns vorausgegangen und weist uns das Ziel des Weges. Sie sagt uns immer wieder, dass es möglich ist, dorthin zu gelangen und dass wir auch wirklich ankommen werden, wenn wir treu sind. Denn die Mutter Gottes ist nicht nur unser Vorbild, sie ist die Hilfe der Christen. Und sie kann und will es uns nicht abschlagen, sich mit mütterlicher Fürsorge um ihre Kinder zu kümmern, wenn wir nur darum bitten, Monstra te esse matrem. Die Freude ist ein christliches Gut. Einzig bei der Beleidigung Gottes schwindet sie, denn die Sünde ist die Folge des Egoismus und der Egoismus ist die Ursache der Traurigkeit. Aber selbst dann bleibt die Freude noch in einem Winkel der Seele, denn es steht fest, dass Gott und seine Mutter niemals die Menschen vergessen. Wenn wir umkehren, wenn aus unserem Herzen ein Reueakt aufsteigt, wenn wir uns im heiligen Sakrament der Buße reinigen, dann kommt Gott uns entgegen und verzeiht uns, und es gibt keine Traurigkeit mehr. Da ist es angebracht, fröhlich zu sein, denn dieser, dein Bruder, war tot und lebt wieder. Er war verloren und ist wiedergefunden worden. Mit diesen Worten schließt das Gleichnis vom verlorenen Sohn, das wir immer wieder betrachten sollten. Siehe, der Vater kommt dir entgegen. Er wird sich zu dir herabbeugen. Er wird dir einen Kuss geben, als Unterpfand seiner Liebe und Zärtlichkeit. Er wird befehlen, dass man dir ein Kleid, einen Ring und Schuhe reicht. Noch fürchtest du einen Tadel. Er aber gibt dir einen Kuss. Du hast Angst vor einem zornigen Wort und er bereitet dir ein Gastmahl. Die Liebe Gottes ist unauslotbar. Wenn er so mit dem verfährt, der ihn beleidigt hat, was wird er dann tun, um seine Mutter zu ehren, die unbefleckte Virgo Fidelis, die allerheiligste Jungfrau, die allzeit Getreue? Wenn die Liebe Gottes sich da schon als so groß erweist, wo das Fassungsvermögen des oft verräterischen menschlichen Herzens so gering ist, wie wird diese Liebe im Herzen Mariens sein, die dem Willen Gottes niemals auch nur das geringste Hindernis entgegengestellt hat? Seht, wie das Unvermögen, die unendliche Barmherzigkeit des Herrn mit dem menschlichen Denken zu erfassen, einen Widerhall in der Liturgie des heutigen Tages findet. Sie erklärt nicht. Sie singt. Sie weckt die Fantasie, damit jeder seine Begeisterung in den Lobgesang mit einfließen lässt. Denn keiner von uns vermag in seinen kühnsten Vorstellungen an die Wirklichkeit heranzureichen. Am Himmel erschien ein großes Zeichen, eine Frau mit der Sonne umkleidet, den Mond unter ihren Füßen und eine Krone von 12 Sternen auf ihrem Haupte. Nach deiner Schönheit verlanget den König, gekleidet in farbige Pracht, wird die Königstochter zum König geführt. Die Liturgie wird mit Worten Mariens schließen, in denen sich die größte Demut mit der größten Verherrlichung verbindet. Von nun an werden mich selig preisen alle Geschlechter. Großes hat an mir getan der Mächtige. Cor Maria dulcissimum ita paratutum.
liebenswertestes Herz Mariens, gib uns Kraft und Sicherheit auf unserem Erdenweg. Sei du selbst unser Weg, denn du kennst ja den Pfad und die sichere Abkürzung, die über deine Liebe zur Liebe Jesu Christi hinführt.

Sie hörten José María Escriva, Christus begegnen. Homilien geschrieben vom heiligen José María Escriva. Gelesen von Michael König. Erschienen im Adams Verlag Köln. www.adamsverlag.de. Der heilige José María Escriva wurde am 9. Januar 1902 in Barbastro, Spanien geboren. Die Priesterweihe empfing er 1925 in Saragossa. Auf göttliche Eingebung gründete er am 2. Oktober 1928 das Opus Dei. Er starb am 26. Juni 1975 in Rom. Zu dieser Zeit war das Opus Dei bereits auf allen 5 Kontinenten verbreitet. Am 6. Oktober 2002 wurde José María Escriva in Rom von Papst Johannes Paul II. Heilig gesprochen. Sein Gedenktag ist der 26. Juni.

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An dem heutigen Sonntag möchte ich Sie ganz herzlich begrüßen zu der Evangeliumsbetrachtung. Der Text ist aus dem Matthäus-Evangelium, Kapitel 15, Vers 21 bis 28. In jener Zeit zog Jesus sich in das Gebiet von Tyrus und Sidon zurück. Da kam eine kananäische Frau aus jener Gegend zu ihm und rief: Hab Erbarmen mit mir, Herr, du Sohn Davids. Meine Tochter wird von einem Dämon gequält. Jesus aber gab ihr keine Antwort. Da traten seine Jünger zu ihm und baten: Befrei sie von ihrer Sorge, denn sie schreit hinter uns her. Er antwortete: Ich bin nur zu den verlorenen Schafen des Hauses Israel gesandt. Doch die Frau kam, fiel vor ihm nieder und sagte: Herr, hilf mir. Er erwiderte: Es ist nicht recht, das Brot den Kindern wegzunehmen und den Hunden vorzuwerfen. Da entgegnete sie: Ja, du hast recht, Herr, aber selbst die Hunde bekommen von den Brotresten, die vom Tisch ihrer Herren fallen. Darauf antwortete ihr Jesus: Frau, dein Glaube ist groß, was du willst, soll geschehen. Und von dieser Stunde an war ihre Tochter geheilt. Evangelium unseres Herrn Jesus Christus. Lob sei dir, Christus.

Liebe Mitchristen, im heutigen Tagesevangelium haben wir gehört, wie hier eine Frau kommt, eine kananäische Frau, also eine Frau aus der Fremde, und sie bittet Jesus um Heilung. Und Jesus, er sagt dann, dass er eigentlich nicht zu den Fremden gekommen ist oder nicht zuerst zu den Fremden gekommen ist, sondern zuerst zum Hause Israel gekommen ist. Das Volk Israel ist ja eigentlich von Gott auserwählt worden, auserwählt, um sein Volk zu sein, das Volk Gottes zu sein. Aber genau dieses Volk, das erwählt war, das so oft die Wunder Gottes erlebt hat, genau dieses Volk hat sich selber so oft immer wieder von Gott abgewandt, ist eigene Wege gegangen, ist selber fremde Wege gegangen und hat so die Treue zu Gott gebrochen, diesen Bund, den Gott mit seinem Volk geschlossen hat. Und Jesus, er ist zu diesem Volk gekommen, er wollte ihm von neuem die Liebe Gottes zeigen, die Liebe Gottes, die sich vielleicht am schönsten im Bild, im alttestamentlichen Bild zeigt, vom Bräutigam, der seine Braut sucht, der sie liebt, dieser treue, barmherzige Bräutigam Gott, der immer der Braut, dem Volk Israel, den Bund anbietet, die Liebe anbietet. Wir wissen es, dass dieses Volk so oft diese Liebe nicht angenommen hat, immer wieder Gott den Rücken zugekehrt hat. Und in diesem Sinn ist es eigentlich schön, dass heute im Evangelium eine Frau kommt, eine Frau aus der Fremde, eine Frau, die eigentlich nicht zu diesem auserwählten Volk gehört und in Jesus Hilfe findet durch ihren Glauben an ihn. Vielleicht können wir dieses Beispiel, dieses Evangelium, das wir heute gehört haben, auch für unsere Zeit deuten. Es gibt so viele Christen, die getauft sind, die den Weg mit Christus begonnen haben, schon als Kinder, immer von ihm gehört haben im Religionsunterricht, die Sakramente.

Momente empfangen haben. Aber so oft sind es genau diese Menschen, die dann Schritt für Schritt Gott den Rücken zukehren, eigene Wege gehen, von ihm nicht mehr sehr viel wissen wollen. Aber so oft gibt es in der heutigen Zeit auch Menschen, die vielleicht eine ganz tiefe Bekehrung durchmachen, die vielleicht ihre ganze Kindheit, ihr ganzes Leben nichts gehört haben von Christus. Und dann bekommen sie wie diese Frau heute ein wenig von den Brotresten, ein kleines Zeugnis von einem Christen, ein gutes Wort von einem heiligen Menschen. Und das gibt ihnen so viel Licht ins Herz, dass sie im Glauben entbrennen, Christus wählen, einen neuen Weg beginnen mit ihm. Wie auch immer unser Weg ausgesehen hat, wir sollen die Menschen sein, die von Christus leben, die aus ihm leben, die vor allem auch das Brot des Lebens, die heilige Eucharistie, wieder empfangen, aus diesem Sakrament neue Kraft schöpfen und so auch weitergehen mit Christus, für Christus und auch für die Mitmenschen. Wie sehr ist der Glaube vom europäischen Volk klein geworden, schwach geworden, dieses Volk, das auch einmal Christus so sehr beherbergt hat in ihrer Mitte, dieses europäische Volk, das so tief religiös gewesen ist und den christlichen Glauben so tief im Herzen verwurzelt hatte. Wie sehr kehrt es Gott immer mehr den Rücken zu? Aber vielleicht ist es genau in dieser Situation, in diesem Volk, dass Menschen von neuem Durst haben nach etwas mehr, nach etwas, das sie zutiefst im Herzen ersehnen. Diese innere Sehnsucht nach dem Göttlichen, nach der Wahrheit, nach dem schönen Guten, nach dem, was nicht einer Modeströmung unterworfen ist, sondern etwas, das ewig bleibt, das immer wahr ist. Christus, er ist diese Wahrheit, er ist dieser Weg, der immer der gute Weg ist, das Licht, das unser Leben erhält. Und so wollen wir heute ihn annehmen, ihn von neuem bezeugen, vielleicht den Menschen, die um uns sind, auch im Kleinen etwas schenken, etwas von diesem gelebten Glauben, etwas, das diesem kleinen Brotstück gleicht, aber das doch für diese Menschen, die so sehr auf der Suche sind, Nahrung sein darf, innere Nahrung für die Seele, innere Nahrung für den Geist, und dass sie vielleicht genau dort neue Kraft, neue Hoffnung schöpfen dürfen für ihr Leben und selber auch bereicherte Menschen werden dürfen, Menschen, die aus dem Glauben leben. So wollen wir den Segen Gottes erbitten für uns und auch für alle Menschen dieser Welt. Der Herr sei mit euch und mit deinem Geiste. Auf die Fürsprache der Gottesmutter Maria und aller Heiligen segne und behüte euch der allmächtige und barmherzige Gott, der Vater und der Sohn und der Heilige Geist. Amen.

0: Liebe Hörerinnen und Hörer von Radio Gloria, am Telefon begrüßen wir jetzt ganz herzlich Dekan Matthias Rey. Und zusammen mit ihm grüßen wir jetzt Mutter Gottes mit dem Angelusgebet.
1: Der Engel des Herrn brachte Maria die Botschaft.
0: Und sie empfing vom Heiligen Geist.
1: Gegrüßt seist du, Maria, voll der Gnade, der Herr ist mit dir. Du bist gebenedeit unter den Frauen und gebenedeit ist die Frucht deines Leibes, Jesus.
0: Heilige Maria, Mutter Gottes, bitte für uns Sünder, jetzt und in der Stunde unseres Todes. Amen.
1: Maria sprach, siehe, ich bin die Magd des Herrn.
0: Mir geschehe nach deinem Wort.
1: Gegrüßt seist du, Maria, voll der Gnade, der Herr ist mit dir. Du bist gebenedeit unter den Frauen und gebenedeit ist die Frucht deines Leibes, Jesus.
0: Heilige Maria, Mutter Gottes, bitte für uns Sünder, jetzt und in der Stunde unseres Todes. Amen.
1: Und das Wort ist Fleisch geworden.
0: Und hat unter uns gewohnt.
1: Gegrüßt seist du, Maria, voll der Gnade, der Herr ist mit dir. Du bist gebenedeit unter den Frauen und gebenedeit ist die Frucht deines Leibes, Jesus.
0: Heilige Maria, Mutter Gottes, bitte für uns Sünder, jetzt und in der Stunde unseres Todes. Amen.
1: Bitte für uns, o heilige Gottesgebärerin,
0: auf dass wir würdig werden der Verheißungen Christi.
1: Lasst uns beten, wir bitten dich, o Herr, gieße deine Gnade in unsere Herzen ein. Durch die Botschaft des Engels haben wir die Menschwerdung Christi, deines Sohnes, erkannt. Führe uns durch dein Leiden und Kreuz zur glorreichen Auferstehung. Darum bitten wir durch ihn, Christus, unseren Herrn.
0: Amen.
1: Beten wir noch für die arme Seele. Herr, gib ihnen die ewige Ruhe.
0: Und das ewige Licht leuchte ihnen.
1: Lass sie ruhen in Frieden.
0: Amen.
1: Und beten wir noch für unseren Papst. Vater unser im Himmel, geheiligt werde dein Name, dein Reich komme, dein Wille geschehe wie im Himmel so auf Erden.
0: Unser tägliches Brot gib uns heute und vergib uns unsere Schuld, wie auch wir vergeben unseren Schuldigern. Und führe uns nicht in Versuchung, sondern erlöse uns von dem Bösen.
1: Gegrüßt seist du, Maria, voll der Gnade, der Herr ist mit dir. Du bist gebenedeit unter den Frauen und gebenedeit ist die Frucht deines Leibes, Jesus.
0: Heilige Maria, Mutter Gottes, bitte für uns Sünder, jetzt und in der Stunde unseres Todes. Amen.
1: Ehre sei dem Vater und dem Sohn und dem Heiligen Geist.
0: Im Anfang, so auch jetzt und alle Zeit und in Ewigkeit. Amen.

0: Liebe Hörerinnen, liebe Hörer, man redet ja immer wieder davon, dass sich die Kirche ständig erneuern soll. Also eine Kirche, die stehen bleibt, die vergeht mit der Zeit, der Glaube verdunstet. Also sie muss sich immer aktiv erneuern. Und erschrecken Sie jetzt nicht, wenn ich das Wort gebrauche, reformieren. Also die Reformation der Kirche heißt, dass sie immer wieder in die Form gebracht werden soll, die Christus für sie vorgesehen hat. Meistens wird ja dieses Wort Reformation missverstanden, dass man damit meint, dass sich die Kirche an die Welt anpasst. Also heute denkt man immer wieder, die Erneuerung der Kirche besteht darin, dass man den Zölibat aufhebt und dann die Gleichberechtigung mit dem Frauenpriestertum und so weiter. All diese Schlagwörter, die da schon seit 40 Jahren ungebrochen immer wieder kommen. Es heißt eben nicht das, also nicht genau das Gegenteil, also nicht die Anpassung an den Zeitgeist, sondern dass die Kirche bewahrt wird vor dem Zeitgeist, dass die Kirche nicht den Zeitgeist anpasst. Wenn jemand da ist, der darauf schaut, dann passt sich die Kirche dem Zeitgeist an. Also Stichwort Ehescheidung, Wiederverheiratung, Stichwort, geht dann weiter, Abtreibung, Stichwort Homo-Ehe und es wird dann noch weitergehen, also Ehe zu dritt, das kommt dann noch und Ehe mit Tieren und so weiter. Also das wird alles noch kommen, also wir sind immer so ein bisschen rückwärts gerichtet, wenn wir meinen, die Kirche müsse sich anpassen. Also wenn man sich schon anpassen würde, dann würde ich dem Vatikan empfehlen, etwas vorwärts zu schauen und schon mal die Ehe zu dritt einzuführen, bevor dann der Staat hinterherkommt. Das ist immer ein bisschen lächerlich, dass wir so hinterherhinken und dann uns anpassen wollen. Aber genau das soll nicht geschehen. Christus ist derselbe gestern, heute und in Ewigkeit. Das heißt, wir müssen immer wieder schauen, dass wir nicht vom Zeitstrom mitgerissen werden, sondern dass da die Episkopie, also die Bischöfe sind, auch der Papst ist der oberste Bischof, die eben Acht geben, dass die Kirche nicht vom Strom der Zeit mitgerissen wird. Die Reformation, also wie wir sie kennen von den Reformatoren, Luther, Zwingli, Calvin und andere, die hatte durchaus eine gewisse Richtigkeit. Also zum Beispiel, wenn wir jetzt daran denken, dass mit Ablässen Geld verdient wurde, da musste die Kirche reformiert werden, also weg vom Zeitgeist, der damals sehr auf den Reichtum und Prunk ausgerichtet war, hin zur Einfachkeit, wie Christus es gepredigt hat. Aber dann wurden eben viele andere Sachen auch gemacht, die eben nicht eine Reformation, sondern eine Deformation bedeuteten. Zum Beispiel die Loslösung vom Papst. Also Jesus hat das gewollt, das Papsttum. Er hat gesagt, Petrus, du bist der Fels, auf diesen Felsen werde ich meine Kirche bauen. Er hat ihm sogar nach der Auferstehung noch aufgetragen, weide meine Lämmer, pflege meine Schafe, weide meine Schafe. Und das ist ja ein Text, der in der Bibel geschrieben ist, nachdem Petrus bereits gestorben war. Das heißt also, der Evangelist betont, dass der Nachfolger Petri, also dass nicht nur Petrus selber, sondern auch seine Nachfolger diese Aufgabe haben, die Kirche immer in ihrer Form zu behalten, und zwar in der Form, wie Jesus sie wollte. Es ist normal, dass wir uns der Welt anpassen. Also ich denke jetzt an die Mode, also an die Kleidung. Da gibt es sicher Dinge, die nicht gut sind, dann darf man sich nicht anpassen. Aber so insgesamt, also heute trägt niemand eine Brille, wie man das vor 20 Jahren gemacht hat mit diesen furchtbar kleinen Gläsern. Heute hat man wieder große Gläser. Das sind Dinge, die ja eigentlich nicht wichtig sind. Da dürfen wir uns anpassen. Oder auch die ganzen Kommunikationsmittel. Also Jesus hatte weder ein Radio, noch ein Fernsehen, noch ein Telefon. Das dürfen wir alles gebrauchen. Also dort soll Anpassung an die Welt geschehen. Aber das sind dann die Mittel und die sekundären Dinge. Aber wenn es um die wesentlichen Dinge geht, um die Gebote Gottes, um Gottesliebe, um Nächstenliebe, um das Gebetsleben, dann heißt es, wenn da eine Anpassung geschieht, dann müssen wir die korrigieren. reformieren und die Kirche reformieren, zurückbringen in die Form, wie sie ursprünglich gewollt ist. Jetzt habe ich von der Kirche gesprochen, jetzt können Sie natürlich fragen, wer ist die Kirche? Und das wissen wir ja, die Kirche sind wir, also jeder Einzelne, der mir jetzt zuhört. Und das heißt, dass auch wir müssen unser Leben immer wieder reformieren, in die Form bringen, wie Jesus es gewollt hat. Das gilt im Eheleben, das gilt im zölibatären Leben, das gilt im beruflichen Leben, das gilt in jedem Leben, wo wir eben Gefahr laufen, dass wir uns von Gott entfernen, dass wir uns der Welt anpassen, dass wir sozusagen in den Aufgaben des Alltags versinken und dabei Gott verlieren. Oder anders gesagt, dass der Glaube verdunstet im Angesicht der weltlichen Dinge. Und da braucht es die ständige Reformation, das ständige Zurückbringen in die Form. Dazu dient zum Beispiel das Sakrament der Heiligen Beichte, weil wir uns dort bemühen, zu fragen, wie stehe ich vor Gott? Also nicht zu fragen, was denkt mein Nachbar über mich, sondern wie stehe ich vor Gott? Und so bemühe ich mich darum, zu finden, was da nicht gut ist, um das hinzulegen und in die Barmherzigkeit Jesu zu versenken. Es geschieht aber nicht nur in der Beichte als Hochform der Vergebung und der Umkehr, sondern auch zum Beispiel in der täglichen Gewissenserforschung. Also ich finde zum Beispiel den Moment vom Zähneputzen immer ein schöner Moment, da putze ich meine Zähne, ich reformiere mein Gebiss, also ich bringe das zurück in die ursprüngliche gottgewollte Form, also nicht mit allen Speiseresten dazwischen drin, sondern dass sie wieder sauber sind, wieder so, wie sie ursprünglich gedacht sind. Und dann gerade währenddem ich das Äußerliche sauber mache, kann ich auch über mein Inneres nachdenken. Wie sieht es mit meiner Seele aus? Wie sieht es mit meinen Taten der Nächstenliebe aus, die ich heute gemacht habe oder versäumt habe oder unvollständig gemacht habe oder auch sogar vielleicht Lieblosigkeiten gelebt habe. Also, dass ich da schaue und ich empfehle das jeden Abend zu tun, wenn Sie da keine Zeit zu haben dafür, dann nehmen Sie doch mindestens die Zeit vom Zähneputzen dafür, weil für Zähneputzen hat man ja immer Zeit. Das ist sehr interessant. Also dort die weltlichen Dinge, die versäumen wir nicht. Und genauso müssen wir den religiösen Dingen Sorge tragen und schauen, dass wir unser Leben ständig erneuern und anpassen an den Willen Gottes. Weg von dieser Welt hin zu Gott, der bleibt, der ist, der war und der immer so sein wird, wie er immer war. So gebe ich Ihnen dazu noch den Segen. Der Herr sei mit euch.
1: Und mit deinem Geiste.
0: Segne euch der allmächtige Gott, der Vater und der Sohn und der Heilige Geist.
1: Amen. Ganz ein herzlichen Dank, Dekan Matthias Rey, für das Beten vom Angelus, sein priesterlicher Segen und für die kraftvolle Wort über die Reformation der Kirche im richtigen Sinn. Nämlich, dass man die Kirche in die Form bringt, wie sie Jesus hat wollen. Vielen Dank.

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2: Papst Leo XIV. Schenkt während der Generalaudienz jeweils eine Katechese zu einem speziellen Thema. Und jetzt haben wir die Freude, dass wir so einer Katechese zuhören dürfen.
3: Im Namen des Vaters und des Sohnes und des Heiligen Geistes. Der Friede sei mit euch. Liebe Brüder und Schwestern, guten Morgen und herzlich willkommen. Wir setzen die Lektüre der Konzilskonstitution Dei Verbum über die göttliche Offenbarung fort und betrachten heute das Verhältnis zwischen Heiliger Schrift und Tradition. Als Hintergrund können wir zwei Szenen aus dem Evangelium nehmen. In der ersten, die sich im Abendmahlsaal abspielt, sagt Jesus in seiner großen Abschiedsrede an die Jünger: Ich habe euch dies gesagt, solange ich bei euch bin. Aber der Beistand, der Heilige Geist, den der Vater in meinem Namen senden wird, der wird euch alles lehren und euch an alles erinnern, was ich euch gesagt habe. Wenn er kommt, der Geist der Wahrheit, wird er euch in die ganze Wahrheit führen. Die zweite Szene führt uns hingegen in die Hügel Galiläas. Der auferstandene Jesus zeigt sich seinen Jüngern, die überrascht und zweifelnd sind, und gibt ihnen einen Auftrag. Geht und macht alle Völker zu meinen Jüngern und lehrt sie, alles zu befolgen, was ich euch geboten habe. In beiden Szenen wird der enge Zusammenhang zwischen dem Wort Christi und seiner Verbreitung im Lauf der Jahrhunderte deutlich. Das Zweite Vatikanische Konzil drückt dies mit einem eindrucksvollen Bild aus. Die Heilige Schrift und die Heilige Tradition sind eng miteinander verbunden und stehen in gegenseitiger Beziehung. Da beide aus derselben göttlichen Quelle stammen, bilden sie in gewisser Weise eine Einheit und streben dasselbe Ziel an. Die kirchliche Tradition verzweigt sich im Laufe der Geschichte durch die Kirche, die das Wort Gottes bewahrt, interpretiert und verkörpert. Der Katechismus der katholischen Kirche verweist in diesem Zusammenhang auf ein Motto der Kirchenväter. Die Heilige Schrift ist eher im Herzen der Kirche geschrieben als in materiellen Instrumenten, das heißt im Heiligen Text. In Anlehnung an die oben zitierten Worte Christi bekräftigt das Konzil, dass die Tradition apostolischen Ursprungs in der Kirche mit Hilfe des Heiligen Geistes weiterlebt. Dies geschieht durch das volle Verständnis mittels der Reflexion und des Studiums der Gläubigen, durch die Erfahrung, die aus einem tieferen Verständnis der geistlichen Dinge entsteht, und vor allem durch die Verkündigung der Nachfolger der Apostel, die ein sicheres Charisma der Wahrheit empfangen haben.
4: In Synthese, la Chiesa nella sua dottrina, nella sua vita.
3: Zusammenfassend lässt sich sagen, dass die Kirche in ihrer Lehre, in ihrem Leben und in ihrem Gottesdienst alles, was sie glaubt, bewahrt und an alle Generationen weitergibt. Bekannt ist in diesem Zusammenhang der Ausspruch des heiligen Gregor des Großen: Die Heilige Schrift wächst mit denen, die sie lesen. Und schon der heilige Augustinus hatte gesagt: Es gibt nur eine einzige Botschaft Gottes, die sich in der gesamten Schrift entfaltet. Und es gibt nur ein einziges Wort, das aus dem Mund so vieler Heiligen erklingt. Das Wort Gottes ist also nicht erstarrt, sondern eine lebendige und organische Realität, die sich in der Tradition entwickelt und wächst. Letztere versteht es dank des Heiligen Geistes in seinem ganzen Reichtum an Wahrheit und verkörpert es in den sich wandelnden Koordinaten der Geschichte. In diesem Zusammenhang ist es interessant, was der heilige Kirchenlehrer John Henry Newman in seinem Werk Die Entwicklung der christlichen Lehre vorgeschlagen hat. Er behauptet, dass das Christentum sowohl als gemeinschaftliche Erfahrung als auch als Lehre eine dynamische Realität sei, wie Jesus selbst es in den Gleichnissen vom Samenkorn dargelegt habe, eine lebendige Realität, die sich dank einer inneren Lebenskraft entwickelt. Der Apostel Paulus ermahnt seinen Schüler und Mitarbeiter Timotheus mehrmals: Timotheus, bewahre das dir anvertraute Gut. Die dogmatische Konstitution der Werbung greift diesen Text des Paulus auf, wenn sie sagt: Die heilige Überlieferung und die heilige Schrift bilden ein einziges Vermächtnis des Wortes Gottes, das der Kirche anvertraut ist und vom lebendigen Lehramt der Kirche, dessen Autorität im Namen Jesu Christi ausgeübt wird, ausgelegt wird. Hinterlegung ist ein Begriff, der in seiner ursprünglichen Bedeutung juristischer Natur ist und dem Verwahrer die Pflicht auferlegt, den Inhalt, in diesem Fall den Glauben, zu bewahren und unverändert weiterzugeben. Das Depot des Wortes Gottes befindet sich auch heute noch in den Händen der Kirche, und wir alle müssen es in den verschiedenen kirchlichen Diensten weiterhin in seiner Unversehrtheit bewahren, als Leitstern für unseren Weg in der Komplexität der Geschichte und der Existenz. Abschließend, meine Lieben, hören wir noch einmal die Werbung, dass die Verflechtung zwischen Heiliger Schrift und Tradition hervorhebt. Sie sind so eng miteinander verbunden und verflochten, dass sie nicht unabhängig voneinander bestehen können. Und zusammen tragen sie auf ihre eigene Weise unter dem Wirken des einen Heiligen Geistes wirksam zum Heil der Seelen bei. Unser und den Segen des Papstes.

0: Der Herr sei mit euch.
1: Sit nomen Domini benedictum.
0: Der Name des Herrn sei gepriesen.
1: Adiutorium nostrum in nomine Domini.
0: Unsere Hilfe ist im Namen des Herrn.
1: Benedicat vos omnipotens.
0: So segne euch der allmächtige Gott, der Vater, der Sohn und der Heilige Geist.
2: Ganz ein herzlichen Dank, Papst Leo, für die Worte an uns. Und danke auch am Radio Vatikan, dass uns das möglich macht.

0: Wir beten die 15 Vater unser und die 15 gegrüßt seist du Maria, die Jesus der heiligen Brigitta von Schweden geoffenbart hat.
1: Endlich erschien ihr Christus in einer Vision eines Tages. Er gab ihr auch großartige Verheißungen für alle Menschen, die diese Gebete verrichten wollten. Jesus sprach zu Brigitta: Wer diese Gebete während eines Jahres jeden Tag verrichtet, wird 15 Seelen aus seiner Verwandtschaft aus dem Fegfeuer erlösen. 15 Gerechte aus seiner Verwandtschaft werden die Gnade der Beharrlichkeit erlangen und 15 Sünder aus seiner Verwandtschaft werden sich bekehren. Die Person selbst, welche sie betet, wird die ersten Stufen der Vollkommenheit erreichen und 15 Tage vor ihrem Tod werde ich ihr meinen kostbaren Leib reichen, damit sie durch denselben vor dem ewigen Hunger bewahrt werde. Ich werde ihr mein kostbares Blut zu trinken geben, um sie vor dem ewigen Durst zu bewahren. Bei ihrem Tode werde ich mit meiner vielgeliebten Mutter kommen und ihre Seele gnadenreich empfangen und sie in die ewigen Freuden einführen. Wer diese Gebete auch andere lehrt, dessen Freude und Verdienste werden in Ewigkeit dauern. An dem Ort, wo man diese Gebete verrichtet, ist Gott mit seiner Gnade gegenwärtig.
2: Die 15 Gebete, die der heiligen Brigitta von Christus geoffenbart wurden, sind von der katholischen Kirche offiziell anerkannt. Papst Pius IX. Kannte diese Gebete und approbierte sie am 31. Mai 1862, indem er sie als der Wahrheit entsprechend und zum großen Nutzen für das Heil der Seelen erachtete. Betrachten wir im Folgenden das Leiden Jesu in den Gebeten der heiligen Brigitta, so wie der Herr es selbst gewünscht hat.
1: Christi Leiden am Ölberg bis zur Dornenkrönung. O Jesus, du Wonne aller, die dich lieben, du Freund und Heiland der Sünde, gedenke der tiefinnersten Betrübnis, die du erduldet hast, als die von Ewigkeit vorherbestimmte Zeit deines heiligen Leidens nahe war. Du deinen Jüngern die Füße gewaschen, deinen Leib und dein Blut ihnen zur Speise gereicht, sie mildreich getröstet hattest und dann in der Fülle der Traurigkeit selbst bezeugtest: Betrübt ist meine Seele bis zum Tod. Denke an all die Qual und Bedrängnis, die du vor deinem Kreuzestod erlitten, als du nach dreimaligem Gebet und blutigem Angstschweiß von deinem Jünger verraten, von deinem Volk gefangen, falsch angeklagt, von deinen Richtern ungerecht verurteilt, in der auserwählten Stadt in hochfestlicher Zeit unschuldig verworfen, deiner Kleider beraubt, mit Fäusten geschlagen, an eine Säule gebunden, gegeißelt, mit Dornen gekrönt und mit unzähligen anderen Unbilden misshandelt wurdest. Durch diese Leiden verleihe mir, o Herr mein Gott, wahre Zerknirschung, würdige Genugtuung und die Nachlassung aller meiner Sünden.
2: Vater unser im Himmel, geheiligt werde dein Name, dein Reich komme, dein Wille geschehe, wie im Himmel, so auf Erden. Unser tägliches Brot gib uns heute und vergib uns unsere Schuld, wie auch wir vergeben unseren Schuldigern. Und führe uns nicht in Versuchung, sondern erlöse uns von dem Bösen. Gegrüßet seist du, Maria, voll der Gnade. Der Herr ist mit dir. Du bist gebenedeit unter den Frauen, und gebenedeit ist die Frucht deines Leibes, Jesus. Heilige Maria, Mutter Gottes, bitte für uns Sünder,

Christi Verspottung. O Jesus, du Freude der Engel, gedenke der Betrübnis, die du ertragen, als alle deine Feinde, die grimmige Löwen, dich umringten und mit Fäusten schlugen und dein Angesicht bespien. Durch diese Qualen und die ruchlosen Schmachworte, womit deine Feinde dich bedrängten, erlöse mich, o Herr Jesus, von allen meinen sichtbaren und unsichtbaren Feinden und lass mich in deinem Schutze zum ewigen Heile gelangen. Vater unser im Himmel, geheiligt werde dein Name, dein Reich komme, dein Wille geschehe wie im Himmel, so auf Erden. Unser tägliches Brot gib uns heute und vergib uns unsere Schuld, wie auch wir vergeben unseren Schuldigern. Und führe uns nicht in Versuchung, sondern erlöse uns von dem Bösen. Gegrüßet seist du, Maria, voll der Gnade. Der Herr ist mit dir. Du bist gebenedeit unter den Frauen, und gebenedeit ist die Frucht deines Leibes, Jesus. Heilige Maria, Mutter Gottes, bitte für uns Sünder, jetzt und in

0: Christi, Annagelung ans Kreuz. O Jesus, du Werkmeister der Welt, der du in deiner Unermesslichkeit Himmel und Erde umfassest, gedenke des bitteren Schmerzes, den du erduldet, als die grausamen Kriegsknechte deine Hände und Füße mit scharfen Nägeln durchbohrten und ans Kreuz schlugen, wobei sie Schmerz auf Schmerz häufend deine Glieder so gewaltsam nach der Länge und Breite des Kreuzes ausspannten, dass sie aus den Gelenken gerissen wurden. Durch diese bitterste Kreuzesqual bitte ich dich, mir die heilige Furcht und Liebe zu deinem heiligen Namen zu erteilen.
1: Vater unser im Himmel, geheiligt werde dein Name, dein Reich komme, dein Wille geschehe, wie im Himmel, so auf Erden. Unser tägliches Brot gib uns heute und vergib uns unsere Schuld, wie auch wir vergeben unseren Schuldigern. Und führe uns nicht in Versuchung, sondern erlöse uns von dem Bösen. Gegrüßet seist du, Maria, voll der Gnade. Der Herr ist mit dir. Du bist gebenedeit unter den Frauen, und gebenedeit ist die Frucht deines Leibes, Jesus. Heilige Maria, Mutter Gottes, bitte für uns Sünder, jetzt und in der Stunde unseres Todes. Amen.
0: Christi Gebet für seine Kreuziger. O Jesus, du himmlischer Arzt, gedenke der Todesschwäche, der Schmerzen, welche du, erhöht am Kreuzesbaume, an all deinen verwundeten und zerfleischten Gliedern ertragen hast, so dass kein Schmerz dem deinen glich und vom Scheitel deines Hauptes bis zu den Fußsohlen nichts Gesundes an dir zu finden war. Und wie du dennoch, all diese Qualen nicht beachtend, für deine Feinde gebetet und gesprochen hast. Vater, vergib ihnen, denn sie wissen nicht, was sie tun. Durch diese Barmherzigkeit verleihe mir, dass die Erinnerung an deine bittersten Leiden mir zur vollkommenen Verzeihung aller meiner Sünden und Verirrungen gereiche.
1: Vater unser im Himmel, geheiligt werde dein Name, dein Reich komme, dein Wille geschehe, wie im Himmel, so auf Erden. Unser tägliches Brot gib uns heute und vergib uns unsere Schuld, wie auch wir vergeben unseren Schuldigern. Und führe uns nicht in Versuchung, sondern erlöse uns von dem Bösen. Gegrüßet seist du, Maria, voll der Gnade. Der Herr ist mit dir. Du bist gebenedeit unter den Frauen, und gebenedeit ist die Frucht deines Leibes, Jesus. Heilige Maria, Mutter Gottes, bitte für uns Sünder, jetzt und in der Stunde unseres Todes. Amen.

0: Christi Barmherzigkeit gegen reumütige Sünde. O Jesus, du Spiegel der ewigen Klarheit, gedenke jener Betrübnis, die dein Herz bedrängte, als du im Lichte all deiner Weisheit zwar die selige Zukunft der Auserwählten sahest, welche durch die Verdienste deines Leidens ihr Heil finden, aber auch die Verwerfung so vieler Gottloser, die durch eigene Schuld in das ewige Verderben stürzen werden. Durch die unergründliche Tiefe deiner Erbarmung, in der du mit uns Sündern und Irrenden so schmerzliches Mitleid empfunden und die du dem Räuber neben dir erwiesen hast, als du zu ihm sprachst, heute wirst du bei mir im Paradiese sein, bitte ich dich, du wollest auch mir in der Stunde des Todes Barmherzigkeit erweisen.
1: Vater unser im Himmel, geheiligt werde dein Name, dein Reich komme, dein Wille geschehe, wie im Himmel, so auf Erden. Unser tägliches Brot gib uns heute und vergib uns unsere Schuld, wie auch wir vergeben unseren Schuldigern. Und führe uns nicht in Versuchung, sondern erlöse uns von dem Bösen. Gegrüßet seist du, Maria, voll der Gnade. Der Herr ist mit dir. Du bist gebenedeit unter den Frauen, und gebenedeit ist die Frucht deines Leibes, Jesus. Heilige Maria, Mutter Gottes, bitte für uns Sünder.

0: Christi Testament am Kreuze. O Jesus, König und Freund der Seelen, der du allein aller Liebe und Sehnsucht würdig bist, gedenke jener Betrübnis, die du empfunden, als du in Blöße und Elend von allen deinen Freunden verlassen am Kreuze schwebtest und keinen anderen Tröster fandest als deine geliebte Mutter, die in der Bitterkeit ihrer Seele und mit heiliger Treue dir zur Seite stand, und welche du deinem Jünger empfohlen, so wie du den Jünger anstatt deiner ihr zum Sohne gegeben hast, als du sprachest: Frau, siehe da dein Sohn, und zum Jünger, siehe da deine Mutter. Bei dem Schwerte des Schmerzens, das damals ihre Seele durchdrang, bitte ich dich, o gütigster Jesus, dass du mir in allen Trübsalen des Leibes und der Seele, besonders in der Todesstunde, deine Erbarmung und deinen Trost schenken wollest.
1: Vater unser im Himmel, geheiligt werde dein Name, dein Reich komme, dein Wille geschehe, wie im Himmel, so auf Erden. Unser tägliches Brot gib uns heute und vergib uns unsere Schuld, wie auch wir vergeben unseren Schuldigern. Und führe uns nicht in Versuchung, sondern erlöse uns von dem Bösen. Gegrüßet seist du, Maria, voll der Gnade. Der Herr ist mit dir. Du bist gebenedeit unter den Frauen, und gebenedeit ist die Frucht deines Leibes, Jesus. Heilige Maria, Mutter Gottes, bitte für uns Sünder,

0: Christi Durst. O Jesus, du Quelle der unerschöpflichen Gütigkeit, der du aus tiefstem Verlangen am Kreuze sprachest, mich dürstet. Entzünde in unseren Herzen die Sehnsucht nach allen Übungen der wahren Tugend und vertilge in uns gänzlich alle Begierlichkeit der Sinne und alle böse Lust nach Ergötzungen.
1: Vater unser im Himmel, geheiligt werde dein Name, dein Reich komme, dein Wille geschehe wie im Himmel, so auf Erden. Unser tägliches Brot gib uns heute und vergib uns unsere Schuld, wie auch wir vergeben unseren Schuldigern. Und führe uns nicht in Versuchung, sondern erlöse uns von dem Bösen. Gegrüßet seist du, Maria, voll der Gnade, der Herr ist mit dir. Du bist gebenedeit unter den Frauen, und gebenedeit ist die Frucht deines Leibes, Jesus. Heilige Maria, Mutter Gottes, bitte für uns Sünder, jetzt und in der Stunde unseres Todes. Amen.

Christi trank. O Jesus, du Süßigkeit des Herzens und unauslöschliche Freude der dir ergebenen Seelen. Durch die Bitterkeit des Essigs und der Galle, die du für mich gekostet hast, verleihe mir, dass ich in der Todesstunde zum Heil und Trost meiner Seele

0: Christi Angsthof am Kreuz. O Gott, du herrschende Kraft und Jubel des Gemütes, gedenke der Qual und Bedrängnis, die du gelitten, als du im Herannahen deines bitteren Todes mit lauter Stimme riefest, mein Gott, warum hast du mich verlassen? Durch diese Angst der scheinbaren Verlassenheit, womit du uns von der ewigen Verlassenheit erlöst hast, bitte ich dich, Herr unser Gott, dass du mich in meinen Drangsalen niemals verlassen wollest.
1: Vater unser im Himmel, geheiligt werde dein Name, dein Reich komme, dein Wille geschehe wie im Himmel so auf Erden. Unser tägliches Brot gib uns heute und vergib uns unsere Schuld, wie auch wir vergeben unseren Schuldigern. Und führe uns nicht in Versuchung, sondern erlöse uns von dem Bösen. Gegrüßet seist du, Maria, voll der Gnade. Der Herr ist mit dir. Du bist gebenedeit unter den Frauen, und gebenedeit ist die Frucht deines Leibes, Jesus. Heilige Maria, Mutter Gottes, bitte für uns Sünder, jetzt und in der Stunde unseres Todes. Amen.
0: Christi, viele Wunden. O Jesus, Anfang und Ende, Kraft und Leben, gedenke, dass du dich vom Haupte bis zu den Fußsohlen gänzlich für uns in das Meer der Leiden versenkt hast. Durch die Größe und Tiefe deiner schmerzlichsten Wunden, lehre mich in Sünden versunkenen, durch wahren Liebesgehorsam deine Gebote beachten.
1: Vater unser im Himmel, geheiligt werde dein Name, dein Reich komme, dein Wille geschehe wie im Himmel so auf Erden. Unser tägliches Brot gib uns heute und vergib uns unsere Schuld, wie auch wir vergeben unseren Schuldigern. Und führe uns nicht in Versuchung, sondern erlöse uns von dem Bösen. Gegrüßet seist du, Maria, voll der Gnade. Der Herr ist mit dir, du bist gebenedeit unter den Frauen. Und gebenedeit ist die Frucht deines Leibes, Jesus. Heilige Maria, Mutter Gottes, bitte für

0: Christi tiefe Wunden. O Jesus, du Abgrund der tiefsten Barmherzigkeit, um der Tiefe deiner Wunden willen, die das Mark deiner Gebeine durchdrangen, bitte ich dich, ziehe mich aus dem Abgrund der Sünden und verbirg meine Seele in deinen heiligsten Wunden vor dem Angesichte deines strafenden Zornes, damit ich nicht deiner Gerechtigkeit anheimfalle.
1: Vater unser im Himmel, geheiligt werde dein Name, dein Reich komme, dein Wille geschehe, wie im Himmel, so auf Erden. Unser tägliches Brot gib uns heute und vergib uns unsere Schuld, wie auch wir vergeben unseren Schuldigern. Und führe uns nicht in Versuchung, sondern erlöse uns von dem Bösen. Gegrüßet seist du, Maria, voll der Gnade. Der Herr ist mit dir. Du bist gebenedeit unter den Frauen, und gebenedeit ist die Frucht deines Leibes, Jesus. Heilige Maria, Mutter Gottes, bitte für uns Sünder, jetzt und in der Stunde unseres Todes. Amen.

Christi, blutende Wunden. O Jesus, du strahlendes Bild der Wahrheit, Zeichen der Einigkeit und Band der Liebe. Gedenke der zahllosen Wunden, die deinen ganzen Leib bedeckten und ihn mit deinem heiligsten Blute färbten. Gedenke der unbegreiflichen Peinen, die du in diesem reinsten Leib für uns erduldet hast. Was hättest du noch mehr tun sollen, was du nicht getan hast?

0: hast. Ich bitte dich, o gütigster Jesus, schreibe mit deinem kostbaren Blute alle diese Wunden in mein Herz, damit ich deinen Schmerz und deinen Tod darin alle Zeit lese und in treuer Dankbarkeit bis zum Ende verharre.
1: Vater unser im Himmel, geheiligt werde dein Name, dein Reich komme, dein Wille geschehe wie im Himmel, so auf Erden. Unser tägliches Brot gib uns heute und vergib uns unsere Schuld, wie auch wir vergeben unseren Schuldigern. Und führe uns nicht in Versuchung, sondern erlöse uns von dem Bösen. Gegrüßet seist du, Maria, voll der Gnade. Der Herr ist mit dir. Du bist gebenedeit unter den Frauen, und gebenedeit ist die Frucht deines Leibes, Jesus. Heilige Maria, Mutter Gottes, bitte für uns

0: Christi, letzte Angst. O Jesus, unsterblicher und unüberwindlicher König, gedenke der Schmerzen, die du erlitten hast, als alle Kräfte deines Körpers dich gänzlich verließen und du mit geneigtem Haupte sprachest, es ist vollbracht. Durch diese deine Todesangst erbarme dich meiner in meiner letzten Stunde, wenn mein Gemüt bedrängt und mein Geist niedergebeugt sein wird.
1: Vater unser im Himmel, geheiligt werde dein Name, dein Reich komme, dein Wille geschehe wie im Himmel, so auf Erden. Unser tägliches Brot gib uns heute und vergib uns unsere Schuld, wie auch wir vergeben unseren Schuldigern. Und führe uns nicht in Versuchung, sondern erlöse uns von dem Bösen. Gegrüßet seist du, Maria, voll der Gnade. Der Herr ist mit dir. Du bist gebenedeit unter den Frauen, und gebenedeit ist die Frucht deines Leibes, Jesus. Heilige Maria, Mutter Gottes, bitte für uns Sünder, jetzt und in der Stunde unseres Todes. Amen.

0: Christi scheiden. O Jesus, du Eingeborener des Allerhöchsten Vaters und Ebenbild seiner Weisheit, gedenke jener innigsten Hingebung, mit der du riefest, Vater, in deine Hände empfehle ich meinen Geist. Und wie du alsdann mit zerrissenem Leibe, mit gebrochenem Herzen, deine Barmherzigkeit über uns vollendet und so deinen Geist aufgegeben hast. Durch diesen kostbaren Tod bitte ich dich, o König der Heiligen, stärke mich im Streite gegen den Satan, die Welt und das Fleisch, damit ich, der Welt absterbend, dir lebe und meine Seele, wenn sie in der Stunde des Todes von ihrer Pilgerschaft zurückkehrt, mit erbarmender Liebe von dir aufgenommen werde.
1: Vater unser im Himmel, geheiligt werde dein Name, dein Reich komme, dein Wille geschehe wie im Himmel, so auf Erden. Unser tägliches Brot gib uns heute und vergib uns unsere Schuld, wie auch wir vergeben unseren Schuldigern. Und führe uns nicht in Versuchung, sondern erlöse uns von dem Bösen. Gegrüßet seist du, Maria, voll der Gnade. Der Herr ist mit dir. Du bist gebenedeit unter den Frauen, und gebenedeit ist die Frucht deines Leibes, Jesus. Heilige Maria, Mutter Gottes, bitte für uns Sünder, jetzt und in der Stunde unseres Todes. Amen.

0: Die letzte und gänzliche Blutvergießung. O Jesus, du wahrer und fruchtbarer Weinstock, in welchen wir eingepflanzt sind, gedenke jener überreichen Vergießung deines Blutes, welches du gleich dem Safte der gepressten Traube vergossen, als du aus deiner durch die Lanze geöffneten Seite Blut und Wasser so reichlich hervorquellen ließest, dass auch kein Tropfen zurückblieb und dein heiligster Leib hoch am Kreuze schwebte. Durch diese Vergießung deines Blutes stärke meine Seele im letzten Todesstreite und lass sie von allen Flecken rein vor dir erscheinen.
1: Vater unser im Himmel, geheiligt werde dein Name, dein Reich komme, dein Wille geschehe wie im Himmel, so auf Erden. Unser tägliches Brot gib uns heute und vergib uns unsere Schuld, wie auch wir vergeben unseren Schuldigern. Und führe uns nicht in Versuchung, sondern erlöse uns von dem Bösen. Gegrüßet seist du, Maria, voll der Gnade. Der Herr ist mit dir. Du bist gebenedeit unter den Frauen, und gebenedeit ist die Frucht deines Leibes, Jesus. Heilige Maria, Mutter Gottes, bitte für uns Sünder,

0: Nimm an, o Jesus, dieses Gebet in deiner übergroßen Liebe, in der du alle Wunden deines heiligsten Leibes für uns getragen hast. Erbarme dich meiner und aller mit Sünden Beladenen und verleihe allen gläubigen Seelen, den Lebendigen wie den Abgeschiedenen, Gnade, Verzeihung und das ewige Leben. Amen.
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1: Ich lade Sie ein, gemeinsam mit mir und Kindern aus der Grundschule am Graben in Eichstätt den freudenreichen Rosenkranz zu beten. In ihm betrachten wir das Geheimnis der Menschwerdung Christi, des Sohnes Gottes, der aus Maria geboren wird. Bei diesem Rosenkranz beten wir in besonderer Weise für unsere Familien, für die Eltern und die Kinder, für die Großeltern und für die Jugendlichen, damit wir uns gegenseitig im Glauben stärken und dass die Familien in unserem Bistum zu Hauskirchen werden, in denen der Geist Gottes lebendig bleibt. Im Namen des Vaters und des Sohnes und des Heiligen Geistes. Amen. Ich glaube an Gott, den Vater, den Allmächtigen, den Schöpfer des Himmels und der Erde. Und an Jesus Christus, seinen eingeborenen Sohn, unseren Herrn, empfangen durch den Heiligen Geist, geboren von der Jungfrau Maria, gelitten unter Pontius Pilatus, gekreuzigt, gestorben und begraben, hinabgestiegen in das Reich des Todes, am dritten Tage auferstanden von den Toten, aufgefahren in den Himmel, er sitzt zur Rechten Gottes des allmächtigen Vaters. Von dort wird er kommen, zu richten die Lebenden und die Toten. Ich glaube an den Heiligen Geist, die heilige katholische Kirche, Gemeinschaft der Heiligen, Vergebung der Sünden, Auferstehung der Toten, und das ewige Leben. Amen. Vater unser im Himmel, geheiligt werde dein Name, dein Reich komme, dein Wille geschehe, wie im Himmel, so auf Erden. Unser tägliches Brot gib uns heute und vergib uns unsere Schuld, wie auch wir vergeben unseren Schuldigern. Und führe uns nicht in Versuchung, sondern erlöse uns von dem Bösen. Gegrüßet seist du, Maria, voll der Gnade, der Herr ist mit dir. Du bist gebenedeit unter den Frauen, und gebenedeit ist die Frucht deines Leibes, Jesus, der in uns den Glauben vermehre. Heilige Maria, Mutter Gottes, bitte für uns Sünder, jetzt und in der Stunde unseres Todes. Amen. Gegrüßet seist du, Maria, voll der Gnade, der Herr ist mit dir. Du bist gebenedeit unter den Frauen, und gebenedeit ist die Frucht deines Leibes, Jesus, der in uns die Hoffnung stärke. Heilige Maria, Mutter Gottes, bitte für uns Sünder, jetzt und in der Stunde unseres Todes. Amen. Gegrüßet seist du, Maria, voll der Gnade, der Herr ist mit dir. Du bist gebenedeit unter den Frauen, und gebenedeit ist die Frucht deines Leibes, Jesus, der in uns die Liebe entzündet.

0: Ersten Bedürfnis. Erstes Geheimnis. Jesus, den du, o Jungfrau, vom Heiligen Geist empfangen hast. Aus dem Evangelium nach Lukas. Der Engel Gabriel trat bei ihr ein und sagte: Sei gegrüßt, du Begnadete, der Herr ist mit dir. Fürchte dich nicht, Maria, denn du hast bei Gott Gnade gefunden. Du wirst ein Kind empfangen, einen Sohn wirst du gebären, dem sollst du den Namen Jesus geben. Der Heilige Geist wird über dich kommen und die Kraft des Höchsten wird dich überschatten. Deshalb wird auch das Kind heilig und Sohn Gottes genannt werden. Da sagte Maria: Ich bin die Magd des Herrn, mir geschehe, wie du es gesagt hast. Vater unser im Himmel, geheiligt werde dein Name, dein Reich komme, dein Wille geschehe, wie im Himmel, so auf Erden. Unser tägliches Brot gib uns heute und vergib uns unsere Schuld, wie auch wir vergeben unseren Schuldigern. Und führe uns nicht in Versuchung, sondern erlöse uns von dem Bösen. Gegrüßet seist du, Maria, voll der Gnade, der Herr ist mit dir, du bist gebenedeit unter den Frauen, und gebenedeit ist die Frucht deines Leibes, Jesus, den du, o Jungfrau, vom Heiligen Geist empfangen hast.
1: Heilige Maria, Mutter Gottes, bitte für uns Sünder, jetzt und in der Stunde unseres Todes. Amen.
0: Gegrüßet seist du, Maria, voll der Gnade, der Herr ist mit dir. Du bist gebenedeit unter den Frauen, und gebenedeit ist die Frucht deines Leibes, Jesus, den du, o Jungfrau, vom Heiligen Geist empfangen hast.
1: Heilige Maria, Mutter Gottes, bitte für uns Sünder, jetzt und in der Stunde unseres Todes. Amen.
0: Gegrüßet seist du, Maria, voll der Gnade, der Herr ist mit dir. Du bist gebenedeit unter den Frauen, und gebenedeit ist die Frucht deines Leibes, Jesus, den du, o Jungfrau, vom Heiligen Geist empfangen hast.
1: Heilige Maria, Mutter Gottes, bitte für uns Sünder, jetzt und in der Stunde unseres Todes. Amen.
0: Gegrüßet seist du, Maria, voll der Gnade, der Herr ist mit dir. Du bist gebenedeit unter den Frauen, und gebenedeit ist die Frucht deines Leibes, Jesus, den du, o Jungfrau, vom Heiligen Geist empfangen hast.
1: Heilige Maria, Mutter Gottes, bitte für uns Sünder, jetzt und in der Stunde unseres Todes. Amen.
0: Gegrüßet seist du, Maria, voll der Gnade, der Herr ist mit dir, du bist gebenedeit unter den Frauen, und gebenedeit ist die Frucht deines Leibes, Jesus, den du, o Jungfrau, vom Heiligen Geist empfangen hast.
1: Heilige Maria, Mutter Gottes, bitte für uns Sünder, jetzt und in der Stunde unseres Todes. Amen.
0: Gegrüßet seist du, Maria, voll der Gnade, der Herr ist mit dir. Du bist gebenedeit unter den Frauen, und gebenedeit ist die Frucht deines Leibes, Jesus, den du, o Jungfrau, vom Heiligen Geist empfangen hast.
1: Heilige Maria, Mutter Gottes, bitte für uns Sünder, jetzt und in der Stunde unseres Todes. Amen.
0: Gegrüßet seist du, Maria, voll der Gnade, der Herr ist mit dir. Du bist gebenedeit unter den Frauen, und gebenedeit ist die Frucht deines Leibes, Jesus, den du, o Jungfrau, vom Heiligen Geist empfangen hast.
1: Heilige Maria, Mutter Gottes, bitte für uns Sünder, jetzt und in der Stunde unseres Todes. Amen.
0: Gegrüßet seist du, Maria, voll der Gnade, der Herr ist mit dir. Du bist gebenedeit unter den Frauen, und gebenedeit ist die Frucht deines Leibes, Jesus, den du, o Jungfrau, vom Heiligen Geist empfangen hast.
1: Heilige Maria, Mutter Gottes, bitte für uns Sünder, jetzt und in der Stunde unseres Todes. Amen.
0: Gegrüßet seist du, Maria, voll der Gnade. Der Herr ist mit dir. Du bist gebenedeit unter den Frauen, und gebenedeit ist die Frucht deines Leibes, Jesus, den du, o Jungfrau, vom Heiligen Geist empfangen hast.
1: Heilige Maria, Mutter Gottes, bitte für uns Sünder, jetzt und in der Stunde unseres Todes. Amen.
2: Gegrüßet seist du, Maria, voll der Gnade. Der Herr ist mit dir, du bist gebenedeit unter den Frauen. Und gebenedeit ist die Frucht deines Leibes, Jesus, den du, o Jungfrau, vom Heiligen Geist empfangen hast.
1: Heilige Maria, Mutter Gottes, bitte für uns Sünder, jetzt und in der Stunde unseres Todes. Amen.
2: Ehre

0: leisten bedürfen.
1: Zweites Geheimnis. Den du, o Jungfrau, zu Elisabeth getragen hast. Aus dem Evangelium nach Lukas. Nach einigen Tagen machte sich Maria auf den Weg und eilte in eine Stadt im Bergland von Judäa. Sie ging in das Haus des Zacharias und begrüßte Elisabeth. Als Elisabeth den Gruß Marias hörte, hüpfte das Kind in ihrem Leib. Da wurde Elisabeth vom Heiligen Geist erfüllt und rief mit lauter Stimme: Gesegnet bist du mehr als alle anderen Frauen, und gesegnet ist die Frucht deines Leibes. Da sagte Maria: Meine Seele preist die Größe des Herrn, und mein Geist jubelt über Gott meinen Retter. Und Maria blieb etwa 3 Monate bei Elisabeth, dann kehrte sie nach Hause zurück.
2: Vater unser im Himmel, geheiligt werde dein Name, dein Reich komme, dein Wille geschehe, wie im Himmel, so auf Erden. Unser tägliches Brot gib uns heute und vergib uns unsere Schuld, wie auch wir vergeben unseren Schuldigern. Und führe uns nicht in Versuchung, sondern erlöse uns von dem Bösen. Gegrüßet seist du, Maria, voller Gnade, der Herr ist mit dir. Du bist gebenedeit unter den Frauen, und gebenedeit ist die Frucht deines Leibes, Jesus, den du, o Jungfrau, zu Elisabeth getragen hast.
0: Heilige Maria, Mutter Gottes, bitte für uns Sünder, jetzt und in der Stunde unseres Todes. Amen.
2: Gegrüßet seist du, Maria, voller Gnade, der Herr ist mit dir. Du bist gebenedeit unter den Frauen, und gebenedeit ist die Frucht deines Leibes, Jesus, den du, o Jungfrau, zu Elisabeth getragen hast.
0: Heilige Maria, Mutter Gottes, bitte für uns Sünder, jetzt und in der Stunde unseres Todes. Amen.
2: Gegrüßet seist du, Maria, voller Gnade, der Herr ist mit dir. Du bist gebenedeit unter den Frauen, und gebenedeit ist die Frucht deines Leibes, Jesus, den du, o Jungfrau, zu Elisabeth getragen hast.
0: Heilige Maria, Mutter Gottes, bitte für uns Sünder, jetzt und in der Stunde unseres Todes. Amen.
2: Gegrüßet seist du, Maria, voller Gnade, der Herr ist mit dir. Du bist gebenedeit unter den Frauen, und gebenedeit ist die Frucht deines Leibes, Jesus, den du, o Jungfrau, zu Elisabeth getragen hast.
0: Heilige Maria, Mutter Gottes, bitte für uns Sünder, jetzt und in der Stunde unseres Todes. Amen.
2: Gegrüßet seist du, Maria, voller Gnade. Der Herr ist mit dir. Du bist gebenedeit unter den Frauen. Und gebenedeit ist die Frucht deines Leibes, Jesus, den du, o Jungfrau, zu Elisabeth getragen hast.
0: Heilige Maria, Mutter Gottes, bitte für uns Sünder, jetzt und in der Stunde unseres Todes. Amen.
3: Gegrüßet seist du, Maria, voll der Gnade. Der Herr ist mit dir. Du bist gebenedeit unter den Frauen, und gebenedeit ist die Frucht deines Leibes, Jesus, den du, o Jungfrau, zu Elisabeth getragen hast.
0: Heilige Maria, Mutter Gottes, bitte für uns Sünder, jetzt und in der Stunde unseres Todes. Amen.
3: Gegrüßet seist du, Maria, voll der Gnade. Der Herr ist mit dir. Du bist gebenedeit unter den Frauen, und gebenedeit ist die Frucht deines Leibes, Jesus, den du, o Jungfrau, zu Elisabeth getragen hast.
0: Heilige Maria, Mutter Gottes, bitte für uns Sünder, jetzt und in der Stunde unseres Todes. Amen.
3: Gegrüßet seist du, Maria, voll der Gnade. Der Herr ist mit dir. Du bist gebenedeit unter den Frauen, und gebenedeit ist die Frucht deines Leibes, Jesus, den du, o Jungfrau, zu Elisabeth getragen hast.
0: Heilige Maria, Mutter Gottes, bitte für uns Sünder, jetzt und in der Stunde unseres Todes. Amen.
3: Gegrüßet seist du, Maria, voll der Gnade. Der Herr ist mit dir. Du bist gebenedeit unter den Frauen, und gebenedeit ist die Frucht deines Leibes, Jesus, den du, o Jungfrau, zu Elisabeth getragen hast.
0: Heilige Maria, Mutter Gottes, bitte für uns Sünder, jetzt und in der Stunde unseres Todes. Amen.
3: Gegrüßet seist du, Maria, voll der Gnade. Der Herr ist mit dir. Du bist gebenedeit unter den Frauen und gebenedeit ist die Frucht deines Leibes, Jesus, den du, o Jungfrau, zu Elisabeth getragen hast.

0: Barmherzigkeit am meisten bedürfen. Drittes Geheimnis, den du, o Jungfrau, geboren hast. Aus dem Evangelium nach Lukas. So zog auch Josef von der Stadt Nazareth in Galiläa hinauf nach Judäa in die Stadt Davids, die Bethlehem heißt. Denn er war aus dem Haus und Geschlecht Davids. Er wollte sich eintragen lassen mit Maria, seiner Verlobten, die ein Kind erwartete. Als sie dort waren, kam für Maria die Zeit ihrer Niederkunft und sie gebar ihren Sohn, den Erstgeborenen. Sie wickelte ihn in Windeln und legte ihn in eine Krippe, weil in der Herberge kein Platz für sie war.
1: Vater unser im Himmel, geheiligt werde dein Name, dein Reich komme, dein Wille geschehe, wie im Himmel, so auf Erden. Unser tägliches Brot gib uns heute und vergib uns unsere Schuld, wie auch wir vergeben unseren Schuldigern. Und führe uns nicht in Versuchung, sondern erlöse uns von dem Bösen. Gegrüßet seist du, Maria, voll der Gnade, der Herr ist mit dir. Du bist gebenedeit unter den Frauen und gebenedeit ist die Frucht deines Leibes, Jesus, den du, o Jungfrau, in Bethlehem geboren hast.
2: Heilige Maria, Mutter Gottes, bitte für uns Sünder, jetzt und in der Stunde unseres Todes. Amen.
1: Gegrüßet seist du, Maria, voll der Gnade, der Herr ist mit dir. Du bist gebenedeit unter den Frauen und gebenedeit ist die Frucht deines Leibes, Jesus, den du, o Jungfrau, in Bethlehem geboren hast.
2: Heilige Maria, Mutter Gottes, bitte für uns Sünder, jetzt und in der Stunde unseres Todes. Amen.
1: Gegrüßet seist du, Maria, voll der Gnade, der Herr ist mit dir. Du bist gebenedeit unter den Frauen und gebenedeit ist die Frucht deines Leibes, Jesus, den du, o Jungfrau, in Bethlehem geboren hast.
2: Heilige Maria, Mutter Gottes, bitte für uns Sünder, jetzt und in der Stunde unseres Todes. Amen.
1: Gegrüßet seist du, Maria, voll der Gnade, der Herr ist mit dir. Du bist gebenedeit unter den Frauen und gebenedeit ist die Frucht deines Leibes, Jesus, den du, o Jungfrau, in Bethlehem geboren hast.
2: Heilige Maria, Mutter Gottes, bitte für uns Sünder, jetzt und in der Stunde unseres Todes. Amen.
1: Gegrüßet seist du, Maria, voll der Gnade, der Herr ist mit dir. Du bist gebenedeit unter den Frauen und gebenedeit ist die Frucht deines Leibes, Jesus, den du, o Jungfrau, in Bethlehem geboren hast.
2: Heilige Maria, Mutter Gottes, bitte für uns Sünder, jetzt und in der Stunde unseres Todes. Amen.
3: Gegrüßet seist du, Maria, voll der Gnade. Der Herr ist mit dir. Du bist gebenedeit unter den Frauen und gebenedeit ist die Frucht deines Leibes, Jesus, den du, o Jungfrau, in Bethlehem geboren hast.
2: Heilige Maria, Mutter Gottes, bitte für uns Sünder, jetzt und in der Stunde unseres Todes. Amen.
3: Gegrüßet seist du, Maria, voll der Gnade. Der Herr ist mit dir. Du bist gebenedeit unter den Frauen und gebenedeit ist die Frucht deines Leibes, Jesus, den du, o Jungfrau, in Bethlehem geboren hast.
2: Heilige Maria, Mutter Gottes, bitte für uns Sünder, jetzt und in der Stunde unseres Todes. Amen.
3: Gegrüßet seist du, Maria, voll der Gnade. Der Herr ist mit dir. Du bist gebenedeit unter den Frauen und gebenedeit ist die Frucht deines Leibes, Jesus, den du, o Jungfrau, in Bethlehem geboren hast.
2: Heilige Maria, Mutter Gottes, bitte für uns Sünder, jetzt und in der Stunde unseres Todes. Amen.
3: Gegrüßet seist du, Maria, voll der Gnade. Der Herr ist mit dir. Du bist gebenedeit unter den Frauen und gebenedeit ist die Frucht deines Leibes, Jesus, den du, o Jungfrau, in Bethlehem geboren hast.
2: Heilige Maria, Mutter Gottes, bitte für uns Sünder, jetzt und in der Stunde unseres Todes. Amen.
3: Gegrüßet seist du, Maria, voll der Gnade. Der Herr ist mit dir. Du bist gebenedeit unter den Frauen und gebenedeit ist die Frucht deines Leibes, Jesus, den du, o Jungfrau, in Bethlehem geboren hast.
2: Heilige Maria, Mutter Gottes, bitte für uns Sünder, jetzt und in der Stunde unseres Todes. Amen.

0: Geist in der Tiefen.
1: Viertes Geheimnis, den du, o Jungfrau, im Tempel aufgeopfert hast. Aus dem Evangelium nach Lukas. Dann kam für Maria der Tag der vom Gesetz des Mose vorgeschriebenen Reinigung. Maria und Josef brachten das Kind nach Jerusalem hinauf, um es dem Herrn zu weihen. In Jerusalem lebte damals ein Mann namens Simeon. Er war gerecht und fromm und wartete auf die Rettung Israels, und der Heilige Geist ruhte auf ihm. Jetzt wurde er vom Geist in den Tempel geführt, und als die Eltern Jesus hereinbrachten, um zu erfüllen, was nach dem Gesetz üblich war, nahm Simeon das Kind in seine Arme und pries Gott mit den Worten: Nun lässt du, Herr, deinen Knecht in Frieden scheiden, denn meine Augen haben das Heil gesehen, das du vor allen Völkern bereitet hast, ein Licht, das die Heiden erleuchtet, und Herrlichkeit für dein Volk Israel.
2: Vater unser im Himmel, geheiligt werde dein Name, dein Reich komme, dein Wille geschehe, wie im Himmel so auf Erden. Unser tägliches Brot gib uns heute und vergib uns unsere Schuld, wie auch wir vergeben unseren Schuldigern. Und führe uns nicht in Versuchung, sondern erlöse uns von den Bösen.
3: Gegrüßet seist du, Maria, voll der Gnade. Der Herr ist mit dir. Du bist gebenedeit unter den Frauen und gebenedeit ist die Frucht deines Leibes, Jesus, den du, o Jungfrau, im Tempel aufgeopfert hast.
4: Heilige Maria, Mutter Gottes, bitte für uns Sünder, jetzt und in der Stunde unseres Todes. Amen.
3: Gegrüßet seist du, Maria, voll der Gnade. Der Herr ist mit dir. Du bist gebenedeit unter den Frauen und gebenedeit ist die Frucht deines Leibes, Jesus, den du, o Jungfrau, im Tempel aufgeopfert hast.
4: Heilige Maria, Mutter Gottes, bitte für uns Sünder, jetzt und in der Stunde unseres Todes. Amen.
3: Gegrüßet seist du, Maria, voll der Gnade. Der Herr ist mit dir. Du bist gebenedeit unter den Frauen und gebenedeit ist die Frucht deines Leibes, Jesus, den du, o Jungfrau, im Tempel aufgeopfert hast.
4: Heilige Maria, Mutter Gottes, bitte für uns Sünder, jetzt und in der Stunde unseres Todes. Amen.
3: Gegrüßet seist du, Maria, voll der Gnade. Der Herr ist mit dir. Du bist gebenedeit unter den Frauen und gebenedeit ist die Frucht deines Leibes, Jesus, den du, o Jungfrau, im Tempel aufgeopfert hast.
4: Heilige Maria, Mutter Gottes, bitte für uns Sünder, jetzt und in der Stunde unseres Todes. Amen.
3: Gegrüßet seist du, Maria, voll der Gnade. Der Herr ist mit dir. Du bist gebenedeit unter den Frauen und gebenedeit ist die Frucht deines Leibes, Jesus, den du, o Jungfrau, im Tempel aufgeopfert hast.
4: Heilige Maria, Mutter Gottes, bitte für uns Sünder, jetzt und in der Stunde unseres Todes. Amen.
5: Gegrüßet seist du, Maria, voll der Gnade. Der Herr ist mit dir. Du bist gebenedeit unter den Frauen und gebenedeit ist die Frucht deines Leibes, Jesus, den du, o Jungfrau, im Tempel aufgeopfert hast.
4: Heilige Maria, Mutter Gottes, bitte für uns Sünder, jetzt und in der Stunde unseres Todes. Amen.
5: Gegrüßet seist du, Maria, voll der Gnade. Der Herr ist mit dir. Du bist gebenedeit unter den Frauen und gebenedeit ist die Frucht deines Leibes, Jesus, den du, o Jungfrau, im Tempel aufgeopfert hast.
4: Heilige Maria, Mutter Gottes, bitte für uns Sünder, jetzt und in der Stunde unseres Todes. Amen.
5: Gegrüßet seist du, Maria, voll der Gnade. Der Herr ist mit dir. Du bist gebenedeit unter den Frauen und gebenedeit ist die Frucht deines Leibes, Jesus, den du, o Jungfrau, im Tempel aufgeopfert hast.
4: Heilige Maria, Mutter Gottes, bitte für uns Sünder, jetzt und in der Stunde unseres Todes. Amen.
5: Gegrüßet seist du, Maria, voll der Gnade, der Herr ist mit dir. du bist gebenedeit unter den Frauen und gebenedeit ist die Frucht deines Leibes, Jesus, den du, o Jungfrau, im Tempel aufgeopfert hast.
4: Heilige Maria, Mutter Gottes, bitte für uns Sünder, jetzt und in der Stunde unseres Todes. Amen.
5: Gegrüßet seist du, Maria, voll der Gnade, der Herr ist mit dir. Du bist gebenedeit unter den Frauen und gebenedeit ist die Frucht deines Leibes, Jesus, den du, o Jungfrau, im Tempel aufgeopfert hast.
4: Heilige Maria, Mutter Gottes, bitte für uns Sünder, jetzt und in der Stunde unseres Todes. Amen. Ehre sei dem Vater und dem Sohn und dem Heiligen Geist, wie im Anfang, so auch jetzt und alle Zeit, und in Ewigkeit. Amen. O mein Jesus, verzeih uns unsere Sünden. Bewahre uns vor dem Feuer der Hölle. Führe alle Seelen zu dir in den Himmel, besonders jene, die deiner Barmherzigkeit am meisten bedürfen.
1: Fünftes Geheimnis, den du, o Jungfrau, im Tempel wiedergefunden hast. Aus dem Evangelium nach Lukas. Die Eltern Jesu gingen jedes Jahr zum Pascha-Fest nach Jerusalem. Als er 12 Jahre alt geworden war, zogen sie wieder hinauf, wie es dem Festbrauch entsprach. Nachdem die Festtage zu Ende waren, machten sie sich auf den Heimweg. Der junge Jesus aber blieb in Jerusalem, ohne dass seine Eltern es merkten. Sie meinten, er sei irgendwo in der Pilgergruppe und reisten eine Tagesstrecke weit. Dann suchten sie ihn bei den Verwandten und Bekannten. Als sie ihn nicht fanden, kehrten sie nach Jerusalem zurück und suchten ihn dort. Nach 3 Tagen fanden sie ihn im Tempel. Er saß mitten unter den Lehrern, hörte ihnen zu und stellte Fragen. Als seine Eltern ihn sahen, waren sie sehr betroffen und seine Mutter sagte zu ihm, »Kind, wie konntest du uns das antun? Dein Vater und ich haben dich voll Angst gesucht.« Da sagte er zu ihnen, »Warum habt ihr mich gesucht? Wusstet ihr nicht, dass ich in dem sein muss, was meinem Vater gehört?« Doch sie verstanden nicht, was er damit sagen wollte. Dann kehrte er mit ihnen nach Nazareth zurück und war ihnen gehorsam. Seine Mutter bewahrte alles, was geschehen war, in ihrem Herzen.
2: Vater unser im Himmel, geheiligt werde dein Name. Dein Reich komme, dein Wille geschehe, wie im Himmel, so auf Erden. Unser tägliches Brot gib uns heute und vergib uns unsere Schuld, wie auch wir vergeben unseren Schuldigern. Und führe uns nicht in Versuchung, sondern erlöse uns von dem Bösen. Gegrüßet seist du, Maria, voll der Gnade. Der Herr ist mit dir. Du bist gebenedeit unter den Frauen, und gebenedeit ist die Frucht deines Leibes, Jesus, den du, o Jungfrau, im Tempel wiedergefunden hast.
4: Heilige Maria, Mutter Gottes, bitte für uns Sünder, jetzt und in der Stunde unseres Todes. Amen.
2: Gegrüßet seist du, Maria, voll der Gnade. Der Herr ist mit dir. Du bist gebenedeit unter den Frauen und gebenedeit ist die Frucht deines Leibes, Jesus, den du, o Jungfrau, im Tempel wiedergefunden hast.
4: Heilige Maria, Mutter Gottes, bitte für uns Sünder, jetzt und in der Stunde unseres Todes. Amen.
2: Gegrüßet seist du, Maria, voll der Gnade. Der Herr ist mit dir. Du bist gebenedeit unter den Frauen und gebenedeit ist die Frucht deines Leibes, Jesus, den du, o Jungfrau, im Tempel wiedergefunden hast.
4: Heilige Maria, Mutter Gottes, bitte für uns Sünder, jetzt und in der Stunde unseres Todes. Amen.
2: Gegrüßet seist du, Maria, voll der Gnade. Der Herr ist mit dir. Du bist gebenedeit unter den Frauen
0: und gebenedeit ist die Frucht deines Leibes, Jesus, den du, o Jungfrau, im Tempel wiedergefunden hast.
4: Heilige Maria, Mutter Gottes, bitte für uns Sünder, jetzt und in der Stunde unseres Todes. Amen.
0: Gegrüßet seist du, Maria, voll der Gnade, der Herr ist mit dir. Du bist gebenedeit unter den Frauen, und gebenedeit ist die Frucht deines Leibes, Jesus, den du, o Jungfrau, im Tempel wiedergefunden hast.
4: Heilige Maria, Mutter Gottes, bitte für uns Sünder, jetzt und in der Stunde unseres Todes. Amen.
0: Gegrüßet seist du, Maria, voll der Gnade, der Herr ist mit dir. Du bist gebenedeit unter den Frauen, und gebenedeit ist die Frucht deines Leibes, Jesus, den du, o Jungfrau, im Tempel wiedergefunden hast.
4: Heilige Maria, Mutter Gottes, bitte für uns Sünder, jetzt und in der Stunde unseres Todes. Amen.
6: Gegrüßet seist du, Maria, voll der Gnade, der Herr ist mit dir. Du bist gebenedeit unter den Frauen, und gebenedeit ist die Frucht deines Leibes, Jesus, den du, o Jungfrau, im Tempel wiedergefunden hast.
4: Heilige Maria, Mutter Gottes, bitte für uns Sünder, jetzt und in der Stunde unseres Todes. Amen.
6: Gegrüßet seist du, Maria, voll der Gnade, der Herr ist mit dir. Du bist gebenedeit unter den Frauen, und gebenedeit ist die Frucht deines Leibes, Jesus, den du, o Jungfrau, im Tempel wiedergefunden hast.
4: Heilige Maria, Mutter Gottes, bitte für uns Sünder, jetzt und in der Stunde unseres Todes. Amen.
6: Gegrüßet seist du, Maria, voll der Gnade, der Herr ist mit dir. Du bist gebenedeit unter den Frauen, und gebenedeit ist die Frucht deines Leibes, Jesus, den du, o Jungfrau, im Tempel wiedergefunden hast.
4: Heilige Maria, Mutter Gottes, bitte für uns Sünder, jetzt und in der Stunde unseres Todes. Amen.
6: Gegrüßet seist du, Maria, voll der Gnade. Der Herr ist mit dir. Du bist gebenedeit unter den Frauen, und gebenedeit ist die Frucht deines Leibes, Jesus, den du, o Jungfrau, im Tempel wiedergefunden hast.
4: Heilige Maria, Mutter Gottes, bitte für uns Sünder, jetzt

0: Barmherzigkeit am meisten bedürfen.
1: Wir bitten um Gottes Segen. Der Herr sei mit euch.
0: Und mit deinem Geiste.
1: Es segne und beschütze euch und alle unsere Familien, der allmächtige und gütige Gott, der Vater und der Sohn und der Heilige Geist.
0: Amen.
1: Gelobt sei Jesus Christus.
0: In Ewigkeit. Amen.

0: Sie hören jetzt aus dem Tagebuch von der Schweizer Heiligen, der Schwester Maria Bernarda Büttler. Das Buch hat herausgegeben, der emeritierte Pfarrer aus Keusch. Die Sprecherin ist Nicole Meru.
1: Ich bin ja dein Jagdhündlein. Maria Bernarda wird nur noch knappe 3 Monate auf Erden sein. Aber Jesus hat noch Großes mit ihr vor. Wie bereits als junge Schwester, so soll sie jetzt, am Ende ihres Lebens, nochmals sein Jagdhündlein sein. Am 26. Februar 1924 schreibt sie: Heute Nacht, als ich vom Schlummer erwachte, vernahm ich augenblicklich innerlich folgende Worte: Mein Kind, ich gehe auf eine große Reise. Ich sagte in aller Einfalt: Nein, mein guter Jesus, gehe doch nicht so weit fort von mir, was würde aus mir werden? Mein Kind: Ja, eine große Reise mache ich durch die ganze Welt zu allen Völkern und Geschlechtern. Ich werde viele Ausscheidungen vornehmen. Willst du mich begleiten? Ja, mein Jesus, ich bin ja dein Jagdhündlein. Das muss dich doch immer treu begleiten, wohin du auch gehst und wo du auch sein magst. So komm und schaue in Erkenntnis, was geschehen wird. Nun klagt ihr der Herr mit herzzerreißenden Worten, dass die Völker und Menschen, nach den grauenvollen Gerichten des Ersten Weltkriegs, nicht wirklich umkehren wollten, dass seine Gerichte sie nicht zu Gott zurückgeführt hätten. Alle meine Liebe verschmähen sie. Von den Flutwellen meiner ganz überschwänglichen Liebe lassen sie sich nicht ziehen. Und während ich sie mit der ganzen Kraft meiner Allmacht, Liebe und Barmherzigkeit den Abgründen der Hölle entreißen will, erbauen sie in übergroßer Bosheit, in Stolz und Rachsucht Berge, so dass ich nicht zu ihnen kommen kann. Jesus gibt nun Maria Bernarda zu verstehen, dass die Völker keinen Frieden finden werden, wenn sie weiterhin seine

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